einisch gfrögt, was mit dem Sakrament von der Firmung gemeint isch und warum wir uns überhaupt firmen lassen sollen. Der Bischof Stefan Oster ist auch dieser Frage nachgegangen und hat das an neuen, jungen Firmlingen erklärt. Dazu sind auch wir jetzt ganz herzlich eingeladen.

wie wirkt der Heilige Geist? Und hat dann angefangen, in der ersten Zeile hinzuschreiben, Karfreitag und Pfingsten. Die meisten von euch wissen, was am Karfreitag passiert ist. Da ist Jesus gekreuzigt worden. Vorher ist er brutalst gefoltert worden. Brutalst. Schlimmer als ein Mensch das je normalerweise aushalten kann. Und was haben seine tollen Jünger am Karfreitag gemacht? Sie sind alle vor Angst davongerannt. Sie haben ihn alle allein gelassen. Obwohl Petrus vorher noch richtig die Klappe aufgerissen hat und gesagt hat, mit dir, Herr, ich gehe mit dir bis in den Tod. Und ihr kennt die Geschichte, wenn ihr an Ostern oder vor Ostern, Karfreitag in die Kirche geht, dann hört ihr, wie eine einfache Magd den Petrus dazu bringt, ihn zu verraten. Ich kenne den nicht, nie gesehen. Am Karfreitag sind sie alle davongerannt. Und obwohl er nicht mehr sichtbar war, also er ist auferstanden, sie haben erlebt, dass er da war, aber dann war er plötzlich weg. Wir haben gerade gehört, er wurde ihren Augen entzogen. Sie haben ihn im Grunde nie wieder gesehen, nachdem er in den Himmel aufgenommen worden ist, wie wir sagen. Und dann kommt Pfingsten. Und was ist am Pfingsten passiert? Sie werden von innen her erfüllt mit einer Freude, einer Tiefe, einer Begeisterung und sie glauben, dass er wirklich lebt und wirklich mit ihnen geht und dass sie jetzt an seiner Stelle gehen und der Welt erzählen, wer Jesus ist. Sie gehen jetzt an seiner Stelle und erzählen der Welt, wer Jesus ist. Und sie sind bereit, für dieses Zeugnis zu sterben. Was ist dazwischen passiert? Zwischen Karfreitag und ihrem Hinausgehen in die Welt. Wir feiern das an Pfingsten. An Pfingsten feiern wir, dass Jesus seinen Geist gesandt hat, der ihnen tiefer innerlich war, als zu der Zeit, wo sie ihn noch mit ihm direkt sprechen und ihn berühren konnten. Sie waren erfüllt vom Heiligen Geist. Natürlich, die Firmlinge wissen, warum ich das sage, weil ihr jetzt auf die Firmung zugeht. Und normalerweise in unseren Gegenden ist Firmung sowas, was man halt so mitmacht. Irgendwie gehört's dazu. Die Oma mag's. Mama schiebt vielleicht auch ein bisschen an und sagt, geh halt dazu. Wenn du mal kirchlich heiraten magst, dann brauchst du Firmung. Ein paar Geschenke kriegst du vielleicht auch. Patin und ein Paten auch noch dazu. 6, 8 Treffen und dann hat man das hinter sich. Dann ist gut. Dann ist vorbei mit Kirch. Sagen manche. Sagen manche. Ich hoffe, meine Lieben, dass ihr auch nur ein bisschen von dem spürt, dass ihr durch eure Taufe und durch eure Firmung, die die Taufe bekräftigt, eingeladen werdet, teilzunehmen an der größten Geschichte, die die Welt je gehört und gesehen hat. Ihr nehmt teil an der größten Geschichte, die die Welt gesehen hat, wenn ihr euch darauf einlasst. Wisst ihr, nach Pfingsten waren es ein paar Hanseln, die erzählt haben, wer Jesus ist. Heute gibt es allein über 1 Milliarde Katholiken auf der ganzen Welt von Menschen, die an Jesus glauben. Und ganz, ganz viele aus den anderen. Es gibt die Orthodoxen, es gibt die Evangelischen, es gibt die Freikirchen. Ganz, ganz, ganz viele Menschen auf der ganzen Welt glauben an Jesus. Und sind erfüllt von seiner Gegenwart. Was wirkt der Heilige Geist? Jeder von euch hat irgendwelche Sachen richtig gern. Und wenn du irgendwas richtig gern hast,
irgendwas, was du gerne tust, den Sport, den du machst, die Musik, die du machst, den Hund, den du liebst, was auch immer, du neigst dazu, von dem echt zu erzählen. Wovon dein Herz voll ist, davon spricht dein Mund. Manchmal sagen deine Freunde, jetzt fang der schon wieder mit dem Zeug an, gell? Was vielleicht du magst, aber die anderen nicht so. Warum? Weil du begeistert bist. Der Heilige Geist wirkt, dass du eine innere Verbindung zu Jesus bekommst und lernst, mit ihm in Verbindung zu sein und nach vielleicht auch von ihm zu erzählen. Wisst ihr, bei mir denkt er jetzt wahrscheinlich, okay, der muss so reden, der ist Bischof. Ja, hey, ich habe den besten Beruf der Welt. Ich darf von dem erzählen, was mir echt ans Herz geht und ins Herz gegangen ist. Ich darf von dem erzählen, der mein Leben verändert hat und befreit hat und neu gemacht hat. Und das habe ich als Beruf. Cool, ne? Stell dir vor, du hättest irgendwas richtig gern. Irgendwas richtig gern. Und du darfst von dem erzählen. Und das ist dein Beruf. Mein Problem ist ein bisschen, es mag nicht immer jeder hören. Ja? Wir werden weniger. Aber hallo, die Geschichte ist trotzdem wahr. Und hier sitzen auch einige junge Menschen, die erlebt haben, dass Jesus nicht nur ein netter Gedanke ist, nicht nur eine alte Geschichte ist, sondern dir wirklich ins Herz gefahren ist und dein Leben verändert hat. Und du seitdem mehr Freude hast, mehr inneren Frieden hast. Der Papst Benedikt, der vor kurzem gestorben ist, hat den schönen Satz gesagt, wer glaubt, ist nie allein. Ich weiß, dass junge Menschen heute, gerade auch nach der Corona-Zeit, dass das Thema Einsamkeit echt ein Thema ist bei jungen Menschen. Wer glaubt, ist nie allein, meine Lieben. Innerer Friede. Du kriegst Mut. Ich sag euch, ich war vor ein paar Tagen in einem kleinen Dorf in Oberösterreich, ist nicht weit von hier, fährt man vielleicht eine Dreiviertelstunde, in St. Radegund. Da hat ein Bauer gelebt, ein junger Bauer mit drei kleinen Kindern und einer Frau, die hieß Franziska, er selber hieß Franz. Franz Jägerstätter. Habt ihr schon mal gehört von Franz Jägerstätter? Franz Jägerstätter hat gelebt in der Zeit des Nationalsozialismus, als junger Mann, Anfang 30. Und die Nazis haben Österreich überfallen und gewissermaßen kassiert und haben die Männer eingezogen zum Kriegsdienst. Und er hat als einziger in seinem Dorf gesagt, er geht da nicht hin. Es ist für ihn eine Sünde, ein Unrecht, wenn er Hitler in seinem Krieg, in seinem Griff nach der Weltherrschaft unterstützt. Und wie ist er dazu gekommen? Er hat die Bibel gelesen, er hat Jesus versucht zu verstehen und hat gesagt, ich bin sicher, dass das nicht der Wille Gottes ist, dass wir da in diesen Krieg gehen. Und er hat gewusst, was er dafür riskiert. Im August 1943 ist er in Berlin geköpft worden, hingerichtet worden wegen Wehrkraftzersetzung. Seine Frau, obwohl sie mit ihren drei kleinen Mädels dagestanden ist, war an seiner Seite. Und seine Frau hat gewusst, dass er einen Weg geht, den er gehen muss, weil er so eine Gewissensentscheidung getroffen hat. Und meine Lieben, ich bin sicher, dass es der Heilige Geist mit ihm entschieden hat, ihn dahin geführt hat, ihn hat reifen lassen zu der Überzeugung, ich kann da nicht mitmachen. Heute ist der Franz Jägerstätter für ganz Österreich ein leuchtendes Beispiel für Mut in schlimmsten Situationen. Der Heilige Geist macht's uns nicht immer leicht. Hat's dem Franz Jägerstätter auch nicht leicht gemacht. Und viele im Dorf, meine Lieben, haben nicht verstanden, was er tut. Ist auch heute noch schwer zu verstehen, was er getan hat. Aber ich bin sicher, dass er getragen war vom Heiligen Geist
und von der Suche nach der Wahrheit. Nach der Wahrheit. Es gibt einen wunderbaren Abschiedsbrief von ihm, müsst ihr mal googeln, Franz Jägerstätter, was er da am Schluss seiner Frau geschrieben hat, wo er gewusst hat, heute Nachmittag werde ich hingerichtet. In voller Überzeugung, dass Gott mit ihm ist. Wie wirkt der Heilige Geist? Du bekommst Geduld mit dir selber und mit anderen. Du bekommst Geduld mit dir selber und mit anderen. Wer heute in der katholischen Messe war, hat ein Evangelium gehört, das eigentlich unglaublich ist. Jesus sagt in der Bergpredigt, wenn ihr, also er sagt, liebt eure Feinde und tut Gutes denen, die euch hassen, verfolgen. Liebt eure Feinde. Wenn dich einer auf die eine Backe schlägt, halt ihm auch die andere hin. Meine Lieben, das Normale ist, gell, wenn dich einer haut, dann haust halt zurück. Und im Alten Testament hieß es noch, Auge um Auge, Zahn um Zahn. Das hat der Mose gesagt. Und er hat es deswegen gesagt, dass nicht, wenn dich einer irgendwie einen Zahn ausschlägt, dass du ihn gleich umbringst, sondern bestenfalls auch wieder einen Zahn aushaust. Also, verstehst du? Ausgleichende Gerechtigkeit. Und Jesus sagt, na, Gott ist anders. Und wenn ihr Menschen des Geistes, Menschen Gottes seid, dann fangen wir an, anders zu reagieren auf die Menschen, die uns böse sind. Weil Böses mit Bösem vergelten, Rache mit Rache, das treibt uns nur in eine Spirale der Gewalt. Liebt die, versucht gut zu sein zu denen, die euch böse sind. Jetzt denk einmal nach, da sitzt in deiner Schule der, in deiner Klasse der, der dich mobbt. Der vielleicht falsches Zeug von dir erzählt. In dir kommt der Gedanke nach Rache hoch. Am liebsten tätst du ihm den Tod wünschen. Oder dass er nicht mehr da wäre. Der Heilige Geist lädt dich ein zu sagen, okay, ich habe den genauso gern wie dich, stell dir vor. Und vielleicht betest für ihn, vielleicht ändert sich was. Sowas, ne? Also das macht kein normaler Mensch. Aber das kann der Heilige Geist in dir machen. Dass du anders wirst, als man durchschnittlich so ist halt. Du lernst lieben. Was für mich das Schönste, das Wichtigste, das Tiefste ist, Freundschaft mit Jesus. Jesus sagte im Johannesevangelium, ich habe euch Freunde genannt. Und er will, dass wir gewissermaßen von ihnen her fühlen lernen, wer er ist und wie er ist. Und ich sage euch, der war so viel anders, als ein normaler Mensch irgendwie in dieser Welt ist. Und er war trotzdem ganz Mensch. Ganz Mensch. So viel anders und trotzdem ganz Mensch. Unglaublich hingegeben. Unglaublich in seiner Zuwendung. Unglaublich in seiner Suche nach Wahrheit und Gerechtigkeit. Sehr, sehr kritisch gegen jede Form von Heuchelei und Unehrlichkeit. Sehr kritisch gegen das. Und er ist immer wieder auf die Seite derer gegangen, die ganz draußen waren. Die, die von der Gesellschaft verachtet waren. Die Prostituierten, die niemand mochte, außer die, die sie bezahlt haben. Die Leprakranken, die waren unheilbar krank, die mussten außerhalb der Gesellschaft leben und sobald sich ihnen ein Mensch näherte, mussten sie schreien, unrein, unrein. Und er hat sie umarmt und geheilt. Die Zöllner, die das Geld kassiert haben im Namen der Besatzungsmacht und meistens mehr verlangt haben, als sie durften, die sich bereichert haben. Verachtetste Truppe in Israel, hat er eingeladen, ihm nachzufolgen und hat sie verändert und geheilt. Meine Lieben, er war so viel anders und
trotzdem ganz Mensch. Und deswegen konnte er Sätze sagen wie, wer Vater und Mutter mehr liebt als mich, ist meiner nicht würdig. Oder wenn der Menschensohn wiederkommt, wird die Welt gerichtet, weil er uns gezeigt hat, wie Menschsein geht. Und dann auch noch gesagt hat, ich gebe euch meinen Geist, damit ihr anders Mensch seid. Anders Mensch seid. Und er hat uns ein Wort geschenkt, das ich für das kostbarste Wort halte, das Jesus uns gebracht hat. Er hat uns gesagt, dass der Gott, der im Himmel ist, die Nina hat es vorhin auch im Lobpreis eingeleitet, dass dieser Gott wirklich ein Vater ist. Ihr habt alle Vater unser gelernt, wie man das betet. Und meistens sagt man es halt so, weil man es halt so betet. Aber hat ernsthaft schon jemand im Herzen gedacht, Vater, Vater, Papa, hast du schon mal, so wie du zu deinem Papa, Papa sagst, irgendwie auch geahnt, Gott ist wirklich Vater? So hat Jesus gesprochen. Jesus, wir haben nicht viele Worte von ihm in seiner Originalsprache überliefert. Original war Aramäisch, das war ein Dialekt im damaligen Judentum. Und das Wort, das wir bewahrt haben in der Bibel, heißt Abba. Und Abba heißt eigentlich Papa. Das war für einen Juden aus der damaligen Zeit wirklich fast skandalös, weil Gott haben sie verehrt als den unfassbar allmächtigen, majestätischen, herrlichen, und sie waren sich bewusst, dass wer in die Nähe dieses herrlichen, majestätischen Gottes, der Schöpfer von Himmel und Erde ist, wer in die Nähe kommt, der muss sterben, weil er nicht heil ist, der hält es nicht aus. Und es ist nicht so völlig verkehrt, meine Lieben, weil immer, wo Jesus wirklich in seiner Herrlichkeit auftaucht, erschrecken die Menschen und denken, um Gottes Willen, das halte ich nicht aus. Und dieser Jesus sagt zu diesem Gott, Abba, Papa, unglaublich. Und versteht ihr, die einen haben dann gesagt, ja, wer ist denn das? Das ist ja, ich muss den näher kennenlernen, ich muss dem nachfolgen. Und die anderen haben gesagt, der hat einen Knall, der spinnt, der stimmt nicht, das ist der Lügner, der ist vom Teufel besessen, der muss weg. Wirklich, steht in der Bibel, die haben gesagt, der ist vom Teufel besessen. Der wiegelt das Volk auf, der bringt uns alles durcheinander, der muss weg. Also, aber Jesus sagt, wisst ihr, das Gebet, das er uns lehrt, ist genau das, dass du beten darfst und da hineinwachsen darfst in die Erfahrung, Gott ist dein Vater. Aber, und du bist sein Kind. Weißt du, dass Jesus gekommen ist, dass er uns in die Familie führt, dass wir große Gottesfamilie werden? Der Pfarrer Janosch sitzt hier und der sagt, wenn er Predigt anfängt, meistens liebe Schwestern und Brüder. Glaube ich jedenfalls. Sagt er, gell? Und meine Lieben, das ist kein frommes Gerede. Das ist die Wirklichkeit des Heiligen Geistes, der uns zu Kindern des Vaters macht und zu Brüder und Schwestern Jesu und deswegen uns verbindet. Das ist eine Wirklichkeit, die da in dem Herzen ist. Und das ist echt auch noch mal etwas, was, weißt du, als junger Mensch heute ist es eigentlich ganz wichtig zu erfahren, was denken die anderen über mich? Wie findest du mich? Wie findest du meinen Style, meine Klamotten? Wie findest du, wie ich rede? Wie findest du, was ich gern habe? Und das ist nicht so unwichtig, das zu wissen, wie einen die anderen empfinden. Aber weißt du, was die Gefahr ist? Dass du immer nur sein willst, wie die anderen von dir erwarten und nie du selbst wirst. Und nie du selbst wirst.
Je mehr du mit Jesus gehst, desto mehr wirst du du selbst. Und wirst das einmalige Geschöpf Gottes, als den er dich gemeint hat. Die Menschen, die die originellsten und tiefsten und schönsten, innerlich schönsten sind und freiesten Menschen, die ich kenne, das sind alles Menschen, die mit Gott gehen. Alles Menschen, die mit Jesus gehen. Also, das ist der Weg des Heiligen Geistes. Ehrlich gesagt, ist ganz schön viel, gell? Ganz schön viel, wenn man mit Gott, mit dem Heiligen Geist geht. Jetzt, wie wirkt die Firmung? Es ist wie eine Art Brandmal in deiner Seele. Das kriegst du nicht mehr weg. Kennst du das? Bauern, die große Herden haben, mit große Viehherden, die geben ihrem Vieh so ein Brandmal, damit man erkennt, das ist mein Stück Rind oder sowas, ja? Dieser Franz Jägerstätter, habe ich vorgestern erst erfahren, am Mittwoch, dieser Franz Jägerstätter, von dem ich erzählt habe, der ist eines Tages heimgekommen und hat von einer Fahnenstange, da war oben ein Christus-Monogramm, also dieses IHS, das heißt Jesus Christus, und irgendwie mit die Mutter Gottes war auch noch dabei, so ein Metallstück, okay, das hat er genommen, hat es im Feuer glühen lassen und hat es auf die Brust gebrannt. Okay. Und dann ist er heimgekommen und seine Frau hat gesagt, was hast du denn da? Ja, das ist jetzt meine Privatsache, hat er gesagt, aber da geht's um Jesus und Maria. Also es war ein wilder Vogel, der Franz Jägerstätter, aber der hat im Prinzip gemacht, was in der Firmung mit deiner Seele passiert. Dir wird was eingebrannt. Du kriegst eine Art inneres Merkmal eingeprägt, das nicht mehr vergeht. Du kannst deine Firmung nicht ungeschehen machen, aber du kannst so leben, als wäre sie nie passiert. Das ist mit der Taufe so ähnlich. Die Firmung ist im Prinzip das Siegel auf die Taufe. Die Taufe bedeutet, du gehörst jetzt zur Gottesfamilie, du darfst dabei sein. Die Firmung bedeutet quasi, die Gottesfamilie braucht auch dich und dein Zeugnis für die anderen. Vom Kind zum Älterwerden, zum Erwachsenwerden. Ja. Wirkt der Geist automatisch? Ja, er wirkt. Was, wenn du getauft bist, bist du getauft. Wenn du gefirmt bist, bist du gefirmt. Du kriegst das Siegel vom Firmenspender eingezeichnet. Er wirkt und er bleibt. Du kannst so leben, als hättest du es nie bekommen. Aber er bleibt. Braucht es deine Zustimmung? Natürlich, natürlich. Die braucht's. Du brauchst ein offenes Herz. Und du brauchst gewissermaßen deine Zusage, ja, ich will das, ich bin bereit, Herr. Wisst ihr, es geht um Beziehung. Und es kann sein, dass du einen Menschen hast, der dich echt gern hat. Und du sagst, der ist mir völlig wurscht und ich will von dem nichts wissen. Es kann sein, dass jemand dich echt gern hat und, keine Ahnung, dich versorgt und du lebst irgendwo in der Ferne und hast null Bock, mit dem irgendwas zu tun zu haben. Liebt er dich trotzdem? Ja, natürlich. Wirkt sich das aus auf dein Leben? Weißt du, wenn du nichts von ihm wissen willst? Also, er hört nicht auf, dich zu lieben. Aber die Frage ist, wie antwortest du? Antwortest du? Es geht um Beziehung. Du kannst dich auch verweigern und innerlich verschließen. Kannst du immer wieder zurück? Ja, immer. Wenn du sagst, lieber Gott, ich habe jetzt echt 10 Jahre gelebt, als ob es dich nicht gäbe. Das ist riskant. Aber jetzt, ich komme zurück. Ja, du kannst zurück. Immer, immer, immer. Er wartet auf dich immer und immer und immer wieder. Du kannst immer zurück. Kann man trotzdem verloren gehen? Verloren gehen im Sinn von, ich komme nicht ins ewige Leben. Ja, natürlich. Gott lässt dich frei. Er lässt dich frei. Du bist frei. Du kannst dich für oder gegen ihn entscheiden. Sein Zeichen seiner Liebe. Du kannst dich auch endgültig gegen ihn entscheiden. Hört Gott dich dann auf, immer noch zu lieben? Nee, er hört nie auf, dich zu lieben. Hört nie auf. Und die Firmung ist gewissermaßen das Siegel darauf. Du
gehörst zu mir, du bist mein geliebtes Kind. Ich will, dass du aus dir, ich will, dass aus dir das heraus wächst. Ich will das aus dir heraus lieben, sagt Gott gewissermaßen die Version, die ich in dich hineingelegt habe. Die schönste Version von dir sollst du werden können durch meinen Geist. Okay? Wie im Heiligen Geist bleiben, das ist schon meine letzte Folie. Lerne mit dem Herzen beten. Was heißt es? Na, du weißt genau, dass du ganz oft, ich übrigens auch, einfach Vater unser nur runterbetest. Aber hast du schon mal gefragt, was es bedeutet, Vater zu meinen? Vater unser im Himmel. Okay, du bist unser Vater, aber du bist auch der, der irgendwie im Himmel ist. Geheiligt werde dein Name. Hast du schon mal überlegt, was das heißt? Wenn du jemanden ganz gern hast, deine beste Freundin, deine Mama, dein Papa, und irgendjemand lästert über den, wie das wehtut, wie du das nicht willst, geheiligt werde dein Name. Dein Reich komme. Ich will, dass wir so leben lernen, wie es du willst, dass wir leben lernen. Und so weiter. Vergib uns unsere Schuld, wie auch wir vergeben unseren Schuldigen. All das, was wir im Vater, lerne mit dem Herzen beten. Es geht nämlich um Beziehung. Und beten ist viel mehr als einfach nur ein paar Wörter sagen, die irgendwie ich einmal auswendig gelernt habe. Ja. Sachen machen, die getan werden sollen, auch wenn dich keiner dafür feiert. Also du merkst zu Hause, weiß ich was, das Klo ist echt dreckig. Und es hat schon lange niemand mehr geputzt. Und du wartest einfach drauf, bis die Mama das auch sieht. Vielleicht putzt das mal selber, weil es gerade dran ist, weil du in dieser Familie auch dabei bist. Und vielleicht merkt es nicht mal jemand. Es ist einfach gut, dass du es machst. Warum? Naja, weil wir alle Dinge tun sollen, die wir einfach deswegen tun, weil es gut ist. Für ihn, für einander. Verantwortung übernehmen für Aufgaben, für dein Leben, für andere Menschen. Hast du schon mal gemerkt, ich weiß jetzt nicht, wie dein Zimmer zu Hause ausschaut, ja? Aber eine psychologische Erkenntnis ist, dein Zimmer ist praktisch der äußere Ausdruck von deinem inneren Zustand. Also aufgeräumtes Zimmer ist nicht so verkehrt, gell? Das ist eigentlich der Sinn der Kirche, dass wir Menschen sind, die lernen zu verstehen, wer er ist und uns von ihm führen lassen. Ich habe da hingeschrieben, es gibt Jugendgruppen, es gibt Fahrten zu Weltjugendtagen oder nach TC. Nehmt an sowas teil, Ministrantenwallfahrten, wenn ihr Ministranten seid. Oder kommt zu uns, zu BNP, wir versuchen das auch. Gottesdienst feiern, beichten. Beichten ist echt eine Aktion, die der Heilige Geist in dir wirkt. Der Priester, wenn die Lossprechung gibt bei der Beichte, sage ich, Gott, der barmherzige Vater, hat durch den Tod und die Auferstehung Jesu die Welt mit sich versöhnt und den Heiligen Geist gesandt zur Vergebung der Sünden. Deswegen spreche ich dich los in seinem Namen. Wahrscheinlich sagen die meisten von euch, ich war vor der Erstkommunion das letzte Mal beim Beichten, wenn überhaupt. Für mich ist das echt mehrmals im Monat Therapie für meine Seele. Zu erfahren, ich bin wie neu getauft, weil ich gebeichtet habe und weil ich glaube, dass es die Lossprechung gibt. Ich bin lange in der Kirche unterwegs gewesen als junger Kerl. Ich war dann auch mal lange Zeit weg, aber ich glaube, ich habe 28 Jahre alt werden müssen, bis mir zum ersten Mal einer gesagt hat, dass die Beziehung zu Jesus die wichtigste Beziehung deines Lebens ist. Ich habe 28 Jahre alt werden müssen, bis mir das zum ersten Mal jemand gesagt hat. Die Beziehung zu Jesus ist wichtiger als die Beziehung zu jedem anderen Menschen, die wir haben. Nicht, dass die weniger wichtig wären. Ich glaube, wenn wir eine richtige Beziehung zu Jesus haben, dann leben wir die Beziehung zu den anderen besser und tiefer. Es ist keine Konkurrenz zwischen dieser Beziehung. Aber ich möchte das wirklich sagen, dass ihr es auch mal gehört habt. Ob euch das schon ins Herz gegangen ist oder nicht, ich weiß es nicht.
Diese Beziehung ist die wichtigste Beziehung unseres Lebens. Und der Heilige Geist hat nichts anderes zu tun, als diese Beziehung in unserem Leben zu fördern und wachsen zu lassen, damit wir andere Menschen werden. Froher, freier, tiefer, lebendiger.

Das ist die Sendung mit dem Titel Feuer und Geist über das Sakrament der Firmung und den Heiligen Geist. Ein herzliches Vergelt's Gott am Bischof Stefan Oster. Auch Ihnen möchte ich Danke sagen, liebe Zuhörer und Zuhörerinnen, dass Sie Radio Gloria eingeschaltet haben und mit uns verbunden sind. Es würde mich freuen, wenn ich Sie bald wieder begrüssen dürfte. Unterdessen wünsche ich Ihnen Gottes Segen.

Nie wieder Krieg. Dieses Gebet betete Papst Johannes Paul II. 1991 direkt vor dem Kriegsbeginn gegen den Irak. Wir beten mit ihm. Gott unserer Väter, groß und voll Erbarmen, Herr des Friedens und des Lebens, du Vater aller Menschen, du hegst Pläne des Friedens und nicht des Leides. Du verdammst die Kriege und brichst den Stolz der Gewalttäter. Du hast deinen Sohn Jesus gesandt, um den Menschen in nah und fern den Frieden zu verkünden, um die Menschen aller Rassen und Völker in einer einzigen Familie zu vereinen. Höre den einmütigen Aufschrei deiner Kinder. Höre auf die dringende Bitte der ganzen Menschheit. Nie wieder Krieg, dieses Abenteuer, aus dem es kein Zurück mehr gibt. Nie wieder Krieg, diese Spirale von Trauer und Gewalt, eine Bedrohung für alle Geschöpfe, im Himmel, zu Wasser und zu Land. In Gemeinschaft mit Maria, der Mutter Jesu, bitten wir dich nun, sprich zu den Herzen derer, die Verantwortung tragen für das Schicksal der Völker. Halt auf die Logik der Rache und Vergeltung. Ermögliche durch deinen Heiligen Geist neue Lösungen, großmütige und ehrenvolle Gesten des Friedens. Eröffne Räume des Dialogs und geduldigen Wartens, die fruchtbarer sind als überstürzte Kriegstermine. Gib unserer Zeit Tage des Friedens. Nie wieder Krieg. Gebet des heiligen Papstes Johannes Paul II.

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1: Wir beten den Barmherzigkeitsrosenkranz. Im Namen des Vaters und des Sohnes und des Heiligen Geistes. Amen. Vater unser im Himmel, geheiligt werde dein Name, dein Reich komme, dein Wille geschehe, wie im Himmel, so auf Erden. Unser tägliches Brot gib uns heute und vergib uns unsere Schuld, wie auch wir vergeben unseren Schuldigern. Und führe uns nicht in Versuchung, sondern erlöse uns von dem Bösen. Amen. Gegrüßet seist du, Maria, voll der Gnade, der Herr ist mit dir. Du bist gebenedeit unter den Frauen, und gebenedeit ist die Frucht deines Leibes, Jesus. Heilige Maria, Mutter Gottes, bitte für uns Sünder, jetzt und in der Stunde unseres Todes. Amen. Ich glaube an Gott, den Vater, den Allmächtigen, den Schöpfer des Himmels und der Erde, und an Jesus Christus, seinen eingeborenen Sohn, unseren Herrn, empfangen durch den Heiligen Geist, geboren von der Jungfrau Maria, gelitten unter Pontius Pilatus, gekreuzigt, gestorben und begraben, hinabgestiegen in das Reich des Todes, am dritten Tage auferstanden von den Toten, aufgefahren in den Himmel, er sitzt zur Rechten Gottes, des allmächtigen Vaters. Von dort wird er kommen, zu richten die Lebenden und die Toten. Ich glaube an den Heiligen Geist, die heilige katholische Kirche, Gemeinschaft der Heiligen, Vergebung der Sünden, die Auferstehung der Toten und das ewige Leben. Amen. Ewiger Vater, ich opfere dir auf, den Leib und das Blut, die Seele und die Gottheit deines über alles geliebten Sohnes, unseres Herrn Jesus Christus, zur Sühne für unsere Sünden und für die Sünden der ganzen Welt. Durch sein schmerzhaftes Leiden
2: hab Erbarmen mit uns und mit der ganzen Welt.
1: Durch sein schmerzhaftes Leiden
2: hab Erbarmen mit uns und mit der ganzen Welt.
1: Durch sein schmerzhaftes Leiden
2: hab Erbarmen mit uns und mit der ganzen Welt.
1: Durch sein schmerzhaftes Leiden
2: hab Erbarmen mit uns und mit der ganzen Welt.
1: Durch sein schmerzhaftes Leiden
2: hab Erbarmen mit uns und mit der ganzen Welt.
1: Durch sein schmerzhaftes Leiden
2: hab Erbarmen mit uns und mit der ganzen Welt.
1: Durch sein schmerzhaftes Leiden
2: hab Erbarmen mit uns und mit der ganzen Welt.
1: Durch sein schmerzhaftes Leiden
2: hab Erbarmen mit uns und mit der ganzen Welt.
1: Durch sein schmerzhaftes Leiden
2: hab Erbarmen mit uns und mit der ganzen Welt.
1: Durch sein schmerzhaftes Leiden
2: hab Erbarmen mit uns und mit der ganzen Welt.
1: Ewiger Vater, ich opfere dir auf den Leib und das Blut, die Seele und die Gottheit deines über alles geliebten Sohnes, unseres Herrn Jesus Christus, zur Sühne für unsere Sünden und für die Sünden der ganzen Welt. Durch sein schmerzhaftes Leiden
2: hab Erbarmen mit uns und mit der ganzen Welt.
1: Durch sein schmerzhaftes Leiden
2: hab Erbarmen mit uns und mit der ganzen Welt.
1: Durch sein schmerzhaftes Leiden
2: hab Erbarmen mit uns und mit der ganzen Welt.
1: Durch sein schmerzhaftes Leiden
2: hab Erbarmen mit uns und mit der ganzen Welt.
1: durch sein schmerzhaftes Leiden.
2: Hab Erbarmen mit uns und mit der ganzen Welt.
1: Durch sein schmerzhaftes Leiden.
2: Hab Erbarmen mit uns und mit der ganzen Welt.
1: Durch sein schmerzhaftes Leiden.
2: Hab Erbarmen mit uns und mit der ganzen Welt.
1: Durch sein schmerzhaftes Leiden.
2: Hab Erbarmen mit uns und mit der ganzen Welt.
1: Durch sein schmerzhaftes Leiden.
2: Hab Erbarmen mit uns und mit der ganzen Welt.
1: Durch sein schmerzhaftes Leiden.
2: Hab Erbarmen mit uns und mit der ganzen Welt.
1: Ewiger Vater, ich opfere dir auf den Leib und das Blut, die Seele und die Gottheit deines über alles geliebten Sohnes, unseres Herrn Jesus Christus, zur Sühne für unsere Sünden und für die Sünden der ganzen Welt, durch sein schmerzhaftes Leiden.
2: Hab Erbarmen mit uns und mit der ganzen Welt.
1: Durch sein schmerzhaftes Leiden.
2: Hab Erbarmen mit uns und mit der ganzen Welt.
1: Durch sein schmerzhaftes Leiden.
2: Hab Erbarmen mit uns und mit der ganzen Welt.
1: Durch sein schmerzhaftes Leiden.
2: Hab Erbarmen mit uns und mit der ganzen Welt.
1: Durch sein schmerzhaftes Leiden.
2: Hab Erbarmen mit uns und mit der ganzen Welt.
1: Durch sein schmerzhaftes Leiden.
2: Hab Erbarmen mit uns und mit der ganzen Welt.
1: Durch sein schmerzhaftes Leiden.
2: Hab Erbarmen mit uns und mit der ganzen Welt.
1: Durch sein schmerzhaftes Leiden.
2: Hab Erbarmen mit uns und mit der ganzen Welt.
1: Durch sein schmerzhaftes Leiden.
2: Hab Erbarmen mit uns und mit der ganzen Welt.
1: Durch sein schmerzhaftes Leiden.
2: Hab Erbarmen mit uns und mit der ganzen Welt.
1: Ewiger Vater, ich opfere dir auf den Leib und das Blut, die Seele und die Gottheit deines über alles geliebten Sohnes, unseres Herrn Jesus Christus, zur Sühne für unsere Sünden und für die Sünden der ganzen Welt. Durch sein schmerzhaftes Leiden.
2: Hab Erbarmen mit uns und mit der ganzen Welt.
1: Durch sein schmerzhaftes Leiden.
2: Hab Erbarmen mit uns und mit der ganzen Welt.
1: Durch sein schmerzhaftes Leiden.
2: Hab Erbarmen mit uns und mit der ganzen Welt.
1: Durch sein schmerzhaftes Leiden.
2: Hab Erbarmen mit uns und mit der ganzen Welt.
1: Durch sein schmerzhaftes Leiden.
2: Hab Erbarmen mit uns und mit der ganzen Welt.
1: Durch sein schmerzhaftes Leiden.
2: Hab Erbarmen mit uns und mit der ganzen Welt.
1: Durch sein schmerzhaftes Leiden.
2: Hab Erbarmen mit uns und mit der ganzen Welt.
1: Durch sein schmerzhaftes Leiden.
2: Hab Erbarmen mit uns und mit der ganzen Welt.
1: Durch sein schmerzhaftes Leiden.
2: Hab Erbarmen mit uns und mit der ganzen Welt.
1: Durch sein schmerzhaftes Leiden.
2: Hab Erbarmen mit uns und mit der ganzen Welt.
1: Ewiger Vater, ich opfere dir auf den Leib und das Blut, die Seele und die Gottheit deines über alles geliebten Sohnes, unseres Herrn Jesus Christus, zur Sühne für unsere Sünden und für die Sünden der ganzen Welt. Durch sein schmerzhaftes Leiden.
2: Hab Erbarmen mit uns und mit der ganzen Welt.
1: Durch sein schmerzhaftes Leiden.
2: Hab Erbarmen mit uns und mit der ganzen Welt.
1: Durch sein schmerzhaftes Leiden.
2: Hab Erbarmen mit uns und mit der ganzen Welt.
1: Durch sein schmerzhaftes Leiden.
2: Hab Erbarmen mit uns und mit der ganzen Welt.
1: Durch sein schmerzhaftes Leiden.
2: Hab Erbarmen mit uns und mit der ganzen Welt.
1: Durch sein schmerzhaftes Leiden.
2: Hab Erbarmen mit uns und mit der ganzen Welt.
1: Durch sein schmerzhaftes Leiden.
2: Hab Erbarmen mit uns und mit der ganzen Welt.
1: durch sein schmerzhaftes Leiden.
2: Hab Erbarmen mit uns und mit der ganzen Welt.
1: Durch sein schmerzhaftes Leiden.
2: Hab Erbarmen mit uns und mit der ganzen Welt.
1: Durch sein schmerzhaftes Leiden.
2: Hab Erbarmen mit uns und mit der ganzen Welt.
1: Durch sein schmerzhaftes Leiden.
2: Hab Erbarmen mit uns und mit der ganzen Welt.
1: Heiliger Gott, heiliger starker Gott, heiliger unsterblicher Gott, hab Erbarmen mit uns und mit der ganzen Welt. Heiliger Gott, heiliger starker Gott, heiliger unsterblicher Gott, hab Erbarmen mit uns und mit der ganzen Welt. Heiliger Gott, heiliger starker Gott, heiliger unsterblicher Gott, hab Erbarmen mit uns und mit der ganzen Welt. Amen. O Blut und Wasser aus dem Herzen Jesu als Quelle der Barmherzigkeit für uns entströmt. Jesus, ich vertraue auf dich. O Blut und Wasser aus dem Herzen Jesu als Quelle der Barmherzigkeit für uns entströmt. Jesus, ich vertraue auf dich. O Blut und Wasser aus dem Herzen Jesu als Quelle der Barmherzigkeit für uns entströmt. Jesus, ich vertraue auf dich.

0: Wir beten die sieben Vater unser. Es ist ein Gebet, das der göttliche Heiland, der heiligen Birgitta von Schweden offenbart hat. Papst Pius IX. Kannte diese Gebete und approbierte sie am 31. Mai 1862, indem er sie als der Wahrheit entsprechend und zum großen Nutzen für das Heil der Seelen erachtete. Nach dem Gebet hören Sie die Verheißungen von Jesus, die mit diesem Gebet verbunden sind. Wir beginnen unser Gebet im Zeichen des Kreuzes. Im Namen des Vaters und des Sohnes und des Heiligen Geistes. Amen. O Jesus, ich will jetzt siebenmal das Vaterunser beten, in Vereinigung mit jener Liebe, in welcher du dieses Gebet in deinem Herzen geheiligt und versüßt hast. Nimm es von meinen Lippen in dein göttliches Herz auf, verbessere und vervollkommene es so sehr, dass es der allerheiligsten Dreifaltigkeit so viel Ehre und Freude bereite, wie du ihr auf Erden mit diesem Gebet erwiesen hast. Und diese mögen überströmen auf deine heiligste Menschwerdung, zur Verherrlichung deiner heiligen Wunden und des kostbaren Blutes, das du daraus vergossen hast. Erstens, Beschneidung. Vater unser im Himmel, geheiligt werde dein Name, dein Reich komme, dein Wille geschehe, wie im Himmel, so auf Erden. Unser tägliches Brot gib uns heute und vergib uns unsere Schuld, wie auch wir vergeben unseren Schuldigern. Und führe uns nicht in Versuchung, sondern erlöse uns von dem Bösen. Gegrüßt seist du, Maria, voll der Gnade, der Herr ist mit dir, du bist gebenedeit unter den Frauen, und gebenedeit ist die Frucht deines Leibes, Jesus. Heilige Maria, Mutter Gottes, bitte für uns Sünder, jetzt und in der Stunde unseres Todes. Amen. Ewiger Vater, durch die unbefleckten Hände Mariens und das göttliche Herz Jesu opfere ich dir die ersten Wunden, die ersten Schmerzen und die erste Blutvergießung Jesu auf, zur Sühne für meine und aller Menschen Jugendsünden und zur Verhütung erster Todsünden, besonders in meiner Verwandtschaft.
1: Zweitens, Blutschweiß. Vater unser im Himmel, geheiligt werde dein Name, dein Reich komme, dein Wille geschehe, wie im Himmel so auf Erden. Unser tägliches Brot gib uns heute und vergib uns unsere Schuld, wie auch wir vergeben unseren Schuldigern, und führe uns nicht in Versuchung, sondern erlöse uns von dem Bösen. Gegrüßt seist du, Maria, voll der Gnade, der Herr ist mit dir, du bist gebenedeit unter den Frauen, und gebenedeit ist die Frucht deines Leibes, Jesus. Heilige Maria, Mutter Gottes, bitte für uns Sünder, jetzt und in der Stunde unseres Todes. Amen. Ewiger Vater, durch die unbefleckten Hände Mariens und das göttliche Herz Jesu opfere ich dir die furchtbaren Leiden des Herzens Jesu am Ölberg auf und jeden Tropfen seines Blutschweißes zur Sühne für meine und aller Menschen Sünden des Herzens, zur Verhütung solcher Sünden und für die Vermehrung der Gottes- und Nächstenliebe.
0: Drittens, Geißelung. Vater unser im Himmel, geheiligt werde dein Name, dein Reich komme, dein Wille geschehe, wie im Himmel, so auf Erden. Unser tägliches Brot gib uns heute und vergib uns unsere Schuld, wie auch wir vergeben unseren Schuldigern. Und führe uns nicht in Versuchung, sondern erlöse uns von dem Bösen. Gegrüßt seist du, Maria, voll der Gnade, der Herr ist mit dir, du bist gebenedeit unter den Frauen, und gebenedeit ist die Frucht deines Leibes, Jesus. Heilige Maria, Mutter Gottes, bitte für uns Sünder, jetzt und in der Stunde unseres Todes. Amen. Ewiger Vater, durch die unbefleckten Hände Mariens und das göttliche Herz Jesu opfere ich dir die vielen tausend Wunden, die grausamen Schmerzen und das kostbare Blut Jesu von der Geißelung auf, zur Sühne für meine und alle Menschen Sünden des Fleisches, zur Verhütung solcher Sünden und für die Bewahrung der Unschuld, besonders in meiner Verwandtschaft.
1: Viertens, Dornenkrönung. Vater unser im Himmel, geheiligt werde dein Name, dein Reich komme, dein Wille geschehe, wie im Himmel, so auf Erden. Unser tägliches Brot gib uns heute und vergib uns unsere Schuld, wie auch wir vergeben unseren Schuldigern, und führe uns nicht in Versuchung, sondern erlöse uns von dem Bösen. Gegrüßt seist du, Maria, voll der Gnade, der Herr ist mit dir. Du bist gebenedeit unter den Frauen, und gebenedeit ist die Frucht deines Leibes, Jesus. Heilige Maria, Mutter Gottes, bitte für uns Sünder, jetzt und in der Stunde unseres Todes. Amen. Ewiger Vater, durch die unbefleckten Hände Mariens und das göttliche Herz Jesu, opfere ich dir die Wunden, die Schmerzen und das kostbare Blut des heiligen Hauptes Jesu von der Dornenkrönung auf, zur Sühne für meine und aller Menschen Sünden des Geistes, zur Verhütung solcher Sünden und für die Ausbreitung des Königtums Christi auf Erden.
0: Fünftens, Kreuztragung. Vater unser im Himmel, geheiligt werde dein Name, dein Reich komme, dein Wille geschehe wie im Himmel, so auf Erden. Unser tägliches Brot gib uns heute und vergib uns unsere Schuld, wie auch wir vergeben unseren Schuldigern. Und führe uns nicht in Versuchung, sondern erlöse uns von dem Bösen. Gegrüßt seist du, Maria, voll der Gnade, der Herr ist mit dir, du bist gebenedeit unter den Frauen, und gebenedeit ist die Frucht deines Leibes, Jesus. Heilige Maria, Mutter Gottes, bitte für uns Sünder, jetzt und in der Stunde unseres Todes. Amen. Ewiger Vater, durch die unbefleckten Hände Mariens und das göttliche Herz Jesu, opfere ich dir die Leiden Jesu auf seinem Kreuzweg auf, besonders seine heilige Schulterwunde und deren kostbares Blut, zur Sühne für meine und aller Menschen Auflehnung gegen das Kreuz und Murren gegen deine heiligen Anordnungen und alle anderen Zungensünden, zur Verhütung solcher Sünden und für wahre Kreuzesliebe.
1: Sechstens, Kreuzigung Jesu. Vater unser im Himmel, geheiligt werde dein Name, dein Reich komme, dein Wille geschehe, wie im Himmel, so auf Erden. Unser tägliches Brot gib uns heute und vergib uns unsere Schuld, wie auch wir vergeben unseren Schuldigern, und führe uns nicht in Versuchung, sondern erlöse uns von dem Bösen. Gegrüßt seist du, Maria, voll der Gnade, der Herr ist mit dir, du bist gebenedeit unter den Frauen, und gebenedeit ist die Frucht deines Leibes, Jesus. Heilige Maria, Mutter Gottes, bitte für uns Sünder, jetzt und in der Stunde unseres Todes. Amen. Ewiger Vater, durch die unbefleckten Hände Mariens und das göttliche Herz Jesu, opfere ich dir deinen göttlichen Sohn am Kreuze auf, seine Annagelung und seine Erhöhung, seine Wunden an Händen und Füßen und die drei Ströme seines heiligen Blutes, die sich daraus für uns ergossen, seine äußerste Armut, seinen vollkommenen Gehorsam, alle seine Körper- und Seelenqualen, seinen kostbaren Tod und dessen unblutige Erneuerung in allen heiligen Messen der Erde, zur Sühne aller Verletzungen der heiligen Ordensgelübde und Ordensregeln, zur Genugtuung für meine und der Welt Sünden, für die Kranken und Sterbenden, für heiligmäßige Priester und Laien, für die Anliegen des Heiligen Vaters zur Wiederherstellung der christlichen Familie, für Starkmut im Glauben, für unser Vaterland und die Einheit der Völker in Christus und seiner Kirche, sowie für die Diaspora.
0: Siebtens, Öffnung der heiligen Seite. Vater unser im Himmel, geheiligt werde dein Name, dein Reich komme, dein Wille geschehe wie im Himmel so auf Erden. Unser tägliches Brot gib uns heute und vergib uns unsere Schuld, wie auch wir vergeben unseren Schuldigern. Und führe uns nicht in Versuchung, sondern erlöse uns von dem Bösen. Gegrüßt seist du, Maria, voll der Gnade, der Herr ist mit dir. Du bist gebenedeit unter den Frauen, und gebenedeit ist die Frucht deines Leibes, Jesus. Heilige Maria, Mutter Gottes, bitte für uns Sünder, jetzt und in der Stunde unseres Todes. Amen. Ewiger Vater, würdige dich, für die Bedürfnisse der heiligen Kirche und zur Sühne der Sünden aller Menschen, das kostbare Blut und Wasser anzunehmen, welches aus der Wunde des göttlichen Herzens Jesu geflossen ist, und sei uns allen gnädig und barmherzig. Blut Christi, letzter, kostbarer Inhalt deines heiligen Herzens, wasche mich rein von allen eigenen und fremden Sündenschulden. Wasser der Seite Christi, wasche mich rein von allen Sündenstrafen und lösche mir und allen armen Seelen die Flammen des Fegfeuers aus. Amen. Im Namen des Vaters und des Sohnes und des Heiligen Geistes. Amen. Der göttliche Heiland offenbarte der heiligen Birgitta noch zusätzliche folgende Verheißung. Wisset, dass ich denjenigen, welche 12 Jahre lang täglich 7 Vater Unser und Ave Maria zu Ehren meines kostbaren Blutes beten, große Gnaden erweisen werde. Erstens, sie kommen nicht ins Fegefeuer. Zweitens, ich werde sie in die Zahl der Märtyrer aufnehmen, wie wenn sie ihr Blut für den Glauben vergossen hätten. Drittens, ich werde 3 Seelen ihrer Anverwandten in der heiligmachenden Gnade erhalten, je nach ihrer Wahl. Viertens, die Seelen ihrer Verwandten bis ins 4. Glied werden der Hölle entgehen. Fünftens, sie werden einen Monat vor ihrem Tod davon in Kenntnis gesetzt. Sollten sie vor dieser Zeit sterben, so betrachte ich es als geschehen. Das heißt, wie wenn sie diese Bedingungen erfüllt hätten. Papst Innozenz, der 10., bestätigte diese Offenbarung und fügte bei, dass die Seelen, die sie erfüllen, jeden Karfreitag eine Seele aus dem Fegefeuer befreien. 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Wir schicken es Ihnen gern zu. 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

Es gibt einen Briefwechsel zwischen Pater Pio und seiner geistlichen Tochter Raffaelina Cerase aus den Jahren 1914 bis 1915. Die sind zusammengefasst im Buch Pater Pio von Pietrelcina, Briefe, Band 2. Wir hören daraus Ausschnitte.

vom 14. Juli 1914. Die Dinge, die euch betreffen, lassen keinen Zweifel oder Verdacht in Bezug auf ihre Herkunft. Seid also beruhigt, denn es ist der Herr, der in euch wirkt. Legt jede Furcht beiseite. Man kann in euch die Handlungen Satans sehr gut vom Wirken der Gnade unterscheiden. Und ihr könnt mittlerweile selbst den Unterschied erkennen. Wer euch aufregt und quält, ist Satan. Wer euch erhält und tröstet, ist Gott. Die Seele, die sich immer mehr vor ihrem Herrn erniedrigen und demütigen will und gleichzeitig danach strebt, alles zu erleiden, alles zu ertragen, um die Billigung ihres himmlischen Bräutigams zu erlangen, kann sich nur sagen, dass all dies von Gott kommt. Das glühende Verlangen der Seele nach Liebe zu ihrem Herrn ist weder Einbildung oder Täuschung, noch kann es das sein. Deshalb versichere ich euch nochmal, dass Jesu Gnade die Urheberin dessen ist, was in euch an Schönem geschieht. Lasst deshalb den göttlichen Bräutigam in euch wirken und euch auf den Wegen führen, die er will. Alles, was ihr in euch spürt, wenn ihr euch von so vielen frommen Seelen umgeben seht, die alle den Herrn lieben und ihm dienen wollen, ist ein Zeichen, dass eure Seele an und für sich sehnlichst nach ihrem Schöpfer sucht. Dass ihr euch beim Anblick so vieler Seelen, die Gott lieben, über euch selbst schämt, ist ein gutes Zeichen. Ja, demütigt euch bei diesem Anblick vor Gott, aber hütet euch vor jener falschen Demut, die nur Mutlosigkeit mit sich bringt, denn das führt euch unweigerlich zur Verzweiflung. Was ihr tun müsst, ist, dem Herrn zu danken und euch zu freuen, dass es in einem unheiligen Land nicht an selbstlosen Seelen fehlt, die Jesus lieben wollen. Euch zu bemühen, immer mehr die göttlichen Gebote und die Pflichten zu beachten, die euer Stand mit sich bringt. Vereint euer Herz mit dem Herzen Jesu und habt ein einfaches Herz, so wie er es will. Bemüht euch, in euch die Einfachheit Jesu wiederzugeben und haltet euer Herz von der irdischen Schlauheit und fleischlichen Finessen fern. Verschafft euch einen Geist, der immer rein in seinen Gedanken, immer aufrichtig in seinen Vorstellungen, immer heilig in seinen Absichten ist. Einen Willen, der nichts anderes als Gott sucht. Sein Gefallen, seine Herrlichkeit und seine Ehre. Betrachten wir uns, meine liebe Raffaelina, in Jesus, der ein verborgenes Leben führt. Seine ganze unendliche Erhabenheit ist verborgen im Schatten und in der Stille der bescheidenen Werkstatt von Nazareth. Bemühen wir uns also auch, ein ganz inneres Leben zu führen, das in Gott verborgen ist. Das Kreuz erschüttere euch nicht. Der sicherste Beweis der Liebe besteht im Leiden für den Geliebten. Und wenn ein Gott aus so viel Liebe, so viel Leiden litt, wird das Leiden, das man für ihn leidet, so liebenswert wie die Liebe. Seid immer geduldig in den Betrübnissen, die der Herr euch schenkt, und gleicht euch seinem göttlichen Herzen mit Freude an, im Wissen, dass alles ein beständiges Spiel des Geliebten ist. Das Leiden, die Kreuze, waren stets das Erbe und der Anteil der auserwählten Seelen. Je mehr Jesus eine Seele zur Vollkommenheit erheben will, umso mehr
lässt er das Kreuz des Leidens zunehmen. Freut euch, sage ich euch, euch ohne jeden Verdienst so bevorzugt zu sehen. Je mehr ihr leidet, umso glücklicher sollt ihr sein, weil die Seele im Feuer der Leiden feines Gold wird, würdig im Königspalast zu leuchten.

vom 14. Juli 1914. Ich kann nicht verstehen, wie ihr auch im geringsten zweifeln konntet. Ich hätte in jenen Tagen, als ihr so schlechter Laune wart, nicht mehr für euch gebetet. Euer Schutzengel offenbare und überzeuge euch, wie weit ihr von der Wahrheit entfernt seid. Gott allein weiß, wie sehr ich sein göttliches Herz bestürmt habe, damit euer Geist keinen Schaden genommen hätte. Nie habe ich mit so viel Nachdruck für euch zur göttlichen Barmherzigkeit gebetet, wie in jenen Tagen, als euer Geist so tief betrübt war. Ich kann mit reinem Gewissen sagen, dass ich euch in jener Zeit nicht weniger als 100-mal am Tag unserem mitleidigen Herrn empfohlen habe. Im Übrigen müsst ihr froh sein, dass es eurem Geist überhaupt nicht geschadet hat, sondern ihr im Gegenteil großen Nutzen davongetragen habt. Verliert nicht den Mut, wenn ihr geistige Trockenheit empfindet. Das heißt nicht, dass der Herr euch verlassen hätte, wie jenes hässliche Scheusal euch glauben machen will. Denn eure Person liegt ihm zu sehr am Herzen. Und alles, was in euch geschieht, sind Köstlichkeiten der Liebe Jesu zu euch. Er will euch ganz für sich. Er will, dass ihr euer ganzes Vertrauen und eure Liebe ihm allein schenkt. Und deshalb bedient er sich der geistigen Dürre, die er euch schickt, um euch immer enger mit sich zu vereinen und euch von gewissen Schwächen zu lösen, die der Seele gar nicht als solche erscheinen und ihr oft nicht einmal bekannt sind oder von ihr bemerkt werden. Es ist ein trauriger Zustand, ich weiß, wenn die Seele in solche Enge getrieben wird und uns wirklich scheint, alles sei vorbei für uns und der Herr habe sich schließlich ganz von uns zurückgezogen, weil er uns nicht mehr ertragen kann. Dabei liegen die Dinge ganz anders. Nie hat der Herr mehr Wohlgefallen an uns wie zu dieser Zeit. Er ist immer da, nahe bei uns, ja, in uns und beflügelt uns, dem Kampf standzuhalten. Bleibt deshalb ganz ruhig, denn der Herr wird für euch kämpfen und sich nie von euch zurückziehen. Was ihr tun müsst, wenn Jesus in seiner Güte eure Treue prüfen will, ist dies. Kommt immer eifrig euren Pflichten nach und unterlasst nichts, was ihr für gewöhnlich in Zeiten geistigen Trostes und Wohlergehens tut, auch wenn ihr keine Befriedigung dabei empfindet, denn dies geschieht rein zufällig und kann oft großen Schaden in einer Seele anrichten. Gott zu dienen, ohne so etwas wie Trost im Herzen zu fühlen, ist das, woraus im Grunde die wahre Frömmigkeit besteht. Das bedeutet, Gott zu dienen und zu lieben, nur aus Liebe zu ihm selbst. Bis die Seele es nicht schafft, sich diese grundlegende Frömmigkeit anzueignen, schwebt sie immer in Gefahr, und man muss mit großer Behutsamkeit und Umsicht vorgehen. Behelft euch in der Zwischenzeit mit der Lesung heiliger Bücher. Ich wünsche sehr, dass ihr zu jeder Zeit solche Bücher lest, da solche Lesungen eine gute Weide für die Seele sind und auf dem Weg der Vollkommenheit großen Fortschritt bringen, nicht weniger als das Gebet und die heilige Betrachtung. Denn im Gebet und in der Betrachtung sprechen wir zum Herrn, während in der heiligen Lesung Gott zu uns spricht.
versucht, so viel als möglich, diese heiligen Lesungen zu beherzigen, und ihr werdet sehr bald die Erneuerung des Geistes spüren. Bevor ihr beginnt, diese Bücher zu lesen, erhebt euren Geist zum Herrn und bittet ihn, dass er selbst euren Geist führt, sich würdigt, zu eurem Herzen zu sprechen und euren Willen zu bewegen. Aber das genügt noch nicht. Es ist nötig, bevor ihr die Lesung beginnt und dies von Zeit zu Zeit im Laufe der Lesung erneuert, dass ihr vor dem Herrn erklärt, dass ihr diese Lesung nicht wegen des Studiums macht und um eure Neugier zu weiden, sondern einzig, um ihm zu gefallen und ihm Freude zu bereiten. Ich wünsche, dass ihr mich informiert, welche Bücher ihr lesen wollt. Bücher, die über Heilige handeln, könnt ihr lesen, so viel ihr wollt. Aber auch darin bitte ich euch, mich zu eurem Wohl zu informieren.

Sie hörten Ausschnitte von Briefen, die Pate Pio an seine geistliche Tochter Raffaelina Cerase schrieb. Die haben wir entnommen aus dem Buch Pate Pio von Pietrelcina, Briefe, Band 2.

Liebe Zuhörerinnen und Zuhörer in dieser heutigen Nacht, ich grüße Sie herzlich an den Lautsprechern oder Kopfhörern. Am Mikrofon ist Simon Dach. Diese Sendungen sollen Ihnen Gelegenheit geben, gute Gedanken und hilfreiche geistliche Anregungen aufzunehmen. Und während der musikalischen Vertiefung des Inhalts haben Sie Zeit zum Nachdenken und Nachklingen, ohne die Verpflichtungen oder Ablenkungen eines normalen Tagesablaufs. Ob Sie nun wegen Alter oder Krankheit schlaflos im Bett liegen oder wegen der Verpflichtung zur Wachsamkeit mühsam gegen ein Schlafbedürfnis ankämpfen müssen,

Nach dieser Stunde des Anhörens und Nachdenkens können Sie mit dem Psalmisten sprechen. Bei Tag entbietet der Herr seine Huld, und in der Nacht ist sein Lied bei mir. Ein Gebet zum Gott meines Lebens.

Unsere Musikstunde heute ist zunächst den Anrufungen des Heiligen Geistes gewidmet, welche die Kirche in ihrer Tradition ausgebildet hat. Gemäß der Weisung Jesu vor dem ersten Pfingsttag betet sie um die Ausgießung seines Geistes auch in unserer Zeit.

Viele der schönen Gesänge und Gebete, die früher in der Woche nach Pfingsten standen, hat man in die sogenannte Pfingstnovene in den Tagen zwischen Christi Himmelfahrt und Pfingsten übernommen, weil in der neuen Ordnung des Kirchenjahres der Pfingsttag die 50-tägige Osterzeit abschließt, zugleich das Tor in den Kreis des Jahres öffnet und in den Alltag der Christen, damit auch dieser vom Geist des Herrn geprägt ist, wie es die Einführung in das Pfingstfest im Gotteslob formuliert.

0: Natürlich soll nach dem Fest der Ausgießung des Geistes auf die Jünger Jesu dieser Ruf um das Kommen des Heiligen Geistes nicht verstummen. Veni Sancte, Veni Creator Spiritus, komm Schöpfergeist, erneuere das Antlitz der Erde. Und wie in einem Pfingstgottesdienst praktiziert, soll der Gottesgeist auch hineingerufen werden in unser ganz persönliches Leben.
1: In meine Fragen und Zweifel.
2: Komm, Heiliger Geist.
1: In meine Sorgen und Ängste.
2: Komm, Heiliger Geist.
1: In meine Wünsche und Pläne.
2: Komm, Heiliger Geist.
1: In meine Trauer um einen geliebten Menschen.
2: Komm, Heiliger Geist.
1: In meine inneren und äußeren Verletzungen.
2: Komm, Heiliger Geist.
1: In meine Sehnsucht nach Frieden.
2: Komm, Heiliger Geist.
1: In meinen Widerwillen gegen Terror und Gewalt.
2: Komm, Heiliger Geist.
1: In mein Lachen und in mein Weinen.
2: Komm, Heiliger Geist.
1: In mein Arbeiten und in mein Ausruhen.
2: Komm,
1: in meine tiefste Sehnsucht.

Wenn wir heute mit Hilfe der Musik und ihrer Möglichkeiten der intensiven Bitte um das Wirken des Gottesgeistes flehen, dann geschieht das notwendigerweise in Bildern, in denen sich der gläubige Sinn der Kirche seinem Wesen zu nähern gesucht hat. Deshalb mag es zuvor sinnvoll sein, sich noch einmal zu vergegenwärtigen, was unser Glaube eigentlich sagt über diese dritte Person der göttlichen Dreifaltigkeit, dieser Odem Gottes, diese immerfort wirkende Schöpferkraft im Zentrum allen Seins. Wenn Sie immer wieder einmal im Gesangbuch die tiefen Texte unserer Gesänge zum Heiligen Geist meditieren, werden Sie feststellen, dass es teilweise Anrufungen sind, die an den Gottesgeist gerichtet werden. Komm, Tröster, komm, o du glückselig Licht, komm, der alle Armen liebt, komm, allgewaltig heilger Hauch, erleuchte unser blind Gesicht, nimm von uns, was von dir uns trennt, die Macht des Bösen banne weit. Ebenso wird aber auch sein Wesen beschrieben. Dich sendet Gottes Allmacht aus. Der Gabenvielfalt teilst du aus. Wenn du nicht wirkst, vergehen wir. Du Lebensbrunn, Licht, Lieb und Glut. In der Unrast schenkst du Ruh, hauchst in Hitze Kühlung zu. Du stille Macht, du verborgene Kraft. Das alles in seinem Reichtum wollen wir bedenken, und tragen kann uns bei diesem Verweilen bei Gott, dem Heiligen Geist, die Sprache der Musik. Gottes große Taten zu verkünden, das ist die Aufgabe der Musik. In ihr ist deshalb in ihrer Schönheit und Eindrücklichkeit etwas vom Wesen des Heiligen Geistes anwesend, der sich in ihr den Herzen der Menschen mitteilen kann.

Verehrte Hörerinnen und Hörer, unser heutiges Musikmagazin wird sich mit Kompositionen rund um einen Text befassen, der zu einem unserer zentralsten Texte im christlichen Glauben gehört, dem sogenannten großen Nizeno-Konstantinopolitanischen Glaubensbekenntnis, das wir als das Credo aus der Messe kennen.

Das Nicäner Konstantinopolitanum ist dasjenige christliche Bekenntnis, das in der Ökumene nach der Version des originalen Bekenntnisses von Nicäa am weitesten anerkannt ist. Es wurde von der christlichen Kirche seit 451 als gültige Zusammenfassung des christlichen Bekenntnisses bezeichnet und es ist seither so geblieben. Alle Bekenntniskirchen erkennen es an, auch wenn es zum Beispiel bei den orthodoxen Kirchen Abweichungen gibt. In diesem Glaubensbekenntnis geht es uns heute um die Aussagen über den Heiligen Geist. Während wir im sogenannten apostolischen Glaubensbekenntnis lediglich bekennen, ich glaube an den Heiligen Geist, ist die Aussage des Credo der Messe schon deutlich differenzierter. Und wenn im letzten Drittel des Glaubensbekenntnis, wie in einer großen Aufzählung gesagt wird, et in spiritum sanctum dominum, so müsste man im Stillen immer ergänzen, Credo in spiritum sanctum dominum. Ich glaube an den Heiligen Geist. Im Credo der Missa Solemnis von Ludwig van Beethoven erklingt immer wieder, nicht nur zu Beginn, das Credo. Ich glaube.

In dieser Komposition Beethovens war der gewissermaßen einhellig bekundete gemeinsame Glaube sehr vordringlich gegenüber dem im Hintergrund rezitierten Inhalt des Bekenntnisses Et in Spiritum Sanctum Dominum. Wir sollten diese Glaubensaussage zur dritten Person des dreifaltigen Gottes etwas klarer herausarbeiten, ihre Bedeutung wenigstens umrisshaft andeuten. Zur Vertiefung möchte ich sehr nachdrücklich das Nachlesen der entsprechenden Passagen im Katechismus anempfehlen. Jesus nennt den Geist, den der Vater senden wird, den Geist der Wahrheit. In der Apostelgeschichte und in den apostolischen Briefen finden wir weitere Namen für ihn: Geist der Verheißung, Geist der Sohnschaft, der Geist Christi oder Geist des Herrn bzw. Geist Gottes. Beim heiligen Petrus ist die Rede vom Geist der Herrlichkeit, der nämlich aus Gottes Herrlichkeit hervorgeht, qui ex patre filioque procedit.

Credo in Spiritum Sanctum, Dominum et Vivificantem. Wir glauben also an den Heiligen Geist, der Herr ist und lebendig macht. Mit anderen Worten, dieser Gott hat die Macht, als Herr über alles Sein, also das Leben zu schenken, es zu erhalten, das wieder lebendig zu machen, was schon dem Tode verfallen, erkaltet ist, oder das ins Leben zurückzuholen, was auf Irrwegen dem Abgrund zugeht. Dazu assoziiert man sicherlich gleich die bekannte Wendung aus unserer deutschen Übertragung des Pfingsthymnus Veni Sancte Spiritus,

Im Credo heißt es dann weiter über den Heiligen Geist, der aus dem Vater und dem Sohn hervorgeht, der mit dem Vater und dem Sohn angebetet und verherrlicht wird. Qui cum Patre et Filio simul adoratur et conglorificatur. In der folgenden Vertonung aus der Missa in D, Opus 86 von Antonín Dvořák, wird der Hörer erinnert an die Aussage des Gloria, denn du allein bist der Heilige, du bist der Herr, du allein der Höchste Jesus Christus mit dem Heiligen Geist, zur Ehre Gottes des Vaters. In Gloria Dei Patris.

Viele der liturgischen Hymnen enden mit dem trinitarischen Lobpreis, der sogenannten Doxologie. So auch der Pfingsthymnus Veni Creator Spiritus in seiner neueren Übertragung in das Deutsche. Du selbst bist unser Lobgesang. Du betest in uns lebenslang. So ehrt dein Volk von dir geweiht, Gott dreifach eins in Ewigkeit. Das liturgische Gebet insgesamt ist ja geradezu gekennzeichnet von diesem immerwährenden Gloria Patri, Ehre sei dem Vater, in dem unablässig rund um den Erdball mit Gott dem Vater auch der Sohn und der Heilige Geist angebetet und verherrlicht werden. Denn nur in der Fülle des dreifaltigen Gottes ist das Wesen der dreieinen Gottheit auszusagen.

Qui locutus est per prophetas? Der Heilige Geist hat gesprochen durch die Propheten, so bezeugt es die Schlussaussage im Credo über den Heiligen Geist. Die gesamte Offenbarung des Alten und Neuen Bundes ist ein Werk des Heiligen Geistes, denn die sogenannte Inspiration, die für uns Christen Garant dafür ist, dass wir in den Schriften der Bibel das Wort Gottes vor uns haben, kann nur gewährleistet sein durch eine Kraft, die sich den Menschen mitzuteilen vermag, wenn diese im Auftrag Gottes seine Offenbarung darlegen und verkünden. Wenn also in der Kirche als den mit Christus verbundenen Gliedern seines geheimnisvollen Leibes immer noch weiter Offenbarung des Glaubens geschieht, dann ist nach dem Wort Jesu der Geist der Wahrheit am Werk, der seine Kirche in die volle Wahrheit einführen wird, ein Prozess, der sicher erst in der künftigen Gestalt der Kirche am Ende der Zeiten sein Ziel finden wird. Komm, Heiliger Geist, du öffnest uns den stummen Mund und machst der Welt die Wahrheit kund, wie du dich schon in den Propheten geoffenbart hast.

Gerade in dieser letzten Aussage des Credo über den Heiligen Geist wird deutlich, wie viel der Geist Gottes mit dem Wort zu tun hat. Ja, durch ihn wirkt das allmächtige Wort des dreifaltigen Gottes, das bei der Erschaffung der Welt über dem Chaos schwebte und beim schöpferischen Es werde allem zum Sein verhalf. Und durch das gleiche Wort hat der ewige Sohn des Vaters in der Jungfrau Maria leibliche Gestalt angenommen und ist Mensch geworden.

Der Schöpfergeist, wie wir ihn nennen, wirkt aber nicht bloß in der Welt der Materie. Das Leben der Seele, das wir in der Taufe empfangen, ist genauso sein Werk, wie die Früchte des Geistes seine Gnadengaben sind. Deshalb spricht die Kirche in ihren Gebeten und Gesängen in immer neuen Bildern vom Geist, der Leben schafft, der Kraft schenkt und zum Guten hilft, vom Geist, der Einsicht und Weisheit schenkt und in die Wahrheit führt, der Trost spendet und selbst die Glut der Liebe ist.

In einem alten Kirchenlied aus dem 15. Jahrhundert, das inspiriert ist von der Pfingstantiphon Veni Sancte Spiritus, klingt einiges an vom Wirken des Heiligen Geistes, das wir gläubig erhoffen und immer wieder inbrünstig erflehen.

Verehrte Mitchristen, am Schluss dieser musikalischen Anrufungen des Heiligen Geistes soll ein Gebet stehen. Allmächtiger Gott, Vater unseres Herrn Jesus Christus, deine Kirche lebt im Heiligen Geist, den du ihr gesandt hast. Wir bitten dich, erfülle sie immer mehr mit seiner Kraft. Gib ihr den Geist der Weisheit und der Einsicht, des Rates, der Erkenntnis und der Stärke, den Geist der Frömmigkeit und der Gottesfurcht. Durch Christus, deinen geliebten Sohn, im Heiligen Geist. Amen.

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1: Papst Benedikt XVI. Hat den Heiligen Geist als Hauptakteur der Heilsgeschichte genannt. Alle, die sich nach lebendigerer Gotteserfahrung sehnen, sind auf Gottes Heiligen Geist verwiesen. Er ist die Seele der Kirche, wie schon der heilige Augustinus formuliert hat. Wer sich ernsthaft auf Gottes Heiligen Geist einlässt und ihn aktiv einbezieht in sein alltägliches Leben, wird ganz neue Erfahrungen machen und den Glauben und die Kraft neu verstehen lernen. So wie der Apostel Paulus im Römerbrief, 2. Kapitel, 4. Vers schreibt: Weißt du nicht, dass Gottes Güte dich zur Umkehr treibt? So einige Beispiele im Alten Testament wie Levi, Zachäus, die Ehebrecherin, die Samariterin. Umkehr und Bekehrung ist nicht nur in der Fastenzeit ein Thema, sondern das ganze Jahr hindurch. Und so lautet unsere heutige Sendung mit dem werten Weihbischof Marian Eleganti, Metanoia, Umkehr in Griechisch genannt, mit dem Heiligen Geist. Durch die Sendung begleitet sie ihre Andrea Marti. Eingangs möchte ich unseren Referenten, Weihbischof Marian Eleganti, vorstellen. Marian Eleganti wurde am 7. April 1955 in Uznach im Bistum St. Gallen geboren. Nach der Gymnasialzeit in Einsiedeln studierte er mit längeren Unterbrechungen Philosophie und Theologie in Rom und Salzburg, wo ihm 2003 der Doktortitel verliehen wurde. Von 1978 bis 1990 war er Mitglied der von Josef Seidnitzer gegründeten Laiengemeinschaft, die erst später unter dem Namen Familien Marienskirchlich anerkannt wurde. 1990 trat er ins Noviziat der Missionsbenediktiner der Abtei St. Ottmarsberg in Uznach ein. Am 23. Juni 1995 weihte ihn Bischof Ivo Führer zum Priester. 1999 wurde Marian Eleganti zweiter Abt der jungen Abtei. Am 7. Dezember 2009 wurde er von Papst Benedikt dem 16. zum Weihbischof des Bistums Chur ernannt. Die Bischofsweihe empfing er am 31. Januar 2010 in Chur. Zunächst als Bischofsvikar mit besonderer regionaler Verantwortung für Zürich und Glarus eingesetzt, dann von 2011 bis 2014 als Regens des Priesterseminars St. Luzi in Chur und Bischofsvikar für die philosophisch-theologische Ausbildung und für die Ordensleute. Von 2010 bis 2018 war Bischof Marian Jugendbischof. Er ist Titularbischof von Lamdia. Die Emeritierung als Weihbischof von Chur erfolgte am 8. Februar 2021. Nun begrüße ich Weihbischof Marian Eleganti bei Radio Gloria ganz herzlich und wir freuen uns auf die Gedanken zum Thema Metanoia mit dem Heiligen Geist.
2: Ja, guten Morgen.
1: Weihbischof Marian, im 14. Jahrhundert fragte ein Mystiker Johannes Tauler Ordensleute, warum seid ihr noch nicht heilig? Diese Frage ist heute noch mehr berechtigt, weil das Konzil klar sagt, dass jeder Getaufte zur Heiligkeit berufen ist. Also warum sind wir noch nicht heilig? Die Antwort des Mystikers lautete, weil ihr noch nicht umgekehrt seid. Wieso ist die Umkehr, Metanoia, bei der Erlangung der Heiligkeit so wichtig? Und wie kann uns der Heilige Geist bei der Umkehr helfen?
2: Ja, zunächst würde ich einmal dazu sagen, es ist natürlich schwierig, zu wissen, ob man heilig ist oder nicht, oder in welchem Maß wir schon heilig sind oder eben noch nicht heilig sind. Ich glaube, alle Menschen, vor allem jene, die Gott suchen, gläubig sind, mit den Sakramenten leben und täglich einen spirituellen Kampf kämpfen, dass die auch wirklich heilig sind in vielen Bereichen und dass sie die Gnade in sich haben. Und da, wo der Mensch die Gnade in sich hat und wo er Gott liebt, dort ist er auch heilig. Und insofern ist eben heilig sein vielleicht auch eine Mischform von Gnade und Schwachheit. Der heilige Paulus war heilig, wir nennen ihn heilig und er war auch heilig, aber er hat auch unter Schwachheiten gelitten, wenn Jesus ihm sagt, meine Gnade genügt dir. Und er sagt, okay, dann, wenn ich schwach bin, dann bin ich stark durch die Gnade. Das heißt, Heiligkeit können wir uns nicht so vorstellen, dass wir keine Schwächen mehr haben oder dass wir nicht mehr fallen oder dass wir nicht mehr sündigen, total ohne Sünde leben. Das gelingt wohl den wenigsten Menschen. Die kleine heilige Therese hat von sich gesagt, dass sie Gott nie etwas verweigert hat und sicher hat sie auch keine schweren Sünden auf sich geladen, würde man schon sich getrauen zu behaupten. Aber trotzdem, wir sind ja nicht Richter in eigener Sache und wir können nicht beurteilen, wo wir heilig sind und wo wir vielleicht die Gnade verscherzt haben durch Nachlässigkeit oder mangelnde Selbstüberwindung oder dass wir eben an eigenen Vorstellungen, Metanoia heißt ja eben umdenken. Und es heißt dann vor allem, sich der Weisheit Gottes anpassen, auch mit dem eigenen Denken und Wollen, mit den eigenen Vorstellungen, die wir vielleicht von uns selber oder auch von unserem Leben haben, dass wir da uns von Gott führen lassen und umkehren. Heißt immer, sich in allen Dingen auf Gott ausrichten. Das bedeutet ja oft eine Abkehr von Dingen, die uns vielleicht zu Gott hindern oder an denen wir hängen oder so eine Art Parkett, auf dem wir gerne schwach werden, dass wir uns nicht mehr auf dieses Parkett begeben und halt durch solche kleinen Schritte versuchen, uns von allem abzuwenden, was nicht ganz auf Gott ausgerichtet ist, in unserem Wesen und in unserem Leben. Und dann, wie Tauler sagt, eine völlige Hinkehr zu Gott mit all unseren Kräften, mit dem Denken, Fühlen, Wollen und mit den reinen Absichten. Und dann sehen wir doch Gefäße, die nach oben hin zum Himmel offen sind. Und das ist dann auch eben Heiligkeit, diese Offenheit für Gott, dass Gott einströmen kann in unser Herz und in uns Wohnung nimmt und wie Johannes von Kreuz sagt, dann in uns lebt wie in einem Haus, das ihm gehört, wo er auch alles anordnen kann. Nicht wie in einem Haus, wo er nur geduldet ist oder in eine Nische verbannt wird, in irgendein Nebenzimmer und dort fristet er auch sein Dasein. Das heißt, Gott kommt schon noch vor in meinem Leben, aber er hat eher eine Nischenexistenz und nur in bestimmten Momenten gehe ich einmal in jenes Zimmer und suche ihn heim, statt dass er wirklich ganz in seinem Haus ist und im Zentrum steht und auch mit seiner Güte, Weisheit und Liebe mein Leben ordnen kann nach seinem Wohlgefallen. Und das wäre dann für mich eben auch Heiligkeit. kehrt um und glaubt an das Evangelium. Mit dieser Botschaft hat Jesus seine Missionstätigkeit begonnen. Und der Geist ist es, der jeden dazu drängt, in sich zu gehen und zu merken, dass er zum Haus des Vaters zurückkehren muss. Jetzt hat ja Jesus zu Nikodemus in einem nächtlichen Gespräch vom Geist erfüllten Menschen gesprochen. Er sagt, wir müssen neu geboren werden aus dem Wasser, das ist gemeint die Taufe, und aus dem Geist, aus dem Heiligen Geist. Und dann sei es mit einem geisterfüllten Menschen wie mit dem Wind. Du weißt nicht, woher er kommt und wohin er dich trägt. Und so sei es mit dem geisterfüllten Menschen. Und für mich heißt eben dieses Umdenken sehr häufig auch, mich vom Geist Gottes führen zu lassen, mit einer Art Flexibilität der Ideen, des Willens, der Vorstellungen und der Gedanken, weil Gottes Wege sind nicht unsere Wege und seine Gedanken sind nicht unsere. Das bedeutet, wir müssen uns der Art und Weise anpassen in unserem Denken und Wollen, wie Gott uns führt. Es geht nicht unbedingt nach unserer Vorstellung. Und wenn wir da manchmal dann an unseren eigenen Ideen oder Bildern hartnäckig festhalten, dann sind wir eben sperrig und widerständig dem Wehen des Geistes gegenüber. Oder wir bleiben da manchmal ganz verhaftet in unserem eigenen, auf Englisch sagt man, Mindset. Ein Mindset. Mind ist der menschliche Geist und ein Setting ist halt so, wie das konstruiert ist oder wie ich es mir zurechtgelegt oder definiert habe oder wie ich geworden bin durch Erziehung, durch Kultur, durch religiöse Beeinflussung und so weiter, haben wir ein bestimmtes Mindset, wie man hinausschaut in die Welt, ja, dann erschrickt man häufig. Also mir geht es so, was eigentlich im Menschen alles sein kann in seinem Denken und Handeln, wie Menschen manchmal auch zum Beispiel schreckliche Gewalttaten vollbringen, in einen Supermarkt eindringen. Neulich habe ich ein Video gesehen mit einer Axt und einfach mutwillig unschuldige fremde Menschen niederschlägt. Was hat dieser Mensch für ein Mindset? Wie krank ist da der Geist? Und da kann man natürlich auch sagen, da sind auch die Einflüsse des Dämonischen, des Bösen da, die auch unser Mindset bestimmen können. Im Unterschied zum Heiligen Geist, der ja auch uns erleuchtet und uns innerlich antreibt, motiviert und uns innerlich Trost, Klarheit, Einsicht, Frieden, Freude, Kraft vermittelt. Das sind ja Anzeichen seiner Gegenwart in uns, die Wirkungen, die Früchte des Geistes. Aber es ist schon so in unserem Alltag, ja, wir beten, dein Wille geschehe. Und dann müssen wir natürlich den Willen Gottes, auch die Vorsehung Gottes bejahen, so wie dann der Tag kommt und was der Tag bringt. Und da braucht es schon eine gewisse Fügsamkeit des Geistes, eine Nach dass ich mich dann dem größeren Willen Gottes anpasse. Wenn etwas kommt oder geschieht, was ich mir nicht vorgestellt oder gewünscht habe, dass ich dann trotzdem ruhig bleibe, mich Gott ausliefere, an die Vorsehung Gottes glaube, das Vertrauen lebe und eigene Pläne eben dahin gebe. Ich vergleiche es immer mit einem Surfer. Die Surfer, die liegen oft auf dem Bauch, auf ihrem Brett und paddeln so ein bisschen hilflos hinaus auf den Ozean. Aber der Ozean bringt ihnen dann die Welle, wo sie sich aufrichten, auf das Brett stehen und dann sich von dieser Welle davontragen lassen. Ist für mich auch ein Bild des geisterfüllten Menschen. Die Vorsehung bringt mir die Welle und ich muss dann im Vertrauen auf Gott mich aufrichten, auf dem Fest, auf dem Brett stehen. Und da braucht es auch eine gewisse Beweglichkeit auf dem Brett. Ich kann da nicht einfach starrköpfig drauf stehen, sondern ich muss mich dem Rhythmus und der Dynamik der Welle, des Ozeans, der Vorsehung Gottes anpassen und mich tragen lassen. Da hatte ich neulich einen Unfall, das war ganz unvorhergesehen. Ich bin da die Treppe hinuntergestürzt und alles ist anders. Von einer Sekunde auf die andere nimmt das Leben eine Wendung und es kommt alles ganz anders als geplant. Und da muss ich mich eben dieser Ozeanwelle ausliefern und schauen, wohin sie mich trägt und im Vertrauen bleiben. Und das hat für mich eben viel damit zu tun, mit diesem geisterfüllten Leben, sich vom Geist Gottes führen lassen. Unsere Heiligkeit wird nicht nach unseren Vorstellungen aufgebaut. Deshalb ist es gefährlich, ein bisschen. Es war natürlich auch ein Stilmittel in der Predigt, ein parenetischer Stil. Also man motiviert die Hörerinnen, das waren ja meistens beim Tauler auch sehr fromme, strebsame Seelen, Ordensfrauen, und wo er also sagt, warum seid ihr noch nicht heilig? Ja, da, unter ihnen waren vielleicht einige schon sehr heilig und von diesen Zuhörerinnen. Oder andere waren vielleicht ein bisschen nachlässig oder durchschnittlich. Und die nehmen dann so ein Wort als Motivationsschub auf. Aber es ist schwierig zu beurteilen oder zu sagen, ja, dieser Mensch ist da noch zu wenig heilig. Wir sehen nicht in die Tiefe hinein, wie er kämpft, wie er vor Gott steht, wie er vertraut, in welcher Form er die Demut lebt, auf welche Weise geistige Früchte hervorbringt, ohne dass er um sie weiß und so weiter. Es wäre sehr interessant, bei den Heiligen zu sehen, wie sie innerlich waren und vor Gott standen. Das sieht man ja von außen nicht. Man sieht schon die Tugenden an ihnen oder vielleicht auch den Zustrom der Menschen, zum Beispiel beim Pater Pio, und dass er sehr erleuchtet gehandelt hat im Beichtstuhl und wie er die Heilige Messe gefeiert hat. Das sieht man aber, ja, wo er wirklich schwach war vor Gott. Die Heiligen sagen ja immer auch, sie seien Sünder und sie fühlten sich auch wirklich sündig. Und wo haben sie diese Sünde an sich gesehen oder erlebt? Das waren ja sicher Momente, wo ich sagen würde, ja, da waren sie echt schwach. Da hatten sie auch ihre Charakterschwächen und ihre Grenzen. Und sie selber haben das schon gemerkt, wie sie da innerlich sind. Und die hatten eine tiefe Selbsterkenntnis und vielleicht auch eine gewisse Illusionslosigkeit, was ihre Schwachheit und Erlösungsbedürftigkeit betrifft. Und dann kommt die Gnade dazu, aber beides ist eben sehr nahe beisammen. Ich habe immer das Gefühl, ja, die Gnade und die Schwäche, die Möglichkeit, von einem Augenblick auf den anderen in eine sündhafte Handlung zu fallen oder Regung, die ist so kurz, die ist so hauchdünn. Man kann von einem Augenblick auf den anderen versucht werden, wieder schwach sein, nachgiebig sein und so weiter. Da bin ich irgendwie auch ein bisschen illusionslos, wie nahe das beisammen ist. Also der heilige Seraphim von Sarov sagt ja, man soll daran denken, wenn du stehst, dann sieh zu, dass du nicht fällst, aber überschätze dich nicht in deiner Tugend oder in deiner Kraft. Und da waren die Heiligen, glaube ich, christliche Realisten, die sich selber sehr gut kannten. Und jeder Mensch, der geboren wird, wird mit der Erbsünde geboren und mit dieser menschlichen Kondition. Das heißt, er ist schwach. Ich glaube, es gibt keine starken Menschen. Wenn man im Beichtstuhl sitzt und die Beichten hört, dann sieht man, dass alle Menschen mit den gleichen Tendenzen kämpfen und dass man selber als Beichtvater genau gleich ist wie die Beichtkinder. Keine Spur besser und überlegener. Und da meinen oft die Menschen, ja, neulich habe ich mich angestellt in einer Reihe von Beichtkindern, die auf die Beichte warteten vor dem Beichtstuhl. Ich war da auch eingereiht. Neben mir stand eine ältere Frau und die sagte mir dann ganz ernsthaft, hat dein Bischof auch Sünden? Also, ja, ich habe auch Sünden zu beichten. Also, das wäre ja wirklich ganz sonderbar und erstaunlich, wenn wir Priester nicht auch Sünder wären. Aber wir streben natürlich alle miteinander danach, uns von unseren Fehlern zu bessern, mit mehr oder weniger Erfolg. Es gibt da wirklich Dinge, die, glaube ich, so tief im Charakter sind, das gelingt uns vielleicht nicht, bis zum Tod nicht, dass wir da anders werden. Wir bleiben vielleicht bis zum Tod in diesen Bereichen einfach angeschlagen und schwach. Und da sagen, glaube ich, die Wüstenväter, ich weiß nicht, wo ich es gelesen habe, ja, der Herr wird mich dann vielleicht nicht als Sieger antreffen, aber wenigstens als Kämpfenden. Also wir kämpfen den guten Kampf bis zuletzt, aber es ist nicht gesagt, ob wir in allem auch den Sieg davon tragen werden über uns. Und paradoxerweise könnte das schon auch ein Aspekt von Heiligkeit sein, weil wir dadurch in einer Art Demut bleiben vor Gott und vor den Mitmenschen. Auch in einer Form von Geduld, Barmherzigkeit, Verständnis, Langmut, Großmut, Vergebungsbereitschaft, Hilfsbereitschaft, dass wir uns nicht über andere Menschen erheben, uns nicht besser fühlen, sondern Ehrfurcht haben, auch vor dem Mitmenschen und vielleicht auch vor seinem guten Kampf. Und diese Demut ist vielleicht in den Augen Gottes wirkliche Heiligkeit, während wir selbst uns als wirkliche Sünder erleben und nicht als Heilige. Und es gibt ja dieses sehr schöne Wort bei der heiligen Mechthild von Hackeborn, wo der Heilige Geist redet, dass seine Fluten von Natur aus zu Tal fließen. Also wenn man in die Landschaft schaut, dann sind die hohen Berge, sagen wir die weißen Berner Alpen, natürlich sehr eindrücklich und majestätisch, aber da oben wächst ja doch kein grünes Kraut, währenddem die Täler sehr grün und sehr fruchtbar sind. Das heißt, in dem Bild, die hohen, stolzen Gipfel können sich nicht bekleiden mit der Fruchtbarkeit des Heiligen Geistes, weil seine Fluten von Natur zu Tal fließen. Das heißt, das demütige und niedrige Herz aufsuchen. Und da können unsere Schwächen und Fehler auf eine paradoxe Weise sehr wohl wieder fruchtbar werden. Wir haben ja das auch in der Natur, dass der Mist irgendwie unansehnlich, übelriechend ist. Und doch macht er die Erde fruchtbar. Also er hat doch irgendwo eine ganz unerwartete Wirkung. Und so können unsere Fehler und Schwächen, wenn sie sich in Demut verwandeln, auch wieder ganz schöne Früchte der Tugenden hervorbringen, zum Beispiel Gottvertrauen, Demut, Glaube, Hoffnung, Geduld, Barmherzigkeit und, und. Dann könnte man sagen, ja, auf meinem Mist wächst auch etwas Gutes. Und das sind halt Zusammenhänge, die man nicht aus dem Blick verlieren darf, wenn wir von Heiligkeit reden. Weil Heiligkeit bedeutet eben nicht einfach so ein Perfektionismus an Tugenden, eine Vollkommenheit an Tugenden, dass wir engelgleiche Wesen sind. Werden wir vielleicht in diesem Leben nie sein, sondern erst in der kommenden Welt. Aber wir müssen geisterfüllte Menschen sein, die sich vom Geist Gottes leiten lassen. Und da heißt es eben auch, unsere Vorstellungen verlieren, die wir auch über uns selber gemacht haben. Wir haben ja auch ein gewisses Vollkommenheitsideal. Wir möchten so und so sein. Wir haben da auch Bilder in uns, wie wir sein möchten, nach was wir streben. Manchmal haben wir da vielleicht eine eingebildete Wirklichkeit, dass wir gar nicht so sind, wie wir es uns einbilden. Also Petrus war nicht so stark, wie er geglaubt hat. Nach seinem Sündenfall, in seiner Reue, erkennt er erst, wer er ist. Und wir können da manchmal auch so einen Perfektionismus in uns haben, eine Vollkommenheitsvorstellung, die überzogen ist, sodass wir dann uns einbilden, jemand zu sein, der wir gar nicht sind oder noch nicht sind. Und da heißt eben, um an den Anfang dieser Sendung zurückzukommen, Metanoia, umdenken, heißt eben auch, die eigenen Vorstellungen loslassen, die wir uns über uns selber machen. Paulus sagt sogar, ja, ich bin mir zwar keiner Sünde jetzt bewusst, aber ich bin dadurch nicht gerechtfertigt, aber ich beurteile auch nicht mehr mich selber. Ich kann mich auch gar nicht so richtig beurteilen, wer ich vor Gott bin. Das weiß nur Gott allein, wer ich bin. Aber bitten wir einfach um die rechte Einsicht und um die richtige Demut. Eigene Vorstellungen loszulassen ist nicht so leicht. Gott hat oft auch vielleicht ganz andere Schwerpunkte oder Prioritäten als wir, wenn wir nach Heiligkeit streben. dann legen wir den Akzent auf dieses oder jenes, aber vor Gott ist vielleicht das Vertrauen viel wichtiger, als dass ich jetzt meinen Zorn im Griff hätte, zum Beispiel, oder? Da kann auch da sind Gottes Wege nicht unsere Wege, wie er uns heiligt. Da wir also nicht wissen, wie Gott uns heiligt, gilt es immer wieder neu, auf die inneren Eingebungen des Heiligen Geistes in der konkreten Situation zu achten. Dass uns etwas befremdet oder herausfordert, anruft, das sollte uns auch dann hellhörig machen und aufmerken lassen. Vielleicht steht jetzt wirklich etwas Wichtiges auf dem Spiel, weil mich das so provoziert. Provoziert heißt auch herausruft aus mir selber und mich herausfordert. Und das kann durchaus durch unerwartete und unabsehbare Momente kann das kommen. Und auch durch Unausweichlichkeiten, da kommt jetzt einfach niemand dran vorbei. Ich komme da nicht dran vorbei. Das heißt, es ist wirklich jetzt da auch ein Anruf Gottes drinnen, die Situation anzunehmen und auf Gott zu schauen. Gott allein kennt den Weg eines jeden und die Heiligkeit sieht bei jedem Menschen anders aus. Deshalb können wir uns ja auch nicht kopieren. Wir müssen zwar alle umdenken und umkehren, jeder auf seine Weise. Und jeder lässt ganz andere Dinge dabei los oder hängt an anderen Dingen, ist ganz anders gebaut auch und muss deshalb die Heiligkeit auch auf seine Weise leben. Was dem einen sehr leicht fällt, kann dem anderen sehr schwer fallen. Was für den einen gut ist, kann für den anderen falsch sein und so weiter. Deshalb das Vergleichen führt da nicht weiter. Und im Vergleichen kommen wir sehr oft von der eigentlichen Wahrheit weg, sondern wir sollten bei uns selber bleiben, in unserer Ausrichtung auf Gott und halt erkennen, was mir zum Heil dient. Und Jesus gibt ja da einen ganz guten Indikator und eine ganz gute Lebensregel. Wer sich festhält, wer sein Leben festhält, wird es verlieren, wer es aber hingibt, wird es gewinnen. Und das spürt man dann schon in konkreten Momenten. Zum Beispiel der reiche Jüngling, der spürte ja schon, dass er jetzt an seinem Reichtum festhält, an seinem Leben. Statt dass er es hingibt. Und dadurch verliert er eben eigentlich. Und das macht ihn auch traurig, spontan. Also, das sind schon Schlüsselmomente, die im Alltag plötzlich da sind, wo ich merke, ja, jetzt muss ich mich hingeben oder loslassen, auf mich verzichten, auf meine Vorstellung, manchmal auf meinen Geschmack, auf meine Art und Weise. Ich muss da jetzt selbstlos sein und mich selber vergessen, über mich selber hinweggehen, ein Auge zudrücken, vergeben, Geduld üben und so weiter. Das sind die Momente, wo wir dann heilig werden, denke ich. Wirklich real existierend heilig werden. Und Gott verlangt eben vielleicht von mir etwas, was er von einem anderen gar nicht will. Deshalb hilft es auch nicht, da mich herauszuwinden oder herauszureden, sondern Ich muss das ergreifen, was mir einleuchtet und wovon ich im tiefsten spüre, da ist jetzt die Chance der größeren Liebe oder da liegt jetzt ein Schritt vor mir, den ich tun kann in die größere Liebe. Vielleicht machen wir da mal eine Musikpause.

0: Umkehr, Metanoia mit dem Heiligen Geist war auch ein Thema von Gustav Mahlers Leben. Wir hörten einen Auszug aus der bekannten 5. Symphonie. Gustav Mahler wurde jüdisch erzogen und später ließ er sich katholisch taufen. Weihbischof Marian Eleganti betrachtet mit uns die Umkehr Metanoia mit dem Heiligen Geist. Weihbischof Marian Eleganti, es ist immer eine Herausforderung bezüglich der Unterscheidung der Geister. Man hat ein eigenes Konzept im Kopf und so sollte es gehen. Dann sollte man sich wieder leiten lassen vom Heiligen Geist. Was wäre empfehlenswert? Wie soll ich mich verhalten, dass der Heilige Geist wirken kann in meinem Leben?
1: Ja, da gibt es natürlich kein Patentrezept. Gott gibt jedem Menschen die Anregungen, die zu seiner Heiligung notwendig sind. Wir haben es immer mit Gott zu tun, nicht mit unserer Umwelt. Also man muss sicher auch ein bisschen durch die Dinge hindurch sehen und sich bewusst bleiben, ich stehe vor Gott mit allem, was ich tue. Und alles, was Menschen mir antun und was ich Menschen antue, ich stehe immer vor Gott. Und in diesem Blick vor Gott muss ich meine Dinge ordnen, entscheiden und muss ich mein Verhalten bestimmen. Das meint, glaube ich, Paulus, wenn er sagt, die sich vom Geist Gottes leiten lassen, die sind dann eben auch die wahren Kinder Gottes. Also für mich ist natürlich das Gebet wahrscheinlich das Um und Auf und das beste anzuempfehlende Mittel, das mich öffnet für den Heiligen Geist. Ich muss beten, und zwar aufrichtig beten. Es kommt nicht so darauf an, wie, auf welche Weise ich bete, aber dass ich immer mit Gott im Gespräch bin, dass ich immer vor Gott stehe, dass ich Gott immer suche in jeder Lage, dass ich mich immer wieder auf ihn ausrichte, dass ich mich von ihm gar nicht abwende, innerlich auch nicht. Das wäre ja dann auch die Sünde, wenn man sich innerlich so bewusst abwendet und sich etwas hingibt oder zuwendet, was nicht Gott ist oder nicht auf Gott ausgerichtet ist oder was Gott beleidigen könnte, was nicht in der Wahrheit ist und so weiter, nicht in der Liebe. Und dann kommt ja auch immer so eine Kälte über die Seele. Das Dämonische ist kalt, der Heilige Geist ist warm. Der Heilige Geist bringt immer eine gewisse Wärme, Güte, Geduld, Sanftmut, Demut, Zuversicht, Frieden, Freude oder mindestens Kraft in der Not oder Kühlung in der Hitze. Er bringt einfach immer Trost mit sich, während der Dämon lässt das Herz erkalten, sowohl Gott gegenüber wie den Mitmenschen gegenüber. Er lässt das Herz erstarren und sich verhärten und es geht dann auch in depressive Zustände hinein bis zur Verzweiflung. Und gerade da, das ist wichtig, auch für die Heiligkeit, sagt der heilige Benedikt, eines der guten Werkzeuge der geistlichen Kunst besteht darin, an Gottes Barmherzigkeit nie zu verzweifeln. Also diese Barmherzigkeit Gottes ist unausschöpflich und keine Schwäche und Sünde kann sie an den Limit bringen, sodass ich verzweifeln müsste. Also ich darf immer wieder auf Gottes Barmherzigkeit vertrauen, auch wenn ich auf meinem Weg falle und ehrlich nach Heiligkeit strebe, aber doch immer wieder auch schwach bin dabei, da soll ich nicht an Gottes Barmherzigkeit zweifeln oder an mir selber dann verzweifeln. Das Große steht bei uns immer in kleinen Dingen auf dem Spiel. Kohelet sagt ja, ja, alles ist sehr flüchtig in diesem irdischen Leben. Es geht auch schnell vorbei. Und doch hat Gott in jeden flüchtigen Augenblick die Ewigkeit hineingelegt. Und da sieht man, ja, es steht doch Großes auf dem Spiel. Ich entscheide in meinen vielen kleinen Entscheidungen, entscheide ich über mein ewiges Heil. Und deshalb sind auch die kleinen Dinge wichtig. Ein griechisches Sprichwort sagt, hic rhodos, hic salta. Das heißt, da ist Rhodos, da musst du jetzt springen und dich als Sportler erweisen. Und nicht indem du sagst, ja, ich springe dann später oder in ganz anderen Umständen. Und dann schweift man in die Ferne und träumt von einer Heiligkeit, die einem gar nicht möglich ist. Also man wäre gern vielleicht eine Mutter Teresa oder sonst irgendwas. Aber man geht da in die Ferne, statt dass ich in meiner Ehe bleibe mit meinen 5 Kindern und mit meinem schwierigen Nachbarn und sage, da ist jetzt das Kampffeld, da musst du jetzt dein Christentum leben und nicht davon träumen, ja, wenn du im Kloster wärst oder ein beschauliches Gebetsleben pflegen könntest, wärst du vielleicht heiliger als in diesen vielen Zerstreuungen des Alltags mit Kindern, Mann und Betrieb. Und das ist auch eine Gefahr, da irgendwie vom Konkreten wegzugehen. Wir müssen, die Wirklichkeit bringt uns auf den Boden. In unserem Mindset können wir immer uns ein bisschen in verstiegene Welten verlieren, sondern wir müssen dann wieder konkret werden und zur Alltagswirklichkeit zurückkehren und zu diesen kleinen Dingen des Alltags und dann uns sagen, da muss ich mich jetzt bewähren. Das ist jetzt der Ort, wo ich meine Heiligkeit leben muss, meine Evangeliumstreue. Und hier wird die Treue von uns erwartet. Und deshalb sagt ja das Sprichwort, der Teufel steckt manchmal im Detail. Ja, es kann eben dann ein Detail wichtig sein, dass ich eben auch dieses Detail auf Gott ausrichte oder den Feind demaskiere, der sich im Detail versteckt. Und wir sollen da also nicht sein wie Menschen, die das Haus verschenken an Gott, aber doch den Schlüssel in der eigenen Hand behalten wollen. Wenn wir das Haus Gott geben, müssen wir auch den Schlüssel ihm geben, das heißt unseren eigenen Willen auch immer wieder verlassen. Und dann können wir auf die Stimme Gottes hören. Das sind dann mehr eben so innere Anregungen, Impulse und auch die gute Wirkung, sagt Benedikt, dass das Herz weit wird, es weitet sich durch die Liebe und das Gewissen hat eine innere Ruhe und Sicherheit, die sich einstellt. Und dieses gute, ruhige Gewissen ist auch ein guter Indikator, dass wir auf dem Weg der Vollkommenheit bleiben, dass wir doch

es jedes Mal, wenn sich ein Fortschritt in der Tugend oder ein Zunehmen der Gnade verwirklicht. Wenn jemand zu einer neuen Beschäftigung schreitet oder in einen neuen Stand der Gnade übergeht, zum Beispiel wenn er die Gnade erhält, Wunder zu wirken oder die Gabe der Prophezie, wenn er vom Eifer der Liebe getrieben sich dem Martyrium aussetzt oder auf seinen Besitz verzichtet oder wenn er irgendetwas anderes unternimmt, das beschwerlich ist und ihn stark beansprucht, da können wir davon ausgehen, dass Gott ihm da die Gnade des Heiligen Geistes eingießt und dass eben diese Gnade ihm hilft, dann diese Situation zu bestehen, dass er eben wirklich vom Geist Gottes getragen und geführt ist. Und Tauler sagt in einer Predigt, diese Sendung des Heiligen Geistes, die den heiligen Jüngern am Pfingsttage zuteil wurde, vollzieht sich in geistlicher Weise alle Tage an denen, die sich gründlich darauf vorbereiten, also die Gott suchen, nach Gott streben. So kommt der Heilige Geist mit neuen, besonderen Gnaden und Gaben, solange der Mensch lebt. Das hört nie auf. Gott begleitet uns immer wieder mit seiner Gnade. Solange der Mensch lebt und sich innerlich Gott zuwendet und dadurch innerlich auch für den Empfang des Heiligen Geistes bereit ist. Und so oft der Mensch sich nach innen kehrt und sich hier Gott zuwendet, ebenso oft geschieht da eine Erneuerung und eine neue Einhauchung des Heiligen Geistes in jeglichem Augenblick. Der Mensch empfängt da neue Gaben und Gnaden, so oft er sich dorthin kehrt und all sein Tun und seine Wege überblickt. Also das Gebet ist wirklich ein Einfließen des Heiligen Geistes. Das Gebet öffnet den Himmel über mir und richtet diese Jakobsleiter auf der ich Stufe für Stufe emporklettere und auch Engel, gute Engel herabsteigen und mich in diesem Aufstieg fördern und beschützen. Und so empfängt da der Mensch Gaben und Gnaden auf jeder Sprosse, so oft er betet und nach unten seine Wege überblickt. Er bekommt auf dieser Leiter auch einen Überblick über den Alltag, über seine Beziehungen und über seine Verhaltensweisen. Und da muss er sich fragen, ob nichts darin sei, das nicht Gott gehört. Das ist, wenn wir müssen schauen, dass alles Gott gehört und dass alle Wege zu ihm führen. Und das ist eben ein Skrutinium, eine Gewissenserforschung, die ja auch im Gebet geschieht, dass ich noch einmal bewerte, wie war meine Verhaltensweise, wie waren meine Gespräche, wie habe ich jetzt da reagiert, was soll ich entscheiden? Und das ist ein Hören. Und dann sagt Tauler, alles, was du zu tun hast, ist, den Heiligen Geist in dir sein Werk vollbringen zu lassen und ihm kein Hindernis zu bereiten, dann wird er dich ganz erfüllen. Ja, wo diese Hindernisse sind, die wir ihm bereiten, das muss eigentlich auch wieder Gott uns zeigen. Und da müssen wir einfach nur ehrlich sein mit uns selber. Wir sind ja Anbeter und Anbeterinnen im Geist und in der Wahrheit. Das heißt, es ist sehr wichtig, dass wir in uns selber wahrhaftig sind, uns nichts vormachen, uns vielleicht auch illusionslos
im Spiegel erkennen.

0: ohne zu beschönigen. Aber dass wir auch ehrlich sind im Umgang mit den anderen, Fehler nicht abstreiten, Dinge nicht zurechtbiegen, unwahrhaftig reden, sondern und auch wichtig ist, auch wenn Menschen uns die Fehler vorhalten und manchmal einem vielleicht auch etwas forsch ins Gesicht sagen können, dass wir das dann nicht abstreiten, sondern auch das annehmen, dass wir dass die anderen Menschen unsere Schwächen sehen. Und wir können da nicht, uns nicht etwas anzüchten. Das ist ja so in der Berufswelt, im Management. Ich habe neulich mit einem Manager gesprochen in Salzburg. Und das war ganz ungewöhnlich, dass er einmal in einem Vortrag, in einer Weiterbildung, ganz offen zu seinen Schwächen gestanden hat. Also, das ist in diesem Umfeld nicht der Brauch. Jeder muss Sicherheit ausstrahlen. Keiner darf sich eine Blöße erlauben, eine Schwäche zeigen. Jeder muss immer so tun, als ob er alles immer im Griff hätte, über allem steht und alles managt und den Überblick hat. Und das ist irgendwie nicht wahrhaftig, weil wir Menschen sind nicht so. Es gibt nicht diese Top-Manager, die keine Schwächen haben, denen alles gelingt. Wir sind auch aufeinander angewiesen, auf die gegenseitige Hilfe und so weiter. Und wir sollen uns auch einmal eine Blöße und eine Schwäche eingestehen, so dass auch die anderen Menschen es sehen können, weil es eben der Wahrheit entspricht, weil wir eben genauso sind. Wir sind eben nicht immer das, was wir scheinen. Auf jeden Fall, für mich ist das sehr stark der Fall. Natürlich gibt es viele Menschen, die schon sehen, dass ich meine Schlagseite habe und meine Begrenztheit und meine Fehler. Aber wir Priester scheinen doch immer vielen Menschen als tugendhafte, gute Menschen, die Gott kennen, schön predigen, viele trösten. Aber es ist da eben manchmal auch ein bisschen mehr Schein als Sein hinter den priesterlichen Gewändern, die uns in der Liturgie ganz verändern, steckt doch ehrlicherweise immer auch ein schwacher, sündiger Mensch. Und der auch mit seinen Schwächen kämpft. Und da sollen wir nicht mehr scheinen wollen, als wir sind. Und wahre Demut heißt dann eben auch in solchen Momenten auch einmal als Chef, als Mutter, als Vater, auch den Kindern gegenüber so erscheinen, wie wir sind, eben auch schwach, dass wir einmal zornig werden, die Geduld verlieren. Ein Kind kränken durch eine übertriebene Reaktion des Unwillens und so weiter. Und die Kinder verzeihen einem das ja auch. Die sind sehr großzügig. Die lieben die Eltern doch immer wieder, auch wenn sie offensichtliche Charakterfehler haben. Wenn man in der Liebe bleibt, kann man eigentlich nicht so viele Fehler machen. Weil die Liebe, die macht doch alles gut. Auch das, was uns eben aus Schwäche passiert. Wenn doch die Liebe in uns ist, dann kann der Schaden nicht so groß sein. Aber wir haben immer Grund zu rufen, und damit möchte ich an ein Ende kommen mit dieser Betrachtung. Komm, Heiliger Geist. Und erfülle und führe mich und schenke mir deine Salbung, die mich von innen lehrt, was ich zu tun und zu lassen habe, wie Johannes schreibt im ersten Brief 2,27. Für euch aber gilt, die Salbung, die ihr von ihm empfangen habt, bleibt in euch und ihr braucht euch von niemand belehren zu lassen. Alles, was seine Salbung euch lehrt, ist wahr und keine Lüge. Bleibt in ihm, wie es euch seine Salbung gelehrt hat.
1: Herzlichen Dank, lieber Weihbischof Marian Eleganti, für diese geisterfüllten Gedanken zum Thema Metanoia mit dem Heiligen Geist. Dürfen wir dich um den Segen Gottes bitten, damit wir mit dem Segen Gottes und dem Heiligen Geist immer wieder umkehren können und so in der Heiligkeit wachsen dürfen.
0: Ja, gerne.
2: Der Herr sei mit euch.
1: Und mit deinem Geiste.
2: Der Name des Herrn sei gepriesen.
1: Von nun an bis in Ewigkeit.
2: Unsere Hilfe ist im Namen des Herrn,
1: der Himmel und Erde erschaffen hat.
2: Er segne und beschütze euch, der dreifaltige Gott, der Vater und der Sohn und der Heilige Geist.
1: Amen.
2: Amen.
1: Schön, lieber Weihbischof Marian Eleganti, dass du uns im Rahmen der heutigen Sendung mit dem Titel Metanoia mit dem Heiligen Geist solch tiefe, schöne und anregende Gedanken geschenkt hast. Ein großes Deo Gratias und Radio Gloria wünscht dir Gottes besonderen Segen mit Schutz, viel Freude und Frieden im Herzen, mit viel Erfüllung vom Heiligen Geist und guter Gesundheit. Deo gratias, lieber Weihbischof Marian Eleganti.
0: Danke sehr, auf Wiederhören.
1: So verabschiede ich mich bei Ihnen allen. Ich wünsche Ihnen Gottes Segen und möge unser Herz für die Gnadenfülle des Heiligen Geistes empfänglich sein, damit wir immer wieder umkehren können und in den göttlichen Tugenden wachsen, damit wir näher zur Heiligkeit gelangen. Grüezi Gott. Ihre Andrea Marti.
3: Einen herzlichen guten Morgen, liebe Zuhörer und Zuhörerinnen bei uns auf Radio Gloria. Die sanften Klänge der Glocke laden uns jetzt ein, gemeinsam das Angelusgebet zu beten. Es ist eine Zeit der Gnade, in der wir unsere Herzen öffnen und uns gemeinsam im Gebet vereinen. Tun wir die Worte vom Engelsgruß und dem Vater Unser beten, als Ausdruck von unserer Verbundenheit und unserem Glauben. Im Namen des Vaters und des Sohnes und des Heiligen Geistes. Amen. Der Engel des Herrn brachte Maria die Botschaft und sie empfing vom Heiligen Geist. Gegrüßt seist du, Maria, voll der Gnade, der Herr ist mit dir. Du bist gebenedeit unter den Frauen und gebenedeit ist die Frucht deines Leibes, Jesus. Heilige Maria, Mutter Gottes, bitte für uns Sünder, jetzt und in der Stunde unseres Todes. Amen. Maria sprach, siehe, ich bin die Magd des Herrn. Mir geschehe nach deinem Wort. Gegrüßt seist du, Maria, voll der Gnade, der Herr ist mit dir. Du bist gebenedeit unter den Frauen und gebenedeit ist die Frucht deines Leibes, Jesus. Heilige Maria, Mutter Gottes, bitte für uns Sünder, jetzt und in der Stunde unseres Todes. Amen. Und das Wort ist Fleisch geworden und hat unter uns gewohnt. Gegrüßt seist du, Maria, voll der Gnade, der Herr ist mit dir. Du bist gebenedeit unter den Frauen und gebenedeit ist die Frucht deines Leibes, Jesus. Heilige Maria, Mutter Gottes, bitte für uns Sünder, jetzt und in der Stunde unseres Todes. Amen. Bitte für uns, heilige Gottesmutter, auf dass wir würdig werden der Verheißungen Christi. Lasset uns beten. Allmächtiger Gott, gieße deine Gnade in unsere Herzen ein. Durch die Botschaft des Engels haben wir die Menschwerdung Christi deines Sohnes erkannt. Führe uns durch sein Leiden und Kreuz zur Herrlichkeit der Auferstehung. Darum bitten wir durch Christus unseren Herrn. Amen. So beten wir jetzt in den Anliegen vom Heiligen Vater. Vater unser im Himmel, geheiligt werde dein Name, dein Reich komme, dein Wille geschehe, wie im Himmel, so auf Erden. Unser tägliches Brot gib uns heute und vergib uns unsere Schuld, wie auch wir vergeben unseren Schuldigern. Und führe uns nicht in Versuchung, sondern erlöse uns von den Bösen. Gegrüßt seist du, Maria, voll der Gnade, der Herr ist mit dir. Du bist gebenedeit unter den Frauen und gebenedeit ist die Frucht deines Leibes, Jesus. Heilige Maria, Mutter Gottes, bitte für uns Sünder, jetzt und in der Stunde unseres Todes. Amen. Ehre sei dem Vater und dem Sohn und dem Heiligen Geist, wie im Anfang, so auch jetzt und alle Zeit und in Ewigkeit. Amen. Und jetzt wollen wir unsere Verstorbenen nicht vergessen. Herr, gib den Verstorbenen die ewige Ruhe und das ewige Licht leuchte ihnen. Herr, lass sie ruhen in Frieden. Amen. Im Namen des Vaters und des Sohnes und des Heiligen Geistes. Amen.
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5: Im Namen des Vaters und des Sohnes und des Heiligen Geistes. Amen. Ich glaube an Gott, den Vater, den Allmächtigen, den Schöpfer des Himmels und der Erde und an Jesus Christus, seinen eingeborenen Sohn, unseren Herrn, empfangen durch den Heiligen Geist, geboren von der Jungfrau Maria, gelitten unter Pontius Pilatus, gekreuzigt, gestorben und begraben, hinabgestiegen in das Reich des Todes, am dritten Tage auferstanden von den Toten, aufgefahren in den Himmel. Er sitzt zu Rechten Gottes, des allmächtigen Vaters. Von dort wird er kommen, zu richten die Lebenden und die Toten. Ich glaube an den Heiligen Geist, die heilige katholische Kirche, Gemeinschaft der Heiligen, Vergebung der Sünden, Auferstehung der Toten und das ewige Leben. Amen. Vater unser im Himmel, geheiligt werde dein Name, dein Reich komme, dein Wille geschehe, wie im Himmel, so auf Erden.
6: Unser tägliches Brot gib uns heute und vergib uns unsere Schuld, wie auch wir vergeben unseren Schuldigen. Und führe uns nicht in Versuchung, sondern erlöse uns von dem Bösen.
5: Gegrüßet seist du, Maria, voll der Gnade, der Herr ist mit dir. Du bist gebenedeit unter den Frauen, und gebenedeit ist die Frucht deines Leibes, Jesus, der in uns den Glauben vermehre.
6: Heilige Maria, Mutter Gottes, bitte für uns Sünder, jetzt und in der Stunde unseres Todes. Amen.
5: Gegrüßet seist du, Maria, voll der Gnade, der Herr ist mit dir. Du bist gebenedeit unter den Frauen, und gebenedeit ist die Frucht deines Leibes, Jesus, der in uns die Hoffnung stärke.
6: Heilige Maria, Mutter Gottes, bitte für uns Sünder, jetzt und in der Stunde unseres Todes. Amen.
5: Gegrüßet seist du, Maria, voll der Gnade, der Herr ist mit dir. Du bist gebenedeit unter den Frauen, und gebenedeit ist die Frucht deines Leibes, Jesus, der in uns die Liebe entzünde.
6: Heilige Maria, Mutter Gottes, bitte für uns Sünder, jetzt und in der Stunde unseres Todes. Amen.
5: Ehre sei dem Vater und dem Sohn und dem Heiligen Geist, wie im Anfang, so auch jetzt und alle Zeit und in Ewigkeit. Amen. O mein Jesus, verzeih uns unsere Sünden, bewahre uns vor dem Feuer der Hölle, führe alle Seelen in den Himmel, besonders jene, die deiner Barmherzigkeit am meisten bedürfen. Erstes Geheimnis, Jesus, der für uns Blut geschwitzt hat. Vater unser im Himmel, geheiligt werde dein Name, dein Reich komme, dein Wille geschehe wie im Himmel, so auf Erden.
6: Unser tägliches Brot gib uns heute und vergib uns unsere Schuld, wie auch wir vergeben unseren Schuldigen. Und führe uns nicht in Versuchung, sondern erlöse uns von dem Bösen.
5: Gegrüßet seist du, Maria, voll der Gnade. Der Herr ist mit dir. Du bist gebenedeit unter den Frauen. Und gebenedeit ist die Frucht deines Leibes, Jesus, der für uns Blut geschwitzt hat.
6: Heilige Maria, Mutter Gottes, bitte für uns Sünder, jetzt und in der Stunde unseres Todes. Amen.
5: Gegrüßet seist du, Maria, voll der Gnade. Der Herr ist mit dir. Du bist gebenedeit unter den Frauen. Und gebenedeit ist die Frucht deines Leibes, Jesus, der für uns Blut geschwitzt hat.
6: Heilige Maria, Mutter Gottes, bitte für uns Sünder, jetzt und in der Stunde unseres Todes. Amen.
5: Gegrüßet seist du, Maria, voll der Gnade, der Herr ist mit dir. Du bist gebenedeit unter den Frauen, und gebenedeit ist die Frucht deines Leibes, Jesus, der für uns Blut geschwitzt hat.
6: Heilige Maria, Mutter Gottes, bitte für uns Sünder, jetzt und in der Stunde unseres Todes. Amen.
5: Gegrüßet seist du, Maria, voll der Gnade, der Herr ist mit dir. Du bist gebenedeit unter den Frauen, und gebenedeit ist die Frucht deines Leibes, Jesus, der für uns Blut geschwitzt hat.
6: Heilige Maria, Mutter Gottes, bitte für uns Sünder, jetzt und in der Stunde unseres Todes. Amen.
5: Gegrüßet seist du, Maria, voll der Gnade, der Herr ist mit dir. Du bist gebenedeit unter den Frauen, und gebenedeit ist die Frucht deines Leibes, Jesus, der für uns Blut geschwitzt hat.
6: Heilige Maria, Mutter Gottes, bitte für uns Sünder, jetzt und in der Stunde unseres Todes. Amen.
5: Gegrüßet seist du, Maria, voll der Gnade, der Herr ist mit dir. Du bist gebenedeit unter den Frauen, und gebenedeit ist die Frucht deines Leibes, Jesus, der für uns Blut geschwitzt hat.
6: Heilige Maria, Mutter Gottes, bitte für uns Sünder, jetzt und in der Stunde unseres Todes. Amen.
5: Gegrüßet seist du, Maria, voll der Gnade, der Herr ist mit dir. Du bist gebenedeit unter den Frauen, und gebenedeit ist die Frucht deines Leibes, Jesus, der für uns Blut geschwitzt hat.
6: Heilige Maria, Mutter Gottes, bitte für uns Sünder, jetzt und in der Stunde unseres Todes. Amen.
5: Gegrüßet seist du, Maria, voll der Gnade, der Herr ist mit dir. Du bist gebenedeit unter den Frauen, und gebenedeit ist die Frucht deines Leibes, Jesus, der für uns Blut geschwitzt hat.
6: Heilige Maria, Mutter Gottes, bitte für uns Sünder, jetzt und in der Stunde unseres Todes. Amen.
5: Gegrüßet seist du, Maria, voll der Gnade, der Herr ist mit dir. Du bist gebenedeit unter den Frauen, und gebenedeit ist die Frucht deines Leibes, Jesus, der für uns Blut geschwitzt hat.
6: Heilige Maria, Mutter Gottes, bitte für uns Sünder, jetzt und in der Stunde unseres Todes. Amen.
5: Gegrüßet seist du, Maria, voll der Gnade. Der Herr ist mit dir. Du bist gebenedeit unter den Frauen, und gebenedeit ist die Frucht deines Leibes, Jesus, der für uns Blut geschwitzt hat.
6: Heilige Maria, Mutter Gottes, bitte für uns Sünder, jetzt und in der Stunde unseres Todes. Amen.
5: Ehre sei dem Vater und dem Sohn und dem Heiligen Geist.
6: Wie im Anfang, so auch jetzt und alle Zeit und in Ewigkeit. Amen.
5: O mein Jesus, verzeih uns unsere Sünden. Bewahre uns vor dem Feuer der Hölle. Führe alle Seelen in den Himmel, besonders jene, die deine Barmherzigkeit am meisten bedürfen. Zweites Geheimnis: Jesus, der für uns gegeißelt worden ist.
6: Vater unser im Himmel, geheiligt werde dein Name, dein Reich komme, dein Wille geschehe, wie im Himmel, so auf Erden.
5: Unser tägliches Brot gib uns heute und vergib uns unsere Schuld, wie auch wir vergeben unseren Schuldigen. Und führe uns nicht in Versuchung, sondern erlöse uns von dem Bösen.
6: Gegrüßt seist du, Maria, voll der Gnade, der Herr ist mit dir. Du bist gebenedeit unter den Frauen, und gebenedeit ist die Frucht deines Leibes, Jesus, der für uns gegeißelt worden ist.
5: Heilige Maria, Mutter Gottes, bitte für uns Sünder, jetzt und in der Stunde unseres Todes. Amen.
6: Gegrüßet seist du, Maria, voll der Gnade, der Herr ist mit dir. Du bist gebenedeit unter den Frauen, und gebenedeit ist die Frucht deines Leibes, Jesus, der für uns gegeißelt worden ist.
5: Heilige Maria, Mutter Gottes, bitte für uns Sünder, jetzt und in der Stunde unseres Todes. Amen.
6: Gegrüßet seist du, Maria, voll der Gnade, der Herr ist mit dir. Du bist gebenedeit unter den Frauen, und gebenedeit ist die Frucht deines Leibes, Jesus, der für uns gegeißelt worden ist.
5: Heilige Maria, Mutter Gottes, bitte für uns Sünder, jetzt und in der Stunde unseres Todes. Amen.
6: Gegrüßet seist du, Maria, voll der Gnade, der Herr ist mit dir. Du bist gebenedeit unter den Frauen, und gebenedeit ist die Frucht deines Leibes, Jesus, der für uns gegeißelt worden ist.
5: Heilige Maria, Mutter Gottes, bitte für uns Sünder, jetzt und in der Stunde unseres Todes. Amen.
6: Gegrüßt seist du, Maria, voll der Gnade, der Herr ist mit dir. Du bist gebenedeit unter den Frauen, und gebenedeit ist die Frucht deines Leibes, Jesus, der für uns gegeißelt worden ist.
5: Heilige Maria, Mutter Gottes, bitte für uns Sünder, jetzt und in der Stunde unseres Todes. Amen.
6: Gegrüßt seist du, Maria, voll der Gnade, der Herr ist mit dir. Du bist gebenedeit unter den Frauen, und gebenedeit ist die Frucht deines Leibes, Jesus, der für uns gegeißelt worden ist.
5: Heilige Maria, Mutter Gottes, bitte für uns Sünder, jetzt und in der Stunde unseres Todes. Amen.
6: Gegrüßt seist du, Maria, voll der Gnade, der Herr ist mit dir. Du bist gebenedeit unter den Frauen, und gebenedeit ist die Frucht deines Leibes, Jesus, der für uns gegeißelt worden ist.
5: Heilige Maria, Mutter Gottes, bitte für uns Sünder, jetzt und in der Stunde unseres Todes. Amen.
6: Gegrüßt seist du, Maria, voll der Gnade, der Herr ist mit dir. Du bist gebenedeit unter den Frauen, und gebenedeit ist die Frucht deines Leibes, Jesus, der für uns gegeißelt worden ist.
5: Heilige Maria, Mutter Gottes, bitte für uns Sünder, jetzt und in der Stunde unseres Todes. Amen.
6: Gegrüßt seist du, Maria, voll der Gnade, der Herr ist mit dir. Du bist gebenedeit unter den Frauen, und gebenedeit ist die Frucht deines Leibes, Jesus, der für uns gegeißelt worden ist.
5: Heilige Maria, Mutter Gottes, bitte für uns Sünder, jetzt und in der Stunde unseres Todes. Amen.
6: Gegrüßt seist du, Maria, voll der Gnade, der Herr ist mit dir. Du bist gebenedeit unter den Frauen, und gebenedeit ist die Frucht deines Leibes, Jesus, der für uns gegeißelt worden ist.
5: Heilige Maria, Mutter Gottes, bitte für uns Sünder, jetzt und in der Stunde unseres Todes. Amen.
6: Ihr seid dem Vater, dem Sohn und dem Heiligen Geist.
5: Im Anfang, so auch jetzt und alle Zeit und in Ewigkeit. Amen. O mein Jesus, verzeih uns unsere Sünden, bewahre uns vor dem Feuer der Hölle, führe alle Seelen in den Himmel, besonders jene, die deine Barmherzigkeit am meisten bedürfen. Drittes Geheimnis: Jesus, der für uns mit Dornen gekrönt worden ist. Vater unser im Himmel, geheiligt werde dein Name, dein Reich komme, dein Wille geschehe, wie im Himmel, so auf Erden.
6: Unser tägliches Brot gib uns heute, und vergib uns unsere Schuld, wie auch wir vergeben unseren Schuldigen. Und führe uns nicht in Versuchung, sondern erlöse uns von dem Bösen.
5: Gegrüßet seist du, Maria, voll der Gnade, der Herr ist mit dir. Du bist gebenedeit unter den Frauen, und gebenedeit ist die Frucht deines Leibes, Jesus, der für uns mit Dornen gekrönt worden ist.
6: Heilige Maria, Mutter Gottes, bitte für uns Sünder, jetzt und in der Stunde unseres Todes. Amen.
5: Gegrüßet seist du, Maria, voll der Gnade, der Herr ist mit dir. Du bist gebenedeit unter den Frauen, und gebenedeit ist die Frucht deines Leibes, Jesus, der für uns mit Dornen gekrönt worden ist.
6: Heilige Maria, Mutter Gottes, bitte für uns Sünder, jetzt und in der Stunde unseres Todes. Amen.
5: Gegrüßet seist du, Maria, voll der Gnade, der Herr ist mit dir. Du bist gebenedeit unter den Frauen, und gebenedeit ist die Frucht deines Leibes, Jesus, der für uns mit Dornen gekrönt worden ist.
6: Heilige Maria, Mutter Gottes, bitte für uns Sünder, jetzt und in der Stunde unseres Todes. Amen.
5: Gegrüßet seist du, Maria, voll der Gnade, der Herr ist mit dir. Du bist gebenedeit unter den Frauen, und gebenedeit ist die Frucht deines Leibes, Jesus, der für uns mit Dornen gekrönt worden ist.
6: Heilige Maria, Mutter Gottes, bitte für uns Sünder, jetzt und in der Stunde unseres Todes. Amen.
5: Gegrüßet seist du, Maria, voll der Gnade, der Herr ist mit dir. Du bist gebenedeit unter den Frauen, und gebenedeit ist die Frucht deines Leibes, Jesus, der für uns mit Dornen gekrönt worden ist.
6: Heilige Maria, Mutter Gottes, bitte für uns Sünder, jetzt und in der Stunde unseres Todes. Amen.
5: Gegrüßet seist du, Maria, voll der Gnade, der Herr ist mit dir. Du bist gebenedeit unter den Frauen, und gebenedeit ist die Frucht deines Leibes, Jesus, der für uns mit Dornen gekrönt worden ist.
6: Heilige Maria, Mutter Gottes, bitte für uns Sünder, jetzt und in der Stunde unseres Todes. Amen.
5: Gegrüßet seist du, Maria, voll der Gnade, der Herr ist mit dir. Du bist gebenedeit unter den Frauen, und gebenedeit ist die Frucht deines Leibes, Jesus, der für uns mit Dornen gekrönt worden ist.
6: Heilige Maria, Mutter Gottes, bitte für uns Sünder, jetzt und in der Stunde unseres Todes. Amen.
5: Gegrüßet seist du, Maria, voll der Gnade, der Herr ist mit dir. Du bist gebenedeit unter den Frauen, und gebenedeit ist die Frucht deines Leibes, Jesus, der für uns mit Dornen gekrönt worden ist.
6: Heilige Maria, Mutter Gottes, bitte für uns Sünder, jetzt und in der Stunde unseres Todes. Amen.
5: Gegrüßet seist du, Maria, voll der Gnade, der Herr ist mit dir. Du bist gebenedeit unter den Frauen, und gebenedeit ist die Frucht deines Leibes, Jesus, der für uns mit Dornen gekrönt worden ist.
6: Heilige Maria, Mutter Gottes, bitte für uns Sünder, jetzt und in der Stunde unseres Todes. Amen.
5: Gegrüßet seist du, Maria, voll der Gnade, der Herr ist mit dir. Du bist gebenedeit unter den Frauen, und gebenedeit ist die Frucht deines Leibes, Jesus, der für uns mit Dornen gekrönt worden ist.
6: Heilige Maria, Mutter Gottes, bitte für uns Sünder, jetzt und in der Stunde unseres Todes. Amen.
5: Ehre sei dem Vater und dem Sohn und dem Heiligen Geist.
6: Wie im Anfang, so auch jetzt und alle Zeit, und in Ewigkeit. Amen.
5: O mein Jesus, verzeih uns unsere Sünden, bewahre uns vor dem Feuer der Hölle, führe alle Seelen in den Himmel, besonders jene, die deine Barmherzigkeit am meisten bedürfen. Viertes Geheimnis. Jesus, der für uns das schwere Kreuz getragen hat.
7: Vater unser im Himmel, geheiligt werde dein Name, dein Reich komme, dein Wille geschehe, wie im Himmel so auf Erden.
5: Unser tägliches Brot gib uns heute und vergib uns unsere Schuld, wie auch wir vergeben unseren Schuldigen. Und führe uns nicht in Versuchung, sondern erlöse uns von dem Bösen.
6: Gegrüßt seist du, Maria, voll der Gnade, der Herr ist mit dir. Du bist gebenedeit unter den Frauen, und gebenedeit ist die Frucht deines Leibes, Jesus, der für uns das schwere Kreuz getragen hat.
5: Heilige Maria, Mutter Gottes, bitte für uns Sünder, jetzt und in der Stunde unseres Todes. Amen.
6: Gegrüßt seist du, Maria, voll der Gnade, der Herr ist mit dir. Du bist gebenedeit unter den Frauen, und gebenedeit ist die Frucht deines Leibes, Jesus, der für uns das schwere Kreuz getragen hat.
5: Heilige Maria, Mutter Gottes, bitte für uns Sünder, jetzt und in der Stunde unseres Todes. Amen.
6: Gegrüßt seist du, Maria, voll der Gnade, der Herr ist mit dir. Du bist gebenedeit unter den Frauen, und gebenedeit ist die Frucht deines Leibes, Jesus, der für uns das schwere Kreuz getragen hat.
5: Heilige Maria, Mutter Gottes, bitte für uns Sünder, jetzt und in der Stunde unseres Todes. Amen.
6: Gegrüßt seist du, Maria, voll der Gnade, der Herr ist mit dir. Du bist gebenedeit unter den Frauen, und gebenedeit ist die Frucht deines Leibes, Jesus, der für uns das schwere Kreuz getragen hat.
5: Heilige Maria, Mutter Gottes, bitte für uns Sünder, jetzt und in der Stunde unseres Todes. Amen.
6: Gegrüßt seist du, Maria, voll der Gnade, der Herr ist mit dir. Du bist gebenedeit unter den Frauen, und gebenedeit ist die Frucht deines Leibes, Jesus, der für uns das schwere Kreuz getragen hat.
5: Heilige Maria, Mutter Gottes, bitte für uns Sünder, jetzt und in der Stunde unseres Todes. Amen.
6: Gegrüßt seist du, Maria, voll der Gnade, der Herr ist mit dir. Du bist gebenedeit unter den Frauen, und gebenedeit ist die Frucht deines Leibes, Jesus, der für uns das schwere Kreuz getragen hat.
5: Heilige Maria, Mutter Gottes, bitte für uns Sünder, jetzt und in der Stunde unseres Todes. Amen.
6: Gegrüßt seist du, Maria, voll der Gnade, der Herr ist mit dir. Du bist gebenedeit unter den Frauen, und gebenedeit ist die Frucht deines Leibes, Jesus, der für uns das schwere Kreuz getragen hat.
5: Heilige Maria, Mutter Gottes, bitte für uns Sünder, jetzt und in der Stunde unseres Todes. Amen.
6: Gegrüßt seist du, Maria, voll der Gnade, der Herr ist mit dir. Du bist gebenedeit unter den Frauen, und gebenedeit ist die Frucht deines Leibes, Jesus, der für uns das schwere Kreuz getragen hat.
5: Heilige Maria, Mutter Gottes, bitte für uns Sünder, jetzt und in der Stunde unseres Todes. Amen.
6: Gegrüßt seist du, Maria, voll der Gnade, der Herr ist mit dir. Du bist gebenedeit unter den Frauen, und gebenedeit ist die Frucht deines Leibes, Jesus, der für uns das schwere Kreuz getragen hat.
5: Heilige Maria, Mutter Gottes, bitte für uns Sünder, jetzt und in der Stunde unseres Todes. Amen.
6: Gegrüßt seist du, Maria, voll der Gnade, der Herr ist mit dir. Du bist gebenedeit unter den Frauen, und gebenedeit ist die Frucht deines Leibes, Jesus, der für uns das schwere Kreuz getragen hat.
5: Heilige Maria, Mutter Gottes, bitte für uns Sünder, jetzt und in der Stunde unseres Todes. Amen.
6: Jesus, sei dein Vater, und der Sohn, und der Heilige Geist.
5: Wie im Anfang, so auch jetzt und alle Zeit und in Ewigkeit. Amen. O mein Jesus, verzeih uns unsere Sünden, bewahre uns vor dem Feuer der Hölle, führe alle Seelen in den Himmel, besonders jene, die deiner Barmherzigkeit am meisten bedürfen. Fünftes Geheimnis: Jesus, der für uns gekreuzigt worden ist. Vater unser im Himmel, geheiligt werde dein Name, dein Reich komme, dein Wille geschehe, wie im Himmel, so auf Erden.
6: Unser tägliches Brot gib uns heute, und vergib uns unsere Schuld, wie auch wir vergeben unseren Schuldigen. Und führe uns nicht in Versuchung, sondern erlöse uns von dem Bösen.
5: Gegrüßet seist du, Maria, voll der Gnade. Der Herr ist mit dir. Du bist gebenedeit unter den Frauen. Und gebenedeit ist die Frucht deines Leibes, Jesus, der für uns gekreuzigt worden ist.
6: Heilige Maria, Mutter Gottes, bitte für uns Sünder, jetzt und in der Stunde unseres Todes. Amen.
5: Gegrüßet seist du, Maria, voll der Gnade. Der Herr ist mit dir. Du bist gebenedeit unter den Frauen. Und gebenedeit ist die Frucht deines Leibes, Jesus, der für uns gekreuzigt worden ist.
6: Heilige Maria, Mutter Gottes, bitte für uns Sünder, jetzt und in der Stunde unseres Todes. Amen.
5: Gegrüßet seist du, Maria, voll der Gnade, der Herr ist mit dir. Du bist gebenedeit unter den Frauen, und gebenedeit ist die Frucht deines Leibes, Jesus, der für uns gekreuzigt worden ist.
6: Heilige Maria, Mutter Gottes, bitte für uns Sünder, jetzt und in der Stunde unseres Todes. Amen.
5: Gegrüßet seist du, Maria, voll der Gnade, der Herr ist mit dir. Du bist gebenedeit unter den Frauen, und gebenedeit ist die Frucht deines Leibes, Jesus, der für uns gekreuzigt worden ist.
6: Heilige Maria, Mutter Gottes, bitte für uns Sünder, jetzt und in der Stunde unseres Todes. Amen.
5: Gegrüßet seist du, Maria, voll der Gnade, der Herr ist mit dir. Du bist gebenedeit unter den Frauen, und gebenedeit ist die Frucht deines Leibes, Jesus, der für uns gekreuzigt worden ist.
6: Heilige Maria, Mutter Gottes, bitte für uns Sünder, jetzt und in der Stunde unseres Todes. Amen.
5: Gegrüßet seist du, Maria, voll der Gnade, der Herr ist mit dir. Du bist gebenedeit unter den Frauen, und gebenedeit ist die Frucht deines Leibes, Jesus, der für uns gekreuzigt worden ist.
6: Heilige Maria, Mutter Gottes, bitte für uns Sünder, jetzt und in der Stunde unseres Todes. Amen.
5: Gegrüßet seist du, Maria, voll der Gnade, der Herr ist mit dir. Du bist gebenedeit unter den Frauen, und gebenedeit ist die Frucht deines Leibes, Jesus, der für uns gekreuzigt worden ist.
6: Heilige Maria, Mutter Gottes, bitte für uns Sünder, jetzt und in der Stunde unseres Todes. Amen.
5: Gegrüßet seist du, Maria, voll der Gnade. Der Herr ist mit dir. Du bist gebenedeit unter den Frauen, und gebenedeit ist die Frucht deines Leibes, Jesus, der für uns gekreuzigt worden ist.
6: Heilige Maria, Mutter Gottes, bitte für uns Sünder, jetzt und in der Stunde unseres Todes. Amen.
5: Gegrüßet seist du, Maria, voll der Gnade. Der Herr ist mit dir. Du bist gebenedeit unter den Frauen, und gebenedeit ist die Frucht deines Leibes, Jesus, der für uns gekreuzigt worden ist.
6: Heilige Maria, Mutter Gottes, bitte für uns Sünder, jetzt und in der Stunde unseres Todes. Amen.
5: Gegrüßet seist du, Maria, voll der Gnade. Der Herr ist mit dir. Du bist gebenedeit unter den Frauen, und gebenedeit ist die Frucht deines Leibes, Jesus, der für uns gekreuzigt worden ist.
6: Heilige Maria, Mutter Gottes, bitte für uns Sünder, jetzt und in der Stunde unseres Todes. Amen.
5: Ehre sei dem Vater und dem Sohn und dem Heiligen Geist.
6: Wie im Anfang, so auch jetzt und alle Zeit und in Ewigkeit. Amen.
5: O mein Jesus, verzeih uns unsere Sünden, bewahre uns vor dem Feuer der Hölle, führe alle Seelen in den Himmel, besonders jene, die deine Barmherzigkeit am meisten bedürfen.

0: Sie hören jetzt aus dem Tagebuch von der Schweizer Heiligen, der Schwester Maria Bernarda Büttler. Das Buch hat herausgegeben der emeritierte Pfarrer aus Keusch. Die Sprecherin ist Nicole Meru.
1: So viele Liebesschläge. Der Glaube an Gott bestimmt, wie der Mensch mit seinen Prüfungen, Leiden und zerschlagenen Träumen fertig wird, ob er daran zerbricht oder geläutert und stärker daraus hervorgeht. Das hat auch Maria Bernarda so erfahren. Am 11. Januar 1923 schreibt sie ihren Schwestern: Weiter will ich ein paar Worte schreiben, wie wir die Prüfungen Gottes im Lichte des heiligen Glaubens empfangen und ertragen sollen. Erlaubt mir, dass ich ohne jegliche Anmaßung sagen darf, dass ich in meinen bald 75 Lebensjahren, und zwar von früher Jugend an, so viele Liebesschläge von der Vaterhand Gottes empfangen habe, dass ich wohl sagen darf, hätte Jesus, mein getreuer Bräutigam, mich nicht gestärkt, nicht angeleitet, diese für die menschliche Natur so bitteren Dinge anzunehmen, im festen Glauben, dass es wirklich die Hand Gottes sei, die alles nur für mein Heil selbst so ordne, leite und mit derselben Absicht alles so zulasse, ich glaube, dass es nicht übertrieben ist, wenn ich sage, ich wäre wohl längst mit Seele und Leib zugrunde gegangen. Es gab Zeiten, wo ich von keiner Seite weder Rat noch Trost noch Hilfe empfing. Gott, der Herr, sei jetzt, am Abend meines Lebens, gepriesen und gebenedeit für alles, jetzt und in Ewigkeit.

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Wir sind in der 8. 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Er zeigt den Menschen, dass die Heiligkeit und Herzlichkeit zusammengehört. 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

O Gott, komm mir zu Hilfe. Herr, eile mir zu helfen. Ehre sei dem Vater, dem Sohn und dem Heiligen Geist. Wie im Anfang, so auch jetzt und alle Zeit und in Ewigkeit. Amen. Halleluja. Schon zieht herauf des Tages Licht. Wir flehen zu Gott voll Zuversicht. Bewahre uns an diesem Tag vor allem, was uns schaden mag. Bezähme unsere Zunge Macht, dass sie nicht Hass und Streit entfacht. Lass unsere Augen hellen Schein, durch Böses nicht verdunkelt sein. Rein sei das Herz und unversehrt und allem Guten zugekehrt. Und gib uns jeden Tag das Brot für unsere und der Brüder Not. Senkt sich hernieder dann die Nacht und ist das Tagewerk vollbracht. Sei dir all unser Tun geweiht, zum Lobe deiner Herrlichkeit. Dich Vater, Sohn und Heiliger Geist, voll Freude alle Schöpfung preist, der jeden neuen Tag uns schenkt und unser ganzes Leben lenkt. Amen. Wer reine Hände hat und ein lauteres Herz, darf hinaufziehen zum Berg des Herrn. Dem Herrn gehört die Erde und was sie erfüllt, der Erdkreis und seine Bewohner. Denn er hat ihn auf Meere gegründet, ihn über Strömen befestigt. Wer darf hinaufziehen zum Berg des Herrn? Wer darf stehen an seiner heiligen Stätte? Der reine Hände hat und ein lauteres Herz, der nicht betrügt und keinen Meineid schwört. Er wird Segen empfangen vom Herrn und Heil von Gott seinem Helfer. Das sind die Menschen, die nach ihm fragen, die dein Antlitz suchen, Gott Jakobs. Ihr Tore, hebt euch nach oben, hebt euch, ihr uralten Pforten, denn es kommt der König der Herrlichkeit. Wer ist der König der Herrlichkeit? Der Herr, stark und gewaltig, der Herr, mächtig im Kampf. Ihr Tore, hebt euch nach oben, hebt euch, ihr uralten Pforten, denn es kommt der König der Herrlichkeit. Wer ist der König der Herrlichkeit? Der Herr der Heerscharen. Er ist der König der Herrlichkeit. Ehre sei dem Vater, dem Sohn und dem Heiligen Geist. Im Anfang, so auch jetzt und alle Zeit und in Ewigkeit. Amen. Wer reine Hände hat und ein lauteres Herz, darf hinaufziehen zum Berg des Herrn. Preist den Herrn der Gerechtigkeit, rühmt den ewigen König. Gepriesen sei Gott, der in Ewigkeit lebt, sein Königtum sei gepriesen. Er züchtigt und hat auch wieder Erbarmen. Er führt hinab in die Unterwelt und führt auch wieder zum Leben. Niemand kann seiner Macht entfliehen. Bekennt euch zu ihm vor allen Völkern, ihr Kinder Israels, denn er selbst hat uns unter die Völker zerstreut. Verkündet dort seine erhabene Größe, preist ihn laut vor allem, was lebt. Denn er ist unser Herr und Gott, er ist unser Vater in alle Ewigkeit. Er züchtigt uns wegen unserer Sünden, doch hat er auch wieder Erbarmen. Preist den Herrn der Gerechtigkeit, rühmt den ewigen König. Ich bekenne mich zum Herrn im Land der Verbannung. Ich bezeuge den Sündern seine Macht und erhabene Größe. Kehrt um, ihr Sünder, tut, was recht ist, in seinen Augen. Vielleicht ist er gnädig und hat mit euch Erbarmen. Ich will meinen Gott rühmen, den König des Himmels. Meine Seele freut sich über die erhabene Größe meines Gottes. Ehre sei dem Vater, dem Sohn und dem Heiligen Geist, wie im Anfang, so auch jetzt und alle Zeit und in Ewigkeit. Amen. Preist den Herrn der Gerechtigkeit, rühmt den ewigen König. Ihr Gerechten, jubelt vor dem Herrn, für die Frommen ziemt es sich, Gott zu loben. Ihr Gerechten, jubelt vor dem Herrn, für die Frommen ziemt es sich, Gott zu loben.
preist den Herrn mit der Zither, spielt für ihn auf der zehnseitigen Harfe, singt ihm ein neues Lied, greift voll in die Saiten und jubelt laut. Denn das Wort des Herrn ist wahrhaftig, all sein Tun ist verlässlich. Er liebt Gerechtigkeit und Recht. Die Erde ist erfüllt von der Huld des Herrn. Durch das Wort des Herrn wurden die Himmel geschaffen, ihr ganzes Heer durch den Hauch seines Mundes. Wie in einem Schlauch fasst er das Wasser des Meeres, verschließt die Urflut in Kammern. Alle Welt fürchte den Herrn, vor ihm sollen alle beben, die den Erdkreis bewohnen. Denn der Herr sprach, und sogleich geschah es. Er gebot, und alles war da. Der Herr vereitelt die Beschlüsse der Heiden. Er macht die Pläne der Völker zunichte. Der Ratschluss des Herrn bleibt ewig bestehen. Die Pläne seines Herzens überdauern die Zeiten. Wohl dem Volk, dessen Gott der Herr ist, die Nation, die er sich zum Erbteil erwählt hat. Der Herr blickt herab vom Himmel, er sieht auf alle Menschen. Von seinem Thronsitz schaut er nieder auf alle Bewohner der Erde. Der ihre Herzen gebildet hat, er achtet auf all ihre Taten. Dem König hilft nicht sein starkes Heer, der Held rettet sich nicht durch große Stärke. Nichts nützen die Rosse zum Sieg, mit all ihrer Kraft können sie niemand retten. Doch das Auge des Herrn ruht auf allen, die ihn fürchten und ehren, die nach seiner Güte ausschauen. Denn er will sie dem Tod entreißen und in der Hungersnot ihr Leben erhalten. Unsere Seele hofft auf den Herrn, er ist für uns Schild und Hilfe. Ja, an ihm freut sich unser Herz. Wir vertrauen auf seinen heiligen Namen. Lass deine Güte über uns walten, o Herr, denn wir schauen aus nach dir. Ehre sei dem Vater, dem Sohn und dem Heiligen Geist, im Anfang, so auch jetzt und alle Zeit und in Ewigkeit. Amen. Ihr Gerechten, jubelt vor dem Herrn, für die Frommen ziemt es sich, Gott zu loben. Kurzlesung, Römer 13, 11 bis 13. Die Stunde ist gekommen, sich vom Schlaf zu erheben, denn jetzt ist das Heil uns näher als zu der Zeit, da wir gläubig wurden. Die Nacht ist vorgerückt, der Tag ist nahe. Darum lasst uns ablegen die Werke der Finsternis und anlegen die Waffen des Lichts. Lasst uns ehrenhaft leben wie am Tage. Gott ist mein Helfer, auf ihn allein will ich vertrauen. Meine Zuflucht und mein Retter, auf ihn allein will ich vertrauen. Ehre sei dem Vater, dem Sohn und dem Heiligen Geist. Gott ist mein Helfer, auf ihn allein will ich vertrauen. Einen starken Retter hat der Herr uns erweckt, wie er verheißen hat durch den Mund seiner Propheten. Gepriesen sei der Herr, der Gott Israels, denn er hat sein Volk besucht und ihm Erlösung geschaffen. Er hat uns einen starken Retter erweckt im Hause seines Knechtes David. So hatte er verheißen von Alters her durch den Mund seiner heiligen Propheten. Er hat uns errettet vor unseren Feinden und aus der Hand aller, die uns hassen. Er hat das Erbarmen mit den Vätern an uns vollendet und an seinen heiligen Bund gedacht, an den Eid, den er unserem Vater Abraham geschworen hat. Er hat uns geschenkt, dass wir aus Feindeshand befreit, ihm furchtlos dienen in Heiligkeit und Gerechtigkeit, vor seinem Angesicht all unsere Tage. Und du, Kind, wirst Prophet des Höchsten heißen, denn du wirst dem Herrn vorangehen und ihm den Weg bereiten. Du wirst sein Volk mit der Erfahrung des Heils beschenken, in der Vergebung der Sünden.
durch die barmherzige Liebe unseres Gottes wird uns besuchen das aufstrahlende Licht aus der Höhe. Um allen zu leuchten, die in Finsternis sitzen und im Schatten des Todes. Und unsere Schritte zu lenken auf den Weg des Friedens. Ehre sei dem Vater, dem Sohn und dem Heiligen Geist, wie im Anfang, so auch jetzt und alle Zeit und in Ewigkeit. Amen. Einen starken Ritter hat der Herr uns erweckt, wie er verheißen hat, durch den Mund seiner Propheten. Gepriesen sei Jesus Christus, unser hoher Priester, zu ihm lasst uns beten. Herr unser Gott und Heiland, du hast uns Anteil an deinem Priestertum gegeben. Hilf uns, das Opfer des Lobes darzubringen. Herr unser Gott und Heiland, gib, dass wir deine Gebote halten, damit wir in dir bleiben und du in uns. Herr unser Gott und Heiland, schenke uns die Gabe der Weisheit, damit wir den Auftrag dieses Tages erkennen. Herr unser Gott und Heiland, gib, dass wir heute niemand kränken und gut sind zu allen, die mit uns leben. Herr unser Gott und Heiland, Herr erbarme dich, Christus erbarme dich, Herr erbarme dich. Vater unser im Himmel, geheiligt werde dein Name, dein Reich komme, dein Wille geschehe wie im Himmel so auf Erden. Unser tägliches Brot gib uns heute und vergib uns unsere Schuld, wie auch wir vergeben unseren Schuldigern. Und führe uns nicht in Versuchung, sondern erlöse uns von dem Bösen. Lasset uns beten. Herr, neige dein Ohr und vernimm das Morgengebet deiner Gläubigen. Erhelle und heile, was in der Tiefe unseres Herzens krank ist, damit kein Begehren uns in seinem Bann gefangen hält, die wir erleuchtet wurden durch das Licht der himmlischen Gnade. Darum bitten wir durch Jesus Christus, unseren Herrn. Der Herr segne uns, er bewahre uns vor Unheil und führe uns zum ewigen Leben. Amen.

Das war die Laudes, das Morgengebet der Kirche. Und so begleiten wir sie weiter durch den Morgen bis zur Heiligen Messe am 9. Am 7:30 beten wir das Morgengebet. Am 7:15 hören wir das Tagesevangelium, Gottes Wort für den heutigen Dienstag. Am 8. bringen wir Ihnen die Nachrichten. Am 7:15 öffnen wir gemeinsam die Schatzkiste mit einem geistlichen Impuls, der das Herz berührt. Am 8:30 folgt dann das Kalenderblatt. Am 9:10 erwartet Sie die grosse und aktuelle Programmvorschau für den heutigen Tag. Am 9. feiern wir dann die Heilige Messe. Am Mikrofon begleitet Sie heute Gabi Kuhn.

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Einen herzlichen guten Morgen, liebe Zuhörer und Zuhörerinnen von Radio Gloria. In einer Welt, die oft von Hektik und Lärm geprägt ist, finden wir hier gemeinsam einen Moment von der Ruhe und um Gebet. Lassen wir uns in dieser Stille innehalten und uns daran erinnern, dass wir ein Teil von etwas Grossartigem sind. Möge das Gebet unsere Herzen berühren und uns mit der Hoffnung und dem Trost erfüllen. Gemeinsam beten wir jetzt miteinander ein Morgengebet. Im Namen des Vaters und des Sohnes und des Heiligen Geistes. Amen. Guter Gott, an diesem neuen Tag kommen wir vor dich mit dankbarem Herzen. Segne unsere Zuhörer und Zuhörerinnen von Radio Gloria. Lass sie deinen Frieden und deine Liebe erfahren, während sie diesen Tag beginnen. Schenke ihnen Mut und Zuversicht für alles, was vor ihnen liegt, und lass sie spüren, dass du stets an ihrer Seite bist. Hilf ihnen die Schönheit, in den kleinen Momenten des Tages zu entdecken und erfülle sie mit deiner Freude. Im Namen des Vaters und des Sohnes und des Heiligen Geistes. Amen. Einen gesegneten Tag, und das wünscht Ihnen von ganzem Herzen Gabi Kuhn.

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1: Liebe Hörerinnen, liebe Hörer, Jesus hat ja wiederholt den Heiligen Geist verheißen. Der ist dann ja an Pfingsten gekommen. Übrigens, Pfingstfest ist nicht einfach das Fest vom Heiligen Geist, sondern es ist das Fest von dem Ereignis, wo der Heilige Geist auf die Jünger und auf die Frauen, auch auf Maria, abgekommen ist. Also das wird immer ein bisschen verwechselt. Man sagt, ja, es gibt Fest vom Sohn und es gibt Fest vom Heiligen Geist und es gibt kein Fest vom himmlischen Vater. Das stimmt nicht. Also die Herrenfest, da feiern wir ja immer bestimmte Ereignisse, also wo Gott in die Welt eingreift. Also das Weihnachtsfest ist nicht einfach ein Fest vom Sohn, sondern das ist der Vater, wo der Sohn durch das Wirken vom Heiligen Geist in die Welt hineingesendet hat. Und an Weihnachten feiern wir seine Geburt. Oder eben an Pfingsten feiern wir die Herabkunft vom Heiligen Geist. Und dann gibt es ja dann das Fest der Dreifaltigkeit, wo wir Gott als solcher feiern. Also das ist das Fest vom Vater, vom Sohn und vom Heiligen Geist. Also wo wir Gott feiern. Und alle anderen Feste im Schillenjahr sind, also entweder sind es Heilige Gedenktage oder eben Festtage, wo wir das Wirken von Gott in dieser Welt feiern. So eben am Pfingsten die Herabkunft vom Heiligen Geist. Und eben vorher tut Jesus den Heiligen Geist verheißen, also nicht nur den Jüngern, die dann am Pfingsten versammelt sind, sondern er sagt, der Geist wird jedem geben, der darum bittet. Also jedem, der darum betet, wird der Heilige Geist gegeben oder geschenkt. Also das ist eine ganz grosse Verheißung. Wir denken, die anderen Bitten von den Menschen sind immer an Bedingungen geknüpft. Also zum Beispiel, wer in meinem Namen etwas bittet, wird er bekommen. Also das ist immer eine Bedingung im Namen von Jesus. Also nicht einfach so. Also wenn die Jünger ihn bittet, dass sie rechts und links dürfen von ihm sitzen im Himmelreich, dann wird die Bitte nicht erhört. Also sie werden dann zurechtgewiesen. Oder wenn sie bittet darum, dass soll Feuer vom Himmel runterkommen über ein Dorf, wo er nicht aufgenommen wird, dann wird die Bitte nicht erhört. Also, aber beim Heiligen Geist heisst jeder, der darum bittet, der wird den Heiligen Geist überkommen. Und darum ist das Gebet um den Heiligen Geist sehr wichtig. Anliegen, wo wir immer wieder darum beten sollen. Es braucht da nicht speziell irgendeine Formel, sondern es genügt, wenn wir zum Beispiel ganz einfach und schlicht sagen, komm, Heiliger Geist. Oder Jesus, oder himmlischer Vater, sende uns deinen Heiligen Geist. Also, dass wir einfach ganz frei und innig darum bitten, dass auch wir den Heiligen Geist dürfen empfangen. Und der Heilige Geist ist dann nachher der, wo in uns hinein wirkt. Also es ist noch interessant, dass zum Beispiel der Heilige Geist in der Liturgie sehr selten vorkommt. Also im Abschluss von der Gebet schon, darum bitten wir durch Jesus Christus, deinen Sohn, der Einheit des Heiligen Geistes. Aber Gebet selber sind meistens an himmlischen Vater gerichtet, eben durch Christus im Heiligen Geist. Oder eben an Sohn selber, zum Beispiel beim Lamm Gottes, wo es heißt, Lamm Gottes, du nimmst hinweg die Sünde der Welt, erbarme dich unser. Aber Gebet, wo direkt an Heiligen Geist gerichtet sind, gibt es ganz selten. Jetzt in der offiziellen Liturgie, im Stundengebet oder eben auch in der Heiligen Messe. Der Heilige Geist ist nämlich der, wo in uns hinein tut beten. Also so wie ein Auge sozusagen sich nicht selber anschaut, sondern das Auge, unser Auge wirkt nach außen. Ja? So ist der Heilige Geist, der in uns innen ist und dann wirkt, dass eben in der Liturgie, dass wir dann in Beziehung sind durch den Sohn zum Vater. Aber, was eben ein Auftrag ist von Jesus, um den Heiligen Geist zu beten, um sein Kommen zu beten. Natürlich gibt es auch dann liturgische Texte, die wir da dazu verwenden können, zum Beispiel die Pfingstsequenz. Die finden Sie sicher im Internet, wenn Sie es nicht in einem Kirchenbüchli schon finden können. Die Pfingstsequenz, ein wunderschönes, langes Gebet um den Heiligen Geist. Oder dann gibt es auch verschiedene Hymnen oder auch verschiedene Lieder in unseren diversen Kirchengesangbüchern, die wir auch als Gebet verwenden können. Um den Heiligen Geist, um den Geist der Wahrheit, der Geist der Liebe oder eben auch um die verschiedenen Gaben vom Heiligen Geist. Also ich möchte Sie da sehr einladen dazu, beten Sie um den Heiligen Geist und tun Sie doch auch das Bewusstsein in sich hineintragen. Wir brauchen den Heiligen Geist. Also wir können nicht nur einfach an Jesus glauben, sondern der Akt vom Glauben ist schon das Wirken vom Heiligen Geist und wir brauchen den Heiligen Geist, damit wir im Glauben leben können. So möchte ich Ihnen jetzt noch das Sagen geben. Der Herr sei mit euch.
0: Und mit deinem Geiste.
1: Es segne euch der allmächtige Gott, der Vater und der Sohn und der Heilige Geist.
0: Amen. Wir danken Dekan Matthias Rey ganz herzlich für diesen Gedanken an uns.

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Ein ganz herzliches Willkommen Ihnen allen zur heutigen Evangeliumsbetrachtung. Sie ist genossen Markus Evangelium, Kapitel 10, 28 bis 31. In jener Zeit sagte Petrus zu Jesus: Du weißt, wir haben alles verlassen und sind dir nachgefolgt. Jesus antwortete: Amen, ich sage euch, jeder, der um meinetwillen und um des Evangeliums willen Haus oder Brüder, Schwestern, Mutter, Vater, Kinder oder Äcker verlassen hat, wird das Hundertfache dafür empfangen. Jetzt in dieser Zeit wird er Häuser, Brüder, Schwestern, Mütter, Kinder und Äcker erhalten, wenn auch unter Verfolgungen, und in der kommenden Welt das ewige Leben erhalten.

Jesus, er sagt etwas ganz Interessantes in diesem Evangelium. Er sagt, dass wer alles verlässt, er wird ein Vielfaches zurückbekommen, schon hier jetzt auf dieser Welt und ganz sicher in der Ewigkeit. Es erstaunt mich immer wieder, wenn ich auf das Leben der Heiligen schaue, dass sie so oft, weil sie alles verlassen hatten, etwas viel Größeres wiedergefunden haben. Wie zum Beispiel sagt ihr Jesus, ihr werdet Brüder, Schwestern, Mütter, Kinder erhalten. Und das, denke ich, ist schön, wenn man um Christi willen alles verlässt, um des Evangeliums willen. Man sieht plötzlich alle Menschen, sieht man in einem ganz neuen Licht. Man spürt, wenn man sich für das Evangelium einsetzt, dass man in eine viel größere Menschenfamilie hineinwächst. Eine Familie, wo es viele Väter, viele Mütter, viele Kinder gibt. Und alle sorgen sich umeinander, alle fühlen sich verantwortlich füreinander. Oder Jesus verheißt hier im heutigen Evangelium den Jüngern, die alles verlassen hat, Häuser, Äcker und vieles mehr. Wir könnten hier auch ein Beispiel nehmen, zum Beispiel die Missionare, die so oft aus wüstenähnlichen Gegenden paradiesisch schöne Gegenden gemacht haben, weil sie zusammen mit den einheimischen Menschen begonnen haben, etwas zu bewässern, etwas begonnen haben zu bepflanzen, miteinander arbeiten, miteinander sich einsetzen. Und dort kann Neues aufblühen, neues Leben, neue Hoffnung. Man merkt plötzlich, Christus, wenn er in unserer Mitte ist, dann können ganz neue Dimensionen in unsere Welt und in unser Leben hineinkommen. Es ist oft so ein Traumgedanke von mir, dass ich nachdenke, wenn alle Menschen sich für das Evangelium einsetzen würden, wenn alle Menschen sich für das Reich Gottes bemühen würden, wie schön könnten wir es haben hier auf dieser Welt. So viel könnten wir zusammen aufbauen. Das Geld, das wir heute für den Krieg brauchen, das könnten wir brauchen, um Mitmenschen in Not zu helfen. Ich denke, mit dieser Technik, die wir heute haben, mit all dem Wissen, wie viel Gutes könnten wir tun? Es könnte so eine schöne Welt sein, eine Welt, die gesegnet ist von Gott, eine Welt, die sich als große Menschenfamilie erfährt, eine Welt, die zu teilen versteht, ein schöner, blühender Garten. Wollen wir heute beten für die Menschen, dass sie Christus aufnehmen, er, der uns Kraft gibt, er, der seine Verheißung in Erfüllung bringen wird, dass wir Väter, Mütter, Kinder, Äcker, Häuser erhalten werden, wenn wir alles verlassen, wenn wir unser Leben für ihn verlieren, ihm alles schenken, ihm alles übergeben, dann wird er es uns hundertfach reicher wieder schenken, weil mit ihm wird Unmögliches möglich. Mit ihm zusammen dürfen wir Wunder erleben, die unser Denken übersteigen. Zeugnisse dafür haben wir genug in unserer Welt, Menschen, die alles verlassen haben um des Evangeliums willen. Sie sind wirklich zu fruchtbaren Menschen geworden, die der Menschheit so viel Neues geschenkt haben, so viel Licht in die Finsternis hineingeleuchtet haben. Das wollen wir dich bitten, Herr Jesus Christus. Kommt unserer Schwachheit zu Hilfe. Hilft uns, dass wir wirklich den Mut haben, unser Leben ganz dir anzuvertrauen, uns einzusetzen für dein Reich. Und darum bitten wir jetzt um deinen Segen. Der Herr sei mit euch und mit deinem Geiste. Es segne und behüte euch der allmächtige und barmherzige Gott,

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1: Künstliche Intelligenz muss entwaffnet werden. Unter diese Maxime stellt Papst Leo seine erste Enzyklika Magnifica Humanitas über den Schutz des Menschen im Zeitalter der künstlichen Intelligenz. Sie ist heute am Pfingstmontag erschienen. Der Papst war selbst bei der Präsentation seiner Enzyklika im Vatikan anwesend und stellte sie vor. Eine Premiere für die Publikationsgeschichte der päpstlichen Lehrschreiben, auch wenn hinterher keine Fragen der zahlreich vertretenen Medienleute vorgesehen waren.
2: Within an epical turning point, menacing human dignity.
3: Künstliche Intelligenz markiere einen Scheideweg der Menschheit, machte der Pontifex in seiner Ansprache deutlich. Und diesen Moment wolle die Kirche aktiv begleiten. Magnifica Humanitas stehe in Tradition seines Vorgängers Leo des 13. und dessen wegweisender Sozialenzyklika Rerum Novarum, in der der Begründer der modernen katholischen Soziallehre die damalige Industrialisierung und deren soziale Verwerfungen beschrieb. Die Auswirkungen der künstlichen Intelligenz sieht der Papst als vielleicht noch weitreichender als die der Industrialisierung. KI durchdringe heute viele Lebensbereiche, beeinflusse Entscheidungen und verändere die Kriegsführung dramatisch, zeigte sich Leo der 14. beunruhigt. Für seine Enzyklika habe er Wissenschaftler, Ingenieure, Politiker, Eltern und Lehrer gehört, so der Papst bei der Enzyklika-Vorstellung in der Synodenaula. Dabei habe er verstanden, dass KI-Technologien immenses Leid lindern, aber auch zutiefst beunruhigende Folgen haben können.
2: But increasingly autonomous weapons systems.
3: Immer autonomere Waffensysteme, die praktisch außerhalb jeglicher menschlichen Kontrolle liegen, und Algorithmen, die den Zugang zu Gesundheitsversorgung, Beschäftigung und Sicherheit aufgrund von Daten blockieren können, die von Vorurteilen und Ungerechtigkeit geprägt sind. Auch verwies er auf all jene Menschen, die im Zusammenhang mit KI keine Stimme haben, wenn Entscheidungen getroffen werden. Entscheidungen, die mit hoher Wahrscheinlichkeit neue Formen der Ausgrenzung und des Leidens hervorrufen werden.
2: New forms of exclusion and suffering.
3: Vor diesem Hintergrund habe er ein starkes Wort gewählt, um die gebührende Aufmerksamkeit auf KI zu lenken und an die Gewissen zu appellieren.
2: Artificial intelligence needs to be disarmed.
3: Künstliche Intelligenz muss entwaffnet werden, befreit von Logiken, die sie zu einem Instrument der Herrschaft, des Ausschlusses oder des Todes machen.
2: Exclusion and death.
3: Der Papst zog an dieser Stelle eine Parallele zur Kernenergie, die bei ihrem Missbrauch als Waffe das Potenzial hat, de facto die Menschheit auszulöschen. Wachsamkeit sei hier geboten, schärfte er ein, denn KI bringe den Frieden auch in Gefahr, weil sie Auswirkungen auf das menschliche Urteilsvermögen habe.
2: Peace. Not merely the absence of war.
3: Frieden, nicht bloß die Abwesenheit von Krieg, ist gelebte Gerechtigkeit. Doch wenn Technologie unser kritisches Urteilsvermögen schwächt, ist der Frieden selbst in Gefahr. Jede große technische Macht brauche angemessene moralische Urteilsfähigkeit und öffentliche Kontrolle, erinnerte Leo der 14. Deshalb brauche es auch bei der KI, ähnlich wie bei Atomwaffen, Abrüstung.
2: Such vigilance is necessary today.
3: Neben Abrüstung gehe es zugleich um Aufbau, fuhr der Papst fort. Und er entwarf die Vision einer künstlichen Intelligenz, die dem menschlichen Leben in einer ganzheitlichen Perspektive dient und die für Gemeinwohl, Inklusion und Gerechtigkeit eingesetzt wird.
2: Let's not fear artificial intelligence.
3: Lasst uns künstliche Intelligenz nicht fürchten, sondern die Frage des Menschen stets im Blick behalten. Wir dürfen mit unseren mächtigsten technischen Werkzeugen nicht leichtfertig umgehen.
2: With our most powerful technical instruments.
3: Papst Leo betonte menschliche Würde und Ganzheitlichkeit. Wahre Entwicklung betreffe jeden Menschen und den ganzen Menschen, zitierte er Papst Paul VI.
2: A more human and fraternal society.
3: Für Radio Vatikan, Anne Preckel.
1: Magnifica Humanitas über die Bewahrung des Menschen im Zeitalter der künstlichen Intelligenz. Hier die wichtigsten Stellen aus der Sozialenzyklika. Die Technik ist an sich nicht als eine menschenfeindliche Kraft zu betrachten. In der Zeit der künstlichen Intelligenz, in der die Menschenwürde aufgrund neuer Formen von Entmenschlichung in den Hintergrund zu treten droht, haben wir die dringende Pflicht, zutiefst menschlich zu bleiben und liebevoll jenes großartige Menschsein zu bewahren, das uns geschenkt ist und das in Christus in seiner ganzen Fülle offenbar wurde. Zu den Gütern, die universal für alle bestimmt sind, müssen wir heute auch die neuen Formen des Eigentums zählen. Algorithmen, digitale Plattformen, technologische Infrastrukturen, Daten. In einem Kontext, in dem der Reichtum der Nationen immer mehr von Wissen und Technologien abhängt, entsteht ein neues Ungleichgewicht, wenn diese Güter ohne angemessene Teilhabe und Zugangsmöglichkeiten in den Händen weniger konzentriert bleiben. Bei Entscheidungen, die die Wirtschaftsströme und digitale Plattformen betreffen, wie auch bei der Steuerung von Daten und Algorithmen, darf man nicht zulassen, dass wenige Akteure die Prozesse alleine lenken. Für die christliche Gemeinschaft ist soziale Gerechtigkeit eine konkrete Form der Nachfolge Jesu und der Treue zu seinem Evangelium. Denn die Art, wie wir uns den Geringsten nähern und mit ihnen umgehen, wird konkret zum Maßstab für unsere Beziehung zu Gott und zu unseren Brüdern und Schwestern. Es ist kein wahrer Fortschritt, wenn der Wohlstand einiger weniger gesteigert wird, während Ökosysteme zerstört werden, Kosten auf die schwächsten Gemeinschaften abgewälzt oder die Lebensbedingungen derer beeinträchtigt werden, die nach uns kommen. Eine moralischere KI nützt nichts, wenn diese Moral von wenigen bestimmt wird. Was wir brauchen, ist eine Politik, die präsenter ist, die in der Lage ist, dort zu bremsen, wo alles immer schneller wird, und die Räume zu schützen, in denen Gemeinschaften noch mitwirken und Fragen stellen können. KI zu entwaffnen bedeutet, sie der Logik des bewaffneten Wettbewerbs zu entziehen, der heute nicht mehr nur militärischer Natur ist, sondern auch wirtschaftlicher und kognitiver Natur. Bei diesem Wettrennen geht es um den leistungsfähigsten Algorithmus und die größte Datenbank, um einen geopolitischen oder kommerziellen Vorsprung gegenüber allen anderen zu festigen. Entwaffnen bedeutet, diese Gleichsetzung von technischer Macht und dem Recht zu herrschen aufzubrechen. Entwaffnen bedeutet nicht, auf die Technologie zu verzichten, sondern zu verhindern, dass sie den Menschen beherrscht. Heute ist es unbeschadetes Recht auf legitime Verteidigung, die im engsten Sinne zu verstehen ist. Heute ist es wichtiger denn je, die Überwindung der Theorie des gerechten Krieges zu bekräftigen, die allzu oft herangezogen wird, um alle möglichen Kriege zu rechtfertigen. Zu früh über ein eigenes Mobiltelefon zu verfügen und es ohne Aufsicht durch Erwachsene zu nutzen, kann junge Menschen noch verletzlicher werden lassen und Abhängigkeiten fördern, indem sie Isolation, Mobbing und Cybermobbing ausgesetzt werden und unter Druck geraten, intime Bilder oder sensible Daten weiterzugeben. Pflegen wir Beziehungen. Ich lade dazu ein, an Orten und Zeiten festzuhalten, wo die physische Anwesenheit zählt. Am gemeinsamen Tisch, an der christlichen Gemeinschaft, die sich versammelt, am Besuch bei einsamen Menschen und am Dienst an den Armen.
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2: Kommt alle zu mir, die euch plagt und schwere Lasten zu tragen habt. Ich werde euch Ruhe verschaffen. Nehmt mein Joch auf euch und lernt von mir. Denn ich bin gütig und von Herzen demütig. So werdet ihr Ruhe finden für eure Seelen, denn mein Joch drückt nicht und meine Last ist leicht. Das ist ein Abschnitt aus dem Evangelium von Matthäus 11,28-30. Die meisten Menschen stöhnen unter Lasten, die sie sich selbst aufgebürdet haben. Wir hören jetzt Wort aus einer Predigt vom Pfarrer Johannes Holt Schönberg. Diesen Satz habe ich einmal gelesen und ich meine, da ist einiges dran. Wir stöhnen unter Lasten, die wir uns selbst auferlegt haben. Die Last eines übersteigerten Leistungsdenkens und Ehrgeizes. Zum Beispiel, dass einer immer und überall Hochleistung bringen muss, vorne dran sein muss, sich immer neue und größere Ziele setzt, die Latte immer höher legt, bis eines Tages die Luft wegbleibt und man sich wiederfindet mit einem Herzinfarkt im Krankenhaus. Oder das Gegenstück zum Hochleistungsmann, die moderne Superfrau, die in jeder Hinsicht sich verwirklichen und alles unter einen Hut bringen muss. Erfolg im Beruf, funktionierende Familie und perfektes Äußeres, bis auf einmal gar nichts mehr perfekt ist und funktioniert, weil sie nicht mehr kann, sich wie ausgebrannt fühlt. Vom Burnout-Syndrom spricht man, eine der typischen Krankheiten unserer Zeit. Ausgebrannte Supermenschen. Noch nie seien die Menschen so frei gewesen wie heute, heißt es. Ich bezweifle das. Mir scheinen viele heute recht gleichgeschaltet zu sein. Und selbst die Urlaubs- und Ferienzeit, die angeblich kostbarsten Wochen des Jahres. Für viele sind sie doch nichts anderes als die stressigsten Wochen. Weil man auch hier so viel wie möglich rausholen will, sich ausleben will. Urlaub um jeden Preis, sei das Motto vieler Deutscher, war dieser Tag in der Zeitung zu lesen. Ob am Ende der Preis nicht doch zu hoch ist? Liebe Gläubige, der Lasten, die Menschen sich selber aufbürden, unter denen sie leiden, die ihnen die Luft abdrücken, sind viele. Umso wichtiger die Einladung, die Jesus im Evangelium ausspricht. Kommt alle zu mir, die ihr euch plagt und schwere Lasten zu tragen habt. Ich will euch aufatmen lassen. Ich erinnere mich an ein eindrucksvolles Bild in einer Augsburger Kirche. Ein großes Mosaik vorne im Chorraum. Christus steht da mit weit ausgebreiteten Armen. Die Menschen umdrängen ihn. Und in großen Lettern die Unterschrift. Kommt alle zu mir, ihr Mühseligen und Beladenen. So ruft uns der Herr zu sich. Das ist die Verheißung, die große Einladung des Glaubens, dass wir bei Christus unsere selbst auferlegten und fremd auferlegten Lasten und Zwänge loswerden können. Dass wir bei ihm wieder aufatmen können, uns aufrichten und frei zum Himmel aufschauen können. Der Glaube befreit. Er befreit von der ängstlichen Sorge um sich selbst, von dem Druck, sich ständig beweisen zu müssen, Erfolg zu haben, die eigene Daseinsberechtigung beweisen zu müssen. Das alles dürfen wir getrost dem Herrn überlassen. Dass er uns zu sich ruft, das ist die Hauptsache. Damit haben wir schon unsere Bestimmung erreicht. Und weil der Gläubige, der Jünger Christi, befreit ist von der Sorge um sich selbst, kann er frei werden für die anderen, für die Last des Mitmenschen. Das ist das sanfte Joch und die leichte Last Jesu, sein Weg der Liebe. Lernt von mir, ich bin gütig und von Herzen demütig. Matthäus 11,29. Jesus ist ganz hingegeben an den Willen des Vaters, von Herzen demütig, und er tut nichts anderes, als die Barmherzigkeit und Güte des Vaters weiterzugeben an die Menschen. Jene Güte, die sich darin zeigt, dass er, der Herr des Himmels und der Erde, der Höchste, eine Vorliebe hat, gerade für die Kleinen und Unmündigen. Ich preise dich, Vater, Herr des Himmels und der Erde, weil du all dies den Weisen und Klugen verborgen, den Unmündigen aber offenbart hast. Matthäus 11,25. Davon also sollen wir lernen, so sollen wir leben, die Güte und Menschenfreundlichkeit Gottes weitergeben, Liebe und Wärme ausstrahlen in diese kalte Welt, in der jeder für sich kämpft. Einer trage des anderen Last, sagt Paulus. So werdet ihr das Gesetz Christi erfüllen. Galater 6,2. So feiern wir jede Eucharistie, die heilige Messe. Hier begegnen wir dem, der uns voll Güte und Erbarmen zu sich ruft, der uns einlädt, die Lasten und Schwierigkeiten unseres Lebens bei ihm abzuladen. All das dürfen wir hineingeben in das eucharistische Opfer, dürfen wir geistig auf den Altar legen, damit es dort verwandelt werde in Segen und Gnade.

26. Mai, der heilige Philippus Neri. Die Gestalt dieses Heiligen hat ihr geistliches Licht mit heiterer und zwingender Kraft über das Rom des 16. Jahrhunderts geworfen. Dieser außerordentliche Mann, der so ernsthaft demütig war, dass er gegen Ende seines Lebens äußerte, nun sei es wirklich an der Zeit für ihn, endlich mit dem Gutsein und dem rechten Lebenswandel anzufangen, hat in der diffusen und von trüben religiösen Vorläufigkeiten erfüllten Stadt Rom ein neues Element in die Frömmigkeit eingeführt, das bis dahin beinahe als blasphemisch gegolten hatte, den Humor. Er ist der lachende Heilige, der seinen begeisterten jugendlichen Zuhörern die merkwürdigsten Witze erzählt, der sich, sobald es um ihn und seine mystische Gottnähe ernst wurde, in die verfallenen Schlupfwinkel der Katakomben verkroch, aus denen er dann wieder strahlend, lebensfreudig und von schallendem Gelächter begleitet hervorkam. Dieser berühmte, schöne alte Mann, den ein Zeitgenosse mit einem blütenweißen Hermelin verglich, war ein geniales Vorbild für die Allegria religiosa, der wir es verdanken, dass in der katholischen Welt auch nach den Erschütterungen der Reformation die Freude an der Schöpfung und am Heiligen Geist durch die Erfahrung menschlicher Trübsal und Sündhaftigkeit keine Einbuße erlitt. Philipp Neri, der fröhliche Narr, wurde im gleichen Jahr 1515 geboren wie die heilige Teresa von Avila. Sein Geburtsort war Florenz und die Liebe zu Dichtung, Musik und allen schönen Künsten verdankte er seiner Heimatstadt. Der aufgeweckte, prachtvoll veranlagte Notarsohn zeigte früh Begabung für Religion und Wissenschaft, in welche Gebiete ihn die Dominikaner von San Marco einführten, von denen er später in Rom sagte: Was ich seit meiner Jugendzeit Gutes an mir gehabt habe, das verdanke ich den Patres von San Marco. Über ein Bild im Palazzo Doria, das den Heiligen im Knabenalter darstellt, schrieb Goethe: Man wüsste sich keinen gesünderen, geradsinnigeren Knaben zu denken. Ein kinderloser Onkel nahm Philipp zu sich, damit er ihn in seinem Kontor ausbilden konnte, mit dem Ziel, ihm sein Geschäft eines Tages zu übergeben. Philipp aber merkte bald, dass er sich zu diesem Berufe nicht eigne. Er schlug das vielversprechende Erbe aus und wanderte fröhlichen Sinnes völlig mittellos nach Rom. Dort traf er zufällig einen florentinischen Adeligen, den Baron Caccia, der ihm eine bescheidene Kammer zur Verfügung stellte und ihm die Erziehung seiner Kinder anvertraute. Seine Tätigkeit ließ ihm genügend Zeit, um die ewige Stadt zu besichtigen. So entdeckte Philipp das Urchristentum in den Katakomben von San Sebastiano, wo er in innige Andacht versunken, betend und betrachtend an den Gräbern der Märtyrer weilte. Die Flamme der Liebe zu Gott strahlte gerade dort so mächtig, dass er zu Boden sank und ausrief: Es ist genug, o Herr, es ist genug. Halte ein den Strom deiner Tröstungen. Ich bin nicht imstande, eine solche Fülle himmlischer Wonne zu ertragen. Mein Gott, da du so liebenswürdig bist, warum hast du mir kein Herz gegeben, dich würdig zu lieben? Es begann die Zeit seines Apostolats, das Rom und damit die ganze katholische Kirche verwandeln sollte. Seine reformierende Wirksamkeit vollzog sich unendlich behutsam, demütig,
geduldig und mit unwiderstehlicher Fröhlichkeit und Güte. Er diente den Kranken in den Spitälern, unterhielt sich mit den Handwerkern und Händlern, sprach mit den Leuten auf dem Markt und heiterte die Menschen auf mit seinem frohen Wesen. Er pflegte die Straßenjugend, um sich zu versammeln und spielte mit ihr auf den Hängen des Janikolus. Er gründete die Bruderschaft zur heiligen Dreifaltigkeit zur Pflege von Rompilgern und Genesenden. Im Jubeljahr 1650 sollen von dieser Bruderschaft, wie eine alte Chronik berichtet, über 300.000 Pilger beherbergt worden sein. Schließlich interessierte sich der römische Klerus für ihn und erreichte, dass Philipp sich schon 36 Jahre alt endlich zum Priester weihen ließ. Jetzt begann seine segensreiche Tätigkeit im Beichtstuhl von San Maria in Valigella, wo er nicht selten 12 bis 15 Stunden täglich zubrachte. Ganz Rom hatte sich ihn zu seinem Beichtvater gewählt, denn das Zutrauen zu ihm war unbeschreiblich. Ob einfacher Tagelöhner oder Mitglied der Kurie, alle unterwarfen sie sich demütig seiner Buße. Mehrmals im Jahr, besonders zur Fasnachtszeit, zog er mit seinen Beichtkindern in einer riesigen Prozession zu den 7 Hauptkirchen Roms. Oft wuchs die Zahl der Wallfahrer zu Tausenden an und sogar Kardinäle und Päpste nahmen daran teil. Philipp verstand sich als der Apostel des römischen Volkes und hielt ihnen flammende Predigten. Wer ihn einmal gehört hatte, kam nicht mehr los von ihm. Mit den eifrigsten seiner Schüler traf er sich zu Gebet und Gesang allwöchentlich in San Girolamo. Philipp gab diesen Versammlungen die Bezeichnung Oratorium und hieraus entwickelte sich die Kongregation gleichen Namens. Aber die Missionsmethode Philipps stieß bei vielen auch auf Widerstand. Spott, Schimpf und Verleumdung über ihn wechselten einander ab. Die Anschuldigungen waren so schwer, dass man ihm sogar verbot, die Messe zu lesen und die Beichte zu hören. Philipp ertrug es mit Demut und sprach: »Oh, wie gütig ist Gott, dass er mich demütigt!« Bald hob man die Strafe auf und einer der Hauptspötter, jetzt ganz von seiner wahren Heiligkeit überzeugt, bat ihn um Verzeihung und wurde ein eifriger Schüler von ihm. Der heilige Philipp schlug alle Ehren, die man ihm anbot, sowie hohe kirchliche Stellungen und Ämter aus, und als er bemerkte, dass er anfing, ein berühmter Mann zu werden, bediente er sich einer merkwürdigen Waffe zur Abwehr. Er machte sich zum Narren. Er begann mit den abenteuerlichsten Streichen, um sich selber der Lächerlichkeit preiszugeben. So sah man ihn mit halbrasiertem Bart durch die Straßen wandern oder wie ein ABC-Schütze in einem großen Buch buchstabieren. Dann wieder ging er in einem kostbaren Pelz aus, um den Ruf seiner Armut zu zerstören, oder er zeigte sich den Leuten, indem er wie ein Geck an einem Ginsterstrauch roch. Eines Tages erschien er in einem knallroten Hemd, damit die Leute an seiner priesterlichen Kleidung Anstoß nehmen sollten. Vornehmen Besuchern, die von weit her angereist kamen, um ihn zu sehen und zu sprechen, suchte er auf alle mögliche Weise
eine geringschätzige Meinung über sich beizubringen. Doch niemand glaubte ihm diese Possen und die Anhängerschaft wurde noch größer. Sogar Ignatius und Karl Borromäus sollen zu seinen Hörern gezählt haben. Die von ihm gegründeten Oratorianer, zu denen man sich zumal aus gelehrten Kreisen drängte, wurden zu einer Stätte tiefster religiöser Bildung. Philipp starb als 80-Jähriger am Abend des Fronleichnamtages im Jahre 1595. Die Römer nannten ihren Heiligen Il Santo. Und noch heute schützt er diese Stadt, der sein Herz gehörte. Sein Grab fand er in der von ihm begründeten Chiesa Nuova, wo man es besuchen kann. 1622 erhob ihn die Kirche zur Ehre der Altäre. Der heilige Philippus Neri wird dargestellt als Oratorianer mit Stock und Rosenkranz, mit flammendem Herzen. Legende. Philippus Neri steht in hohem Ansehen und heiterem Andenken, schreibt Goethe über den Heiligen und erzählt uns in seiner italienischen Reise manch erbauliche Geschichte von dem humoristischen Heiligen, darunter folgendes. Philipp befindet sich zum Beispiel eben in der Nähe des Papstes, als diesem berichtet wird, dass in der Nähe von Rom eine Klosterfrau mit allerlei wunderlichen geistlichen Gaben sich hervortue. Die Wahrhaftigkeit dieser Erzählung zu untersuchen, erhält Neri den Auftrag. Er setzt sich sogleich aufs Maultier und ist bei sehr bösem Wetter und Weg bald im Kloster. Eingeführt unterhält er sich mit der Äbtissin, die ihm von allen diesen Gnadenzeichen mit vollkommener Beistimmung genaueste Kenntnis gibt. Die geforderte Nonne tritt ein und er, ohne sie weiter zu begrüßen, reicht ihr den kotigen Stiefel hin mit dem Ansinnen, dass sie ihn ausziehen solle. Die fromme, reinliche Jungfrau tritt erschrocken zurück und gibt ihre Entrüstung über dieses Zumuten mit heftigen Worten zu erkennen. Neri erhebt sich ganz gelassen, beseitigt sein Maultier und findet sich wieder vor dem Papst, ehe es dieser nur vermuten konnte. Dem verwunderten Papste eröffnete Neri kurz das Resultat. Sie ist keine Heilige, ruft er aus. Sie tut keine Wunder, denn die Haupteigenschaft fehlt ihr, die Demut. Diese Maxime kann man als leitendes Prinzip seines ganzen Lebens ansehen, denn, so berichtet Goethe weiter, als er die Kongregation der Padri dell'Oratorio gestiftet hatte, die sich bald ein großes Ansehen erwarb und gar vielen den Wunsch einflößte, Mitglied derselben zu werden, kam ein junger römischer Prinz, um Aufnahme bittend, welchem denn auch das Noviziat und die demselben angewiesene Kleidung zugestanden wurde. Da er aber nach einiger Zeit um endgültigen Eintritt nachsuchte, hieß es, dass vorher noch einige Prüfungen zu bestehen seien, wozu er sich denn auch bereit erklärte. Da brachte Neri einen langen Fuchsschwanz hervor und forderte, der Prinz solle diesen sich hinten an das lange Röckchen anheften lassen und ganz ernsthaft durch alle Straßen von Rom gehen. Der junge Mann entsetzte sich wie oben die Nonne und äußerte, er habe sich gemeldet nicht um Schande, sondern um Ehre zu erlangen. Da meinte den Vater Neri,
Dies sei von ihrem Kreise nicht zu erwarten, wo die höchste Entsagung das erste Gesetz bleibe. Worauf denn der Jüngling seinen Abschied nahm. Wenn die Ekstasen über Philippus kamen, so suchte er ihnen mit Gewalt zu entrinnen. So geschah es einmal, dass er in dem Augenblick, da er sich wieder von übernatürlichen Kräften davongetragen fühlte, einen Schweizer Gardisten, der gerade neben ihm stand, völlig grundlos am Barte zupfte, um sich mit Gewalt zu ernüchtern. Von seinen Elevationen hat noch der französische Gesandte de Brosse zu Beginn des 18. Jahrhunderts in Rom Verschiedenes in Erfahrung gebracht und berichtet darüber in seinen berühmten Reisebriefen. Man hat ihm erzählt, dass einmal ein Besucher von San Maria in Valicella, der Kirche, in der der Heilige viele Stunden im Beichtstuhl verbrachte, zu seiner größten Verwunderung vor dem Hauptaltar einen schwebenden Menschen erblickte, der offenbar ganz im Gebet versunken war. Einen Laienbruder, der die Kirche putzte, schien das überhaupt nicht zu berühren, denn er kehrte unbekümmert mit seinem Besen unter dem Beter her. Auf die erstaunte Frage des Besuchers, was sich denn hier Wunderbares ereigne, antwortete er: Gar nichts. Vater Philippus ist nur in Verzückung, als sei dies die selbstverständlichste Sache der Welt.

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Wir sind in der 8. Woche im Jahreskreis. Nach den grossen Festzeiten dürfen wir den Glauben wieder neu im Alltag leben und vertiefen. Heute gedenken wir am heiligen Philipp Neri, ein Heiliger voller Freude, Humor und tiefer Gottesliebe. Er zeigt den Menschen, dass die Heiligkeit und Herzlichkeit zusammengehört. 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

Liebe Zuhörer und Zuhörerinnen, herzlich willkommen bei uns auf Radio Gloria. In den kommenden Minuten übertragen wir die Heilige Messe von unserem Partnersender Radio Horeb. Wo immer Sie jetzt zuhören, sei es daheim, unterwegs oder vielleicht in einer stillen Stunde vom Tag, laden wir Sie herzlich ein, die Eucharistie im Gebet mitzufeiern und unsere Herzen auf Gott auszurichten. So wollen wir jetzt miteinander innerlich uns auf die Heilige Messe vorbereiten. Im Namen des Vaters und des Sohnes und des Heiligen Geistes. Amen. Herr Jesus Christus, du rufst uns immer wieder in deine Nähe. Wir danken dir, dass wir jetzt gemeinsam die Heilige Messe feiern dürfen. Öffne unsere Herzen für dein Wort und stärke unseren Glauben. Schenke Trost den Kranken, Mut den Einsamen und Hoffnung allen Menschen, die schwere Sorgen tragen. Segne unsere Familien, unsere Zuhörer und Zuhörerinnen und alle, die sich nach Frieden und Geborgenheit sehnen. Lass diese Feier für uns eine Quelle der Gnade und inneren Freude sein. Hilf uns, dir treu nachzufolgen und deine Liebe in unserem Alltag weiterzutragen. Die Mutter Gottes begleite uns mit ihrer Fürsprache und führe uns immer näher zu ihrem Sohn, Jesus Christus. Amen. Im Namen des Vaters und des Sohnes und des Heiligen Geistes. Amen. So wünsche ich Ihnen jetzt eine gesegnete Mitfeier von der Heiligen Messe hier bei Radio Gloria in Verbundenheit mit unserem Partnersender Radio Horeb.

In großer Gemeinschaft dürfen wir die Heilige Messe feiern, hier mit Ihnen in der Wallfahrtskirche, aber auch verbunden mit all jenen, die jetzt über Radio Horeb mit uns diesen Gottesdienst feiern am Gedenktag des heiligen Philipp Neri. Wir singen zur Eröffnung aus dem Gotteslob bei Nummer 548 die erste, dritte und fünfte Strophe.

0: Im Namen des Vaters, des Sohnes und des Heiligen Geistes. Amen. Der Herr, der uns den Heiligen Geist gesandt hat, er sei mit euch. Der Heilige Geist zeigt sich vor allen Dingen im Leben der Heiligen. Er will sich auch in unserem Leben offenbaren durch seine Gegenwart, durch sein Wirken. Aber wir dürfen es in besonderer Weise sehen im Leben des heiligen Philipp Neri. Ein Apostel des Herrn auf den Straßen Roms war er besonders gerne unterwegs, ja, um Menschen anzusprechen, für das Evangelium, für Christus zu gewinnen. Er hatte eine sehr leichte Art, Menschen anzusprechen, mit ihnen ins Gespräch zu kommen, sich zu verbinden, die aus einem heiteren, vom Geist erfüllten Herzen kamen. Einer der ganz großen Apostel Roms, und wir dürfen ihn, den Heiligen der Freude, der so ganz ungewöhnliche Methoden auch der Evangelisierung ja geschenkt bekam, anrufen, dass er uns helfen möge, auch in unserer Zeit, vor allen Dingen durch die Heiterkeit des Herzens, die aus dem Vertrauen, aus der tiefen Liebe zu Gott kommt, Menschen für Gott zu gewinnen. Sein persönliches Pfingsten, wir haben ja gerade das Pfingstfest hinter uns, hat er erlebt nach einem innigen Gebet, wo er um den Heiligen Geist gefleht hat. Und es wird erzählt, dass er ihn wie eine Feuerkugel herabkommen sah, wie sein Herz von der Gegenwart des Geistes erfüllt war und sogar geweitet wurde. Aber das war die persönliche Begegnung mit dem Geist. Und diese persönliche Begegnung, die hat ihn geprägt mit dem Ganzen, auf dem ganzen Lebensweg. Bitten wir, dass der Heilige Geist auch jetzt in dieser Morgenstunde wieder unser Herz erfüllt, dass wir heute wirken können aus seiner Kraft. Da, wo unser Herz ihm verschlossen war, durch Eigenwilligkeit, durch Sünde, durch ungute Anhänglichkeiten, wollen wir den Herrn um Lösung und um Vergebung bitten. Ich bekenne Gott, dem Allmächtigen, und allen Brüdern und Schwestern, dass ich Gutes unterlassen und Böses getan habe. Ich habe gesündigt in Gedanken, Worten und Werken. Durch meine Schuld, durch meine Schuld, durch meine große Schuld. Darum bitte ich die selige Jungfrau Maria, alle Engel und Heiligen, und euch, Brüder und Schwestern, für mich zu beten bei Gott, unserem Herrn. Gott, unser himmlischer Vater, schenke uns sein Erbarmen. Ergebe uns, gewähre uns Vergebung aller Sünden und erführe uns zum ewigen Leben.
1: Amen.
0: Herr, erbarme dich.
1: Herr, erbarme dich.
0: Christus, erbarme dich.
1: Christus, erbarme dich.
0: Herr, erbarme dich. Lasset uns beten. Gott, du hast im Leben deines Dieners Philipp Neri den Glanz deiner Heiligkeit aufleuchten lassen. Gib uns eine brennende Liebe, wie er sie im Herzen trug, und die Heiterkeit des Geistes, die ihn zum Boten deiner Freude gemacht hat. Darum bitten wir durch Jesus Christus, deinen Sohn und unseren Herrn und Gott, der in der Einheit des Heiligen Geistes mit dir lebt und herrscht in Ewigkeit.
2: Amen. Lesung aus dem ersten Brief des Apostels Petrus. Schwestern und Brüder, nach der Rettung haben die Propheten gesucht und geforscht, und sie haben über die Gnade geweissagt, die für euch bestimmt ist. Sie haben nachgeforscht, auf welche Zeit und welche Umstände der in ihnen wirkende Geist Christi hindeute, der die Leiden Christi und die darauf folgende Herrlichkeit im Voraus bezeugte. Ihnen wurde offenbart, dass sie damit nicht sich selbst, sondern euch dienten. Und jetzt ist euch dies alles von denen verkündet worden, die euch in der Kraft des vom Himmel gesandten Heiligen Geistes das Evangelium gebracht haben. Das alles zu sehen, ist sogar das Verlangen der Engel. Deshalb umgürtet euch und macht euch bereit. Seid nüchtern und setzt eure Hoffnung ganz auf die Gnade, die euch bei der Offenbarung Jesu Christi geschenkt wird. Als Kinder des Gehorsams, gebt euch nicht den Begierden hin, wie früher in eurer Unwissenheit. Wie er, der euch berufen hat, heilig ist, so soll auch eure ganze Lebensführung heilig sein. Denn es steht geschrieben, seid heilig, weil ich heilig bin. Wort des lebendigen Gottes.
3: Als Antwort des Psalms Nummer 347, die zweite und dritte Strophe.

Sei gepriesen, Vater, Herr des Himmels und der Erde. Du hast die Geheimnisse des Reiches den Unmündigen offenbart.

0: Der Herr sei mit euch. Aus dem Heiligen Evangelium nach Markus. In jener Zeit sagte Petrus zu Jesus: Siehe, wir haben alles verlassen und sind dir nachgefolgt. Jesus antwortete: Amen, ich sage euch, jeder, der um meinetwillen, um des Evangeliums willen, Haus oder Brüder, Schwestern, Mutter, Vater, Kinder oder Äcker verlassen hat, wird das Hundertfache dafür empfangen. Jetzt in dieser Zeit, wenn er Häuser und Brüder, Schwestern und Mütter, Kinder und Äcker erhalten, wenn auch unter Verfolgungen und in der kommenden Welt das ewige Leben. Viele Erste werden Letzte sein und die Letzten Erste. Evangelium unseres Herrn Jesus Christus.
1: Liebe Schwestern und Brüder, nachdem wir heute Morgen hier in der Kirche schon die Laudes gebetet haben um 7, habe ich noch darum gebeten, dass wir die Osterkerze jetzt wieder wegstellen, so wie das die Liturgie vorsieht, dass sie einen Platz bekommt in einer Seitenkapelle oder am Taufbrunnen, wie auch immer. Pfingsten ist vorbei, die Osterzeit ist vorbei und mancher könnte vielleicht dann denken, das ist so wie ein Absturz. Das haben wir so schön gefeiert, Ostern, das Halleluja immer wieder gesungen und jetzt kommt der nüchterne Alltag, der Abstieg, wie auch immer. Aber dem ist gerade nicht so und ich fand es wunderbar in Vorbereitung auch auf die Heilige Messe heute, diese Texte zu entdecken, samt dem Heiligen, dem Philipp Neri und von dem, wovon er erfüllt war. Ich hatte gern auch dann zum Liedprogramm, es lag an mir heute, dieses vorzubereiten, dieses Heiligenlied, das bei uns ja nicht so bekannt ist, herauszusuchen, weil noch einmal darin kräftig das Halleluja auch gesungen wird. Für alle Heiligen in der Herrlichkeit, die dich bezeugten in der Erdenzeit, sei dir, o Jesus, Lob in Ewigkeit. Halleluja, Halleluja. Ja, der heilige Philipp Neri war so beseelt von Jesus, dass er mit Freude das Evangelium selber verbreiten konnte und in seiner Art und Weise sich den Menschen zuzuwenden, sie zu gewinnen für die Botschaft. Aber nicht nur dieses Lied, sondern auch die Texte, die wir gehört haben, sind letztlich nochmal, und das ist wunderbar für diese Osterzeit, für das Pfingstfest, das zu Ende gegangen ist, wie so ein Nachklang. Interessanterweise ist für uns ja Pfingsten oft so wie ein punktuelles Fest, das Kommen des Heiligen Geistes, da ist dieses Ereignis und dann scheint es abgeschlossen. Doch der Brief des Apostels Petrus heute redet eine ganz andere Sprache. Da ist vom Heiligen Geist schon die Rede im Alten Bund. Da heißt es, ich wiederhole noch einmal die Verse, Schwestern und Brüder, nach der Rettung haben die Propheten gesucht und geforscht. Und sie haben über die Gnade geweissagt, die für euch bestimmt ist. Sie haben nachgeforscht, auf welche Zeit und welche Umstände der in ihnen wirkende Geist Christi hindeute, der die Leiden Christi und die darauffolgende Herrlichkeit im Voraus bezeugte. Die Propheten des Alten Bundes haben dieses Ereignis zum Pfingsten, die Apostel und Maria, das Erbitten des Heiligen Geistes so noch nicht erlebt, aber in ihnen wohnte der Geist, der durch sie schon offenbaren ließ, dass der Erlöser kommt, dass ein Erlöser kommt und dass er uns befreien wird, dass er der Gottesknecht, meinetwegen beim Propheten Jesaja, der von diesem Gottesknecht singt, textet und letztlich auf die Erlösung hinweist. Und dann weiter ist davon die Rede, als es da heißt, ihnen wurde offenbart, dass sie damit nicht sich selbst, sondern euch dienten. Und jetzt ist euch, also damit sind die gemeint, an die der Apostel Petrus dieser Brief seine Worte richtet. Und jetzt ist euch dies alles von denen verkündet worden, die euch in der Kraft des vom Himmel gesandten Heiligen Geistes das Evangelium gebracht haben. Also der Heilige Geist, der wirkt in den Worten der Evangelisten, die diese Botschaft von der Erlösung überliefert haben. Also der Heilige Geist ständig präsent, ständig wirkend von Anfang an in den neuen Bund hinein, herkommend von den Propheten, die geahnt, denen es eingegeben war, den kommenden Messias anzukündigen, hinein in den neuen Bund mit der Verkündigung der frohen Botschaft durch die Evangelisten im Heiligen Geist, ohne den sie diese Botschaft nicht hätten so bezeugen können. Also Pfingsten ist nicht nur dieses punktuelle Ereignis des Heiligen Geistes, sondern wir dürfen jederzeit mit dem Wirken des Heiligen Geistes rechnen. Und auch jetzt in unserer Zeit, die ja manchmal so dunkel und gottwidrig erscheint, nein, gerade in dieser Zeit ist es der Heilige Geist, der uns ermutigt, am Evangelium festzuhalten und der uns eingibt, die Botschaft vom Evangelium zu verstehen. Und letztlich auch das Evangelium ist eine Fortführung dessen, auch wenn der Heilige Geist da nicht ausdrücklich erwähnt wird. Das Evangelium beginnt ja mit diesen Worten wieder des Petrus, der zu Jesus sagt, wir haben alles verlassen und sind dir nachgefolgt. Wie hätten die Apostel, wie hätten die Jünger, die Anhänger Jesu dies leben können, wenn sie nicht selber vom Heiligen Geist erfüllt gewesen wären? Voraus ging dem heutigen Evangelium allerdings die Begegnung, die Jesus hatte mit einem Mann, der zu Jesus gekommen war und ihn gefragt hatte, was muss ich tun, um das ewige Leben zu gewinnen? Und Jesus sagte zu ihm, du kennst doch die Gebote, sollst nicht töten, nicht die Ehe brechen, nicht stehlen. Und dieser Mann sagte, Meister, alle diese Gebote habe ich von Jugend an befolgt. Und dann sagt Jesus zu ihm, eines fehlt dir noch, gehe, verkaufe, was du hast, gib das Geld den Armen, du wirst einen bleibenden Schatz im Himmel haben. Dann komm und folge mir nach. Da ging der Mann aber betrübt, als er das hört, und ging traurig weg, denn er hatte ein großes Vermögen. Der Reichtum hatte ihn noch gehindert. Er war noch nicht ganz frei für Jesus, noch nicht ganz frei, ihm zu folgen. Er klebte sozusagen noch an diesen irdischen Gütern. Immerhin, er hat die Gebote befolgt, aber es gab doch noch dieses eine Hindernis, zu sehr erdgebunden zu sein. Und daraufhin stellte eben Petrus die Frage, beziehungsweise machte diese Bemerkung, siehe, wir haben alles verlassen und sind dir nachgefolgt. Und dann kommen diese erstaunlichen Worte Jesu, der das sagt, wer um des Evangeliums willen und um meinetwillen Haus, Brüder, Schwester, Mutter, Vater, Kinder oder Äcker verlassen hat, wird das Hundertfache dafür empfangen. Jetzt in dieser Zeit, und dann zählt Jesus genau dieselben Dinge noch einmal auf, Häuser, Brüder, Schwester, Mutter, Kinder und Äcker, wird er erhalten. aber darauf, wo es eigentlich ankommt, in der kommenden Welt das ewige Leben. Es ist der Heilige Geist, der uns immer wieder anregt, dass wir selber in uns hineinhorchen und uns fragen, woran hänge ich noch? Was hindert mich noch auf dem Weg? Was ist das Ziel, das ewige Leben, die Herrlichkeit? Durch den Heiligen Geist ist Gott ständig an uns im Wirken und spornt uns an. Wir sollen bei ihm, wir sollen bei Jesus in die Schule gehen. Wir sollen Jünger, Lernende werden im Heiligen Geist. Und wir wollen auch lernen von dem heiligen Philipp Neri. Man kann die Heiligen nicht einfach nachahmen. Wir sind nicht einfach Abbilder, sondern jeder hat seinen Weg, den er geht. Jeder von uns einen anderen. Aber wir dürfen Freude darüber haben, wenn wir von so einem Heiligen wie Philipp Neri hören. Wir dürfen uns daran freuen, dass die Apostel uns selber Zeugnis geben, dass es sich lohnt, alles auch hinter einem zu lassen, nicht daran festzuhängen. Gott wird dafür sorgen, dass es uns an dem, was wir brauchen, nicht fehlen wird. Aber das Ziel ist das ewige Leben. Amen.
2: Lasset uns beten. Herr, du hast dem heiligen Philipp Neri eine tiefe, innige Freude ins Herz gelegt, mit der er Menschen anstecken konnte und für dich gewinnen konnte. Wir wollen dich bitten um diese Freude des Heiligen Geistes, die uns fähig macht, Menschen zu dir zu führen. Christus, höre uns. Du hast dem heiligen Philipp Neri gezeigt, wie er Menschen ansprechen kann, in einfacher Weise, mitten im Alltag auf den Straßen Roms. Schenke uns, dass auch wir in unserem Alltag Zeugen sind für dich, dass wir in einfachen Gesten, in einfachen Worten Zeugnis geben für dich. Christus, höre uns. Der heilige Philipp Neri hat Menschen um sich gesammelt, mit ihnen die Heilige Schrift gelesen, sich ausgetauscht mit den Freunden, ein Oratorium gegründet. Wir wollen dich bitten für die Gemeinschaften, die auch heute in seiner Nachfolge stehen, für die Oratorianer, dass du ihnen Nachwuchs schenkst und Erneuerung aus dem Geiste ihres Gründers. Christus, höre uns. Christus, höre uns. Wir haben gehört, wie der Heilige Geist in den Schriften des Alten Bundes durch das Wirken der Propheten dein Kommen vorbereitet hat. Wir wollen dich bitten, hilf uns, das Wirken des Heiligen Geistes auch in unserer Zeit und in unserem Leben zu erkennen. Christus, höre uns. Jesus, wir danken dir für die Möglichkeit, die wir haben, durch die sozialen Medien heute deine frohe Botschaft zu den Menschen zu tragen. Wir wollen dich bitten für alle, die sich in diesen Dienst der christlichen Medien gestellt haben, dass sie selbst immer wieder erneuert werden in der Freude an dir. Christus, höre uns. Wir bitten dich für den Nachfolger des heiligen Petrus, für Papst Leo, für seinen Dienst in der Kirche, für den Dienst der Einheit. Schenke deinen Segen der Stadt Rom, schenke deinen Segen dem Wirken unseres heiligen Vaters. Christus, höre uns. Wir bitten dich auch für alle unsere Verstorbenen, für alle, die uns vorangegangen sind, mit denen wir verbunden sind, die wir geliebt haben, aber auch für jene, die lange schon vergessen sind, für die niemand mehr betet. Lass sie durch die Gnade dieses Messopfers Leben und Segen empfangen, das ewige Leben empfangen. Das erbitten wir durch dich, Christus, unseren Herrn. Amen. Zur Gabenbereitung 188, die Strophen 1 bis 3.

0: Lasset uns beten. Gütiger Gott, am Fest des heiligen Philipp Neri bringen wir dir das Opfer des Lobes dar. Wie du ihm ein fröhliches Herz geschenkt hast, so mach auch uns froh in deinem Dienst, damit wir deinen Namen preisen und die Menschen lieben. Darum bitten wir durch Christus, unseren Herrn. Amen. Zum Sanctus bei Nummer 194. Der Herr sei mit euch.
1: Und mit deinem Geist.
0: Erhebet die Herzen.
1: Wir haben sie, mein Herr.
0: Lasset uns danken dem Herrn, unserem Gott.
1: Das ist der Weg.
0: In Wahrheit ist es würdig und recht, dir allmächtiger Vater zu danken und in den Heiligen deine Gnade zu rühmen. Inmitten der Kirche berufst du Menschen, sich Christus zu weihen und mit ganzer Hingabe das Himmelreich zu suchen. In ihnen offenbarst du deinen Ratschluss, uns Menschen die ursprüngliche Heiligkeit neu zu schenken und uns schon jetzt mit Freude an den Gütern der kommenden Welt zu erfüllen durch unseren Herrn Jesus Christus. Durch ihn preisen dich Himmel und Erde, Engel und Menschen und singen wir aus einem Munde das Lob deiner Herrlichkeit.

Ja, du bist heilig, großer Gott, und alle deine Werke verkünden dein Lob. Denn durch deinen Sohn, unseren Herrn Jesus Christus, und in der Kraft des Heiligen Geistes erfüllst du die ganze Schöpfung mit Leben und Gnade. Bis ans Ende der Zeiten versammelst du dir ein Volk, damit deinem Namen das reine Opfer dargebracht werde, vom Aufgang der Sonne bis zum Untergang. Darum bitten wir dich, allmächtiger Gott, heilige unsere Gaben durch deinen Geist, damit sie uns werden, Leib und Blut deines Sohnes, unseres Herrn Jesus Christus, der uns aufgetragen hat, dieses Geheimnis zu feiern. Denn in der Nacht, da er verraten wurde, nahm er das Brot und sagte Dank, brach es, reichte es seinen Jüngern und sprach: Nehmet und esset alle davon, das ist mein Leib, der für euch hingegeben wird.

0: Ebenso nahm er nach dem Mahl den Kelch, dankte wiederum, reichte ihn seinen Jüngern und sprach: Nehmet und trinket alle daraus. Das ist der Kelch des neuen und ewigen Bundes, mein Blut, das für euch und für alle vergossen wird zur Vergebung der Sünden. Tut dies zu meinem Gedächtnis. Geheimnis des Glaubens. Darum, gütiger Vater, feiern wir das Gedächtnis deines Sohnes. Wir verkünden sein heilbringendes Leiden, seine glorreiche Auferstehung und Himmelfahrt und erwarten seine Wiederkunft. So bringen wir dir mit Lob und Dank dieses heilige und lebendige Opfer dar. Schaue gütig auf die Gabe deiner Kirche, denn sie stellt dir das Lamm vor Augen, das geopfert wurde und uns nach deinem Willen mit dir versöhnt hat. Stärke uns durch den Leib und das Blut deines Sohnes und erfülle uns mit seinem Heiligen Geist, damit wir ein Leib und ein Geist werden in Christus.
1: Er mache uns auf immer zu einer Gabe, die dir wohlgefällt, damit wir das verheißene Erbe erlangen mit deinen Auserwählten, mit der seligen Jungfrau und Gottesmutter Maria, mit ihrem Bräutigam, dem heiligen Josef, mit deinen Aposteln und Märtyrern, mit dem heiligen Philipp Neri und mit allen Heiligen, auf deren Fürsprache wir vertrauen.
2: Barmherziger Gott, wir bitten dich, dieses Opfer unserer Versöhnung bringt der ganzen Welt Frieden und Heil. Beschütze deine Kirche auf ihrem Weg durch diese Zeit und stärke sie im Glauben in der Liebe, deinen Diener, unserem Papst Leo, unseren Erzbischof Stefan in Freiburg und die Gemeinschaft der Bischöfe, unsere Priester und Diakone, alle, die zum Dienst in der Kirche bestellt sind und das ganze Volk deiner Erlösten. Erhöre, gütiger Vater, die Gebete der hier versammelten Gemeinde und führe zu dir auch all deine Söhne und Töchter, die noch fern sind von dir.
0: Erbarme dich unserer verstorbenen Brüder und Schwestern und aller, die in deiner Gnade aus dieser Welt geschieden sind. Nimm sie auf in deine Herrlichkeit und mit ihnen lass auch uns, wie du verheißen hast, zu Tische sitzen in deinem Reich. Darum bitten wir dich durch unseren Herrn Jesus Christus, denn durch ihn schenkst du der Welt alle guten Gaben. Durch ihn und mit ihm und in ihm ist dir, Gott, allmächtiger Vater, in der Einheit des Heiligen Geistes, alle Herrlichkeit und Ehre, jetzt und in Ewigkeit.
3: Amen.
0: Ein Herr, ein Glaube, eine Taufe, ein Geist, so sagt uns der Apostel. Beten wir aus seiner Kraft zum Vater im Himmel. Vater unser im Himmel, geheiligt werde dein Name, dein Reich komme, dein Wille geschehe, wie im Himmel, so auf Erden. Unser tägliches Brot gib uns heute und vergib uns unsere Schuld, wie auch wir vergeben unseren Schuldigern. Und führe uns nicht in Versuchung, sondern erlöse uns von dem Bösen. Erlöse uns, Herr allmächtiger Vater, von allem Bösen und gib Frieden in unseren Tagen. Komm uns zu Hilfe mit deinem Erbarmen und bewahre uns vor Verwirrung und vor Sünde, damit wir voll Zuversicht das Kommen unseres Erlösers, Jesus Christus, erwarten.
4: Denn dein ist das Reich und die Kraft und die Herrlichkeit in Ewigkeit.
0: Herr Jesus, du hast den Deinen den Frieden verheißen. Schaue nicht auf unsere Sünden. Schau auf den Glauben deiner Kirche, schenke nach deinem Willen Einheit und Frieden. Der Friede des Herrn sei allezeit mit euch.
4: Und in deinem Geist.
0: Schenkt einander seinen Frieden.
1: Und mit deinem Geist.
0: Der Friede sei mit deinem Geist. Nummer 204.

Seht Christus, das Lamm Gottes, das die Sünde der Welt hinwegnimmt. Herr, ich bin nicht würdig, dass du eingehst unter mein Dach, aber sprich nur ein Wort, so wird meine Seele gesund. Freut euch im Herrn zu jeder Zeit, noch einmal sage ich euch, freut euch, eure Güte werden alle Menschen bekannt, denn der Herr ist nahe.

0: Philipp Neri deine Liebe zu den Menschen bezeugt hat. Lass uns immer nach dieser Speise hungern, die das wahre Leben gibt. Darum bitten wir durch Christus, unseren Herrn.
1: Amen.
0: Der Herr sei mit euch. Der Herr segne euch, er schenke gedeihliches Wetter, halte Blitz, Hagel, Dürre, Überschwemmungen, Flut und alles Unheil von euch fern.
1: Amen.
0: Er segne die Felder, Gärten, Weinberge, Wälder, Meere und Flüsse und schenke euch die Früchte der Erde.
1: Amen.
0: Er bekleide eure Arbeit, damit ihr in Freude und in Dankbarkeit gebraucht, was durch die Kräfte der Natur und die Mühe des Menschen gewachsen ist. So segne seine Schöpfung und segne auch die Aussaat des Evangeliums, damit sie aufgeht zur Ehre Gottes und zum Heil der Menschen. Er, der dreieine Gott, der Vater, der Sohn und der Heilige Geist.
1: Amen.
0: Geht hin in Frieden. Grüßen wir die Gottesmutter mit dem Lied 524, die erste und vierte Strophe.

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Herzlich willkommen bei Radio Gloria. Liebe Zuhörer und Zuhörerinnen, heute nehmen wir Sie mit in eine besondere Region der Welt, in Chaco nach Paraguay. Eine weite, auf karge Landschaft und doch ein Ort, an dem Menschen mit grosser Einfachheit, mit Glauben und mit Hoffnung ihren Alltag leben. Zu Gast bei uns der Ivo Schürmann, Leiter der Kommunikation beim Internationalen Katholischen Hilfswerk Kirche in Not. Er berichtet uns von seinen Begegnungen vor Ort, von den Menschen in Chaco und von dem, was ihn dort besonders berührt hat. Das Gespräch senden wir in zwei Teile. Im ersten Teil hören wir von seinem persönlichen Weg und von seinen Erfahrungen und von Menschen, denen er begegnet ist. Im zweiten Teil richten wir unseren Blick auf konkrete Projekte vor Ort. Das Radio Pai Poku, das den Menschen im Chaco eine Stimme gibt und sie miteinander verbindet. Aber jetzt fangen wir an mit dem ersten Teil von unserem Gespräch.

0: Grüß Gott, Herr Schürmann, und herzlich willkommen bei uns auf Radio Gloria.
1: Vielen Dank für die Einladung. Grüezi miteinander.
0: Herr Schürmann, wenn Sie an Ihre Ankunft im Chaco in Paraguay zurückdenken, dann geht es ja nicht nur um das, was man sieht, sondern um das, was man innerlich wahrnimmt. Können Sie uns beschreiben, wie Sie die ersten Momente erlebt haben, die Weite von der Landschaft, die Einfachheit von der Umgebung und vielleicht auch die Stimmung, die Ihnen dort begegnet ist?
1: Ich war im Auto vom Bischof Miguel Fritz. Er ist mit uns, mit mir und mit der Veronika Almodar von Kirche Not. Sie ist Projektverantwortliche für Paraguay. Sie war auch im Auto, sind wir von Asunción zum Bischofssitz gefahren. Der ist mitten im Chaco, in dem Trockenurwaldgebiet. Das war eine Fahrt von knapp 500 Kilometern. Und das war eigentlich der erste Eindruck. Und es war einfach eine Strasse, eine asphaltierte Strasse. Links und rechts waren die Bäume. Man hat Wiesen gesehen. Ab und zu ein Haus, sehr wenig Häuser. Noch seltener eine Tankstelle und Auto ab und zu. Lastwagen, weil das ist die Strecke, die Bio-Oceanica. Die Paraguay mit Bolivien verbinden. Also dort sind ganz viele Lastwagen, die Güter von Bolivien nach Paraguay bringen und umgekehrt. Das war so der Eindruck, wo sich bei mir eingeprägt hat. Das war einfach die Strasse, wo die Hauptstadt mit dem Chaco verbindet. Und der Bischof hat gesagt, er fährt die Strecke ungefähr jede Woche, immer allein. Und das ist natürlich wahnsinnig. Eine Herausforderung, dass er das alleine muss machen, also weil das ist ja stundenlang alleine fahren, geradeaus. Man hat praktisch keine Momente von Ablenkung und so. Also ja, es ist nicht ganz ungefährlich, vor allem wenn man dann noch in der Nacht fährt und dann wird es wirklich herausfordernd. Also ich habe dort den ersten Eindruck bekommen, was das für eine Gegend ist, was für eine ruhige und abgeschiedene und ganz spezielle Gegend, ja.
0: Sie sagen es, wenn man in solche Region kommt, merkt man sehr schnell, dass sich das Leben dort stark von unserem Alltag unterscheidet. Können Sie uns ein bisschen reinnehmen in den Alltag der Menschen im Chaco, wie sie leben, was ihren Tag prägt und welche Herausforderungen sie täglich tragen müssen?
1: Ja, man muss vielleicht unterscheiden. Der Chaco ist auf eine Art sehr vielschichtig, weil es gibt verschiedene Realitäten. Einerseits gibt es die Indigenen, also die Ureinwohner, die dort leben, und die leben sehr einfach. Das sind sehr arme Leute. Wir sind dort Dörfer von ihnen anschauen. Die haben wirklich ganz bescheidene Hütten. Und vom Staat werden die zum Teil finanziert. Also Hütten oder Häuser, das nicht so wie bei uns, sondern wirklich ganz, ganz einfach. Und die Kinder und auch die Eltern, wie die rumlaufen, ist äußerst bescheiden. Man würde sagen, also zum Teil laufen die wirklich mehr in Lumpen rum und so, aber es ist so ein bisschen charakteristisch für dort. Es ist, die haben halt ganz einen anderen Hintergrund. Das ist jetzt nicht wertend gemeint oder so. Man spürt das einfach, das sind Leute, die eine andere Vergangenheit haben. Die sind vor 100 Jahren, sind sie eigentlich so mit der modernen Zivilisation in Kontakt getreten. Und das tut halt bis jetzt tut das so ein bisschen nachhallen. Also man kann sie nicht irgendwie vergleichen mit Leuten, die wirklich in der Zivilisation leben. Es sind auch ganz andere Lebensansichten oder Lebenspläne. Und wenn sie einen Weissen so wie mich gesehen oder so, dann sofort im Hintergrund kommt dann so die Idee, ja, du musst mir helfen, wir brauchen Unterstützung, wir haben zu wenig und du hast so viel. Und es ist natürlich tief bei ihnen so ein bisschen verinnerlicht. Und auf der anderen Seite, das ist auch eine Realität, gibt es im Chaco Mennoniten. Das ist eine evangelische Glaubensgemeinschaft, die ihren Ursprung im Mittelalter hat, also in der Täuferbewegung, sogar in Zürich eigentlich ganz ursprünglich. Und die berufen sich auf den Simon Menon, ist der Gründer. Und die sind auch, genau wie die katholische Kirche in Chaco, vor 100 Jahren sind sie dort reingekommen. Und sie haben müssen weg von Kanada. Die sind lange in Kanada gsi und Kanada hat eben verlangt, dass sie nicht mehr auf Plattdeutsch Kinder unterrichten, sondern auf Englisch oder Französisch. Und die haben das nicht wollen. Und dann haben sie Zuflucht gefunden in Paraguay. Paraguay hat gesagt, ja, ich könnte in Chaco kommen, das ist ein riesiges Gebiet. Ich könnte dort leben, wie ihr möchtet. Ihr habt eine gewisse Autonomie. Und ihr müsst aber selber für euren Lebensunterhalt aufkommen. Und die haben das sehr erfolgreich gemacht. Mittlerweile ist der Chaco die wohlhabendste Gebiet von ganz Paraguay. Und wir sind dann selber mit dem Bischof sind wir dann auf Neuland, heisst eine Stadt. Die Hauptstadt dort ist Philadelphia und Loma Plata ist auch eine grössere Stadt. Und in Philadelphia haben wir dann schon gesehen, was das bedeutet, der Wohlstand. Also wir sind dort in Supermärkte gegangen, wo man keinen Unterschied sieht wie bei uns. Also es hat dort Produkte, wo man auch bei uns alles überkommt und Preise sind auch wie bei uns und die Leute haben aber trotzdem gekauft. Die Einkaufswege sind voll gewesen und der Bischof ist dann zu einem Mann angegangen, das war vor Weihnachten gewesen, als ich dort war, der hat ganz viel Weihnachtsgeschenk, Weihnachtsjockey gekauft, so. Und nachher hat er zu dem auf Deutsch gesagt, ja, da hat jemand Hunger, da hat jemand Lust auf Schokolade, und nachher hat der Mann geantwortet, auch auf Deutsch, und gesagt, ja, meine Enkel, die lieben das, deshalb kaufe ich das. Und das ist dann ganz selbstverständlich, dass dann Mennoniten reden Deutsch. Und die haben auch praktisch alle die deutsche Staatsbürgerschaft. Und der Bischof hat dann auch erklärt, dass praktisch die junge Generation, die gehen alle auf Deutschland studieren, weil es hat das Problem gehabt, dass die eigentlich lange unter sich geblieben sind. Und heute ist es eigentlich so, dass sie auf Deutschland gehen und dort auch gehen schauen, dass die jungen Frauen junge Männer finden in Deutschland und umgekehrt, dass so ein bisschen eine Blutauffrischung gibt. Ja. Also man kann sagen, der Chaco ist sehr vielschichtig. Es gibt einen grossen Reichtum, wo man kann sagen, wo eigentlich wie bei uns in der Schweiz nicht gross zu unterscheiden, wo sehr ähnlich ist. Und dann gibt es grosses Gefälle von Armut, wo durchaus an die dritte Welt erinnert. Das ist so ein bisschen die Lebensrealität, die ich dort erfahren durfte.
0: Herzlichen Dank, Herr Schürmann, für die schöne, sehr schöne Ausführung, die wir haben dürfen hören. Aber hat es für Sie auch einen Moment während der Reise gegeben, in dem Sie gespürt haben, dass die Begegnungen mit dem Chaco Sie auch innerlich verändert oder vielleicht auch herausgefordert oder neu ausgerichtet hat?
1: Es hat einige Momente gegeben, die mich sehr bewegt haben. Wenn man dort mit diesen Leuten zusammengekommen ist, mit diesen Indigenen vor allem, das ist schon einmal berührend gewesen. Und das ist ihr Alltag gewesen. Die haben dort gelebt und man sieht, die leben sehr einfach. Die Kinder rennen alle umeinander barfuß. Wir sind dort am Abend gewesen, wir dort in einem Dorf gewesen. Das ist ein Dorf gewesen. Also man muss vielleicht noch dazu sagen, viele sind katholisch von den Indigenen, viele sind aber auch Mennoniten, weil wenn sie bei den Mennoniten arbeiten, dann müssen sie auch den mennonitischen Glauben annehmen. Und historisch gesehen gibt es auch viele Anglikaner, das geht auch zurück auf Kolonialzeit. Die Engländer sind einmal dort gewesen, dass es auch Anglikaner gibt. Und dann gibt es mittlerweile auch viele Freikirchen, die dort präsent sind. Wir sind dann in ein Dorf gegangen, wo dann der Bischof gesagt hat, ja, das sind Glaubte, die gehören zu einer Freikirche. Und dort hat es ganz viele Kinder gehabt, die dann zu uns gekommen sind, die das irgendwie lustig gefunden haben, dass wir anders aussehen wie sie, die dann, ja, uns haben wollen anschauen und so ein bisschen, vielleicht das so ein bisschen spielen und so. Und kommen sind wir dann aus dem Dorf rausgefahren, hat dann der Pater, der mit uns war, hat dann gestoppt und dort ist gerade eine Vogelspinne, die über die Straße gelaufen ist. Und dann hat er gesagt, kommt raus, nehmt den Fotoapparat mit und Fotos machen, aber natürlich mit genug Abstand, dass ja nichts passiert. Und ich habe mir dann überlegt, knapp 500 Meter weiter laufen die Kinder barfuß rum. Und es ist ein Gebiet, das halt nicht ganz ungefährlich ist, wo so wilde Tiere hat, wo durchaus können Verletzungen herbeibringen, ja. Aber die leben dort und auch Schlangen hat es dort. Also, man hat gesagt, es gibt auch ganz grosse Schlangen, die x Meter lang werden und so. Und wo sie das einmal erzählt haben, haben sie immer gelacht, weil die wissen, dass es bei uns natürlich nicht so ist. Und die haben sich dann so ein bisschen darüber lustig gemacht, weil sie gemerkt haben, wir haben dann so ein bisschen Angst vor dem. Oder Situationen zu geben, wo wir auch im Chaco mal so ein bisschen im Kacko rumgefahren sind, haben wir einen Ameisenbär gesehen. Zwar nur von Weitem, aber der Bär war ziemlich eindrücklich. Das war so wie ein Ungetüm am Strassenrand, wo er dann gesehen hat, dass das Auto kommt, ist er dann schnell in den Wald verschwunden. Aber von Weitem hat man den gesehen. Das war auch sehr, sehr eindrücklich gewesen. Vielleicht sonst noch eine Begegnung. Das ist der Bischof hat gesagt, ja, du bist Schweizer und ich kenne da eine Schweizerin, die wohnt in der Siedlung Neuland. Und er hat gesagt, das ist eine Freundin von mir, du musst die unbedingt kennenlernen, das ist eine ganz tolle Frau. Und dann sind wir dort hingefahren und die Frau heisst Verena Reger. Sie ist ursprünglich von Muttenz, sie redet noch Baseldeutsch. Und wir haben dann miteinander auf Schweizerdeutsch geredet oder natürlich dann vor allem auch Spanisch, weil noch andere Leute rum waren. Aber wir haben schon eine Zeit lang dann auf Schweizerdeutsch geredet und sie ist dort, ist lang mit einem Mennonit verheiratet gewesen, hat dort gelebt und hat eine sehr gute Zeit gehabt. Der Mann ist dann gestorben und sie ist dann dort geblieben. Sie hat irgendwie das Herz an den Ort verloren, an den Chaco. Sie lebt in einem schönen Haus, ist knapp 90. Aber die Tochter von ihr lebt in der Schweiz, sie ist Kuratorin in Basel. Und sie hat auch noch einen Bezug zur Schweiz. Also sie hat auch eine Stiftung gehabt, die diesen Indigenen sehr geholfen hat, unterstützt hat im Alltag. Und auch Bieren im Haushalt hat sie Indigene, die sie dann im Alltag unterstützen und helfen. Und das ist sehr schon auch berührend gewesen, dass man dort dass so ein bisschen das Ende der Welt geht und dann trifft man eine Schweizerin, man kann Schweizerdeutsch reden. Ja, und vielleicht das besondere Bieren war, nachdem ihre Mann gestorben ist, nachdem sie Witfrau war, hat sie dann selber einen Indigenen von den Niwakleh geheiratet. Und damals war das ein riesen Skandal gewesen, weil das hat man irgendwie nicht, sie war eine Mennonitin gewesen und man hat erwartet, dass sie wieder den Mennonit heiraten. Sie hat aber dann bewusst einen Indigenen geheiratet. Und der ist aber mittlerweile auch gestorben. Aber wo sie von ihm erzählt hat, hat man gespürt, dass immer noch grosse Liebe von ihr für den Mann ausgegangen ist, also ausgeht. Ja, das ist sehr, sehr interessant gewesen, ja.
0: Wir machen jetzt eine kurze Pause und lassen das Gehörte noch etwas nachwirken. Dazu hören wir eine passende Musik.

0: Sie haben ja mir im Vorfeld ein paar Fotos geschickt, auch für das Interview zu gestalten. Und man hat dann gesehen, Sie haben viele Menschen getroffen, Familien, Kinder, aber auch ältere Menschen. Wenn Sie auf diese Begegnungen zurückblicken, was hat Sie dabei am meisten berührt? Und wie haben Sie die Menschen erlebt? Nicht nur in ihrer äußeren Situation, sondern auch in ihrer Würde und vor allem in ihrer inneren Haltung.
1: Ja, es ist für mich speziell gewesen, insofern, weil ich habe bis jetzt nicht so viel Kontakt gehabt zu Indigenen und wirklich so ein bisschen die können zu erleben, wie sie sind. Und der Bischof lebt 40 Jahre dort, er kennt die, er hat auch Anthropologie studiert, er kann auch selber Guarani und Iwakli, er kann die Sprache dort Gottesdienst feiern in diesen Sprachen. Und natürlich kommt er so diesen Leuten viel näher. Also, wenn man die Sprache und Kultur kennt und so, ist man natürlich viel mehr verbunden. Und ich habe schon gemerkt, dass es eine gewisse, sagen wir mal, so ein bisschen Distanz gibt. Oder natürlich merke ich kann Spanisch. Man hat versucht, Spanisch zu reden und das ist schon ein bisschen gegangen und so. Aber, und wir sind dann in einem Gottesdienst gewesen, dort in Philadelphia, in einer Gemeinde von Iwakli. Und nach dem Gottesdienst sind dann viele, haben wollen Fotos machen mit mir und mit meiner Kollegin und mit dem Bischof. Das ist so eine sehr interessante Erfahrung gewesen. Aber sie sind gleichzeitig auch sehr zurückhaltend gewesen. Es ist nicht so gewesen, dass, ja, also sie sind so ein bisschen, also irgendwie sehr stolz auf ihre Kultur, auf ihre Geschichte. Das haben wir gemerkt. Am Gottesdienst haben die Frauen haben Tänze aufgeführt und ihre Trachten. Und sie haben das bewusst gemacht, weil der Bischof gekommen ist. Sie haben ihm so wollen Ehre erweisen, also, ja, ihm zeigen, dass sie ihn schätzen, dass er heute Abend, ist am Freitagabend gewesen, dass er extra zu ihnen kommt an einem Wochentag und so. Das ist sehr eindrücklich gewesen. Und ja, auf der anderen Seite hat man auch so gewisse Distanz gespürt oder man hat dann auch so ein bisschen gewisse Vorsicht gespürt und so. Es ist eine ganz andere Kultur, als wenn man so an Lateinamerika denkt, wo man denkt, ja, so das spanische Element, so, das sind nicht, ja, also es ist eine andere Kultur, die indigene Kultur, das haben wir immer gespürt und ich habe dann auch mit dem Bischof viel mit ihm darüber geredet und ich habe gesagt, ich habe irgendwie so ist mir so ein bisschen das Gefühl übergekommen, dass das sind Menschen, die irgendwie in der Neuzeit angekommen sind, die jetzt müssen halt leben im Kapitalismus, in der Geldwirtschaft, die aber so von der Kultur her natürlich von einer Kultur her kommen, die jagen und sammeln zu ihrem Charakter, zu ihrer Kultur gehört. Und mein Empfinden war, nach diesen paar Tagen, als ich dort war, bin ich das Gefühl, für sie ist es extrem schwierig, in dem Kapitalismus sich können zurechtfinden, ja. Es hat dann noch eine Begegnung gegeben. Das war aber nicht im Chaco gewesen, das war in der Nähe von Guagupé, in dem berühmten grossen Marienwallfahrtsort in Paraguay. Dort sind wir in einer katholischen Schule gewesen, wo ganz viele junge Indios ausgebildet werden. Und die sind so ein bisschen, so kann man sagen, so auf Gymnasialstufe gewesen. Also so ein bisschen die Eliten. Und die sind von verschiedenen Stämmen gewesen. Also es gibt ungefähr 20 verschiedene Stämme mit je eigener Sprache und Kultur im Chaco. Und die sind ganz gemischt dort gewesen. Und wir haben dann den Bischof gesagt, ja, kommt, ich möchte euch hier zeigen. Und dann haben wir auch so ein bisschen mit ihnen geredet. Und sie haben dann gesagt, ja, die Schwierigkeit, die sie haben, sie kommen da eine Ausbildung über, so ein bisschen näher von der Hauptstadt, eine gute Ausbildung. Und dann stellt sich natürlich die Frage, oder der Bischof hat dann die Frage gestellt, ja, was bedeutet das für euch? Möchtet ihr nachher wieder zurück in Chaco und dort so einfach leben wie eure Eltern, wie eure Geschwister, oder möchtet ihr so ein bisschen leben wie halt der normale Paraguay lebt halt, so wie man sich das bei uns in der Schweiz vorstellt, oder? Man geht arbeiten am Morgen, man geht in Shoppingcenter, Und, oder? Und die haben dann schon gesagt, ja, das ist eine schwierige Frage, weil einerseits haben sie jetzt die Möglichkeit, dass sie ausgebildet werden, aufs Leben vorbereitet, wie sie in der Moderne, also im modernen Paraguay ist, wie wir das kennen, so wie bei uns in der Schweiz. Oder ob sie sollen zurückgehen in den Urwald, wo dann wieder so eine Art wie Generationen zurück, wo man dann sehr bescheiden lebt und, ja, also die meisten haben das noch nicht können beantworten. Für sie ist das auch eine Frage, die sie innerlich so ein bisschen zerreißen. Und ja, ich habe das Gefühl, für die indigenen Gemeinschaften ist es sehr, sehr schwierig. Man möchte ihnen zwar helfen, man möchte ihnen irgendwie helfen, dass sie ankommen bei uns. Man möchte ihnen auch das so ein bisschen das Moderne geben, die gute Infrastruktur natürlich, wo es heute gibt, oder? Auf der anderen Seite verlieren sie so natürlich auch ihre Kultur, das, was sie ausmacht. Und das ist so ein bisschen das Dilemma, wo auch Kirche irgendwie nicht kann, so ein bisschen an ihre Grenzen kommt. Oder man kann nicht einfach sagen, ja, bleiben so, wie sie sind, weil dann gibt es irgendwie wie keine Entwicklung, oder? Das ist eine riesengroße Frage.
0: Ja, sie geben uns einen ganz, ganz guten Einblick zu diesen Menschen im Chaco. Jetzt eine ganz konkrete Frage, vielleicht auch ein bisschen eine innerliche Frage. Hat es auch eine konkrete Begegnung gegeben, ein Gespräch oder einen Blick oder auch einen stillen Moment, der Ihnen besonders nahe gegangen ist oder der Ihnen bis heute im Herz geblieben ist?
1: Es hat ja einen Moment gegeben, wo mich schon berührt hat. Also es hat überall, wo der Bischof angekommen ist, hat er müssen Beicht hören. Und das ist einfach von außen von der Kirche, von der Kapelle gewesen. Er hat einen Stuhl genommen und sein Gegenüber, wo dann auch beichtet hat, ist auch auf einem Stuhl gewesen. Und man hat dann miteinander geredet. Und das ist ja, man ist ja nicht in einen Raum hineingegangen, sondern man ist draußen. Und das habe ich auch in Asunción so erlebt, dort in einer Pfarrei, die auch von Oblaten geführt wird. Der Bischof ist dann auch dort auf einem Stuhl gewesen, die Leute sind links und rechts rumgelaufen und man hat einfach so gebeichtet. Und das hat mich schon noch irgendwie berührt, so ein bisschen die Unbekümmertheit und so ein bisschen auch das Gelassenheit. Und ja, kann ich mir jetzt, ist bei uns irgendwie nicht so üblich, vielleicht so bei Jugendfestival oder so sieht man einmal so Bilder, aber das ist so eine Alltagssituation gewesen. Und das hängt vielleicht auch damit zusammen, dass der Bischof natürlich nicht jeden Tag in diesen Ort ist. Er ist das Gebiet, wo er verantwortlich ist, das Vikariat Pilcomayo, das ist 125'000 Quadratkilometer gross. Das ist dreimal so gross wie die Schweiz und die Strassenverhältnisse sind nicht so gut wie bei uns. Das heisst, zum Teil muss er tagelang fahren, bis er ja, an einem Ort ist und dann tut er dort Beicht hören, tut er Erstkommunion machen, tut er Krankensegnung geben, tut er auch noch Firmung machen und trauen auch noch. Also das ist dann so der Vollservice, den er dann innerhalb von 2 bis 3 Tagen macht. Also ich glaube, das ist vielleicht schon noch speziell. Ich glaube, die Leute schätzen das auch, wenn der Bischof kommt. Das ist etwas Spezielles, dass dann die Gelegenheit nutzen, dass sie dann auch das Gespräch mit ihm suchen, ja.
0: Gerade wollte ich sagen, der Glaube scheint im Leben der Menschen im Chaco aber eine tragende Rolle zu spielen. Wie haben Sie den Glauben im Alltag erlebt? Zeigt er sich eher in grossen Feiern oder vielleicht gerade in kleinen, stillen Zeichen vom täglichen Lebens?
1: Es ist beides. Ich glaube, die Menschen im Chaco, die feiern gerne. Der Bischof ist im Juli letzten Jahr ist er, zum Bischof geweiht worden. Und das ging ganz Paraguay, also Kirche. Alle Bischöfe sind gekommen und sonst geladene Gäste sind gekommen. Es hat dort im Flughafen in Mariscal, wo er den Bischofssitz hat, im Flughafen, der eigentlich nicht gebraucht wird. Also es ist eine ganze Infrastruktur. Wir sind dort, er hat uns das gezeigt. Das ist eine der grössten Landepisten von ganz Südamerika. Und wir sind dort mit dem Auto auf- und runtergefahren. Aber, und es hat sogar einen Flughafendirektor und es hat Angestellte, aber es hat kein Flugzeug dort. Und für die Wei von ihm ist dann aber das Flugzeug auf Asunción und dort sind sehr, sehr viele Ehrengäste gekommen. Das war ein riesen Feier. Ja, das muss grossartig sein, eindrücklich. Ich habe mit Leuten geredet, die dort waren, die sind ganz begeistert gewesen. Aber natürlich im Alltag ist das eher etwas, was sich im Kleinen, im Stillen abspielt. Man darf nicht vergessen, viele von diesen Gemeinden, die haben keinen Priester und der Priester kommt ab und zu vorbei. Wir sind mit dem Dompfarrer, mit dem Cornhill. Er hat einen englischen Namen, weil er kommt. Er ist Oblat, aber er ist aus Sambia. Weil so ein Lateinamerika hat so ein ähnliches Problem, nicht ganz so ausgeprägt wie Europa, aber sie haben dort auch zum Teil zu wenig eigene Berufungen. Darum hat es jetzt bei Oblat viele Afrikaner, die studieren und die auch in der Seelsorge tätig sind. Einerseits Ordensschwestern, aber auch Priester, die dort tätig sind. Und der Cornhill hat das mitgenommen. Mit ihm haben wir einmal Englisch geredet, obwohl er schon seit 8 Jahren in Uruguay und Paraguay als Seelsorger tätig ist und die Mentalität sehr gut kennt. Und er hat uns dann einmal die Kapellen gezeigt, wo er einmal Gottesdienst feiert am Sonntag. Und das ist einfach so ein bisschen, es hat das Dach und es hat 4 Pfähle, wo das Dach hebt. Und es hat einen Altar und einen Brettenboden. Und das ist wirklich äußerst einfach. Und eines von den Projekten, wo wir als Hilfswerk haben, ist die Erneuerung von einigen von diesen Kapellen, dass die wirklich auch so ein bisschen können, die Leute, die dort leben, die Gläubigen, so ein bisschen in einem würdigeren Umfeld können dann die Gottesdienste feiern oder wenn es keinen Priester rum hat, einfach Wortgottesdienst oder auch Katechesen und so. Ja, es ist eher eine Kirche, die sich so ein bisschen im Stillen abspielt, aber ich glaube, die Menschen sind eigentlich vom tiefsten Herzen gläubig. Man darf nicht vergessen, die haben natürlich auch einen Glauben, einen ursprünglichen Glauben von ihrer indigenen Wurzeln. Das ist immer auch so ein bisschen das Gespräch gewesen und das ist auch vom Papst Franziskus thematisiert worden und man muss das die Menschen auch ihrem Ursprung ernst nehmen, oder? Und das ist auch für den Bischof, er hat gesagt, ja, die haben ihren Glauben, man darf nicht einfach sagen, das ist falsch, was ihr glaubt, weil das würde auf Unverständnis stoßen, oder man kann nicht einfach sagen, alles, was ihr bis jetzt glaubt, ist irgendwie falsch und so, und jetzt kommt das Neue und nur das ist richtig und so. Es ist sehr viel Feingefühl gefordert von der Kirche, dass sie das irgendwie tun, miteinander natürlich den katholischen Glauben verbinden, aber auch Platz lassen für das, was schon voran war. Das ist so ein bisschen, denke ich, etwas, was anspruchsvoll ist, aber wo ich hoffe, wo gut gelingt. Ja.
0: Sie haben gesagt, dass das tiefgläubige Menschen sind. So passt auch gerade die nächste Frage, die ich Ihnen stelle. Haben Sie den Eindruck gewonnen, dass der Glaube der Menschen gerade in schwierigen Lebenssituationen Kraft, Halt und Orientierung schenkt? Und wenn ja, wie zeigt sich das konkret bei diesen Menschen?
1: Wir sind also eigentlich überall in diesen Orten hat es Kapellen und es hat eine Struktur, es hat eine Art wie Gemeindeleiter, wo dann der Priester sitzen, wenn der nicht rum ist. Und es wird regelmässig gebetet und Katechese wird gehalten. Und sie haben Freude, wenn ein Priester und Bischof kommt. Also, ja, also man spürt, dass der Glaube schon wichtig ist, dass der dort verankert ist. Auf der anderen Seite muss ich jetzt ganz ehrlich sagen, ist für mich es so ein bisschen schwierig. Also ich habe das jetzt mehr aus Erfahrungen mitbekommen, wo ich durch Leute, die schon lange dort leben, wie sie erzählt haben, wie das wichtig ist für sie. Im Alltag kann ich das nicht so können erfahren, außerhalb die Gottesdienste, die wir gefeiert haben, bin ich schon gesagt, mit den Frauen, die sich extra ihre Tracht gezeigt haben und wo dann die Tänze aufgeführt haben. Und nachher anschliessend in den Gottesdienst hat es ein Gespräch gegeben, wo praktisch alle geblieben sind. Der Grund war, in Philadelphia ist Kirche, die Kirche dort, wo dort dann ist, ist zu klein. Und sie haben dem Bischof gesagt, ja, wir brauchen eine grössere Kirche. Die Stadt gibt uns den Boden zur Verfügung, aber wir haben kein Geld, die neue Kirche zu bauen. Und dann hat der Bischof gesagt, ja, da ist die Kirche in Not. Da ist die Veronika, die zuständig ist für Projekte. Fragen Sie, was sagt sie? Und dann habe ich dann auch noch müssen reden, warum dass ich dort bin, was meine Aufgabe ist, dass wir in der Schweiz für so Situationen Geld sammeln, damit arme Gemeinden, wie zum Beispiel in Paraguay, können Kirchen bauen, dass man Messstipendien an Priester geben. Der Bischof hat gesagt, er kann seinen Angestellten, dass er seinen Priester kann er keinen Lohn zahlen, weil einfach die Indigenen sind so arm, die müssen selber um jeden Franken oder um jeden Peso kämpfen. Die können unmöglich, also Kollekten langen nicht einmal, dass der Priester kann das Benzin zahlen vom Ort, wo er wohnt, bis zur Kapelle und retour. Und dann sollte er noch einen Lohn haben, der muss auch irgendwie essen, der muss auch eine Krankenkasse können finanzieren, wenn er mal krank ist und, oder all die Kosten und so. Und das bringt dann Kirche in Not, die tut Messstipendien oder verschiedene andere Projekte wie Kirchenbau oder auch Autos, wo wir finanzieren, weil es braucht grosse Autos, sogenannte SUV, weil wenn Regenzeit ist, gibt es tiefe Löcher in die nicht asphaltierte Straßen und wenn es dann trocken ist, dann bleibt das Wasser in den Löchern und dann fahren wir dort durch und dann wird man nass und also das ist sehr, sehr herausfordernd, ja. Das ist so ein bisschen die Begegnungen. Und lustig ist noch gewesen, vielleicht noch ganz zum Schluss, es hat dann so Diskussionen gegeben, die haben gesagt, ja und generell sowieso Kirchengebühren, sie haben ja keine Steuern wie mir. Das ist so eine Spezialität, die man da in der Schweiz, Deutschland und Österreich kennt. Kirchensteuern, das kennen sie dort nicht. Und darum, wenn sie Erstkommunion haben oder Taufe oder Firmung oder so, dann verlangen der Priester immer eine Gebühr. Und dann hat es einen gehabt, der gesagt hat, von diesen Niva Calendios, er hat gesagt, ja, aber Bischof, das ist nicht gerecht. Ich habe irgendwie 3 Kinder und ich lasse alle gleichzeitig taufen oder Erstkommunion machen. Und ich muss das 3-mal zahlen. Und du musst nur einmal kommen und du musst, eigentlich, du machst das einmal und du verlangst 3-mal Gebühr für das. Und dann hat er dann versucht zu erklären, dass er auch von etwas muss leben, dass er auch Kosten hat und das Kiel auch muss, ja, also dass es auch ihren Preis hat, eine Taufe oder eine Erstkommunion oder eine Firmung oder auch eine Trauung. Und nachher hat er dann gesagt, ja, denke doch an die bei den Mennoniten sind. Oder wenn ihr jetzt nicht Katholiken wärt, sondern Mennoniten wärt, was bedeutet das für euch? Ihr müsstet 10% von eurem Lohn müsstet ihr eure mennonitische Gemeinde abgeben. Er hat gesagt, die sind Katholiken, ihr müsst das nicht. Also, ich darf da ein bisschen dankbar sein, dass wir eigentlich relativ viel Geld zur freien Verfügung lassen. Wenn Sie möchten Kirche in Not, respektive Paraguay, durch Projekt von Kirche in Not unterstützen, dann gibt es natürlich Möglichkeit, Sie gehen auf die Homepage von Kirche in Not. Die Homepage von Kirche in Not heisst www.kirche-in-not.ch. Oder es gibt Telefonnummern, die ist 041 410 46 70. Dort können Sie mich verlangen. Ich kann Ihnen noch persönlich bei weiterführenden Fragen Auskunft geben. Oder Sie können spenden. Kontoangaben finden Sie auf der Homepage. Das sind die Möglichkeiten. Und wenn Sie dann sagen, Paraguay oder Chaco, wenn Sie Ihre Spende machen, sagen das online oder Online-Banking oder via Twint oder wie auch immer, dann macht es einfach Vermerk Paraguay oder Chaco. Und dann kommt das Geld genau dort an, wo ich jetzt Ihnen erklärt, gesagt habe. Ja, ich möchte mich verabschieden jetzt vom ersten Teil. Ich freue mich, dass Sie zugelassen haben. Und ich hoffe, dass Sie weiterhin motiviert sind, auch den zweiten Teil zu hören. Es gibt ja noch ein paar ganz spannende Geschichten, wo ich noch auf Lager habe und es lohnt sich, im zweiten Teil reinzuhören. Vielen Dank schon mal fürs jetzige Zuhören.
0: Damit sind wir am Ende vom ersten Teil von unserem Gespräch mit Ivo Schürmann von Kirche in Not hier bei Radio Gloria. Wir danken ihm herzlich für den Einblick in seinem Weg und in den Begegnungen mit den Menschen im Chaco in Paraguay. Im zweiten Teil richten wir dann einen Blick auf ein besonderes Projekt vor Ort, auf das Radio Pai Puco. Zudem hören wir über Situationen der Chile in dieser Region und auch über den Bischof Fritz Miguel. Es lohnt sich auch, im zweiten Teil wieder einzuschalten. Für heute verabschiedet sich am Mikrofon Gabi Kuhn für Radio Gloria.

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Wir sind in der achten Woche im Jahreskreis. Nach den grossen Festzeiten dürfen wir den Glauben wieder neu im Alltag leben und vertiefen. Heute gedenken wir am heiligen Philipp Neri, ein Heiliger voller Freude, Humor und tiefer Gottesliebe. Er zeigt den Menschen, dass die Heiligkeit und Herzlichkeit zusammengehört. Hier unser heutiges Programm. 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

Liebe Zuhörer und Zuhörerinnen, herzlich willkommen zur heutigen Gebetsfamilie hier bei Radio Gloria. Pfingsten liegt zwar hinter uns und doch wirkt der Heilige Geist weiter mitten unter uns. Er schenkt Trost, Kraft und Hoffnung. Er begleitet die Kirche auf ihrem Weg und möchte auch unsere Herzen immer wieder neu berühren. In der heutigen Gebetszeit wollen wir uns bewusst öffnen für Gottes Geist, für sein Licht, seine Führung und seinen Frieden. Beten wir gemeinsam um seine Nähe und reden wir aus tiefem Herzen: Komm, Heiliger Geist, erfülle die Herzen deiner Gläubigen und entzünde in ihnen das Feuer deiner Liebe.

Bevor der Heilige Geist ab Pfingsten ausgossen worden ist, haben sich die Jünger mit Maria im Abendmahlsaal versammelt. Sie betet, sie wartet. Sie haben nicht genau gewusst, was kommen würde, aber sie haben vertraut. Und dann ist das Unvorstellbare geschehen. Ein Brausen vom Himmel, Feuerzungen, die sich verteilen, Mut, wo vorher Angst gsi isch, Worte, die plötzlich verstanden worden sind, Herzen, die sich öffnet. Pfingsten ist der Geburtstag der Chile. Aber noch mehr, Pfingsten ist das Feuer Gottes, das alles neu macht. Jeder von uns hat seinen eigenen Abendmahlsaal erleben. Zeit vom Warten, Zeit vom Gebet, Zeit, in der wir nicht weiter wissen. Aber die Verheißung gilt auch uns. Ihr werdet Kraft vom Heiligen Geist empfangen. Kraft ist nicht laut oder gewaltsam. Sie ist oft leislig, aber sie verändert alles. In einer Welt voller Rastlosigkeit möchten wir um den Geist der Weisheit bitten. In einer Zeit der Kälte rufen wir nach dem Geist der Liebe. In unserer persönlichen Schwäche flehen wir um den Geist der Kraft. Heute wollen wir unsere Bitte Gott bringen mit der Fürsprache Mariens, die schon damals mit den Jüngern gebetet hat.

was in deiner Macht steht, um die Anbetung meiner Barmherzigkeit auszubreiten. Was dir fehlt, werde ich ergänzen. Sage der leidenden Menschheit, sie möge sich an mein barmherziges Herz schmiegen, und ich will sie mit Frieden erfüllen.

Bitte, meine Tochter, dass ich ganz Liebe und Barmherzigkeit bin. 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

Liebe Gebetsfamilie, unsere erste Bitte bringen wir heute für die Kirche, dass sie offen bleibt für das Wirken vom Heiligen Geist, dass sie mit Klarheit und Liebe das Evangelium verkündet. Im Namen des Vaters und des Sohnes und des Heiligen Geistes. Amen. Komm, Heiliger Geist, du göttlicher Hauch des Lebens, du Licht der Wahrheit und Feuer der Liebe. Erfülle deine Kirche neu mit deinen sieben Gaben. Weisheit, damit wir Gottes Willen erkennen. Verstand, um die Tiefe des Glaubens zu begreifen. Rat, um in schwierigen Zeiten den rechten Weg zu finden. Stärke, um mutig für die Wahrheit einzutreten. Erkenntnis, um Gottes Spuren im Alltag zu entdecken. Frömmigkeit, um in Liebe mit dir verbunden zu bleiben. Und Gottesfurcht, um dich zu ehren mit einem demütigen Herzen. Gieße deinen Geist aus auf den Heiligen Vater, auf alle Bischöfe, Priester und Diakone, auf Ordensleute und auf jeden Gläubigen. Heiliger Geist, führe uns tiefer hinein in das Geschehnis der Kirche, damit wir aus ihrer Mitte leben und glaubwürdige Zeugen Christi sind. Entzünde in uns das Feuer der ersten Liebe und erneuere das Antlitz der Erde. Amen. Im Namen des Vaters und des Sohnes und des Heiligen Geistes. Amen.

zweite Gebetsalige beten wir für alle, die traurig und verzweifelt sind, für Menschen in Krankheit, Einsamkeit oder innerer Not. Im Namen des Vaters und des Sohnes und des Heiligen Geistes. Amen. Komm, Heiliger Geist, Tröster in aller Bedrängnis, du sanfte Stimme in dunkler Nacht, du Atem der Hoffnung. Wir bringen dir alle, die im Herzen verwundet sind, die den Mut verloren haben, die um geliebte Menschen trauern oder an sich selbst zweifeln. Umarme sie mit deinem Trost, sprich zu ihrem Herzen in deiner leisen Liebe. Schenke ihnen Zuversicht, dass sie nicht allein sind. Gib ihnen einen Menschen an die Seite, der zuhört, der mitfühlt, der mitträgt. Schenke ihnen innere Heilung und lass sie erkennen, du bist da, du wirkst, du gibst neue Kraft. Komm, Heiliger Geist, und schenke den Schwachen Stärke, den Müden neuen Mut und den Zweifelnden Vertrauen. Du bist der Geist des Lebens, fülle ihre Lehre mit deiner Gegenwart. Amen. Im Namen des Vaters und des Sohnes und des Heiligen Geistes. Amen.

Jetzt beten wir für uns selber, dass wir Menschen werden, die sich vom Heiligen Geist führen lassen. Im Namen des Vaters und des Sohnes und des Heiligen Geistes. Amen. Komm, Heiliger Geist, in mein Herz. Ich bin so oft abgelenkt, so unruhig, so voller Sorgen. Aber du kannst mich innerlich neu machen. Du kannst Frieden schenken, wo Angst ist. Du kannst Kraft geben, wo ich schwach bin. Du kannst Liebe entfachen, wo ich gleichgültig geworden bin. Ich lege dir mein ganzes Leben hin, meine Vergangenheit, meine Gegenwart, meine Zukunft. Wirke du in mir. Lass mich still werden vor dir, damit ich deine leise Stimme höre. Erneuere mir das Feuer des Glaubens. Mach mein Herz weit. Gib mir die Sehnsucht nach Heiligkeit. Heiliger Geist, du bist der Atem meines Gebets, der Ursprung meiner Hoffnung, das Licht meiner Entscheidung. Bleibe bei mir und lass mich ein Werkzeug deiner Liebe sein. Amen. Im Namen des Vaters und des Sohnes und des Heiligen Geistes. Amen.

Zum Abschluss von unserer Gebetsfamilie möchten wir für die Kranken und Schwachen mitten unter uns beten. Im Namen des Vaters und des Sohnes und des Heiligen Geistes. Amen. Heiliger Geist, du Geist des Trostes und der Heilung, wir bringen dir heute alle Kranken, die in Spitälern liegen, in Pflegeheimen, aber auch jene, die zu Hause still leiden, unbemerkt von der Welt. Du kennst ihre Müdigkeit, ihre Schwäche, ihre Fragen, ihr inneres Ringen. Schenke ihnen deine Nähe, wenn ihre Kraft nachlässt. Schenke ihnen Geduld, wenn die Tage lang sind. Schenke ihnen Hoffnung, wenn alles aussichtslos scheint. Heiliger Geist, gieße deine heilende Kraft aus. Lass Menschen an ihrer Seite sein, die mit Liebe pflegen, mit Herz zuhören, mit Güte bleiben. Und wenn Heilung nicht mehr möglich scheint, dann schenke ihnen den tiefen inneren Frieden, der nur von dir kommen kann, den Frieden, der über alle Vernunft hinausgeht. Wir bitten dich auch für die Angehörigen, die mittragen, mitbangen, mitleiden. Stärke sie mit deinem Licht und mit deinem Vertrauen. Du bist da. Heiliger Geist, du bist Leben, du bist Liebe. Wir vertrauen dir alle Kranken an. Du weißt, was jeder braucht. Sei du bei ihnen, jetzt und in der Stunde, in der Not. Amen. Im Namen des Vaters und des Sohnes und des Heiligen Geistes. Amen.

Liebe Gebetsfamilie, wir haben heute gemeinsam gebetet zum Heiligen Geist, für die Kirche, für unsere Kranken, für unsere Mitmenschen, aber auch für unsere eigenen Anliegen und Sorgen. Der Heilige Geist soll unsere Herzen weiterhin erfüllen mit Trost, Kraft, mit Mut, mit Glauben, Hoffnung und Liebe. Gerade auch nach dem Pfingstfest dürfen wir darauf vertrauen, dass Gottes Geist uns begleitet und führt Tag für Tag. Wenn Sie ein Gebetsanliegen haben, dürfen Sie sich jederzeit an uns wenden unter der Telefonnummer 041 720 23 23 oder per E-Mail an info@radiogloria.ch. Unsere Sendung Gebetsfamilie hören Sie wie gewohnt jeden Dienstag am 11 Uhr sowie die Wiederholung in der Nacht am 11 Uhr hier bei Radio Gloria. Bitten wir Mutter Gottes, Brut vom Heiligen Geist, dass sie uns auf unserem Glaubensweg begleitet und uns immer näher zu ihrem Sohn Jesus Christus führt. Komm, Heiliger Geist, bleibe bei uns.

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Ein ganz herzliches Willkommen Ihnen allen zur heutigen Evangeliumsbetrachtung. Sie ist genossen im Markus-Evangelium, Kapitel 10, 28 bis 31. In jener Zeit sagte Petrus zu Jesus: Du weißt, wir haben alles verlassen und sind dir nachgefolgt. Jesus antwortete: Amen, ich sage euch, jeder, der um meinetwillen und um des Evangeliums willen Haus oder Brüder, Schwestern, Mutter, Vater, Kinder oder Äcker verlassen hat, wird das Hundertfache dafür empfangen. Jetzt in dieser Zeit wird er Häuser, Brüder, Schwestern, Mütter, Kinder und Äcker erhalten, wenn auch unter Verfolgungen, und in der kommenden Welt das ewige Leben. Viele aber, die jetzt die Ersten sind, werden dann die Letzten sein, und die Letzten werden die Ersten sein. Evangelium unseres Herrn Jesus Christus. Lob sei dir, Christus.

Jesus, er sagt etwas ganz Interessantes in diesem Evangelium. Er sagt, dass wer alles verlässt, er wird ein Vielfaches zurückbekommen, schon hier jetzt auf dieser Welt und ganz sicher in der Ewigkeit. Es erstaunt mich immer wieder, wenn ich auf das Leben der Heiligen schaue, dass sie so oft, weil sie alles verlassen hatten, etwas viel Größeres wiedergefunden haben. Wie zum Beispiel sagt ihr Jesus, ihr werdet Brüder, Schwestern, Mütter, Kinder erhalten. Und das, denke ich, ist schön, wenn man um Christi willen alles verlässt, um des Evangeliums willen. Man sieht plötzlich alle Menschen, sieht man in einem ganz neuen Licht. Man spürt, wenn man sich für das Evangelium einsetzt, dass man in eine viel größere Menschenfamilie hineinwächst. Eine Familie, wo es viele Väter, viele Mütter, viele Kinder gibt. Und alle sorgen sich umeinander, alle fühlen sich verantwortlich füreinander. Oder Jesus verheißt hier im heutigen Evangelium den Jüngern, die alles verlassen hat, Häuser, Äcker und vieles mehr. Wir könnten hier auch ein Beispiel nehmen, zum Beispiel die Missionare, die so oft aus wüstenähnlichen Gegenden paradiesisch schöne Gegenden gemacht haben, weil sie zusammen mit den einheimischen Menschen begonnen haben, etwas zu bewässern, etwas begonnen haben zu bepflanzen, miteinander arbeiten, miteinander sich einsetzen. Und dort kann Neues aufblühen, neues Leben, neue Hoffnung. Man merkt plötzlich, Christus, wenn er in unserer Mitte ist, dann können ganz neue Dimensionen in unsere Welt und in unser Leben hineinkommen. Es ist oft so ein Traumgedanke von mir, dass ich nachdenke, wenn alle Menschen sich für das Evangelium einsetzen,

Welt, die zu teilen versteht, ein schöner blühender Garten. Wollen wir heute beten für die Menschen, dass sie Christus aufnehmen, er, der uns Kraft gibt, er, der seine Verheißung in Erfüllung bringen wird, dass wir Väter, Mütter, Kinder, Äcker, Häuser erhalten werden, wenn wir alles verlassen, wenn wir unser Leben für ihn verlieren, ihm alles schenken, ihm alles übergeben, dann wird er es uns hundertfach reicher wieder schenken, weil mit ihm wird Unmögliches möglich. Mit ihm zusammen dürfen wir Wunder erleben, die unser Denken übersteigen. Zeugnisse dafür haben wir genug in unserer Welt, Menschen, die alles verlassen haben um des Evangeliums willen. Sie sind wirklich zu fruchtbaren Menschen geworden, die der Menschheit so viel Neues geschenkt haben, so viel Licht in die Finsternis hineingeleuchtet haben. Das wollen wir dich bitten, Herr Jesus Christus. Kommt unserer Schwachheit zu Hilfe. Hilft uns, dass wir wirklich den Mut haben, unser Leben ganz dir anzuvertrauen, uns einzusetzen für dein Reich. Und darum bitten wir jetzt um deinen Segen. Der Herr sei mit euch und mit deinem Geiste. Es segne und behüte euch der allmächtige und barmherzige Gott, der Vater und der Sohn und der Heilige Geist. Amen.

0: Der Glockenruf ladet uns ein zum Angelusgebet. Telefonisch verbunden bin ich mit dem Pfarrer Robert Schmeing.
1: Im Namen des Vaters und des Sohnes und des Heiligen Geistes. Amen. Der Engel des Herrn brachte Maria die Botschaft.
0: Und sie empfing vom Heiligen Geist.
1: Gegrüßet seist du, Maria, voll der Gnade, der Herr ist mit dir. Du bist gebenedeit unter den Frauen und gebenedeit ist die Frucht deines Leibes, Jesus.
0: Heilige Maria, Mutter Gottes, bitte für uns Sünder, jetzt und in der Stunde unseres Todes. Amen.
1: Maria sprach, siehe, ich bin die Magd des Herrn.
0: Mir geschehe nach deinem Wort.
1: Gegrüßet seist du, Maria, voll der Gnade, der Herr ist mit dir. Du bist gebenedeit unter den Frauen und gebenedeit ist die Frucht deines Leibes, Jesus.
0: Heilige Maria, Mutter Gottes, bitte für uns Sünder, jetzt und in der Stunde unseres Todes. Amen.
1: Und das Wort ist Fleisch geworden
0: und hat unter uns gewohnt.
1: Gegrüßet seist du, Maria, voll der Gnade, der Herr ist mit dir. Du bist gebenedeit unter den Frauen und gebenedeit ist die Frucht deines Leibes, Jesus.
0: Heilige Maria, Mutter Gottes, bitte für uns Sünder, jetzt und in der Stunde unseres Todes. Amen.
1: Bitte für uns, heilige Gottesmutter,
0: dass wir würdig werden der Verheißungen Christi.
1: Lasset uns beten. Allmächtiger Gott, gieße deine Gnade in unsere Herzen ein. Durch die Botschaft des Engels haben wir die Menschwerdung Christi, deines Sohnes, erkannt. Führe uns durch sein Leiden und Kreuz zur Herrlichkeit der Auferstehung. Darum bitten wir durch Christus, unseren Herrn.
0: Amen.
1: Wir beten in den Anliegen des Heiligen Vaters. Vater unser im Himmel, geheiligt werde dein Name, dein Reich komme, dein Wille geschehe, wie im Himmel, so auf Erden.
0: Unser tägliches Brot gib uns heute und vergib uns unsere Schuld, wie auch wir vergeben unseren Schuldigen. Und führe uns nicht in Versuchung, sondern erlöse uns von den Bösen. Amen.
1: Gegrüßet seist du, Maria, voll der Gnade, der Herr ist mit dir. Du bist gebenedeit unter den Frauen und gebenedeit ist die Frucht deines Leibes, Jesus.
0: Heilige Maria, Mutter Gottes, bitte für uns Sünder, jetzt und in der Stunde unseres Todes. Amen.
1: Ehre sei dem Vater und dem Sohn und dem Heiligen Geist.
0: Wie im Anfang, so auch jetzt und alle Zeit und in Ewigkeit. Amen.
1: Herr, gib den Verstorbenen die ewige Ruhe.
0: Und das ewige Licht leuchte ihnen.
1: Herr, lasse sie ruhen in Frieden.
0: Amen.

0: Liebe Zuhörerinnen, liebe Zuhörer, liebe Mitbeter des Angelus, willst du mir nachfolgen? Fragte der Prediger während der Predigt eine Person. Der Priester wollte die Berufungsszene der ersten Jünger für uns heute konkretisieren, erfahrbar machen. Die Zuhörer sollten merken, dass der Ruf zur Nachfolge Jesu konkret etwas mit dem eigenen Leben zu tun hat. Willst du mir nachfolgen? Die Antwort schreckte mich auf. Die Person antwortete, wenn ich so bleiben darf, wie ich bin, dann ja. Huch, was war das denn für eine Antwort? Wenn ich so bleiben darf, wie ich bin. Wer Jesus Christus nachfolgt, ist zur Umkehr aufgerufen. Jesus selbst sagt es doch, kehrt um und glaubt an das Evangelium. Mit dieser Aussage im Hinterkopf würden doch viele praktizierende Christen im Gespräch mit Konfessionslosen sagen, dass sie ihr Leben ändern müssen. Eben nicht, du kannst so bleiben, wie du bist. Vielleicht war ich ob der Antwort der Person so irritiert, weil es sich um eine praktizierende, getaufte Person handelte. Als praktizierender Christ müsste ich doch wissen, dass die Nachfolge Jesu Christi eine ständige Umkehr ist. Ich kann nicht so bleiben, wie ich bin. Das merkt jeder, der mit Jesus seinen Lebensweg geht. Das Wort Jesu bewirkt etwas im Herzen. Einmal bewegt es einen sehr stark. Ein andermal merkt man erst nach einiger langer Zeit, wie sehr die Worte Jesu das eigene Verhalten verändert haben. Als getaufter Christ werde ich früher oder später merken, dass Nachfolge eben nicht bedeutet, ich kann so bleiben, wie ich bin. Daher war ich wohl sehr überrascht über die Antwort dieser Person. Die Antwort hat mich aber auch fragen lassen, wie gehe ich im Gespräch auf Ungetaufte zu? Ich erinnere mich, wie jemand um das Gespräch wegen der Aufnahme in die katholische Kirche bat. Eine Frage war eben diese, wie sehr muss ich mein Leben als zukünftiger Katholik gegenüber dem jetzigen ändern? Hinter dieser Frage steckte letztlich die Sorge, dass das Leben als Katholik sämtliche Lebensfreuden verbietet. Als jemand, der im katholischen Glauben aufgewachsen ist, mutet diese Frage komisch an. Als Katholik gibt es eine ganze Menge von Lebensfreuden. Und so manche Lebensfreude kann ein praktizierender Katholik viel tiefer erfahren und auskosten, weil er durch seinen Glauben die tiefere Bedeutung kennt. Zudem erfährt er durch zeitweiligen Verzicht, die Lebensfreuden besser wertzuschätzen. Denn wenn ich nicht einfach in den Tag hineinlebe, bekommt das Leben eine Struktur, die in den Wechseln des Lebens trägt. Dieses »Ich lebe so, wie es mir gerade passt« lässt einen auf längere Sicht nur verunsichern. Der Halt fehlt. So konnte ich meinem Gesprächspartner erklären, dass er sein Leben vom Ziel her betrachten müsse. Ein Platz beim Vater ist uns bereitet und Gott Vater meint es gut mit uns. Dieser Weg zum Vater ist mit manchem Verzicht verbunden, aber nicht, um uns die Lebensfreude zu nehmen, sondern sie in ihrer ganzen Fülle genießen zu können, in der gottgewollten Ordnung. Denn wir sind von Ewigkeit erwählt zum ewigen Glück, und dieses Glück dürfen wir schon vorauskostend erfahren. Diese Angst, dass das Leben dann nur noch aus Verzicht besteht, treibt zu manchen im katholischen Glauben Interessierten um. Diese Vorurteile scheinen sich hartnäckig zu halten. Daher wäre es in solchen Gesprächen hilfreich, nicht gleich mit der Tür ins Haus zu fallen. Wie Jesus bei der Berufung der ersten Jünger auf die Frage, wo wohnst du, können wir antworten, kommt und seht. Ja, komm und sieh, erfahre, wer Jesus Christus ist. Wenn du erfährst, was Jesus dir geben will, welche Liebe er dir entgegenbringt, dann wirst du früher oder später dich ändern. Auch wenn du in die Nachfolge mit der Haltung eingetreten bist, wenn ich so bleiben darf, wie ich bin. Jesus wird dich nicht zurückweisen wegen dieser Haltung, denn er weiß, wenn du ihm nachfolgen willst, bist du schon im Herzen gerufen. Und er weiß, diese Seele wird sich nach seinem Zeitplan umkehren. Denn sein Wort und seine Liebe verändern, ob du es willst oder nicht. Wenn du das erkannt hast, wirst du mitwirken bei deiner Umkehr. Ich wollte bleiben, wie ich bin. Nun weiß ich es besser. Der Herr sei mit euch.
1: und mit deinem Geiste.
0: Und so segne und behüte euch der allmächtige Gott, der Vater und der Sohn und der Heilige Geist.
1: Amen. Herzlichen Dank an Pfarrer Robert Schmeing in der Verbundenheit, im Gebet, der Ansprache und am priesterlichen Segen.

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1: Künstliche Intelligenz muss entwaffnet werden. Unter diese Maxime stellt Papst Leo seine erste Enzyklika Magnifica Humanitas über den Schutz des Menschen im Zeitalter der künstlichen Intelligenz. Sie ist heute am Pfingstmontag erschienen. Der Papst war selbst bei der Präsentation seiner Enzyklika im Vatikan anwesend und stellte sie vor. Eine Premiere für die Publikationsgeschichte der päpstlichen Lehrschreiben, auch wenn hinterher keine Fragen der zahlreich vertretenen Medienleute vorgesehen waren.
2: Within an epical turning point, menacing human dignity.
3: Künstliche Intelligenz markiere einen Scheideweg der Menschheit, machte der Pontifex in seiner Ansprache deutlich. Und diesen Moment wolle die Kirche aktiv begleiten. Magnifica Humanitas stehe in Tradition seines Vorgängers Leo des 13. und dessen wegweisender Sozialenzyklika Rerum Novarum, in der der Begründer der modernen katholischen Soziallehre die damalige Industrialisierung und deren soziale Verwerfungen beschrieb. Die Auswirkungen der künstlichen Intelligenz sieht der Papst als vielleicht noch weitreichender als die der Industrialisierung. KI durchdringe heute viele Lebensbereiche, beeinflusse Entscheidungen und verändere die Kriegsführung dramatisch, zeigte sich Leo der 14. beunruhigt. Für seine Enzyklika habe er Wissenschaftler, Ingenieure, Politiker, Eltern und Lehrer gehört, so der Papst bei der Enzyklika-Vorstellung in der Synodenaula. Dabei habe er verstanden, dass KI-Technologien immenses Leid lindern, aber auch zutiefst beunruhigende Folgen haben können.
2: But increasingly autonomous weapons systems.
3: Immer autonomere Waffensysteme, die praktisch außerhalb jeglicher menschlichen Kontrolle liegen, und Algorithmen, die den Zugang zu Gesundheitsversorgung, Beschäftigung und Sicherheit aufgrund von Daten blockieren können, die von Vorurteilen und Ungerechtigkeit geprägt sind. Auch verwies er auf all jene Menschen, die im Zusammenhang mit KI keine Stimme haben, wenn Entscheidungen getroffen werden. Entscheidungen, die mit hoher Wahrscheinlichkeit neue Formen der Ausgrenzung und des Leidens hervorrufen werden.
2: New forms of exclusion and suffering.
3: Vor diesem Hintergrund habe er ein starkes Wort gewählt, um die gebührende Aufmerksamkeit auf KI zu lenken und an die Gewissen zu appellieren.
2: Artificial intelligence needs to be disarmed.
3: Künstliche Intelligenz muss entwaffnet werden, befreit von Logiken, die sie zu einem Instrument der Herrschaft, des Ausschlusses oder des Todes machen.
2: Exclusion and death.
3: Der Papst zog an dieser Stelle eine Parallele zur Kernenergie, die bei ihrem Missbrauch als Waffe das Potenzial hat, de facto die Menschheit auszulöschen. Wachsamkeit sei hier geboten, schärfte er ein, denn KI bringe den Frieden auch in Gefahr, weil sie Auswirkungen auf das menschliche Urteilsvermögen habe.
2: Peace. Not merely the absence of war.
3: Frieden, nicht bloß die Abwesenheit von Krieg, ist gelebte Gerechtigkeit. Doch wenn Technologie unser kritisches Urteilsvermögen schwächt, ist der Frieden selbst in Gefahr. Jede große technische Macht brauche angemessene moralische Urteilsfähigkeit und öffentliche Kontrolle, erinnerte Leo der 14. Deshalb brauche es auch bei der KI, ähnlich wie bei Atomwaffen, Abrüstung.
2: Such vigilance is necessary today.
3: Neben Abrüstung gehe es zugleich um Aufbau, fuhr der Papst fort. Und er entwarf die Vision einer künstlichen Intelligenz, die dem menschlichen Leben in einer ganzheitlichen Perspektive dient und die für Gemeinwohl, Inklusion und Gerechtigkeit eingesetzt wird.
2: Let's not fear artificial intelligence.
3: Lasst uns künstliche Intelligenz nicht fürchten, sondern die Frage des Menschen stets im Blick behalten. Wir dürfen mit unseren mächtigsten technischen Werkzeugen nicht leichtfertig umgehen.
2: With our most powerful technical instruments.
3: Papst Leo betonte menschliche Würde und Ganzheitlichkeit. Wahre Entwicklung betreffe jeden Menschen und den ganzen Menschen, zitierte er Papst Paul VI.
2: A more human and fraternal society.
3: Für Radio Vatikan, Anne Preckel.
1: Magnifica Humanitas über die Bewahrung des Menschen im Zeitalter der künstlichen Intelligenz. Hier die wichtigsten Stellen aus der Sozialenzyklika. Die Technik ist an sich nicht als eine menschenfeindliche Kraft zu betrachten. In der Zeit der künstlichen Intelligenz, in der die Menschenwürde aufgrund neuer Formen von Entmenschlichung in den Hintergrund zu treten droht, haben wir die dringende Pflicht, zutiefst menschlich zu bleiben und liebevoll jenes großartige Menschsein zu bewahren, das uns geschenkt ist und das in Christus in seiner ganzen Fülle offenbar wurde. Zu den Gütern, die universal für alle bestimmt sind, müssen wir heute auch die neuen Formen des Eigentums zählen. Algorithmen, digitale Plattformen, technologische Infrastrukturen, Daten. In einem Kontext, in dem der Reichtum der Nationen immer mehr von Wissen und Technologien abhängt, entsteht ein neues Ungleichgewicht, wenn diese Güter ohne angemessene Teilhabe und Zugangsmöglichkeiten in den Händen weniger konzentriert bleiben. Bei Entscheidungen, die die Wirtschaftsströme und digitale Plattformen betreffen, wie auch bei der Steuerung von Daten und Algorithmen, darf man nicht zulassen, dass wenige Akteure die Prozesse alleine lenken. Für die christliche Gemeinschaft ist soziale Gerechtigkeit eine konkrete Form der Nachfolge Jesu und der Treue zu seinem Evangelium. Denn die Art, wie wir uns den Geringsten nähern und mit ihnen umgehen, wird konkret zum Maßstab für unsere Beziehung zu Gott und zu unseren Brüdern und Schwestern. Es ist kein wahrer Fortschritt, wenn der Wohlstand einiger weniger gesteigert wird, während Ökosysteme zerstört werden, Kosten auf die schwächsten Gemeinschaften abgewälzt oder die Lebensbedingungen derer beeinträchtigt werden, die nach uns kommen. Eine moralischere KI nützt nichts, wenn diese Moral von wenigen bestimmt wird. Was wir brauchen, ist eine Politik, die präsenter ist, die in der Lage ist, dort zu bremsen, wo alles immer schneller wird, und die Räume zu schützen, in denen Gemeinschaft noch mitwirken und Fragen stellen können. KI zu entwaffnen bedeutet, sie der Logik des bewaffneten Wettbewerbs zu entziehen, der heute nicht mehr nur militärischer Natur ist, sondern auch wirtschaftlicher und kognitiver Natur. Bei diesem Wettrennen geht es um den leistungsfähigsten Algorithmus und die größte Datenbank, um einen geopolitischen oder kommerziellen Vorsprung gegenüber allen anderen zu festigen. Entwaffnen bedeutet, diese Gleichsetzung von technischer Macht und dem Recht zu herrschen aufzubrechen. Entwaffnen bedeutet nicht, auf die Technologie zu verzichten, sondern zu verhindern, dass sie den Menschen beherrscht. Heute ist es unbeschadetes Recht auf legitime Verteidigung, die im engsten Sinne zu verstehen ist. Heute ist es wichtiger denn je, die Überwindung der Theorie des gerechten Krieges zu bekräftigen, die allzu oft herangezogen wird, um alle möglichen Kriege zu rechtfertigen. Zu früh über ein eigenes Mobiltelefon zu verfügen und es ohne Aufsicht durch Erwachsene zu nutzen, kann junge Menschen noch verletzlicher werden lassen und Abhängigkeiten fördern, indem sie Isolation, Mobbing und Cybermobbing ausgesetzt werden und unter Druck geraten, intime Bilder oder sensible Daten weiterzugeben. Pflegen wir Beziehungen. Ich lade dazu ein, an Orten und Zeiten festzuhalten, wo die physische Anwesenheit zählt. Am gemeinsamen Tisch, an der christlichen Gemeinschaft, die sich versammelt, am Besuch bei einsamen Menschen und am Dienst an den Armen. Musik.

0: Sie hören jetzt aus dem Tagebuch von der Schweizer Heiligen, der Schwester Maria Bernarda Büttler. Das Buch hat herausgegeben, der emeritierte Pfarrer aus Keusch. Die Sprecherin ist Nicole Meru.
1: Ruft uns an, wir werden euch hören. Bisweilen setzt Maria Bernarda ihren Aufzeichnungen den Vermerk voran, der Engel. Damit will sie sagen, was nun folgt, sind nicht meine eigenen Gedanken, sondern ich habe sie unter Einwirkung meines heiligen Engels, des heiligen Erzengels Michael, aufgeschrieben. Nicht im Sinne eines wortwörtlichen Diktats, sondern, so haben wir uns das wahrscheinlich vorzustellen, als schöpferische geistige Impulse, Erkenntnisse und Einsichten, die dann im Wort der Heiligen ihren Ausdruck finden. Im folgenden Abschnitt, den sie am 19. Februar 1923 niederschreibt, spricht zu ihr der Engel von der wahren Heimat und von der Hilfe, die wir Menschen vermehrt von dort erflehen sollen. Der Engel fragt Maria Bernarda und ihre Schwestern, »Wo ist eure wahre Heimat? Wo sind eure teuersten Brüder und Schwestern?« Er selbst gibt darauf die Antwort. Droben, wo der allerhöchste dreieinige Gott thront von Ewigkeit zu Ewigkeit, dort ist eure wunderbare, selige Heimat. Und dort jubilieren eure Brüder und Schwestern, die schon für alle Ewigkeit Geretteten. Sie haben gerungen und gekämpft, ohne Unterlass, um ihr höchstes und letztes Ziel zu erreichen, in höchster Vollkommenheit. Auch ihr alle wollt das Ziel mit Kraft ergreifen und wollt fortfahren in glühendem Eifer, doch ihr fühlt sehr die menschliche Schwäche. Ihr erkennt, dass ihr großer geistiger Hilfe bedürftig seid. Ihr betet um Gnaden zur getreuen Mitwirkung, und wie viele und große Gnaden schenkt euch täglich der getreue Bräutigam? O, nehmt sie achtsam an, benützt sie und seid dafür dankbar wie die besten Kinder. Nun macht der heilige Engel Maria Bernarda auf etwas aufmerksam, was wir Menschen auf unserem oft so bedrängten und gefährdeten Weg durchs Leben viel zu sehr vernachlässigen. Ja, bisweilen ganz vergessen. Es ist der Aufblick zu unseren Brüdern und Schwestern im Himmel droben, indem wir sie um ihren Beistand anrufen. Der Engel fährt fort und sagt zu Maria Bernarda, »In diesem Ringen und Streben nach Heiligkeit wendet ihr alle heilsamen Mittel an. Aber eines vernachlässigt ihr, weil ihr allzu wenig bedenkt, wie sehnsuchtsvoll eure Brüder und Schwestern im Himmel droben euch helfen möchten, nämlich, dass ihr sie anruft. Ja, von dieser glückseligen Heimat her rufen sie euch allen zu, ruft uns an, und wir werden euch hören. Bittet zu uns, und wir werden euch helfen. Auch im Buch der besonderen Gnade, das Maria Bernarda sicher auch bekannt war, ist die Klage zu lesen? Die Engel klagten bitter. Sie, die heilige Mechthild von Hackeborn, hätte ihre Dienste nicht ausreichend in Anspruch genommen.

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1: Ein Gedanke vom Don Pierino Gaglione. Das Gebet ist ein Gebot des Herrn. Und es ist nötig, um mit ihm zu sein und der Welt zu entfliehen. Es gibt heutzutage so viele Verlockungen. Darum ist es nötig, Gott zu gehorchen, viel und ohne müde zu werden, zu beten.

Programmvorschau für den heutigen Dienstag vom 26. Mai 2026. Herzlich willkommen bei Radio Gloria. Wir sind in der 8. Woche im Jahreskreis. Nach den grossen Festzeiten dürfen wir den Glauben wieder neu im Alltag leben und vertiefen. Heute gedenken wir am heiligen Philipp Neri, ein Heiliger voller Freude, Humor und tiefer Gottesliebe. Er zeigt den Menschen, dass die Heiligkeit und Herzlichkeit zusammengehört. Hier unser heutiges Programm. 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Gebetsstunde mit den Studenten von der Hochschule Heiligen Kreuz im Wienerwald. Am 2. im Glaubensspiegel die heilige Dreifaltigkeit mit dem Bruder Johannes Fischer-Rieder. 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

Jeden Dienstag übertragen wir am 1. Gebetsstund. Wir beten für Sie aus der Katharinenkapelle mit den Studenten von der Hochschule Heiligen Kreuz im Wienerwald. So schalten wir jetzt um zur Hochschule Heiligen Kreuz.

0: Im Namen des Vaters und des Sohnes und des Heiligen Geistes.
1: Amen.
0: Liebe Brüder und Schwestern im Herrn, die hier in Katharinenkapelle anwesend sind, liebe Mitbeterinnen und Mitbeter, die über die Medien mit uns verbunden sind, ich darf Sie alle ganz herzlich zu unserer 516. Gebetsstunde Wir bitten für Sie begrüßen. Wir dürfen heute wieder in der Gegenwart Jesu Christi vor dem Allerheiligsten zusammenkommen. Nach dem großen Pfingstfest am Sonntag und dem gestrigen Pfingstmontag wollen wir diese Gebetsstunde besonders mit Vertrauen auf das Wirken des Heiligen Geistes halten. Wir wollen jetzt mit der Fürsprache unserer Mutter Maria unsere Anliegen vor unserem Herrn Jesus Christus tragen.

0: Hoch gelobt und gebenedeit sei das allerheiligste Sakrament des Altares. Herr Jesus, wir danken dir, dass du hier und jetzt anwesend bist, dass du uns hörst und du in unserem Leben wirken möchtest. Wir bitten dich für diese Gebetszeit um deinen Schutz und Segen und den Beistand des Heiligen Geistes. Amen. Ich glaube an Gott, den Vater, den Allmächtigen, den Schöpfer des Himmels und der Erde, und an Jesus Christus, seinen angeborenen Sohn, unseren Herrn, empfangen durch den Heiligen Geist, geboren von der Jungfrau Maria, gelitten unter Pontius Pilatus, gekreuzigt, gestorben, begraben, hinabgestiegen das Reich des Todes, am dritten Tage auferstanden von den Toten, aufgefahren den Himmel, er sitzt zu Rechten Gottes des allmächtigen Vaters, von dort wiederkommen zu richten die Lebenden und die Toten.
1: Ich glaube an den Heiligen Geist, die heilige katholische Kirche, Gemeinschaft der Heiligen, Vergebung der Sünden, Auferstehung der Toten und das ewige Leben. Amen.
0: Vater unser im Himmel, geheiligt werde dein Name, dein Reich komme, dein Wille geschehe, wie im Himmel so auf Erden.
1: Unser tägliches Brot gib uns heute und vergib uns unsere Schuld, wie auch wir vergeben unseren Schuldigen. Und führe uns nicht in Versuchung, sondern erlöse uns von dem Bösen. Amen.
0: Gegrüßet seist du, Maria, voll der Gnade. Der Herr ist mit dir. Du bist gebenedeit unter den Frauen, und gebenedeit ist die Frucht deines Leibes, Jesus, der in uns den Glauben vermehre.
1: Heilige Maria, Mutter Gottes, bitte für uns Sünder, jetzt und in der Stunde unseres Todes. Amen.
0: Gegrüßet seist du, Maria, voll der Gnade. Der Herr ist mit dir. Du bist gebenedeit unter den Frauen, und gebenedeit ist die Frucht deines Leibes, Jesus, der in uns die Hoffnung stärke.
1: Heilige Maria, Mutter Gottes, bitte für uns Sünder, jetzt und in der Stunde unseres Todes. Amen.
0: Gegrüßet seist du, Maria, voll der Gnade. Der Herr ist mit dir. Du bist gebenedeit unter den Frauen, und gebenedeit ist die Frucht deines Leibes, Jesus, der in uns die Liebe entzünde.
1: Heilige Maria, jetzt und in der Stunde unseres

0: Oh mein Jesus, verzeih unsere Sünden.
1: Bewahre uns vor dem Feuer der Hölle. Führe alle Seelen in den Himmel, besonders jene, die deiner Barmherzigkeit am meisten bedürfen.
0: Herr Jesus, sende deinen Heiligen Geist neu aus in unser Herz, in unsere Familien, in unsere Gemeinden und Gemeinschaften, damit wir neu entzündet werden von der Liebe zu Gott, dem Nächsten und dir. Mit Christa bitten wir dich für eine chronisch kranke Frau, die mit Suizidgedanken kämpft. Bitte sei ihr nahe, stärke und tröste sie und schenke Heilung und steht der ganzen Familie bei. Wir bitten dich dafür, dass in Südtirol ein Zentrum für Evangelisation errichtet werden kann. Wir bitten dich auch für Marikas Sohn, dass sein Bein nicht amputiert werden muss, sondern geheilt wird. Eucharistischer Heiland, wir bitten für alle Menschen, die unter psychischen Erkrankungen leiden, besonders für alle mit Depressionen. Bitte Hilfe besonders Michael und Birgit. Herr Jesus, heile und befreie sie. Herr, wir bitten dich in den zahlreichen Anliegen von Elisabeth und Ingrid.
2: Allmächtiger Gott, halte deine schützende Hand über Agnes und ihre Familie. Wir bitten gemeinsam mit Lucia um Leitung für Michael in seiner beruflichen Lage. Segne Jonas und stehe ihm insbesondere in den nächsten Tagen zur Seite. Lass deinen Heiligen Geist auf Viktor und seine Familie herabkommen. Jesus, wir bitten dich gemeinsam mit Michi um viele Bekehrungen, vor allem im deutschsprachigen Raum. Esther erbittet Heilung und Bekehrung für ihren kranken Mann. Voll Vertrauen bringen wir dir Dagmar, heile sie, tilge ihr kleines Blutgerinnsel nach deinem Willen.
3: Vater unser im Himmel, geheiligt werde dein Name, dein Reich komme, dein Wille geschehe, wie im Himmel so auf Erden.
4: Unser tägliches Brot gib uns heute und vergib uns unsere Schuld, wie auch wir vergeben unseren Schuldigen. Und führe uns nicht in Versuchung, sondern erlöse uns von dem Bösen. Amen.
3: Gegrüßet seist du, Maria, voll der Gnade. Der Herr ist mit dir. Du bist gebenedeit unter den Frauen und gebenedeit ist die Frucht deines Leibes, Jesus, der von den Toten auferstanden ist.
4: Heilige Maria, Mutter Gottes, bitte für uns Sünder, jetzt und in der Stunde unseres Todes. Amen.
3: Gegrüßet seist du, Maria, voll der Gnade. Der Herr ist mit dir. Du bist gebenedeit unter den Frauen und gebenedeit ist die Frucht deines Leibes, Jesus.
4: Heilige Maria, Mutter Gottes, bitte für uns Sünder, jetzt und in der Stunde unseres Todes. Amen.
3: Gegrüßet seist du, Maria, voll der Gnade. Der Herr ist mit dir. Du bist gebenedeit unter den Frauen und gebenedeit ist die Frucht deines Leibes, Jesus.
4: Heilige Maria, Mutter Gottes, bitte für uns Sünder, jetzt und in der Stunde unseres Todes. Amen.
3: Gegrüßet seist du, Maria, voll der Gnade. Der Herr ist mit dir. Du bist gebenedeit unter den Frauen und gebenedeit ist die Frucht deines Leibes, Jesus.
4: Heilige Maria, Mutter Gottes, bitte für uns Sünder, jetzt und in der Stunde unseres Todes. Amen.
3: Gegrüßet seist du, Maria, voll der Gnade. Der Herr ist mit dir. Du bist gebenedeit unter den Frauen und gebenedeit ist die Frucht deines Leibes, Jesus.
4: Heilige Maria, Mutter Gottes, bitte für uns Sünder, jetzt und in der Stunde unseres Todes. Amen.
3: Gegrüßet seist du, Maria, voll der Gnade. Der Herr ist mit dir. Du bist gebenedeit unter den Frauen und gebenedeit ist die Frucht deines Leibes, Jesus.
4: Heilige Maria, Mutter Gottes, bitte für uns Sünder, jetzt und in der Stunde unseres Todes. Amen.
3: Gegrüßet seist du, Maria, voll der Gnade, der Herr ist mit dir. Du bist gebenedeit unter den Frauen, und gebenedeit ist die Frucht deines Leibes, Jesus.
4: Heilige Maria, Mutter Gottes, bitte für uns Sünder, jetzt und in der Stunde unseres Todes. Amen.
3: Gegrüßet seist du, Maria, voll der Gnade, der Herr ist mit dir. Du bist gebenedeit unter den Frauen, und gebenedeit ist die Frucht deines Leibes, Jesus.
4: Heilige Maria, Mutter Gottes, bitte für uns Sünder, jetzt und in der Stunde unseres Todes. Amen.
3: Gegrüßet seist du, Maria, voll der Gnade, der Herr ist mit dir. Du bist gebenedeit unter den Frauen, und gebenedeit ist die Frucht deines Leibes, Jesus.
4: Heilige Maria, Mutter Gottes, bitte für uns Sünder, jetzt und in der Stunde unseres Todes. Amen.
3: Gegrüßet seist du, Maria, voll der Gnade, der Herr ist mit dir. Du bist gebenedeit unter den Frauen, und gebenedeit ist die Frucht deines Leibes, Jesus.
4: Heilige Maria, Mutter Gottes, bitte für uns Sünder, jetzt und in der Stunde unseres Todes. Amen.

0: mein Jesus, verzeih uns unsere Sünden, bewahre uns vor dem Feuer der Hölle, führe alle Seelen in den Himmel, besonders jene, die deiner Barmherzigkeit am meisten bedürfen.
1: Starker Herr Jesus, wir bitten für alle Menschen mit unheilbaren und schweren Krankheiten. Bitte steh ihnen bei und segne auch alle, die für sie Sorge tragen und im Krankenhaus und im Pflegebereich arbeiten. Wir bringen dir auch den Familienvater Daniel, der nach einem Sturz schwerste Kopfverletzungen erlitten hat. Komm, Heiliger Geist, und schenke Heilung und Hilfe. Jesus, guter Hirt, wir bitten für alle Wohltäter, Helfer, Freunde und Beter unserer Hochschule, des Priesterseminars Leopoldinum und des Stiftes Heiligen Kreuz. Treuer Jesus, vergilt ihnen alles Gute und hilf ihnen in ihren Anliegen. Mit einem Ehepaar aus Deutschland bitten wir dich für ihren Priestersohn, der durch eine Frau von seinem geistlichen Weg abgekommen ist. Komm, Heiliger Geist, und lenke du die Situation zum Guten. Wir bitten dich auch für alle Priester und Ordensleute, die mit ihrer Berufung ringen oder ihr untreu geworden sind, um Umkehr, Stärkung und neues Feuer für ihren Dienst. Herr Jesus, du Arzt des Leibes und der Seele, wir bitten dich um Heilung, Stärkung, Beistand, Trost und Befreiung für Edeltraut und Imelda.
2: Aloysia wünschen wir zum Geburtstag viel Freude im Glauben und Gottes reichen Segen für ihren weiteren Lebensweg. Sende deinen Heiligen Geist auch auf Michael, damit er sein Herz öffnet und Rebecca wiedersehen will. Jesus, wir bitten um viel Gnaden für Sabines Priesterstudenten Innocent aus Burundi. Bilde ihn zu einem guten Arbeiter in deinem Weinberg. Für Angelika bitten wir um Heilung für ihre Beine, die sehr wehtun. Gott, hilf Irmgards Tochter Monika, damit sie zu dir und zu deiner heiligen Kirche zurückfindet. Elisabeth bittet dich um Segen und Schutz für die Töchter, sei ihnen nahe. Für Petra und alle, die unter dem übermäßigen Geltungsdrang anderer Leute zu leiden haben, Herr, schenke ihnen Kraft und den Mut, in Liebe damit umzugehen, in rechter Weise, damit sie in rechter Weise damit umgehen können. Segne alle Tierbesitzer, du vertraust ihnen deine Schöpfung in besonderem Maße an.
3: Vater unser im Himmel, geheiligt werde dein Name, dein Reich komme, dein Wille geschehe, wie im Himmel, so auf Erden.
4: Unser tägliches Brot gib uns heute und vergib uns unsere Schuld, wie auch wir vergeben unseren Schuldigen. Und führe uns nicht in Versuchung, sondern erlöse uns von dem Bösen.
3: Gegrüßet seist du, Maria, voll der Gnade, der Herr ist mit dir. Du bist gebenedeit unter den Frauen, und gebenedeit ist die Frucht deines Leibes, Jesus, der in den Himmel aufgefahren ist.
4: Heilige Maria, Mutter Gottes, bitte für uns Sünder, jetzt und in der Stunde unseres Todes. Amen.
3: Gegrüßet seist du, Maria, voll der Gnade, der Herr ist mit dir. Du bist gebenedeit unter den Frauen, und gebenedeit ist die Frucht deines Leibes, Jesus.
4: Heilige Maria, Mutter Gottes, bitte für uns Sünder, jetzt und in der Stunde unseres Todes. Amen.
3: Gegrüßet seist du, Maria, voll der Gnade, der Herr ist mit dir. Du bist gebenedeit unter den Frauen, und gebenedeit ist die Frucht deines Leibes, Jesus.
4: Heilige Maria, Mutter Gottes, bitte für uns Sünder, jetzt und in der Stunde unseres Todes. Amen.
3: Gegrüßet seist du, Maria, voll der Gnade, der Herr ist mit dir. Du bist gebenedeit unter den Frauen, und gebenedeit ist die Frucht deines Leibes, Jesus.
4: Heilige Maria, Mutter Gottes, bitte für uns Sünder, jetzt und in der Stunde unseres Todes. Amen.
3: Gegrüßet seist du, Maria, voll der Gnade, der Herr ist mit dir. Du bist gebenedeit unter den Frauen, und gebenedeit ist die Frucht deines Leibes, Jesus.
4: Heilige Maria, Mutter Gottes, bitte für uns Sünder, jetzt und in der Stunde unseres Todes. Amen.
3: Gegrüßet seist du, Maria, voll der Gnade, der Herr ist mit dir. Du bist gebenedeit unter den Frauen, und gebenedeit ist die Frucht deines Leibes, Jesus.
4: Heilige Maria, Mutter Gottes, bitte für uns Sünder, jetzt und in der Stunde unseres Todes. Amen.
3: Gegrüßet seist du, Maria, voll der Gnade, der Herr ist mit dir. Du bist gebenedeit unter den Frauen, und gebenedeit ist die Frucht deines Leibes, Jesus.
4: Heilige Maria, Mutter Gottes, bitte für uns Sünder, jetzt und in der Stunde unseres Todes. Amen.
3: Gegrüßet seist du, Maria, voll der Gnade, der Herr ist mit dir. Du bist gebenedeit unter den Frauen, und gebenedeit ist die Frucht deines Leibes, Jesus.
4: Heilige Maria, Mutter Gottes, bitte für uns Sünder, jetzt und in der Stunde unseres Todes. Amen.
3: Gegrüßet seist du, Maria, voll der Gnade, der Herr ist mit dir. Du bist gebenedeit unter den Frauen, und gebenedeit ist die Frucht deines Leibes, Jesus.
4: Heilige Maria, Mutter Gottes, bitte für uns Sünder, jetzt und in der Stunde unseres Todes. Amen.
3: Gegrüßet seist du, Maria, voll der Gnade, der Herr ist mit dir. Du bist gebenedeit unter den Frauen, und gebenedeit ist die Frucht deines Leibes, Jesus.
4: Heilige Maria, Mutter Gottes, bitte für uns Sünder, jetzt und in der Stunde unseres Todes. Amen.

0: O mein Jesus, verzeih uns unsere Sünden, bewahre uns vor dem Feuer der Hölle, führe alle Seelen in den Himmel, besonders jene, die deine Barmherzigkeit am meisten bedürfen.
1: Herr Jesus, schenke Frau Marek die Freude, dich regelmäßig in der Kirche besuchen zu können, und lass sie auch erfahren dürfen, dass du ihr nahe bist, wenn dies nicht möglich ist. Bitte bewahre Gloria davor, ihr Einkommen zu verlieren. Lass sie deinen Willen erkennen und deine Hilfe erfahren. Mit Joachim bitten wir dich für seinen Cousin, der sich das Leben genommen hat. Bitte nimm ihn dein Reich auf und lass Joachims Familie, die gerade extrem leid geprüft ist, auch wieder Schönes erleben dürfen. Wir bitten dich für Benedikt, seine kranke Großmutter sowie seinen Parkinson-kranken Vater. Komm, Heiliger Geist. Mit Bianca bitten wir dich für ihre Mutter um Genesung nach dem Schlaganfall und für ihren Sohn um Gesundheit und Selbstständigkeit. Bitte stell auch einer Mitbieterin bei, die sich oft sehr einsam fühlt. Bitte tröste sie und lass sie deinen Beistand erfahren dürfen.
2: Mit Reinhard bitten wir für Rosi, damit sie ihre Operation gut übersteht. Christina erbittet für Veronika das Gnadengeschenk der Bekehrung zu dir. Allmächtiger Vater, heile den Bund der Ehe für ein zerrüttetes Paar, das seit Jahren getrennt lebt. Mit Ingrid bitten wir um Heilung der Familienbande, die wegen Missverständnissen und Lügen zerrissen scheinen. Bärbel erbittet Schutz und Segen für eine liebe Freundin und für ihre Familie. Gott, sende aus deinen Segen zu Mehmet und seiner Familie. Marlies, birgt an deinem Herz eine verstorbene Bekannte. Um einen guten Studienabschluss und eine gute Anstellung bittet Friederike für ihren Sohn.
3: Vater unser im Himmel, geheiligt werde dein Name, dein Reich komme, dein Wille geschehe, wie im Himmel, so auf Erden.
4: Unser tägliches Brot gib uns heute und vergib uns unsere Schuld, wie auch wir vergeben unseren Schuldigen, und führe uns nicht in Versuchung, sondern erlöse uns von dem Bösen.
5: Gegrüßet seist du, Maria, voll der Gnade, der Herr ist mit dir. Du bist gebenedeit unter den Frauen, und gebenedeit ist die Frucht deines Leibes, Jesus, der uns den Heiligen Geist gesandt hat.
6: Heilige Maria, Mutter Gottes, bitte für uns Sünder, jetzt und in der Stunde unseres Todes. Amen.
5: Gegrüßet seist du, Maria, voll der Gnade, der Herr ist mit dir. Du bist gebenedeit unter den Frauen, und gebenedeit ist die Frucht deines Leibes, Jesus.
6: Heilige Maria, Mutter Gottes, bitte für uns Sünder, jetzt und in der Stunde unseres Todes. Amen.
5: Gegrüßet seist du, Maria, voll der Gnade, der Herr ist mit dir. Du bist gebenedeit unter den Frauen, und gebenedeit ist die Frucht deines Leibes, Jesus.
6: Heilige Maria, Mutter Gottes, bitte für uns Sünder, jetzt und in der Stunde unseres Todes. Amen.
5: Gegrüßet seist du, Maria, voll der Gnade, der Herr ist mit dir. Du bist gebenedeit unter den Frauen, und gebenedeit ist die Frucht deines Leibes, Jesus.
6: Heilige Maria, Mutter Gottes, bitte für uns Sünder, jetzt und in der Stunde unseres Todes. Amen.
5: Gegrüßet seist du, Maria, voll der Gnade, der Herr ist mit dir. Du bist gebenedeit unter den Frauen, und gebenedeit ist die Frucht deines Leibes, Jesus.
6: Heilige Maria, Mutter Gottes, bitte für uns Sünder, jetzt und in der Stunde unseres Todes. Amen.
5: Gegrüßet seist du, Maria, voll der Gnade, der Herr ist mit dir. Du bist gebenedeit unter den Frauen, und gebenedeit ist die Frucht deines Leibes, Jesus.
4: Heilige Maria, Mutter Gottes, bitte für uns Sünder, jetzt und in der Stunde unseres Todes. Amen.
5: Gegrüßet seist du, Maria, voll der Gnade, der Herr ist mit dir. Du bist gebenedeit unter den Frauen, und gebenedeit ist die Frucht deines Leibes, Jesus.
4: Heilige Maria, Mutter Gottes, bitte für uns Sünder, jetzt und in der Stunde unseres Todes. Amen.
5: Gegrüßet seist du, Maria, voll der Gnade, der Herr ist mit dir. Du bist gebenedeit unter den Frauen, und gebenedeit ist die Frucht deines Leibes, Jesus.
4: Heilige Maria, Mutter Gottes, bitte für uns Sünder, jetzt und in der Stunde unseres Todes. Amen.
5: Gegrüßet seist du, Maria, voll der Gnade, der Herr ist mit dir. Du bist gebenedeit unter den Frauen, und gebenedeit ist die Frucht deines Leibes, Jesus.
4: Heilige Maria, Mutter Gottes, bitte für uns Sünder, jetzt und in der Stunde unseres Todes. Amen.
5: Gegrüßet seist du, Maria, voll der Gnade, der Herr ist mit dir. Du bist gebenedeit unter den Frauen, und gebenedeit ist die Frucht deines Leibes, Jesus.
4: Heilige Maria, Mutter Gottes, bitte für uns Sünder, jetzt und in der Stunde unseres Todes. Amen.

0: mein Jesus, verzeih uns unsere Sünden, bewahre uns vor dem Feuer der Hölle, führe alle Seelen in den Himmel, besonders jene, die deiner Barmherzigkeit am meisten bedürfen.
1: Herr Jesus, bitte hilf einem Ehemann, seine Alkoholsucht dauerhaft zu überwinden. Mit dem Institut für Ehe und Familie bitten wir dich für ein gutes Gelingen der Veranstaltung für Imadu sowie für alle Paare und Einzelpersonen, die sie begleiten. Bitte schenke Christine trotz ihrer Demenzkrankheit einen würdigen Lebensabend und stehe ihr und ihrer Familie bei. Mit Edeltraut bitten wir dich für Valentin um Kraft und Genesung. Komm, Heiliger Geist, und hilf Matthias, gute Entscheidungen zu treffen.
2: Wir bitten zusammen mit Rita um Schutz und Segen für alle, die gerade unterwegs sind. Begleite sie und halte alles Böse von ihnen fern. Mit Joe bitten wir für seine vor 3 Jahren verstorbene Mutter. Nimm sie auf in dein Reich. Wir bitten für Christa, damit sie trotz ihrer Gebrechen und ihres hohen Alters an einer Wallfahrt nach Medjugorje teilnehmen darf. Göttlicher Vater, wir bitten dich zusammen mit Maria um Beistand für alle Menschen in der Versuchung. Wir bitten mit Sabine für all jene, die dich verspotten, weil sie dich nicht erkennen.
3: Vater unser im Himmel, geheiligt werde dein Name, dein Reich komme, dein Wille geschehe, wie im Himmel so auf Erden.
4: Unser tägliches Brot gib uns heute und vergib uns unsere Schuld, wie auch wir vergeben unseren Schuldigern. Und führe uns nicht in Versuchung, sondern erlöse uns von dem Bösen. Amen.
3: Gegrüßet seist du, Maria, voll der Gnade. Der Herr ist mit dir. Du bist gebenedeit unter den Frauen. Und gebenedeit ist die Frucht deines Leibes, Jesus, der dich, o Jungfrau, in den Himmel aufgenommen hat.
4: Heilige Maria, Mutter Gottes, bitte für uns Sünder, jetzt und in der Stunde unseres Todes. Amen.
3: Gegrüßet seist du, Maria, voll der Gnade. Der Herr ist mit dir. Du bist gebenedeit unter den Frauen und gebenedeit ist die Frucht deines Leibes, Jesus.
4: Heilige Maria, Mutter Gottes, bitte für uns Sünder, jetzt und in der Stunde unseres Todes. Amen.
3: Gegrüßet seist du, Maria, voll der Gnade. Der Herr ist mit dir. Du bist gebenedeit unter den Frauen und gebenedeit ist die Frucht deines Leibes, Jesus.
4: Heilige Maria, Mutter Gottes, bitte für uns Sünder, jetzt und in der Stunde unseres Todes. Amen.
3: Gegrüßet seist du, Maria, voll der Gnade. Der Herr ist mit dir. Du bist gebenedeit unter den Frauen und gebenedeit ist die Frucht deines Leibes, Jesus.
4: Heilige Maria, Mutter Gottes, bitte für uns Sünder, jetzt und in der Stunde unseres Todes. Amen.
3: Gegrüßet seist du, Maria, voll der Gnade. Der Herr ist mit dir. Du bist gebenedeit unter den Frauen und gebenedeit ist die Frucht deines Leibes, Jesus.
4: Heilige Maria, Mutter Gottes, bitte für uns Sünder, jetzt und in der Stunde unseres Todes. Amen.
3: Gegrüßet seist du, Maria, voll der Gnade. Der Herr ist mit dir. Du bist gebenedeit unter den Frauen und gebenedeit ist die Frucht deines Leibes, Jesus.
4: Heilige Maria, Mutter Gottes, bitte für uns Sünder, jetzt und in der Stunde unseres Todes. Amen.
3: Gegrüßet seist du, Maria, voll der Gnade. Der Herr ist mit dir. Du bist gebenedeit unter den Frauen und gebenedeit ist die Frucht deines Leibes, Jesus.
4: Heilige Maria, Mutter Gottes, bitte für uns Sünder, jetzt und in der Stunde unseres Todes. Amen.
3: Gegrüßet seist du, Maria, voll der Gnade. Der Herr ist mit dir. Du bist gebenedeit unter den Frauen und gebenedeit ist die Frucht deines Leibes, Jesus.
5: Heilige Maria, Mutter Gottes, bitte für uns Sünder, jetzt und in der Stunde unseres Todes. Amen.
3: Gegrüßet seist du, Maria, voll der Gnade, der Herr ist mit dir. Du bist gebenedeit unter den Frauen, und gebenedeit ist die Frucht deines Leibes, Jesus.
5: Heilige Maria, Mutter Gottes, bitte für uns Sünder, jetzt und in der Stunde unseres Todes. Amen.
3: Gegrüßet seist du, Maria, voll der Gnade, der Herr ist mit dir. Du bist gebenedeit unter den Frauen, und gebenedeit ist die Frucht deines Leibes, Jesus.
5: Heilige Maria, Mutter Gottes, bitte für uns Sünder, jetzt und in der Stunde unseres Todes. Amen.

0: O mein Jesus, verzeih uns unsere Sünden, bewahre uns vor dem Feuer der Hölle, führe alle Seelen in den Himmel, besonders jene, die deiner Barmherzigkeit am meisten bedürfen.
1: Herr, wir danken dir, dass Albion in wenigen Monaten getauft wird. Bitte segne und begleite du ihn und berühre auch die Herzen seiner Familienangehörigen, damit der Frieden seiner Familie dadurch nicht zerstört wird. Mit Diana bitten wir dich um Selbsterkenntnis, Frieden und Liebe zu sich selbst, für ihren Sohn um Heilung. Bitte wirke auch in Esther, stärke und tröste sie, aber auch ihre ganze Familie und hilf ihrer Schwester, damit ihr Umzug gut gelingt. Mit Monika bitten wir dich für alle ihre Lieben, besonders für Christina um Motivation und Lebensmut, für Anna den Frieden der Familie sowie für Jonathan, Berit und Tim und alle ihre Lieben. Barmherziger Jesus, sei du allen Sterbenden nahe und tröste alle, die auf dich vertrauen. Wir bitten auch für alle Verstorbenen, besonders für Steven, Siegfried, Helga, Werner und alle, die deiner Barmherzigkeit besonders bedürfen. Heiliger Josef, bitte für sie und für ihre Familien.
2: Ein Mitbeter erbittet auch für die Zukunft Gesundheit für seine Kinder und Enkelkinder und um ihre Rückkehr zum Glauben. Lindere nach deinem Willen Ilonas Muskel- und Gelenkschmerzen und befreie sie von ihrer Müdigkeit. Renate bittet für alle Menschen, die in den Gefängnissen leben müssen und auch für jene, die dort arbeiten. Wir bitten für Maria um deinen Segen für die modernen Verkündigungsmedien und alle, die dafür arbeiten. Und wir bitten auch für eine Familie um eine glückliche Geburt ihres Kindes. Noch viele Anliegen erreichen uns online. Wir bitten dich, Jesus, erhöre sie und segne alle unsere Mitbeter.
3: Vater unser im Himmel, geheiligt werde dein Name, dein Reich komme, dein Wille geschehe, wie im Himmel, so auf Erden.
4: Unser tägliches Brot gib uns heute und vergib uns unsere Schuld, wie auch wir vergeben unseren Schuldigen. Und führe uns nicht in Versuchung, sondern erlöse uns von dem Bösen. Amen.
3: Gegrüßet seist du, Maria, voll der Gnade, der Herr ist mit dir. Du bist gebenedeit unter den Frauen. Und gebenedeit ist die Frucht deines Leibes, Jesus, der dich, o Jungfrau, im Himmel gekrönt hat.
4: Heilige Maria, Mutter Gottes, bitte für uns Sünder, jetzt und in der Stunde unseres Todes. Amen.
3: Gegrüßet seist du, Maria, voll der Gnade, der Herr ist mit dir. Du bist gebenedeit unter den Frauen. Und gebenedeit ist die Frucht deines Leibes, Jesus.
4: Heilige Maria, Mutter Gottes, bitte für uns Sünder, jetzt und in der Stunde unseres Todes. Amen.
3: Gegrüßet seist du, Maria, voll der Gnade, der Herr ist mit dir. Du bist gebenedeit unter den Frauen. Und gebenedeit ist die Frucht deines Leibes, Jesus.
4: Heilige Maria, Mutter Gottes, bitte für uns Sünder, jetzt und in der Stunde unseres Todes. Amen.
3: Gegrüßet seist du, Maria, voll der Gnade, der Herr ist mit dir. Du bist gebenedeit unter den Frauen. Und gebenedeit ist die Frucht deines Leibes, Jesus.
4: Heilige Maria, Mutter Gottes, bitte für uns Sünder, jetzt und in der Stunde unseres Todes. Amen.
3: Gegrüßet seist du, Maria, voll der Gnade, der Herr ist mit dir. Du bist gebenedeit unter den Frauen. Und gebenedeit ist die Frucht deines Leibes, Jesus.
4: Heilige Maria, Mutter Gottes, bitte für uns Sünder, jetzt und in der Stunde unseres Todes. Amen.
3: Gegrüßet seist du, Maria, voll der Gnade, der Herr ist mit dir. Du bist gebenedeit unter den Frauen, und gebenedeit ist die Frucht deines Leibes, Jesus.
4: Heilige Maria, Mutter Gottes, bitte für uns Sünder, jetzt und in der Stunde unseres Todes. Amen.
3: Gegrüßet seist du, Maria, voll der Gnade, der Herr ist mit dir. Du bist gebenedeit unter den Frauen, und gebenedeit ist die Frucht deines Leibes, Jesus.
4: Heilige Maria, Mutter Gottes, bitte für uns Sünder, jetzt und in der Stunde unseres Todes. Amen.
3: Gegrüßet seist du, Maria, voll der Gnade, der Herr ist mit dir. Du bist gebenedeit unter den Frauen, und gebenedeit ist die Frucht deines Leibes, Jesus.
4: Heilige Maria, Mutter Gottes, bitte für uns Sünder, jetzt und in der Stunde unseres Todes. Amen.
3: Gegrüßet seist du, Maria, voll der Gnade, der Herr ist mit dir. Du bist gebenedeit unter den Frauen, und gebenedeit ist die Frucht deines Leibes, Jesus.
4: Heilige Maria, Mutter Gottes, bitte für uns Sünder, jetzt und in der Stunde unseres Todes. Amen.
3: Gegrüßet seist du, Maria, voll der Gnade, der Herr ist mit dir. Du bist gebenedeit unter den Frauen, und gebenedeit ist die Frucht deines Leibes, Jesus.
4: Heilige Maria, Mutter Gottes, bitte für uns Sünder, jetzt und in der Stunde unseres Todes. Amen.

0: O mein Jesus, verzeih uns unsere Sünden, bewahre uns vor dem Feuer der Hölle, führe alle Seelen in den Himmel, besonders jene, die deiner Barmherzigkeit am meisten bedürfen.
1: Herr Jesus, wir danken dir, dass du hier im Sakrament des Altares wirklich unter uns bist. Wir danken dir, dass du jedes Gebet hörst und liebend handelst. Bitte lass alle, die mit uns im Gebet verbunden sind, diese deine Hilfe erfahren und in ihrem Leben erkennen. Danke, Jesus.

0: Liebe Freunde von Heiligenkreuz, ich freue mich sehr, dass ich neben mir die Annika Häusel stehen habe, die gerade erst von der Defensio kommt, also vom Abschluss ihres Theologiestudiums hier an der Hochschule Heiligenkreuz. Liebe Annika, wie war das für dich, die Defensio?
1: Ja, also ich war schon ein bisschen aufgeregt, muss ich sagen. Aber die Defensio selber war dann sehr gut. Ich habe einfach mein Thema ein bisschen vorgestellt und dann wurden mir ein paar Fragen gestellt. Und dann war es ganz schnell schon wieder vorbei.
0: Schön, sehr toll. Und warum hast du dich eigentlich entschieden, in Heiligenkreuz Theologie zu studieren?
1: Also ich habe ursprünglich woanders studiert und habe mich dann ein bisschen umgeschaut. Ich wollte Universität wechseln und habe viel Gutes über die Hochschule hier in Heiligenkreuz gehört und war mal dann zu Besuch da. Und habe mich dann hierfür entschieden, weil ich gehört habe, dass die Theologie hier sehr gut ist und dass die Professoren selbst sehr stark im Glauben sind und auch den Glauben sehr gut weiterbringen.

0: geben kann und Theologie sehr gut gelehrt wird hier an der Hochschule.
1: Schön. Und wie hast du das Studentenleben hier erfahren am Campus Heiligenkreuz? Einige kennen dich ja auch von Aufnahmen hier, von Medienproduktionen, von Gebetsvideos und so. Wie war das für dich?
0: Ich fand es sehr schön. Es ist ein sehr, sehr kleiner Campus hier und es war genau das Richtige für mich. Es war ein sehr familiäres Gefühl. Ich hatte viel Freiraum auch zum Gebet, zur persönlichen Entwicklung und zur Vertiefung in meinem eigenen Glauben, was mir sehr wichtig war.

0: Das war Gebetsstunde gsi. Wir beteten für sie aus der Katharinenkapelle mit den Studenten von der Hochschule Heiligenkreuz im Wienerwald.
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0: Herzlich willkommen, liebe Zuhörer und Zuhörerinnen bis auf Radio Gloria. Sie sind eingeladen zur Sendung mit dem Titel «Die heiligste Dreifaltigkeit». Begrüssen dürfen wir den Bruder Johannes Fischer-Reder. Der Bruder Johannes Fischer-Reder ist Samariter in Flum.

dankbar dem barmherzigen Heiland, dass er uns hierher gerufen hat, dürfen wir heute in das innergöttliche Geheimnis eindringen. Heute möchte man ein bisschen in das Geheimnis Gottes des Dreifaltigen hineinschauen. Ich möchte das entlang der Ausführungen des Katechismus tun, ab der Nummer 232 und soweit uns die Zeit reicht, manchmal noch ein bisschen auf den Zusammenhang Geist und Kirche nach Josef Ratzinger eingehen. Ein immer aktuelles Thema. Wo ist denn der Zusammenhang? Fragen vielleicht viele. Und es ist ein Spagat, denn in menschlichen Gebärden bleibt er den Menschen nahe in dem Lied. Ein Haus voll Glorie, schaue, das ist ein Haus voll Glorie und ein Haus voll Sünden auch. Das ist diese Diskrepanz. Und da wollen wir uns ein bisschen widmen. Wir erkennen, wie wir jedes Gebet fast eröffnen im Namen des Vaters und des Sohnes und des Heiligen Geistes. Das ist auch die Taufe auf den Namen des Vaters und des Sohnes und des Heiligen Geistes. Das ist natürlich kein Zufall. Es gibt nur einen einzigen Gott. Der ist ein Gott in drei Personen. Der allmächtige Vater, sein eingeborener Sohn und der Heilige Geist, die heiligste Dreifaltigkeit. Das ist das Geheimnis des inneren Lebens Gottes. Ja, und dieses Geheimnis steht natürlich an oberster Stelle innerhalb des ganzen Glaubens, wie man so sagt, in der sogenannten Hierarchie der Glaubenswahrheiten. Die ganze Heilsgeschichte, sagt der Katechismus, ist nichts anderes als die Geschichte des Weges und der Mittel, durch die der wahre, einzige Gott, Vater, Sohn und Heiliger Geist sich offenbart, sich den Menschen, die sich von der Sünde abwenden, versöhnt und sie mit sich vereint. Also die Geschichte des Heils ist die Geschichte des Weges, mit dem Gott uns mit sich versöhnt, sich uns zeigt und sich mit uns vereint. Wir wollen einmal hinsehen, wie das Geheimnis der heiligsten Dreifaltigkeit geoffenbart wurde, wie die Kirche dieses Geheimnis formuliert hat und wie der Vater durch den Sohn und den Heiligen Geist seinen Beschluss verwirklicht hat, den sogenannten gnädigen Ratschluss, wie es immer heißt in den kirchlichen Texten klassischerweise. Und zwar, worin besteht er? Die Welt zu erschaffen, die Welt zu erlösen und zu heiligen. Ich denke, hier klingt schon dreierlei an, das kommt den drei göttlichen Personen zu. Viele von euch werden ja schon eine gewisse Basis haben. Bei Gott ist es ähnlich wie bei zwischenmenschlichen Beziehungen. So wie wir handeln, so sind wir innerlich. Das zeigt schon was. Ne? Und so, wer Gott ist, das zeigt er durch sein Tun. Die Theologie, mit einem gespitzten Wort, zeigt sich durch die Ökonomie. Ökonomie kennen wir aber von einem anderen zusammen. Aber die Oikonomia Gottes ist das Wirken, das Tun Gottes. Und so kann man einen Blick auch ins innere Wesen Gottes, in die Theologie, in das, die Lehre von Gott schauen. Je besser wir ihn kennen, desto besser verstehen wir umgekehrt auch sein Handeln. Also es geht in beide Richtungen. Wenn auch Gott in der Schöpfung und in seiner Offenbarung im Alten Testament Spuren seines dreifaltigen Wesens hinterlassen hat, das Innerste Gottes, das innerste Wesen der heiligsten Dreifaltigkeit, das ist unserer Vernunft nicht zugänglich. Da braucht man Hilfe von Gott her. Und es war auch dem Volk Israel nicht bekannt, nur andeutungshaft, aber nicht bekannt, solange sich der Sohn Gottes noch nicht offenbart hatte. Vor der Menschwerdung des Sohnes Gottes und der Sendung des Heiligen Geistes konnten die Menschen nicht das Geheimnis der göttlichen Dreifaltigkeit erfassen, nur erahnen.
Soweit zum sozusagen Kreuzzeichen. Wie offenbart sich Gott als Dreifaltiger? Während Gott in verschiedenen Religionen oft als Vater, Vater der Götter und der Menschen betrachtet wird, das ist nichts Einzigartiges, das ist der Vater Gottes, gibt es oft, ist er im Volk Israel der Erschaffer der Welt, aber auch der Stifter eines Bundes mit Gott, mit dem Volk Gottes. Also da gibt es Beziehung. Das ist schon was, was nicht alle Religionen kennen. Und der Geber eines Gesetzes, um das der Bund bestehen bleibt. Und so ist sozusagen Israel der Erstgeborene Gottes, das bevorzugte Kind Gottes, das Volk Gottes. Und Gott zeigt sich auch als der Vater der Armen, der Waisen und der Witwen. Also der Gott steht auf der Seite der Kleinen. Das ist schon in den Psalmen und anderswo drinnen. Die Rede von Gott als Vater und die Anrede Gottes als Vater, das bedeutet einerseits eine Autorität, eine Erhabenheit, andererseits aber auch Güte, so wie es idealerweise im Menschlichen ist. Güte, Sorge um seine Kinder, Vertrautheit zwischen Gott und seinem Geschöpf. Das kommt nicht nur durch Vaterschaft, sondern auch durch Mutterschaft an wenigen Stellen, aber doch auch im Alten Testament zum Ausdruck. Wie könnte ich dich je vergessen? Und wie ein Kind im Schoß seiner Mutter, so ist meine Seele still in dir. Tatsächlich aber geht Gott über jede, logisch, über jede menschliche Vater- und Mutterschaft hinaus. Dass Gott Vater nicht nur als Schöpfer ist, sondern auch in einer wörtlichen Weise sozusagen Vater eines einzigen von Ewigkeit her gezeugten Sohnes, das hat uns dieser Sohn selbst geoffenbart. Jesus sagt, niemand kennt den Sohn, nur der Vater, und niemand kennt den Vater, nur der Sohn, und der, dem es der Sohn offenbaren will. Matthäus 11, 27. Oder auch Johannes 1, 1, im Anfang war das Wort und so weiter. Ihr kennt es. Er ist das Ebenbild des unsichtbaren Gottes, sagt Kolosser 1, 15. Der Abglanz seiner Herrlichkeit und das Abbild seines Wesens, sagt Hebräer 1, 3. Dieses Bekenntnis, es wurde das Bekenntnis der Apostel und wurde weitergegeben auf dem ersten weltweiten, das heißt ökumenischen, im ursprünglichen Sinn Konzil 325 in Nicäa. Da hat man formuliert, eines Wesens mit dem Vater. Im großen Glaubensbekenntnis findet man das. Das heißt, mit ihm ein einziger Gott. Das ist der einzig geborene Sohn Jesus Christus. Und das 381 hat dann das zweite weltweite Konzil von Konstantinopel ergänzt, Gottes eingeborenen Sohn aus dem Vater geboren vor aller Zeit, Gott von Gott, Licht vom Licht, wahrer Gott vom wahren Gott, gezeugt, nicht geschaffen, eines Wesens mit dem Vater. Soweit die Offenbarung des Vaters durch den Sohn. Der Vater und der Sohn werden aber beide noch durch die dritte göttliche Person geoffenbart, den Heiligen Geist. Schon im Anfang der Schöpfung schwebte
der Geist über dem Wasser. Die Stelle kennt ihr, Genesis 1,2. Und den, der schon bei der Schöpfung tätig war und der schon durch die Propheten eigentlich gesprochen hat, ohne dass man sich so bewusst war, wie auch das Glaubensbekenntnis, das Große, formuliert, den Heiligen Geist, den kündigt Jesus an vor seinem Leiden und Auferstehen. Ich werde euch einen anderen Beistand senden, sagt er, der für immer bei euch bleiben wird. Und das ist Johannes 14,17, und der die Jünger lehren wird, Johannes 14,26, und sie ganz in die ganze Wahrheit führen wird, Johannes 16,13. Mit Jesus und dem Vater wird also der Heilige Geist als eine weitere göttliche Person geoffenbart. Dass auch er, der Heilige Geist, von Ewigkeit her ist, das zeigt sich bei seiner Sendung. Er wird vom Vater im Namen des Sohnes gesandt. Und seit Jesus zum Vater zurückgekehrt ist, wird er ebenso vom Sohn selbst gesandt. Denn Jesus sagt, also die Kirche glaubt, die Sendung der Person des Geistes, die geschieht nach der Verherrlichung Jesu. Und sie offenbart das Geheimnis der heiligsten Dreifaltigkeit in seiner ganzen Fülle. Wir können da in Johannes 7,39 nachlesen. Also, sobald Jesus verherrlicht ist, beim Vater ist, sendet auch er den Geist. So bekennt das zweite ökumenische Konzil 381 von Konstantinopel: Wir glauben an den Heiligen Geist, der Herr ist und lebendig macht, der aus dem Vater hervorgeht. Aber sein ewiger Ursprung aus dem Vater hängt zusammen mit dem ewigen Ursprung des Sohnes aus dem Vater. Denn er wird ihn vom Vater aus senden. Und zwar, der Heilige Geist ist ein und dasselbe Gott. Mit Gott, dem Vater und dem Sohn von einer Substanz, sagt man. Das heißt eigentlich einer Natur, ein Wesen. Aber er wird mit dem Vater und dem Sohn zugleich angebetet und verherrlicht. Jetzt gibt es zwei Akzente, die die Kirche in Ost und West gesetzt hat. Vielleicht kennt ihr die Auseinandersetzung, die zumindest ein Umstand für die Kirchenspaltung 1054 war zwischen Ost- und Westkirche. Aber es war hauptsächlich die Frage der Anerkennung des Papstprimats. Theologisch gesehen ist es sozusagen das berühmte Filioque. Die Frage, ob der Heilige Geist aus dem Vater und dem Sohn hervorgeht oder aus dem Vater durch den Sohn. Ich sage es gleich vorab, das ist kein notwendigerweise Widerspruch. Es sind, wie wir heute auch übereinkommen, zwei verschiedene Akzente, die hier gesetzt werden. Die westliche, die römische, die lateinische Sichtweise, die sagt eben, dass der Heilige Geist aus dem Vater und dem Sohn hervorgeht. Und zwar deshalb, weil der Heilige Geist sein Wesen zugleich aus dem Vater und dem Sohn hat und die beiden von Ewigkeit her aus einem Prinzip und durch eine einzige Hauchung hervorgeht. Und weil der Vater selbst alles, was ihm gehört, seinem einzigen Sohn
gegeben hat, außer dem Vatersein. Deswegen hat der Sohn selbst eben dieses, dass der Heilige Geist aus dem Sohn hervorgeht, von Ewigkeit her vom Vater. Also der Sohn hat's vom Vater geschenkt bekommen bei seiner Zeugung. So geht's sowohl aus dem Vater als auch aus dem Sohn der Heilige Geist hervor, weil der Sohn alles vom Vater bekommen hat. Das ist die westliche, die römische Sicht. Das hat die Kirche in Rom schon bekannt vor dem Glaubensbekenntnis von Nicäa, Konstantinopel. Was ist der Sinn? Man will betonen, dass zwischen dem Vater und dem Sohn eine wesensgleiche Gemeinschaft besteht. Dass sie gemeinsam das eine Prinzip sind, aus dem der Heilige Geist hervorgeht. Jetzt gibt's aber auch die zweite Sichtweise, und sie ist genauso berechtigt, die die östliche Kirche vertritt. Die östliche Tradition sagt, dass nach Johannes 15,26 der Geist, der vom Vater ausgeht. Sie betont, dass der Heilige Geist durch den Sohn, aber ursprünglich aus dem Vater hervorgeht. Haben wir eh schon gesagt, eigentlich auch bei der westlichen Sicht. Nur sagt man dann, er geht aus beiden hervor, weil ja der Vater alles dem Sohn übergeben hat, ne? Sagt die westliche Sicht. Und die Ostkirche sagt, er kommt ursprünglich vom Vater her, zwar durch den Sohn, aber vom Vater her. Wir merken, es ist eigentlich inhaltlich keine andere Aussage. Man kann das nur verschieden betonen. Dass man daraus einen theologischen Streit oder gar Trennungsgrund schmiedet, ist an sich völlig unberechtigt. Was will die östliche Tradition bezwecken sozusagen? Sie will betonen, dass der Vater der erste Ursprung des Geistes ist. Also zwei berechtigte, einander ergänzende Sichtweisen eines Geheimnisses. Und Jesus spricht dieses Geheimnis so aus: Wenn aber der Beistand kommt, den ich vom Vater aus senden werde, der Geist der Wahrheit, der vom Vater ausgeht, dann wird er Zeugnis für mich ablegen. Johannes 15,26. Soweit zur Offenbarung Gottes als dreifaltiger Gott. Wie ist jetzt die Dreifaltigkeit in der Glaubenslehre entwickelt worden und heute verankert? Schon in den Schriften der Apostel finden wir den Gruß, der uns gut bekannt ist aus der Liturgie: Die Gnade Jesu Christi des Herrn, die Liebe Gottes und die Gemeinschaft des Heiligen Geistes sei mit euch, in Korinther, 2 Korinther 13, 13. Ausführlicher formuliert hat die Kirche in ersten Jahrhunderten den Glauben an die heiligste Dreifaltigkeit auf den ersten Konzilien. Und so hat sie ihr Glaubensverständnis vertieft, andererseits aber auch gegen Irrtümer abgegrenzt. Irrtümer hat es damals gegeben, gibt es auch heute genügend. Wenn es heute die Menschen über die heiligste Dreifaltigkeit fragt, auch zum Teil Katholiken, die sogar in die Kirche gehen, werden sie nicht besonders viel antworten können, vermutlich. Und so hat man sich auch damals um eine deutliche Formulierung bemüht. Und dadurch ist sozusagen nicht leicht geworden. Das ist immer das Problem. Wenn man was reguliert, dann wird es kompliziert. Das haben wir im weltlichen, in der Zivilgesetzgebung sehr wohl auch. Und natürlich auch die Kirche ist davon, auch nicht einmal die Glaubenslehre ist sozusagen davor bewahrt. Man hat also die Philosophie zu Hilfe genommen, um diese Dinge auszudrücken. Aber das kann natürlich nie eine ganz
für alle befriedigende Sprechform sein. Aber es ist die Weise, wie ja die Kirche das ausgedrückt hat. Und man hat den Begriff Substanz verwendet, um sozusagen das Wesen Gottes auszudrücken, die Natur Gottes, um die Einheit Gottes zu bezeichnen. Eines Wesens mit dem Vater, heißt es im großen Glaubensbekenntnis. Also die Einheit Gottes wird mit Wesen ausgedrückt. Und wie wird die Dreiheit ausgedrückt? Auch mit einem sozusagen hinkenden Begriff, denn wir können natürlich nicht von Gott so als Personen sprechen wie von Menschen. Aber trotzdem wird der Begriff Person dafür verwendet. Also drei Personen, und damit drücken wir die Verschiedenheit in Gott aus. Griechisch Hypostase. Das ist natürlich vom Griechischen her dann ausgedrückt worden, und im Deutschen haben wir dann den lateinischen Begriff Person in Gebrauch. Also so werden Vater, Sohn und Heiliger Geist in ihrer Verschiedenheit voneinander bezeichnet, mit dem Ausdruck Person. Und diese Verschiedenheit liegt, wie gesagt, nicht in ihrem innersten Wesen, sondern worin? Hat wer eine Ahnung? Worin liegt die Verschiedenheit zwischen den göttlichen Personen? Sendung ist eine Möglichkeit zu sagen, genau, in den Sendungen, ja. Oder vergleichen wir es mit dem menschlichen? Aufgaben und etwas persönlicher ausgedrückt, Beziehungen, genau. Das sind die beiden Arten, wie sich die drei göttlichen Personen, worin die Unterscheidung besteht. In den Beziehungen beziehungsweise in den Sendungen. Freilich könnte man sogar auch die Aufgaben der drei göttlichen Personen hernehmen, wenn man so will, Aufgaben. Ja? Also, die Dreifaltigkeit, die Trinität ist eine, die drei göttlichen Personen teilen Gott nicht, sondern jede von ihnen ist voll und ganz Gott. Jede der drei Personen ist jene Wirklichkeit, das heißt göttliche Substanz, Wesenheit oder Natur, sagt das vierte Laterankonzil 1215. Aber die drei göttlichen Personen sind real voneinander verschieden. Der eine Gott ist nicht gleichsam für sich allein. Der ist Beziehung. Das ist sein Für. Und ich glaube, das können wir gut nachvollziehen, auch als Menschen. Das macht ja das Spezifische am Menschsein aus. Vater und Sohn und Heiliger Geist sind nicht einfach Namen, die verschiedene Seinsweisen des göttlichen Wesens bezeichnen. Das haben auch manche behauptet. Das ist ein ganz umfangreiches Gebiet, von was es alles an sogenannten Irrlehren gegeben hat. Sie sind tatsächlich real voneinander verschieden. Das ist nicht einfach ein anderes Wort. Das ist eigentlich einleuchtend. Ich glaube, dass mit dem, was wir im Glauben weitergegeben bekommen haben, ist uns das klar. Das ist nicht einfach ein anderes Wort für das Gleiche. Das ist logisch. Voneinander verschieden sind die drei göttlichen Personen durch ihre Ursprungsbeziehungen. Also wir können das auch mit Zeitworten ausdrücken. Was tut der Vater? Vorschläge. Er schafft. Und wenn wir es uns jetzt in Bezug auf die anderen göttlichen Personen überlegen, in Bezug auf den Sohn, die Zeugung darin besteht jetzt das Spezifische des Vaters. Der Vater zeugt, der Sohn wird gezeugt und der Heilige Geist geht hervor. Aus beiden, wie man lateinischer, westlicherweise es formulieren. Natürlich, das könnte man auch anders sagen, aber so ist es traditionell. Die spezifischen
Ursprungsbeziehungen werden so ausgedrückt. Also der Vater ist der Zeugende, der Sohn ist der, der gezeugt wird und der Heilige Geist ist der, der hervorgeht. Man sagt, die göttliche Einheit ist dreieinig. Also da bringt man das Ganze in ein Wort. Dreieinigkeit, da ist die Einheit und die Dreiheit in an. Die drei göttlichen Personen beziehen sich aufeinander. Die Verschiedenheit vom Vater, Sohn und Heiliger Geist, die liegt einzig in ihren gegenseitigen Beziehungen. Das ist der Punkt. Also die Dreiheit, die zerteilt nicht. Die fügt eher zusammen, als sie zerteilt, weil sie in ihren Beziehungen liegt. Mit den Namen der Personen, die eine Beziehung ausdrücken, wird der Vater auf den Sohn, der Sohn auf den Vater bezogen und der Heilige Geist auf beide. Sie sind zwar im Hinblick auf ihre Beziehung als drei Personen bezeichnet, aber sie sind doch ein Wesen. Das ist schon eine Wiederholung, das wissen wir schon. Wegen der Einheit ist der Vater ganz im Sohn, ganz im Heiligen Geist. Und der Sohn ist ganz im Vater und ganz im Heiligen Geist. Und der Heilige Geist ist ganz im Vater und ganz im Sohn. Also jede göttliche Person ist ganz in den beiden anderen. Es gibt auch keinen höheren und niedrigeren Rang sozusagen unter den drei göttlichen Personen. Soweit zum Geheimnis der heiligsten Dreifaltigkeit in der Glaubenslehre. Ja, ist manchmal auch ein Bild, die heilige Dreifaltigkeit. Eine Ähnlichkeit sozusagen, mit der die heiligste Dreifaltigkeit beschrieben wird. Vater, Mutter und Kind. Das hinkt natürlich, ist uns allen bewusst. Aber genau. Da geht keines ohne das andere. Keiner ohne den anderen. Vater, Mutter, Kind. Es braucht immer alle, damit es ein Gesamter gibt. Nun noch zu den Werken Gottes und den Sendungen der Dreifaltigkeit. Gott will uns seine ewige Glückseligkeit schenken. Die Liebe, Vater, Sohn und Heiliger Geist teilen sie aus freiem Entschluss mit. Und das ist sozusagen der gnädige Ratschluss Gottes. Und den hat er schon vor der Erschaffung der Welt gefasst. In seinem geliebten Sohn, damit wir seine Söhne werden. Dazu sind wir ja im Voraus bestimmt durch Jesus Christus, wie der Epheserbrief 1,5 sagt. Oder, anders gesagt, um an Wesen und Gestalt seines Sohnes teilzuhaben. Römer 8,29. Und zwar dank dem Geist, der uns zu Söhnen macht. Römer 8,15. Also dadurch geschieht's, diese Kindwerdung Gottes. Durch den Geist geschieht sie. Dieser Plan Gottes ist eine Gnade, die uns schon vor ewigen Zeiten geschenkt wurde. 2 Timotheus 1,9. Und die stammt unmittelbar aus der dreifaltigen Liebe. Dieser Plan, der entfaltet sich im Schöpfungswerk, in der Schöpfung, in der Heilsgeschichte, nach dem Sündenfall braucht es Heilung, gipfelt in Menschwerdung Gottes und Opferung des Sohnes Gottes, Tod und Auferstehung Christi und weiter dann in der Sendung des Geistes. Und diese Sendung wird in der Kirche weitergeführt. Die drei göttlichen Personen wirken ein und dasselbe gemeinsame Werk,
Aber jede gemäß ihrer Besonderheiten. Das haben wir jetzt bei den Aufgaben sozusagen, bei den Sendungen. Ihre Eigenarten treten vor allem in der Menschwerdung, in der Spendung des Heiligen Geistes zutage. Das gemeinsame und gleichzeitig persönliche Werk Gottes, das lässt das jeweils eigene der drei Personen und auch das Gemeinsame erkennen. Das christliche Leben steht in Gemeinschaft mit jeder der drei göttlichen Personen. Wenn wir Christus nachfolgen, dann tun wir das, weil der Vater uns zieht. Johannes 6, 44. Und der Geist uns bewegt. Dazu Römer 8, 14. Gott will uns letztlich in die vollständige Vereinigung mit seiner Glückseligkeit, mit der seligen Dreifaltigkeit aufnehmen. Aber jetzt schon sind wir berufen, Wohnung der heiligsten Dreifaltigkeit zu sein. Jesus sagt, wenn jemand mich liebt, wird er an meinem Wort festhalten. Mein Vater wird ihn lieben und wir werden zu ihm kommen und bei ihm wohnen. Johannes 14, 23. Soweit die Ausführungen aus dem Katechismus über die heiligste Dreifaltigkeit. Ich möchte noch ein paar Minuten auf Geist und Kirche zu sprechen kommen. Ich finde das ein sehr spannendes und immer provokantes Thema. Wie schon erwähnt, halte ich mich da an die Ausführungen Josef Ratzingers, und zwar in Einführung in das Christentum, sein Klassiker, der schon über 50 Jahre alt ist, als Vorlesung eigentlich in Tübingen gehalten, 1967, und in vielen, vielen Ausgaben, bis hin, glaube ich, zum Jahr 2000 oder noch später, immer wieder aufgelegt, hat auch viele Menschen zum Glauben gebracht schon. Und er geht da eigentlich den Glauben von außen nach innen durch, und zwar immer als Fragender. Er geht solidarisch mit denen, die skeptisch zweifeln, fragen. Der Glaube, den wir im Glaubensbekenntnis bekennen, der spricht eigentlich nicht, so sagt Ratzinger, über das innere Leben Gottes. Unser normales apostolisches Glaubensbekenntnis, geht es durch? Das sagt nur, was Gott tut. Tut, tut, tut. Also das ist ganz praktisch. Der Heilige Geist, der kommt vor als, so sagt Josef Ratzinger, die Macht, durch die der erhöhte Herr inmitten der Weltgeschichte anwesend bleibt, als Prinzip einer neuen Geschichte und einer neuen Welt. Aber über das Innere Gottes ist damit nichts gesagt. Über die Wirkung der dritten göttlichen Person. Die Tatsache, dass wir im Glaubensbekenntnis in der Weise des äußeren Wirkens des Heiligen Geistes sprechen, als Macht Gottes, die mit der Auferstehung Christi beginnt, und nicht vom Heiligen Geist als innergöttliche Person, die hat sich auf unser Bewusstsein ausgewirkt, also auf das Bewusstsein der Gläubigen schon von Alters her. Und zwar in der Weise, dass dadurch im Bewusstsein der Christen der Bezug des Bekenntnisses zum Heiligen Geist mit dem Bekenntnis zur Kirche gegeben war. Man hat über den Heiligen Geist nichts bekannt, was jetzt in der Dreifaltigkeit, das, was wir jetzt betrachtet haben vorher, das ist nicht im apostolischen Glaubensbekenntnis. Und dadurch ist naheliegend, dass man das Wirken des Heiligen Geistes heute in dieser Erdenzeit eigentlich vor allem verinnerlicht
wenn man das Glaubensbekenntnis spricht. Und so wird eigentlich ein Zusammenhang mit der Kirche nahegelegt. Und das ist gut so. In der Tat gehört es nämlich zusammen. Es ist leider erst später bedauerlicherweise zu einer Trennung zwischen der Lehre von der Kirche und der Lehre vom Heiligen Geist gekommen. Und das hat auch eine Folge gehabt. Die Kirche, die wird dann zu wenig von Gott her verstanden. Mit ein bisschen, vielleicht griffiger gesagt, zu wenig geistgewirkt, charismatisch, sondern zu sehr menschlich. Freilich von der Menschwerdung des Sohnes Gottes her. Aber wenn wir dann auf Erden bleiben, dann fangen wir zu stolpern an über die Kirche. Weil dann sehen wir nur ihre Strukturen, alles was mit Macht zu tun hat, alle diese Stolpersteine, die uns alle hinlänglich bekannt sind und viele begründen dann damit ihre Distanz oder austreten oder was weiß ich. Das Verständnis, das weltliche Verständnis und als Machtapparat. Das ist die prekäre Folge dessen, dass wir Geist und Kirche trennt haben, sagt Ratzinger 1967. Wir wachen heute auf in Österreich, so ungefähr. Das sind alles Themen, die nicht ganz so jung sind. Somit hat die Lehre vom Heiligen Geist keinen Ort mehr im praktischen Leben. Und das bleibt dann theologische Spekulation. Die hat ihren Platz, wir haben sie vorhin gemacht. Ja? Also wir haben den Stand der Lehre über die heiligste Dreifaltigkeit versucht anzuschauen. Aber das alles muss eine Wirkung haben. Aufs Leben, auf unseren Glauben. Ratzinger sagt über die Aufgabe des Glaubensbekenntnisses, die Lehre von der Kirche muss ihren Ausgangspunkt in der Lehre vom Heiligen Geist und in seinen Gaben finden. Ihr Ziel aber liegt in einer Lehre von der Geschichte Gottes mit den Menschen, beziehungsweise von der Funktion der Christusgeschichte für die Menschheit als Ganze. Geschichte Gottes mit den Menschen. Gott macht was mit uns. Das ist das Wirken des Heiligen Geistes in seinem mystischen Leib der Kirche. Und an der Lehre vom Heiligen Geist wird auch die Ausrichtung, in welche Richtung die Lehre von Christus gehen soll, ersichtlich. Sie ist, sagt Ratzinger, nicht als eine Lehre von der Einwurzelung Gottes in der Welt zu betreiben, die vom Menschsein Jesu her Kirche allzu innerweltlich deutet. Christus bleibt gegenwärtig durch den Heiligen Geist mit seiner Offenheit und Weite und Freiheit und die zwar die institutionelle Form keineswegs ausschließt, aber ihren Anspruch begrenzt und nicht gestattet, sich einfach den weltlichen Institutionen gleichzumachen. Im Glaubensbekenntnis wird die Kirche vom Heiligen Geist her verstanden, als der Ort in der Welt, an dem der Heilige Geist wirkt, indem sie vor allem von der Taufe bzw. von der Buße und von der Eucharistie her sakramental verstanden wird, die Kirche, steht Gott in ihrem Mittelpunkt. Also die Kirche müssen wir sakramental vor allen Dingen verstehen. Dann haben wir den Sinn erfasst. Dann ist das der Ort, wo der Heilige Geist wirkt. Nicht die Organisation, auch nicht die Gruppierungen vom Mensch, den Menschen jetzt abwerten, ne? Aber es geht nicht um das, was wir an Gruppen basteln jetzt. Ne? Das sind Mittel, aber nicht das Ziel. Es geht um die Gabe Gottes, die den Menschen herumwendet auf ein neues Sein zu, das er sich selbst nicht geben kann, sagt Josef Ratzinger. Auf eine Gemeinschaft zu, die er nur als Geschenk zu empfangen vermag. Das ist also ein theozentrisches Bild von Kirche. Bitte, dieser Ausdruck ist eine Provokation für viele. Aber
Es ist oft wichtig zu provozieren. Leider fehlt mir oft der Mut dazu. Aber dieses gottzentrierte, theozentrische Bild von Kirche ist zugleich ganz menschlich, weil es sich um Bekehrung und Vereinigung dreht. Und es muss immerzu geschehen. Und es ist nie fertig, bis diese Welt fertig ist, also bis die Zeit aufhört. Bis zum Ende der Welt ist es unser Leben. Und so wird der Zusammenhang zwischen Sakrament und Kirche offenbar. Ratzinger schreibt, das neue Sein der Vergebung führt ins Mitsein mit denen, die von der Vergebung leben. Wir sind die Gemeinschaft derer, die von Vergebung leben. Ist das nicht schön? Unverdient und geschenkt. Und Vergebung stiftet Gemeinschaft. Die Gemeinschaft mit dem Herrn in der Eucharistie führt notwendig zur Gemeinschaft der Bekehrten, die alle ein und dasselbe Brot essen und darin ein Leib, ja ein einziger neuer Mensch zu werden. Schließen wir an dieser Stelle. Wir haben im Geheimnis der göttlichen Dreifaltigkeit uns angesehen, wie die heiligste Dreifaltigkeit das Geheimnis schlechthin des christlichen Lebens und Glaubens ist. Nur Gott selbst kann es uns offenbaren. Durch die Menschwerdung seines Sohnes offenbart er uns, dass er der ewige Vater ist und sein Sohn eines Wesens mit ihm ist. Die Sendung des Heiligen Geistes zeigt uns, dass der Heilige Geist mit dem Vater und dem Sohn der gleiche einzige Gott ist und mit dem Vater und dem Sohn angebetet und verherrlicht wird. Er geht vom Vater und vom Sohn gemeinsam aus. Durch die Taufe auf den dreifaltigen Gott sind wir dazu berufen, jetzt schon und in der Ewigkeit am Leben der glückseligen Dreifaltigkeit teilzuhaben. Wir bekennen die Verschiedenheit der Personen von Vater, Sohn und Heiligen Geist, gleichzeitig aber ihre eine Gottheit, gleiche Herrlichkeit, gleich ewige Erhabenheit. Auch in ihrem Tun sind die göttlichen Personen unzertrennlich, aber jede zeigt ihre Eigenart, vor allem in den göttlichen Sendungen der Menschwerdung des Sohnes und der Gabe des Heiligen Geistes. Und dieses Geheimnis vollzieht sich in der Zeit, in der Kirche, die vor allem eine sakramentale ist und uns zur Gemeinschaft der Bekehrten macht. Amen.

Das ist die Sendung mit dem Titel «Die heiligste Dreifaltigkeit». Ein herzliches Vergelt's Gott an Bruder Johannes Fischer-Reder. Auch Ihnen möchte ich danken sagen, liebe Zuhörer und Zuhörerinnen, dass Sie Radio Gloria eingeschaltet haben und mit dabei sind. Gottes Segen.

liebt auch ihr. Durch die Liebe werden die Herzen Jesu und Mariens triumphieren. Kinder, vertraut auf die Liebe Jesu und Jesus vertraut auf euch. Ich segne euch, Kinder. Botschaft der Königin der Liebe Sgio vom 26. 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
1: Herzlich willkommen bei Radio Gloria, liebe Zuhörerinnen und Zuhörer. Wir laden Sie recht herzlich ein zum Rosenkranz zur göttlichen Barmherzigkeit. Im Namen des Vaters und des Sohnes und des Heiligen Geistes. Amen. Vater unser im Himmel, geheiligt werde dein Name, dein Reich komme, dein Wille geschehe, wie im Himmel, so auf Erden.
2: Unser tägliches Brot gib uns heute und vergib uns unsere Schuld, wie auch wir vergeben unseren Schuldigen. Und führe uns nicht in Versuchung, sondern erlöse uns von den Bösen.
1: Amen. Gegrüßt seist du, Maria, voll der Gnade, der Herr ist mit dir. Du bist gebenedeit unter den Frauen und gebenedeit ist die Frucht deines Leibes, Jesus.
2: Heilige Maria, Mutter Gottes, bitte für uns Sünder, jetzt und in der Stunde unseres Todes.
1: Ich glaube an Gott, den Vater, den Allmächtigen, den Schöpfer des Himmels und der Erde, und an Jesus Christus, seinen eingeborenen Sohn, unseren Herrn, empfangen durch den Heiligen Geist, geboren von der Jungfrau Maria, gelitten unter Pontius Pilatus, gekreuzigt, gestorben und begraben, hinabgestiegen in das Reich des Todes, am dritten Tage auferstanden von den Toten, aufgefahren in den Himmel, er sitzt zu Rechten Gottes, des allmächtigen Vaters, von dort wird er kommen, zu richten die Lebenden und die Toten. Ich glaube an den Heiligen Geist, die heilige katholische Kirche, Gemeinschaft der Heiligen, Vergebung der Sünden, Auferstehung der Toten und das ewige Leben. Amen. Ewiger Vater, ich opfere dir auf den Leib und das Blut, die Seele und die Gottheit deines über alles geliebten Sohnes, unseres Herrn Jesus Christus,
2: zur Sühne für unsere Sünden und für die Sünden der ganzen Welt.
1: Durch sein schmerzhaftes Leiden
2: hab Erbarmen mit uns und mit der ganzen Welt.
1: Durch sein schmerzhaftes Leiden
2: hab Erbarmen mit uns und mit der ganzen Welt.
1: Durch sein schmerzhaftes Leiden
2: hab Erbarmen mit uns und mit der ganzen Welt.
1: Durch sein schmerzhaftes Leiden
2: hab Erbarmen mit uns und mit der ganzen Welt.
1: Durch sein schmerzhaftes Leiden
2: hab Erbarmen mit uns und mit der ganzen Welt.
1: Durch sein schmerzhaftes Leiden
2: hab Erbarmen mit uns und mit der ganzen Welt.
1: Durch sein schmerzhaftes Leiden
2: hab Erbarmen mit uns und mit der ganzen Welt.
1: Durch sein schmerzhaftes Leiden
2: hab Erbarmen mit uns und mit der ganzen Welt.
1: Durch sein schmerzhaftes Leiden
2: hab Erbarmen mit uns und mit der ganzen Welt.
1: Durch sein schmerzhaftes Leiden
2: hab Erbarmen mit uns und mit der ganzen Welt.
1: Ewiger Vater, ich opfere dir auf den Leib und das Blut, die Seele und die Gottheit deines über alles geliebten Sohnes, unseres Herrn Jesus Christus,
2: zur Sühne für unsere Sünden und die Sünden der ganzen Welt.
1: Durch sein schmerzhaftes Leiden
2: hab Erbarmen mit uns und mit der ganzen Welt.
1: Durch sein schmerzhaftes Leiden
2: hab Erbarmen mit uns und mit der ganzen Welt.
1: Durch sein schmerzhaftes Leiden
2: hab Erbarmen mit uns und mit der ganzen Welt.
1: Durch sein schmerzhaftes Leiden
2: hab Erbarmen mit uns und mit der ganzen Welt.
1: Durch sein schmerzhaftes Leiden
2: hab Erbarmen mit uns und mit der ganzen Welt.
1: Durch sein schmerzhaftes Leiden
2: hab Erbarmen mit uns und mit der ganzen Welt.
1: Durch sein schmerzhaftes Leiden
2: hab Erbarmen mit uns und mit der ganzen Welt.
1: Durch sein schmerzhaftes Leiden
2: hab Erbarmen mit uns und mit der ganzen Welt.
1: durch sein schmerzhaftes Leiden.
2: Hab Erbarmen mit uns und mit der ganzen Welt.
1: Durch sein schmerzhaftes Leiden.
2: Hab Erbarmen mit uns und mit der ganzen Welt.
1: Ewiger Vater, ich opfere dir auf den Leib und das Blut, die Seele und die Gottheit deines über alles geliebten Sohnes, unseres Herrn Jesus Christus,
2: zur Sühne für unsere Sünden und die Sünden der ganzen Welt.
1: Durch sein schmerzhaftes Leiden,
2: hab Erbarmen mit uns und mit der ganzen Welt.
1: Durch sein schmerzhaftes Leiden,
2: hab Erbarmen mit uns und mit der ganzen Welt.
1: Durch sein schmerzhaftes Leiden,
2: hab Erbarmen mit uns und mit der ganzen Welt.
1: Durch sein schmerzhaftes Leiden,
2: hab Erbarmen mit uns und mit der ganzen Welt.
1: Durch sein schmerzhaftes Leiden,
2: hab Erbarmen mit uns und mit der ganzen Welt.
1: Durch sein schmerzhaftes Leiden,
2: hab Erbarmen mit uns und mit der ganzen Welt.
1: Durch sein schmerzhaftes Leiden,
2: hab Erbarmen mit uns und mit der ganzen Welt.
1: Durch sein schmerzhaftes Leiden,
2: hab Erbarmen mit uns und mit der ganzen Welt.
1: Durch sein schmerzhaftes Leiden,
2: hab Erbarmen mit uns und mit der ganzen Welt.
1: Durch sein schmerzhaftes Leiden,
2: hab Erbarmen mit uns und mit der ganzen Welt.
1: Ewiger Vater, ich opfere dir auf den Leib und das Blut, die Seele und die Gottheit deines über alles geliebten Sohnes, unseres Herrn Jesus Christus,
2: zur Sühne für unsere Sünden und die Sünden der ganzen Welt.
1: Durch sein schmerzhaftes Leiden,
2: hab Erbarmen mit uns und mit der ganzen Welt.
1: Durch sein schmerzhaftes Leiden,
2: hab Erbarmen mit uns und mit der ganzen Welt.
1: Durch sein schmerzhaftes Leiden,
2: hab Erbarmen mit uns und mit der ganzen Welt.
1: Durch sein schmerzhaftes Leiden,
2: hab Erbarmen mit uns und mit der ganzen Welt.
1: Durch sein schmerzhaftes Leiden,
2: hab Erbarmen mit uns und mit der ganzen Welt.
1: Durch sein schmerzhaftes Leiden,
2: hab Erbarmen mit uns und mit der ganzen Welt.
1: Durch sein schmerzhaftes Leiden,
2: hab Erbarmen mit uns und mit der ganzen Welt.
1: Durch sein schmerzhaftes Leiden,
2: hab Erbarmen mit uns und mit der ganzen Welt.
1: Durch sein schmerzhaftes Leiden,
2: hab Erbarmen mit uns und mit der ganzen Welt.
1: Durch sein schmerzhaftes Leiden,
2: hab Erbarmen mit uns und mit der ganzen Welt.
1: Ewiger Vater, ich opfere dir auf den Leib und das Blut, die Seele und die Gottheit deines über alles geliebten Sohnes, unseres Herrn Jesus Christus,
2: zur Sühne für unsere Sünden und für die Sünden der ganzen Welt.
1: Durch sein schmerzhaftes Leiden,
2: hab Erbarmen mit uns und mit der ganzen Welt.
1: Durch sein schmerzhaftes Leiden,
2: hab Erbarmen mit uns und mit der ganzen Welt.
1: Durch sein schmerzhaftes Leiden,
2: hab Erbarmen mit uns und mit der ganzen Welt.
1: Durch sein schmerzhaftes Leiden,
2: hab Erbarmen mit uns und mit der ganzen Welt.
1: Durch sein schmerzhaftes Leiden,
2: hab Erbarmen mit uns und mit der ganzen Welt.
1: Durch sein schmerzhaftes Leiden,
2: hab Erbarmen mit uns und mit der ganzen Welt.
1: Durch sein schmerzhaftes Leiden,
2: hab Erbarmen mit uns und mit der ganzen Welt.
1: Durch sein schmerzhaftes Leiden,
2: hab Erbarmen mit uns und mit der ganzen Welt.
1: Durch sein schmerzhaftes Leiden,
2: hab Erbarmen mit uns und mit der ganzen Welt.
1: Durch sein schmerzhaftes Leiden,
2: hab Erbarmen mit uns und mit der ganzen Welt.
1: Heiliger Gott, heiliger starker Gott, heiliger unsterblicher Gott,
2: hab Erbarmen mit uns und mit der ganzen Welt.
1: Heiliger Gott, heiliger starker Gott, heiliger unsterblicher Gott,
2: hab Erbarmen mit uns und mit der ganzen Welt.
1: Heiliger Gott, heiliger starker Gott, heiliger unsterblicher Gott,
2: hab Erbarmen mit uns und mit der ganzen Welt.
1: Im Namen des Vaters und des Sohnes und des Heiligen Geistes. Amen. Gelobt sei Jesus Christus.
2: In Ewigkeit. Amen.
1: Maria mit dem Kinde lieb.
2: Uns allen deinen Segen gib.
1: Amen.

0: Wir beten die sieben Vater unser. Es ist ein Gebet, das der göttliche Heiland, der heiligen Birgitta von Schweden offenbart hat. Papst Pius IX. Kannte diese Gebete und approbierte sie am 31. Mai 1862, indem er sie als der Wahrheit entsprechend und zum großen Nutzen für das Heil der Seelen erachtete. Wir beginnen unser Gebet im Zeichen des Kreuzes. Im Namen des Vaters und des Sohnes und des Heiligen Geistes. Amen. O Jesus, ich will jetzt siebenmal das Vaterunser beten, in Vereinigung mit jener Liebe, in welcher du dieses Gebet in deinem Herzen geheiligt und versüßt hast. Nimm es von meinen Lippen in dein göttliches Herz auf, verbessere und vervollkommene es so sehr, dass es der allerheiligsten Dreifaltigkeit so viel Ehre und Freude bereite, wie du ihr auf Erden mit diesem Gebet erwiesen hast. Und diese mögen überströmen auf deine heiligste Menschwerdung, zur Verherrlichung deiner heiligen Wunden und des kostbaren Blutes, das du daraus vergossen hast. Erstens, Beschneidung. Vater unser im Himmel, geheiligt werde dein Name, dein Reich komme, dein Wille geschehe, wie im Himmel, so auf Erden. Unser tägliches Brot gib uns heute und vergib uns unsere Schuld, wie auch wir vergeben unseren Schuldigern. Und führe uns nicht in Versuchung, sondern erlöse uns von dem Bösen. Gegrüßt seist du, Maria, voll der Gnade, der Herr ist mit dir, du bist gebenedeit unter den Frauen, und gebenedeit ist die Frucht deines Leibes, Jesus. Heilige Maria, Mutter Gottes, bitte für uns Sünder, jetzt und in der Stunde unseres Todes. Amen. Ewiger Vater, durch die unbefleckten Hände Mariens und das göttliche Herz Jesu opfere ich dir die ersten Wunden, die ersten Schmerzen und die erste Blutvergießung Jesu auf, zur Sühne für meine und aller Menschen Jugendsünden und zur Verhütung erster Todsünden, besonders in meiner Verwandtschaft.
1: Zweitens, Blutschweiß. Vater unser im Himmel, geheiligt werde dein Name, dein Reich komme, dein Wille geschehe, wie im Himmel so auf Erden. Unser tägliches Brot gib uns heute und vergib uns unsere Schuld, wie auch wir vergeben unseren Schuldigern, und führe uns nicht in Versuchung, sondern erlöse uns von dem Bösen. Gegrüßt seist du, Maria, voll der Gnade, der Herr ist mit dir, du bist gebenedeit unter den Frauen, und gebenedeit ist die Frucht deines Leibes, Jesus. Heilige Maria, Mutter Gottes, bitte für uns Sünder, jetzt und in der Stunde unseres Todes. Amen. Ewiger Vater, durch die unbefleckten Hände Mariens und das göttliche Herz Jesu opfere ich dir die furchtbaren Leiden des Herzens Jesu am Ölberg auf und jeden Tropfen seines Blutschweißes zur Sühne für meine und aller Menschen Sünden des Herzens, zur Verhütung solcher Sünden und für die Vermehrung der Gottes- und Nächstenliebe.
0: Drittens, Geißelung. Vater unser im Himmel, geheiligt werde dein Name, dein Reich komme, dein Wille geschehe, wie im Himmel, so auf Erden. Unser tägliches Brot gib uns heute und vergib uns unsere Schuld, wie auch wir vergeben unseren Schuldigern. Und führe uns nicht in Versuchung, sondern erlöse uns von dem Bösen. Gegrüßt seist du, Maria, voll der Gnade, der Herr ist mit dir, du bist gebenedeit unter den Frauen, und gebenedeit ist die Frucht deines Leibes, Jesus. Heilige Maria, Mutter Gottes, bitte für uns Sünder, jetzt und in der Stunde unseres Todes. Amen. Ewiger Vater, durch die unbefleckten Hände Mariens und das göttliche Herz Jesu opfere ich dir die vielen tausend Wunden, die grausamen Schmerzen und das kostbare Blut Jesu von der Geißelung auf, zur Sühne für meine und aller Menschen Sünden des Fleisches, zur Verhütung solcher Sünden und für die Bewahrung der Unschuld, besonders in meiner Verwandtschaft.
1: Viertens, Dornenkrönung. Vater unser im Himmel, geheiligt werde dein Name, dein Reich komme, dein Wille geschehe, wie im Himmel, so auf Erden. Unser tägliches Brot gib uns heute und vergib uns unsere Schuld, wie auch wir vergeben unseren Schuldigern, und führe uns nicht in Versuchung, sondern erlöse uns von dem Bösen. Gegrüßt seist du, Maria, voll der Gnade, der Herr ist mit dir. Du bist gebenedeit unter den Frauen, und gebenedeit ist die Frucht deines Leibes, Jesus. Heilige Maria, Mutter Gottes, bitte für uns Sünder, jetzt und in der Stunde unseres Todes. Amen. Ewiger Vater, durch die unbefleckten Hände Mariens und das göttliche Herz Jesu opfer ich dir die Wunden, die Schmerzen und das kostbare Blut des heiligen Hauptes Jesu von der Dornenkrönung auf, zur Sühne für meine und aller Menschen Sünden des Geistes, zur Verhütung solcher Sünden und für die Ausbreitung des Königtums Christi auf Erden.
0: Fünftens, Kreuztragung. Vater unser im Himmel, geheiligt werde dein Name, dein Reich komme, dein Wille geschehe wie im Himmel, so auf Erden. Unser tägliches Brot gib uns heute und vergib uns unsere Schuld, wie auch wir vergeben unseren Schuldigern. Und führe uns nicht in Versuchung, sondern erlöse uns von dem Bösen. Gegrüßt seist du, Maria, voll der Gnade, der Herr ist mit dir, du bist gebenedeit unter den Frauen, und gebenedeit ist die Frucht deines Leibes, Jesus. Heilige Maria, Mutter Gottes, bitte für uns Sünder, jetzt und in der Stunde unseres Todes. Amen. Ewiger Vater, durch die unbefleckten Hände Mariens und das göttliche Herz Jesu, opfere ich dir die Leiden Jesu auf seinem Kreuzweg auf, besonders seine heilige Schulterwunde und deren kostbares Blut, zur Sühne für meine und aller Menschen Auflehnung gegen das Kreuz und Murren gegen deine heiligen Anordnungen und alle anderen Zungensünden, zur Verhütung solcher Sünden und für wahre Kreuzesliebe.
1: Sechstens, Kreuzigung Jesu. Vater unser im Himmel, geheiligt werde dein Name, dein Reich komme, dein Wille geschehe, wie im Himmel, so auf Erden. Unser tägliches Brot gib uns heute und vergib uns unsere Schuld, wie auch wir vergeben unseren Schuldigern, und führe uns nicht in Versuchung, sondern erlöse uns von dem Bösen. Gegrüßt seist du, Maria, voll der Gnade, der Herr ist mit dir, du bist gebenedeit unter den Frauen, und gebenedeit ist die Frucht deines Leibes, Jesus. Heilige Maria, Mutter Gottes, bitte für uns Sünder, jetzt und in der Stunde unseres Todes. Amen. Ewiger Vater, durch die unbefleckten Hände Mariens und das göttliche Herz Jesu, opfer ich dir deinen göttlichen Sohn am Kreuze auf, seine Annagelung und seine Erhöhung, seine Wunden an Händen und Füßen und die drei Ströme seines heiligen Blutes, die sich daraus für uns ergossen, seine äußerste Armut, seinen vollkommenen Gehorsam, alle seine Körper- und Seelenqualen, seinen kostbaren Tod und dessen unblutige Erneuerung in allen heiligen Messen der Erde, zur Sühne aller Verletzungen der heiligen Ordensgelübde und Ordensregeln, zur Genugtuung für meine und der Welt Sünden, für die Kranken und Sterbenden, für heiligmäßige Priester und Laien, für die Anliegen des Heiligen Vaters zur Wiederherstellung der christlichen Familie, für Starkmut im Glauben, für unser Vaterland und die Einheit der Völker in Christus und seiner Kirche, sowie für die Diaspora.
0: Siebtens, Öffnung der heiligen Seite. Vater unser im Himmel, geheiligt werde dein Name, dein Reich komme, dein Wille geschehe wie im Himmel so auf Erden. Unser tägliches Brot gib uns heute und vergib uns unsere Schuld, wie auch wir vergeben unseren Schuldigern. Und führe uns nicht in Versuchung, sondern erlöse uns von dem Bösen. Gegrüßt seist du, Maria, voll der Gnade. Der Herr ist mit dir. Du bist gebenedeit unter den Frauen, und gebenedeit ist die Frucht deines Leibes, Jesus. Heilige Maria, Mutter Gottes, bitte für uns Sünder, jetzt und in der Stunde unseres Todes. Amen. Ewiger Vater, würdige dich, für die Bedürfnisse der Heiligen Kirche und zur Sühne der Sünden aller Menschen, das kostbare Blut und Wasser anzunehmen, welches aus der Wunde des göttlichen Herzens Jesu geflossen ist, und sei uns allen gnädig und barmherzig. Blut Christi, letzter, kostbarer Inhalt deines heiligen Herzens, wasche mich rein von allen eigenen und fremden Sündenschulden. Wasser der Seite Christi, wasche mich rein von allen Sündenstrafen und lösche mir und allen armen Seelen die Flammen des Fegfeuers aus. Amen. Im Namen des Vaters und des Sohnes und des Heiligen Geistes. Amen. 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Wir schicken Sie Ihnen gern zu. 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

0: Ein kraftvolles Gebet zur heiligen Martha von Bethanien. Man soll das an 9 Dienstagen jeweils beten. Und so wird die Bitte oder ihres Anliegen erhöht, egal wie schwierig das es auch sein mag. Im Namen des Vaters und des Sohnes und des Heiligen Geistes. Amen. O heilige Martha, du Wunderbare, ich nehme Zuflucht zu deiner Hilfe, mich ganz auf dich verlassend, dass du mir in meinen Nöten helfen und in meinen Prüfungen beistehen wirst. Zum Dank verspreche ich dir, dieses Gebet überall zu verbreiten. Tröste mich in meinen Sorgen und Schwierigkeiten, so flehe ich demütig. Bei der großen Freude, welche dein Herz erfüllte, als du in deinem Heim in Bethanien den Heiland der Welt beherbergtest, flehe ich. Bitte für mich und meine Familie, dass wir unseren Gott in unseren Herzen bewahren und also das Heilmittel unserer Bedürftigkeit zu erlangen verdienen, vor allem bei dieser Sorge, welche mich gegenwärtig bedrückt. Ich flehe dich an, du Helferin in aller Not, besiege die Schwierigkeiten, so wie du den Drachen besiegt hast, bis er zu deinen Füßen lag. Amen. Es folgen dreimal Vater unser, gegrüßt seist du Maria, Ehre sei und Heilige Martha, bitte für uns. Im Namen des Vaters und des Sohnes und des Heiligen Geistes. Amen. Ein kraftvolles Gebet zur heiligen Martha von Bethanien. Man soll das an 9 Dienstagen jeweils beten und so wird die Bitte oder ihres Anliegen erhöht, egal wie schwierig das es auch sein mag.
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0: Liebe Zuhörer und Zuhörerinnen von Radio Gloria, in der jetzigen Sendung hören Sie die Wiederholung, eine Predigt vom Bischof Stefan Oster aus dem Bistum Passau, gehalten am Fest Christi Himmelfahrt. Der Bischof Oster redet darüber, wie wir Menschen die Welt wahrnehmen mit unseren Sinnen und wie unser Glaube damit verbunden ist. Er lädt uns ein, neu zu verstehen, wie Gott uns anredet und wie wir ihn erkennen können. Hören wir jetzt seine Predigt.
1: Liebe Schwestern, liebe Brüder im Glauben, wir Menschen sind Sinneswesen. Klassischerweise 5 Sinne: Sehen, Hören, Schmecken, Riechen, Tasten. Natürlich haben wir noch mehr Sinne, zum Beispiel Temperatursinn, Wärme und Kälte also, oder Gleichgewichtssinn oder Schmerzempfinden. Aber an diesen ersten 5, die so klassisch genannt werden, kann man schon einiges verstehen darüber, was wir für Wesen sind. Alle Erkenntnis beginnt bei den Sinnen, sagen die alten Philosophen. Und wie geht das jetzt? Also die Sinne bekommen Eindrücke. Wir sagen wahrnehmen. Und jeder von uns weiß, dass es zum Beispiel ein oberflächliches Sehen gibt und ein genaues Hinschauen. Die Eindrücke, die von außen kommen, bleiben wir mal beim Sehen, die verarbeitet unser Verstand in der Regel sofort. Wir sehen einen Menschen und sehen sofort, wie wir den gewissermaßen äußerlich taxieren können, einordnen. Mann, Frau, groß, klein, kräftig, dünn, so und so gekleidet. Wir haben Sinnesdaten. Und unser Verstand abstrahiert daraus Begriffe, Erkenntnisse. Aber jeder weiß, liebe Schwestern und Brüder, wenn wir beim Menschen bleiben, dass sich ein Mensch niemals erschöpft in den äußeren Erscheinungen, sondern jeder von uns hat ein reiches inneres Leben, das sich irgendwie sowohl mit der äußeren Erkenntnis, also mit den äußeren Wahrnehmungen, wie mit dem Verstand verbindet. Und je näher wir einem Menschen kommen, je mehr Erfahrungen wir mit ihm machen, desto mehr verbindet sich das Ganze zu einem Gesamteindruck einer Person, die auch das Innenleben des anderen irgendwie miterkennt. Beispielsweise, wenn Sie sich die Frage stellen, kann ich diese oder jene Person zu meinem Lebenspartner machen? Da müssen Sie normalerweise schon viel verstanden haben von der Person. Viel mehr als nur äußere Daten, aber auch viel mehr als nur intellektuelle Erkenntnis. Es braucht auch sowas wie Herzenserkenntnis. Kann ich dieser Person zum Beispiel vertrauen? Ist sie herzensgut oder ist sie vielleicht ein Lügner oder jemand, der eifersüchtig ist oder bitter im Herzen ist? Solche Dinge kommen nur zusammen, wenn ich gewissermaßen mich auf den anderen einlasse, Erfahrungen teile, Erlebnisse mit ihm habe, und dann formt sich so eine Art Bild aus Herzenserkenntnis. Oder ganz anderes Beispiel: Nehmen Sie ein Kunstwerk und Sie sind vielleicht nicht besonders bewandert mit diesem Kunstwerk und Sie stehen davor und es kommt ein richtiger Kenner dieses Kunstwerkes und schließt Ihnen die Augen auf und sagt: Schau mal dahin, sieh mal jenes Detail, und der Künstler kommt von dort her und war von dem beeinflusst und lebt in dieser Zeit, und sie stehen vor dem Kunstwerk und auf einmal erschließt sich eine ganze Bedeutungswelt für sie, die sie mit bloßem Sehen nicht erkannt hätten. Und es kann zum Beispiel, der ihnen das Kunstwerk erschließt, kann jetzt, sagen wir mal, ein sehr sachlicher Fachmann, Fachfrau sein, dann erfahren sie auch ganz viel. Es könnte aber auch jemand sein, der das Kunstwerk und diesen Künstler richtig liebt und richtig begeistert ist. Dann erfahren Sie noch mehr über dieses Kunstwerk. Und dann erfahren Sie vielleicht sogar das Entscheidende an Bedeutung. Was hat das mit dem Fest zu tun, was ich versuche zu sagen, was wir heute feiern? Also zunächst mal auf einer natürlichen Ebene, liebe Schwestern und Brüder, haben wir alle solche Erfahrungen, haben alle auch, können vielleicht nachvollziehen, was Herzenserkenntnis bedeutet. Es bedeutet viel mehr als nur Gefühl, sondern bezieht sich eher auf die ganze Person, auf die Ganzheit einer Erfahrung mit einer Person, wenn wir von Mensch zu Mensch von Erkenntnis reden. Der Autor der zweiten Lesung, die Tradition sagt, der heilige Paulus, schreibt im Epheserbrief eine Bitte an Gott gerichtet für seine Geschwister in Ephesus. Der Gott Jesu Christi, unseres Herrn, gebe euch den Geist der Weisheit und der Offenbarung. So, also er bittet darum, den Geist zu bekommen und sagt jetzt, er erleuchte die Augen eures Herzens, damit ihr versteht, zu welcher Hoffnung ihr berufen seid, welchen Reichtum die Herrlichkeit seines Erbes den Heiligen schenkt und wie überragend groß seine Macht sich an uns, den Gläubigen, auswirkt. Der Autor des Epheserbriefs geht davon aus, liebe Schwestern und Brüder, dass es zur Herzenserkenntnis, zu der im Grunde jeder Mensch mehr oder weniger befähigt ist, noch gewissermaßen ein Super-Update gibt. Eine Kraft des Heiligen Geistes, eine Möglichkeit, das eigene Herz und den eigenen Herzensblick zu weiten, dass wir Gott, den anderen und uns selbst noch viel besser verstehen. In der Vorbereitung auf diesen Vormittag ist mir ein Bild gekommen, das ich glaube, geeignet ist, etwas von dem noch mehr zu verdeutlichen. Stellen Sie sich vor, Sie stehen ganz normal in der Welt, vielleicht an einem eher tristen Tag, trübe Wolken verhangen, vielleicht regnet es ein bisschen, und sie schauen sich um und fragen, was diese Welt bedeutet. Und auf einmal geht die Wolkendecke auf, in einer Öffnung gewissermaßen, und von oben kommt das Licht des Sonnenstrahls gebündelt nach unten. Wahrscheinlich haben die meisten von uns solche Naturerscheinungen schon mal gesehen, ja, dass gewissermaßen der Strahl der Sonne nicht sich automatisch auf die ganze Welt verteilt, sondern so gebündelt kommt, wie ein Sonnenstrahl durch die Öffnung in den Wolken. Und womöglich will uns der Autor des Epheserbriefes oder die gesamte kirchliche Tradition, wenn sie vom Heiligen Geist spricht, etwas sagen wie: Und jetzt stell dich ins Licht. Und jetzt stell dich in diesen Sonnenstrahl. Und du fängst an, die Welt und dich selber und den, der den Himmel aufgemacht hat, mit anderen Augen zu sehen. Du siehst dich im Licht Gottes, du bist ein Kind Gottes. Du ahnst tiefer, woher du kommst und wohin du gehst und wofür du bestimmt bist. Und dir geht das Herz auf, weil du dich und die anderen und Gott tiefer verstehst. Und vor allem, liebe Schwestern und Brüder, weil wir hoffentlich in diesem Licht Christus besser verstehen. Christus besser verstehen im Sinn, den ich gesagt habe, nicht nur von äußerer Erkenntnis. Wir lesen einen Text, da steht was über Jesus drin, ganz nett. Oder wir sehen Bilder von ihm. Oder wir gehen in den Gottesdienst und hören seine Geschichte, ja? Okay, Aber wird aus alledem eine Herzenserkenntnis, die tiefer versteht und erleuchtet wird vom Geist Gottes, um zu erkennen, wer er wirklich ist. Erkennen wir im Blick, im inneren Blick auf Jesus seine Herrlichkeit. Ich mag Ihnen ein Bild geben, das mir selber irgendwann mal auch passiert ist. Es ist schon viele Jahre her, da durfte ich in einer Studentenversammlung in England der Mutter Teresa begegnen, wenige Jahre vor ihrem Tod, Mutter Teresa von Kalkutta. Und sie ist so ein altes Weiblein gewesen, gebückt, sehr zerfurchtes Gesicht, knochige Hände, so, wenn man früher in Kinderbüchern irgendwie eine alte Hex gemalt hat, hätte man die Frau gemalt, vielleicht noch eine längere Nasen hin und eine dicke Warze ins Gesicht, aber ungefähr so, so ein gebücktes altes Weiblein. Äußerlich eher hässlich. Und dann hörst du sie reden und schaust ihr ins Gesicht und du denkst, welche Schönheit. Welche Schönheit in diesem Gesicht. Von innen her. Und vielleicht gehen Sie mit mir noch einen Schritt weiter, liebe Schwestern und Brüder. Der Johannesevangelist spricht davon, wenn Christus von der Erde erhöht ist. Das ist der Ausdruck der Herrlichkeit Gottes. Der gekreuzigte, gequälte, entstellte, hässliche ist die Herrlichkeit der Liebe Gottes. Stehen Sie, liebe Schwestern und Brüder, ja, unsere äußeren Sinne und unsere äußeren Eindrücke sind wichtig, damit wir innere Erkenntnis finden. Aber diese Welt ist vergänglich und sterblich und auch korrumpiert. Und wir dürfen im Licht Gottes lernen, die Welt, den Menschen und vor allem Jesus neu von innen her zu verstehen. Es ist gut für euch, dass ich gehe. Weil wenn wir loslassen, gewissermaßen von der äußeren, tastenden, schauenden, fühlenden Erscheinung, dann sind wir bereiter für die Herzensöffnung, dass der Geist uns erfüllen kann. Dass wir uns in sein Licht stellen können und dass wir lernen, etwas von dem zu verstehen, wer er wirklich ist. Und dieses immer mehr Verstehen heißt auch Glauben, liebe Schwestern und Brüder. Auch Glauben lernen, weil wir noch in dieser Welt sind, mit unseren Augen, die auch gebrochen sind, mit unserem Leib, der auch vergänglich und totgeweiht ist und der nicht automatisch dadurch sieht. Herr, lass uns glauben, dass du bei uns bist und dass wir in dir und den anderen deine Herrlichkeit entdecken können. Und dann gibt er uns heute im allerletzten Satz des Matthäusevangeliums auch noch einen Auftrag. Geht hinaus in alle Welt, macht alle zu meinen Jüngern. Lehrt sie, was ich euch gesagt habe, tauft sie auf den Namen des dreifaltigen Gottes. In dem Bild, das ich versucht habe zu sagen, was könnte das bedeuten? Na, wenn du gelernt hast, in diesem Licht zu stehen und selbst dann das Licht zu glauben, die Sonne ist auch da, wenn die Wolkendecke wieder zugeht und alles trist ist. Er ist da, ich bin bei euch alle Tage bis zum Ende der Welt, sagt er im heutigen Evangelium. Den anderen Menschen hineinzulieben in das Licht, hineinzulieben in die Erfahrung, wir sind Geschwister Jesu, Kinder des einen Vaters in dem einen Geist. Warum? Weil du dann tiefer mit Sinn erfüllt bist, mit größerer Freiheit, mit tieferer Liebesfähigkeit, weil du den Sinn der Welt und deines eigenen Lebens viel besser verstehen kannst. Es ist unser Dienst, liebe Schwestern und Brüder, die anderen in Berührung zu bringen mit dem, der in den Himmel aufgefahren ist und uns seinen Geist gesandt hat. Ich mag noch eine letzte Stelle. Der Paulus sagt, vorletzte, der Paulus sagt uns, Die Leiden dieser Zeit sind nichts im Vergleich mit der Herrlichkeit, die an uns geschehen wird und die mit uns und durch uns und in uns offenbar werden wird. Ja? Der Seher Johannes im allerletzten Buch der Bibel, der sieht sich gleich im ersten Kapitel, das Buch ist ein schwieriges Buch, aber Sie können mal das erste Kapitel aufschlagen, wenn Sie zu Hause sind. Er ist verbannt, ja? Also er ist nicht in besonders, besonders erfreulichen Umständen. Er sieht sich in einer Vision in eine Art Tempel, Kirche versetzt und hört eine Stimme und dreht sich um und sieht Jesus mitten unter den Leuchtern, einen, der wie ein Mensch aussah. Er war bekleidet mit einem Gewand bis zu den Füßen, an der Brust einen Gürtel aus Gold. Sein Haupt und seine Haare weiß wie weiße Wolle, leuchtend wie Schnee, seine Augen wie Feuerflammen. Seine Beine glänzten wie Golderz, seine Stimme wie das Rauschen von Wassermassen. Der Seher hat das Privileg, den Herrn in seiner Herrlichkeit zu sehen, in seiner ganzen Herrlichkeit zu sehen. Und es ist für uns aufgeschrieben, liebe Schwestern und Brüder, damit wir glauben, wer er ist. Und in seiner noch natürlichen Verfassung fällt er vor ihm wie tot nieder. Und Jesus geht hin, berührt ihn und sagt, fürchte dich nicht, ich bin's. 365 Mal sagt Gott in der Heiligen Schrift, fürchte dich nicht, fürchtet euch nicht. Für jeden Tag einmal, fürchte dich nicht. Wir sind, liebe Schwestern und Brüder, zu dieser Herrlichkeit berufen, die in allererster Linie Herrlichkeit der Liebe ist. Und am heutigen Tag feiern wir, dass Gott den Himmel dafür aufgemacht hat, dass der Heilige Geist kommen kann, uns berühren kann, unser Herz weit machen kann, unsere Erkenntnis vertiefen kann, dass wir die wichtigste Frage unseres Lebens auch für uns immer wieder beantworten können. Du bist der Herr. Du bist mein Herr, der uns befreit und erlöst und mit dem Vater versöhnt. Bitten wir ihn, der in den Himmel aufgefahren ist, ihn immer mehr von ganzem Herzen zu erkennen. Amen.
0: Das ist die Wiederholung, die Predigt von Bischof Stefan Oster zum Fest Christi Himmelfahrt. Wir danken ihm für die klare und nachdenkliche Wort. Liebe Zuhörer und Zuhörerinnen, nehmen wir den Impuls mit in unseren Alltag und bleiben wir offen für das Wirken Gottes in unserem Leben. Für Radio Gloria, Gabi Kuhn.

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1: Heute mit Analysen zu Papst Leos Enzyklika Magnifica Humanitas. KI-Regulierung und das Menschsein im Zentrum. Ein Lehrscheiben, das das Große und Ganze im Blick hat und Warnung vor Entwertung von Arbeit und vor Formen neuer Kolonialisierung. Herzlich willkommen zum Nachrichtenjournal von Radio Vatikan, heißt sie Anne Preckel. Papst Leo hat mit seiner Enzyklika Magnifica Humanitas, die am Montag veröffentlicht wurde, in einem historischen Moment der Menschheit ein wichtiges Lehrschreiben vorgelegt. Welchen Weg wollen wir im KI-Zeitalter einschlagen? Als großartigen Text bezeichnete die Enzyklika der Vorsitzende der Deutschen Bischofskonferenz, Heiner Wilmer. Er sagte uns:
2: Die stärkste Aussage aus meiner Sicht liegt darin, dass Papst Leo sagt, es geht zuallererst um das Staunen über die Größe des Menschen und nicht um die Angst vor der Technik. Es geht dann darum, dass im Zentrum das Gewissen des Menschen oben bleibt und die Entscheidung zum Beispiel über Leben und Tod nicht durch Maschinen und durch Roboter ersetzt wird.
1: Zweiter großer Punkt der 120 Seiten starken Sozialenzyklika nach Bischof Wilmer ist der Blick auf das große Ganze des Zusammenlebens aller Menschen.
2: Es geht ihm vor allem dann um die Gerechtigkeit dieser Welt, um ein gutes Leben für alle Menschen und auch darum, einen Ethikstandard weiterzuentwickeln, der so ist, dass mit KI die Menschheit sich weiter gut entwickeln kann, dass Werte wie Barmherzigkeit, Nächstenliebe und auch die Achtung der Schwachen und der Bedrängten nicht vergessen wird, sondern zentral bleiben für uns als Menschen in der Nachfolge Jesu.
1: Soweit der Vorsitzende der Deutschen Bischofskonferenz, der Hildesheimer Bischof Heiner Wilmer, über die gestern erschienene Sozialenzyklika Magnifica Humanitas, zu der Sie den Volltext, Zusammenfassungen und Einordnungen bei uns im Internet finden auf www.radiovatikan.de. Ja, und wir bleiben bei der ersten Enzyklika des US-amerikanischen Papstes. Eine Allianz der Gutwilligen, um die technischen Entwicklungen nicht ohne Ethik und Regeln geschehen zu lassen. Das wünscht sich nicht nur die Kirche. Bei Vorstellung der Enzyklika am Montag im Vatikan ergriff Christopher Oler, Mitbegründer des KI-Tech-Konzerns Anthropic, das Wort.
3: Today is just the beginning. The start of a long collaboration.
4: Heute ist erst der Anfang, der Beginn einer langen Zusammenarbeit zwischen denen von uns, die diese Systeme bauen, und denen, die Dinge erkennen können, die wir aus der Innenperspektive nicht sehen. Das betonte Chris Oler, dessen Konzern unter anderem für das KI-Modell Claude verantwortlich zeichnet, am Montag bei der Vorstellung der Enzyklika Magnifica Humanitas im Beisein des Papstes. Die Anwesenheit im Vatikan von Oler, einem Vertreter der billionenschweren KI-Branche, hatte bereits im Vorfeld der Vorstellung zu Diskussionen in den Medien geführt. Verständlich, meint am Rand der Präsentation der Priester Brandon McGuire, der eine Pfarrei im Silicon Valley leitet, als ethischer KI-Berater arbeitet und den Dialog zwischen der KI-Branche und der Kirche fördert. Denn auch wenn man Technologie als Feind betrachtet, dann müssen wir trotzdem mit ihren Machern in Dialog treten. Sie bauen unsere Zukunft, mit oder ohne uns. Deshalb müssen wir unbedingt das Gespräch suchen. So McGuire. Das bedeutet keineswegs, dass in allen Fragen Übereinstimmung herrsche, räumt der technikaffine Priester ein. Doch es gelte zu bedenken, dass auch Vertreter der KI-Branche, die mit der Kirche in Dialog treten wollten, aus den eigenen Reihen kritisiert würden. Es ist also ein gegenseitiges Risiko, aber ich denke, das größte Risiko ist es, zu schweigen. Er glaube nicht nur, dass die Tech-Vertreter, die den Dialog aktiv suchten, aufrichtig seien, sondern auch, dass sie selbst durch die Fähigkeiten und das Potenzial ihrer eigenen Kreaturen teils beunruhigt oder erstaunt seien. Ein Punkt, den auch Chris Oler mit ähnlichen Worten angesprochen hatte. Denn die Fragen, die KI aufwerfe, seien größer als die KI-Forschungsgemeinschaft, nicht nur in ihren Auswirkungen, sondern auch in ihrer Natur, so der Visionär in seinem Vortrag am Montag.
5: What they have asked for is partnership.
4: Was sie aber ausdrücklich erbeten haben, ist Partnerschaft. Und es wäre moralisch verwerflich, wenn wir nicht mit ihnen zusammenarbeiten und ihnen nicht zuhören würden. Eine Partnerschaft, für die auch Ola einstehen möchte, dem die kommerziellen und auch die letztlich nur allzu menschlichen Anreizsysteme, denen sich die Branche ausgesetzt sieht, sehr wohl bewusst sind.
3: We will always be influenced by those incentives.
4: Wir werden immer von diesen Anreizen beeinflusst werden. Deshalb ist es, wenn wir wollen, dass diese Technologie sich gut entwickelt, von enormer Bedeutung, dass es Menschen außerhalb dieser Anreizsysteme gibt. Menschen, denen daran liegt, dass alles gut verläuft. Menschen, die aufmerksam hinschauen, die bereit sind, unbequeme Wahrheiten auszusprechen und auf Sicherheit zu bestehen, die bereit sind, unsere ehrlichen und nachdenklichen Kritiker zu sein.
3: Thoughtful critics.
4: Deshalb sei der Aufruf des Papstes zu einer Unterscheidung in Fragen der künstlichen Intelligenz und wie sie die Geschicke der Menschheit heute beeinflusst, zutiefst aktuell, so der Kanadier.
3: Today is a powerful illustration.
4: Heute ist ein kraftvolles Beispiel dafür, wie ein solches globales Projekt guten Willens aussehen könnte. Möge es auch ein entscheidender Schritt hin zu einer hoffnungsvollen Zukunft für unsere großartige Menschheit sein. So der KI-Experte abschließend. Für Radio Vatikan Christine Seuss.
1: Auch Erzbischof Paul Coakley, Vorsitzender der US-amerikanischen Bischofskonferenz, gab eine Erklärung ab.
6: Auf der Internetseite der US-Bischofskonferenz heißt es, die Kirche in den Vereinigten Staaten begrüße die Veröffentlichung mit Dankbarkeit und Lob. Die Enzyklika sei eine eindringliche Mahnung daran, dass keine Technologie ein Kind Gottes ersetzen kann und dass jede Technologie in den Dienst des Wohlergehens der Menschheit gestellt werden sollte. Papst Leo XIV. Ist der erste US-amerikanische Papst. Die USA sind zudem unter den Vorreitern bei der Entwicklung künstlicher Intelligenz. Die vier größten Technologiekonzerne der Welt, Amazon, Alphabet, Microsoft und Meta, haben Sitze im kalifornischen Silicon Valley. Aktuell investieren sie aufgrund der KI-Entwicklung so viel Geld in ihre Rechenzentren wie nie zuvor. US-Präsident Donald Trump hat erst kürzlich ein geplantes Dekret, das die Einführung einer staatlichen Aufsicht über KI-Modelle vorsah, wieder kassiert. Einige Medien berichten, dass möglicherweise Druck aus der Technologiebranche dahinter stecke. Angesichts des Aufstiegs der künstlichen Intelligenz mahnen die US-Bischöfe in ihrer Erklärung zur Papstenzyklika Magnifica Humanitas: Der Papst ruft uns dazu auf, niemals die innewohnende Würde allen menschlichen Lebens aus den Augen zu verlieren und stets die moralische Verpflichtung zu beachten, dass Technologie dem Frieden und dem Gemeinwohl dienen muss und nicht den begrenzten Interessen einiger weniger. Um dieser kirchlichen Priorität auch auf nationaler Ebene Rechnung zu tragen, habe die US-Bischofskonferenz ihren Glaubensausschuss damit beauftragt, die theologische und pastorale Arbeit zum Thema KI federführend zu koordinieren, teilt Erzbischof Coakley weiter mit. Für Radio Vatikan, Stefanie Stahlhofen.
1: Die kongolesische Theologin Leocadie Lushombo warnte bei Vorstellung der Enzyklika Magnifica Humanitas vor negativen Folgen, die künstliche Intelligenz in ärmeren Weltregionen hat. Radio Vatikan vertiefte mit ihr solche Fragen im Interview. In Magnifica Humanitas warnt der Papst unter anderem davor, dass KI und Computersysteme globale Ungleichheiten verschärfen, etwa im Bereich der Arbeit und Beschäftigung. Diese Frage sei ein zentraler Punkt der Enzyklika, so Lushombo, die unter anderem zu den Themen wirtschaftliche Globalisierung und theologische Ethik in Afrika forscht. Bisherige Forschungsergebnisse zeigen, dass die Entwicklung künstlicher Intelligenz den Zugang zu Beschäftigung erschwert. Tatsächlich hat sie den Zugang zu Beschäftigung stärker eingeschränkt als neue Möglichkeiten geschaffen. Es entstehen definitiv neue Jobs, doch die Zahl der abgebauten Stellen im Vergleich zu den neuen ist weitaus höher. Das beunruhigt alle, auch die Kirche. Das Problem betrifft auch die industrialisierten, digitalisierten Länder. In Afrika hat es aber weitaus dramatischere Auswirkungen.
7: Alors si les travailleurs vont perdre.
1: Wenn Arbeiter ihre Jobs verlieren, weil traditionelle Tätigkeiten durch Maschinen ersetzt werden, müssen sich Menschen anpassen und neue Fähigkeiten erlernen. Wer kann da mithalten und aufholen? In Afrika, wo in vielen Regionen selbst der Zugang zu Energie und sozialen Dienstleistungen nicht gewährleistet ist, ist man ohne ständigen Energiezugang dann ausgeschlossen. Das gilt auch für Ausbildungen im Bereich KI oder alle Berufe, die von manueller Arbeit auf Automatisierung umgestellt werden müssen. So werden afrikanische Länder, die noch auf diesem Niveau sind, darunter leiden, insbesondere die Arbeiter. Sie werden viel verlieren. Auch im Bereich Bildung und Lernen im KI-Zeitalter sieht die in Kalifornien lehrende Theologin große Herausforderungen. In seiner Enzyklika schlägt der Papst ein Bildungsbündnis für das digitale Zeitalter vor und erinnert daran, dass Bildungs- und Lernprozesse eine Zeit der Reifung, eine Auseinandersetzung mit der Wirklichkeit jenseits des äußeren Scheins und einen Beziehungskontext brauchen. Bereits die Art und Weise, wie und was wir lernen, ebne den Weg für Kolonisierung, gibt Leocadie Lushombo zu bedenken.
7: La colonisation passe par l'apprentissage.
1: Kolonisierung geschieht durch Lernen, durch das, was und wie wir lernen. Deshalb erinnert uns der Papst daran, dass Lernen, Wachstum, Beziehungen, aber auch eine bestimmte Haltung erforderlich sind. Es bedeutet, Phasen der Beobachtung zu durchlaufen, Eltern, Vorfahren zu beobachten. Wir können aus Beispielen, Fehlern anderer und unseren eigenen Fehlern lernen. Es geht nicht nur um Erfolg. Es braucht Zeit zum Nachdenken und für Analyse und es braucht tiefgreifende Erfahrungen, etwa die, dass wir in Afrika leben, unsere eigene historische, wirtschaftliche, soziale und kulturelle Erfahrung machen, die sich von der europäischen unterscheidet.
7: Ça, c'est déjà un problème colonial d'une manière ou d'une autre.
1: Lushombo warnt davor, den Reichtum des menschlichen Miteinanders und Lernens und all der Werte, die damit verbunden sind, zu entwerten. Dieser Kontext sei sehr wichtig und er sei nicht immer gleich, gibt die kongolesische Theologin zu bedenken. Ein Übernehmen von Wissen ohne Anwendung und Kontext sei bereits eine Art Machtmechanismus. Denn dann befinden wir uns bereits in einer Dynamik des bloßen Lernens ohne Nachdenken. Und das ist schon kolonial, weil man nicht authentisch ist. Man nimmt einfach nur. Die Kolonialisierung kommt über uns. Sie zwingt uns Dinge auf. Unsere Freiheit, Denkfähigkeit wird unterdrückt. Und das kann künstliche Intelligenz mit uns machen, wenn wir ihr diese Macht geben. Wenn wir sie nicht kontrollieren, lassen wir uns kolonisieren, indem wir alles übernehmen, was damit einhergeht. Das wird uns wenig nützen und es wird uns später einholen. In seiner Enzyklika warnt der Papst auch vor kultureller Homogenisierung, vor neuen Formen digitaler Sklaverei und vor einem digitalen Neokolonialismus durch globale Tech-Konzerne, die Macht konzentrieren und die menschliche Daten als Ressourcen vermarkten. Das Papstlehrschreiben zu künstlicher Intelligenz schlägt Wellen auch in Deutschland und außerhalb des Raums der Kirche. So gibt es Forderungen nach einer ethischen KI made in Germany. Wenn wir wollen, dass Technologie dem Menschen dient, dann müssen wir sie selbst gestalten, nicht nur regulieren, sondern entwickeln, prägen und verantworten. Dies sagte Digitalminister Carsten Wildberger der Rheinischen Post. Ethische KI aus Deutschland und Europa ist deshalb eine Voraussetzung für demokratische Selbstbestimmung im digitalen Zeitalter. Bitkom-Präsident Ralf Wintergerst sagte der Zeitung, künstliche Intelligenz muss dem Menschen dienen und damit auch dem Gemeinwohl. Die Technologie könne in vielen Bereichen bereits heute Nutzen stiften, etwa bei der früheren Erkennung von Krankheiten. Wo Grundrechte, Sicherheit oder Menschenwürde berührt sind, müssten jedoch klare Grenzen gezogen werden. Und damit endet diese Sendung. Im Studio war heute Anne Preckel. Vielen Dank fürs Mitdenken und Zuhören. 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

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Mai 2026. Herzlich willkommen bei Radio Gloria. Wir sind in der achten Woche im Jahreskreis. Nach den grossen Festzeiten dürfen wir den Glauben wieder neu im Alltag leben und vertiefen. Heute gedenken wir am heiligen Philipp Neri, ein Heiligen voller Freude, Humor und tiefer Gottesliebe. Er zeigt den Menschen, dass die Heiligkeit und Herzlichkeit zusammengehört. 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

In der Stille von dem Augenblick stellen wir uns bewusst unter den Schutz vom heiligen Erzengel Gabriel. Er ist der Bote Gottes, der Verkünder vom göttlichen Wort, gesandt, um Wahrheit zu bringen und den Willen Gottes bekannt zu machen. Ihm vertrauen wir uns jetzt an, ihm weihen wir unser Reden, unser Hören und unser ganzes Leben. Im Namen des Vaters und des Sohnes und des Heiligen Geistes. Amen. Weihegebet zum heiligen Erzengel Gabriel. Heiliger Erzengel Gabriel, du Bote des Höchsten, du treuer Verkünder des göttlichen Wortes, der du der Jungfrau Maria die Menschwerdung des Sohnes Gottes verkündet hast. In Ehrfurcht und Vertrauen weihe ich mich dir heute mit allem, was ich habe. Ich weihe dir mein Denken, mein Reden und mein Hören. Du hast das Wort Gottes rein, klar und gehorsam getragen. Hilf auch mir, dass mein Wort wahrhaftig sei, dass es der Wahrheit diene und dem Willen Gottes entspreche. Heiliger Erzengel Gabriel, lehre mich hören, bevor ich spreche. Lehre mich schweigen, wo Gott schweigt. Lehre mich reden, wo Gott durch mich reden will. Bewahre mein Herz vor Unruhe und Verwirrung. Schütze mich vor falschen Worten, vor Ungeduld und vor jedem Geist der Unwahrheit. Führe mich immer tiefer in die Haltung Mariens, in Demut, in Vertrauen und in den Gehorsam des Glaubens. Heiliger Erzengel Gabriel, begleite mich, wenn ich Zeugnis gebe. Stärke mich, wenn ich das Evangelium verkünde. Bewahre mich, damit alles, was ich sage, zur Ehre Gottes und zum Heil der Seelen gereiche. Das erbitte ich durch Jesus Christus, unseren Herrn. Amen. Im Namen des Vaters und des Sohnes und des Heiligen Geistes. Amen.

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1: Liebe Zuhörerinnen und Zuhörer, anlässlich der Radio-Wallfahrt zur Königin der Liebe nach Schio bei Vicenza in Norditalien hielt der Präsident des Werkes der Liebe, Opera dell'Amore, Mirko Acciardé, einen Vortrag zur Marienweihe und die Weiherneuerung in Schio. Hören wir uns nun gemeinsam diesen Vortrag an. Die Übersetzung machte Pfarrer Daniel Bühlmann.

0: Ecco, buona giornata a tutti e ben ritrovati.
1: Mehr in die Tiefe gehen.
0: Nel messaggio della regina dell'amore.
1: In die Botschaften von der Königin der Liebe.
0: Lei ha chiesto ovviamente tante cose spirituali.
1: Wir wissen ja, sie hat vieles von verlangt an spirituellen Überlegungen.
0: La preghiera.
1: Das Gebet.
0: La conversione.
1: Die Bekehrung.
0: Il digiuno.
1: Und auch das Fasten.
0: Un grande amore per l'Eucaristia.
1: Und auch die große Liebe zur Eucharistie.
0: L'offerta delle nostre sofferenze.
1: Die Aufopferung der Leiden, der persönlichen Leiden.
0: La testimonianza della nostra fede.
1: Aber auch das Zeug, das Glaubenszeugnis.
0: Ma da dove nasce tutto questo?
1: Aber wo hat all das seinen Ursprung?
0: Qual è la forza che deve spingerci a fare tutto questo?
1: Was ist die Kraft, welches uns dazu befähigen soll und ermutigen soll? Von wo kommt diese Kraft?
0: La consacrazione al cuore immacolato di Maria.
1: Die Weihe an das Herzens Maria.
0: Se c'è un messaggio dove la Madonna, c'è una richiesta che la Madonna fa più volte.
1: Es gibt eine Botschaft, wo die Mutter Gottes das mehrmals fordert, verlangt.
0: È proprio la consacrazione al cuore suo.
1: Und eben, es ist diese, die Botschaft, wo es darum geht, die Weihe an ihr Herz zu
0: ecco,
1: machen.
0: Ecco, dobbiamo essere sinceri, chiari.
1: Wir sollen ehrlich sein, klar sein.
0: Non è che la Madonna ha chiesto la consacrazione solo in questo luogo.
1: Also es geht nicht dass die Mutter, darum, dass die Mutter Gottes die Weihe nur an diesem Ort hier verlangt.
0: E non da oggi.
1: Nicht von heute oder von heute an.
0: Perché la Madonna in maniera esplicita.
1: Die Mutter Gottes sagt von sich.
0: Ha cominciato a chiedere la consacrazione.
1: Verlangt die Weihe.
0: Già a Fatima.
1: Schon in Fatima. Also dort wird schon davon gesprochen.
0: Quando chiese la consacrazione della Russia al suo cuore immacolato.
1: Vor allem dann dort, wo es um Russland gegangen ist, dass Russland sich dem Herzens Mariens weihen soll.
0: Ma in questo luogo,
1: an diesem Ort hier,
0: lei ha cominciato quasi da subito.
1: Hat sofort darüber gesprochen.
0: A richiedere questa consacrazione.
1: Die Erneuerung gefordert, von neuem es zu machen.
0: Ma con una novità, secondo il mio punto di vista.
1: Abgemäß oder meiner Vorstellung handelt es sich hierbei aber um eine Erneuerung, um etwas Neues.
0: La Madonna non chiede più una consacrazione generale.
1: Die Mutter Gottes verlangt nicht mehr nach einer globalen Weihe,
0: ma una consacrazione personale.
1: Dafür aber jetzt um eine ganz persönliche, dass jedes.
0: Dice a ciascuno di noi.
1: Es ist an jedes von uns ganz persönlich gerichtet.
0: Consacrati al mio cuore immacolato.
1: Weihe du mir dir an mein Herz, also nimm du persönlich.
0: E allora questa cosa ci deve interessare? Questa cosa ci deve appunto interessare?
1: Dieser Punkt sollte dich oder uns interessieren.
0: Perché riguarda tutti noi.
1: Weil es betrifft jedes von uns.
0: Pensate, vi voglio raccontare un fatto che mi ha colpito moltissimo.
1: Ich möchte euch eine Erfahrung mitteilen, die mich sehr betroffen gemacht hat.
0: Il 25 marzo del 1984,
1: am 25. März 1984,
0: Papa San Giovanni Paolo II,
1: Papst Johannes Paul II,
0: consacrò tutto il mondo al cuore immacolato di Maria.
1: Die ganze Welt dem Herzen Mariens geweiht.
0: Il 25 marzo 85,
1: ein Jahr später, also am 25. März 1985,
0: la Madonna inizia ad apparire qui,
1: wo die Mutter Gottes hier begonnen hat, ins Gio zu die Erscheinungen eintrafen.
0: E chiede, inizia a chiedere la consacrazione al suo cuore immacolato di ognuno.
1: hat die Mutter Gottes verlangt, die Weihe oder die Weihe von jedem Einzelnen.
0: Nel 2011,
1: 2011
0: fu fatta un'intervista a Papa Benedetto XVI.
1: Gab es ein Interview mit dem Papst Benedikt dem 16.
0: Qui in Italia.
1: Hier also in Italien.
0: E a un certo punto chiesero a Papa Benedetto.
1: Und an einem gewissen Punkt wurde die Frage gestellt an Papst Benedikt dem 16.
0: Ha intenzione anche lei di fare la consacrazione del mondo come il suo predecessore?
1: Haben auch Sie, also die war die Frage an ihn, haben auch Sie das Wollen, die eine Weihe vorzunehmen, wie Sie Ihre Vorgänge vorgenommen haben?
0: E Papa Benedetto rispose di no.
1: Und daraufhin hat der Papst Benedikt gesagt, nein.
0: Non ho intenzione di fare una nuova consacrazione.
1: Ich habe keine Intention, eine solche neue Weihe ans Herzens Mariens vorzunehmen.
0: Ma naturalmente spiegò perché.
1: Und Papst Benedikt hat dann auch sein Nein erklärt.
0: E disse,
1: und sagte,
0: Giovanni Paolo II,
1: Johannes Paul II,
0: ha già fatto la consacrazione di tutto il mondo al cuore immacolato di Maria.
1: Er habe schon die ganze Welt.
0: Adesso,
1: die Weihe vorgenommen ans Herzens Mariens.
0: Adesso, dice Papa Benedetto,
1: und dann sagte Papst Benedikt,
0: è importante che questa consacrazione,
1: es sei wichtig, dass diese Weihe,
0: venga calata dal livello generale al livello personale,
1: dass sie jetzt von diesem globalen, also vom universellen, zum persönlichen.
0: E allora ho capito quanto profeta è stata la regina dell'amore in questo luogo.
1: Also, so sieht oder sieht man die Prophetie, die da stattgefunden hat, was die Mutter Gottes auch gefordert hat, dass es jetzt eben vom Universellen zum Persönlichen gehen soll.
0: Perché lei, un anno dopo dalla consacrazione di Giovanni Paolo II,
1: weil eben ein Jahr zuvor, wo Johannes Paul II die Weihe vollzogen hat,
0: inizia ad apparire qui e chiedere proprio la consacrazione personale di tutti quanti.
1: Hat eben hier vor Ort in Schio mit der Erscheinung die Mutter Gottes die persönliche Weihe gefordert.
0: Ma dove nasce la consacrazione al cuore immacolato di Maria?
1: Von wo ist der Ursprung, dass man eine solche Weihe ans Herzens Mariens vornimmt? Von wo kommt das?
0: Se l'è inventato un prete?
1: Hat es einen Priester erfunden?
0: Un Papa?
1: Hat es einen Papst erfunden?
0: Un Veggente?
1: Sonst jemand?
0: Un Santo?
1: Einen Heiligen?
0: No.
1: Nein.
0: Se l'è inventata Gesù.
1: Es Jesus selbst.
0: Lui stesso ci ha insegnato che dobbiamo entrare nel cuore immacolato di sua madre.
1: Er selbst hat das gezeigt, dass man sich seiner Mutter weihen soll.
0: Quando ce l'ha insegnato?
1: Und wann hat er das gemacht?
0: Mentre stava morendo in croce.
1: Als er am Kreuz am Sterben lag. Erinnern wir uns an diese Szene.
0: Perché poco prima di morire?
1: Perché bevor er verstorben ist.
0: Vedendo lì accanto la madre e il discepolo che egli amava.
1: Hat er ja am Kreuz, vom Kreuz aus war ja seine Mutter und sein Lieblingsjünger.
0: Disse la madre.
1: Und die Mutter sagte dort.
0: Donna, ecco tuo figlio.
1: Schau, hier ist dein Sohn.
0: Figlio, ecco tua madre.
1: Figlio, also Sohn, schau, da ist deine Mutter, hat er gesagt.
0: Quindi, in quel momento, in quel venerdì santo,
1: also an diesem Karfreitag,
0: Gesù affida tutti noi a Maria,
1: tut Jesus alle Menschen sich der Mutter Gottes anvertrauen.
0: E Maria a tutti noi.
1: Und Maria vertraut er uns allen an.
0: Perché dico tutti noi?
1: Warum sage ich uns allen?
0: Perché in quel momento l'apostolo Giovanni,
1: weil in diesem Moment der Lieblingsjünger der Apostel Johannes,
0: rappresentava tutti noi.
1: Ist eigentlich das Symbol für uns alle.
0: Rappresentava la Chiesa nascente.
1: Er ist das Zeichen von der jungen Kirche, die jetzt beginnt zu wachsen.
0: Rappresentava tutti i discepoli di Gesù.
1: Er repräsentiert die Jünger.
0: Che sarebbero stati fedeli a lui fino alla fine del mondo.
1: Die das Glaubenszeugnis gelebt haben, zu Jesus gestanden sind bis ans Ende.
0: Quindi l'inventore della consacrazione a Maria è Gesù stesso.
1: Also es ist Jesus selbst, der die Weihe quasi ans Herzens Maria uns aufgetragen hat. Es kommt von ihm.
0: Che per nascere in questo mondo,
1: um in dieser Welt zu wachsen,
0: ha scelto Maria.
1: Hat er wurde die Mutter Gottes gewählt.
0: E nel momento in cui compie la nostra salvezza,
1: und wo dieses Heil vollzogen worden ist für uns,
0: ecco, ci affida tutti a Maria.
1: Tut er die ganze Menschheit an Maria anvertrauen.
0: E che cosa fece l'apostolo Giovanni dopo aver sentito queste parole?
1: Und was macht oder was hat Johann der Lebensjünger nach diesen Worten gemacht?
0: Dice il Vangelo,
1: das Evangelium sagt uns,
0: da quel momento,
1: von diesem Moment an,
0: il discepolo,
1: der Jünger,
0: prese Maria con sé in casa sua.
1: Nahm er Maria in sein Haus, nahm er sie in sein Haus auf.
0: Ecco che cos'è la consacrazione.
1: Also, das ist diese Weihe, das ist das.
0: Prendere Maria con noi in casa nostra.
1: Dass wir die Mutter Gottes in unser Haus nehmen sollen.
0: Ma quale casa?
1: Aber eben, welches Haus?
0: L'abitazione.
1: Ist es ein Haus, wo wir drin wohnen?
0: No.
1: Nein, es ist nicht das.
0: La nostra vera casa.
1: Unser wahres Haus.
0: E qual è la nostra vera casa?
1: Und welches ist unser wahres Haus?
0: Il nostro cuore.
1: Es ist unser Herz.
0: La nostra anima.
1: Unsere Seele.
0: La nostra coscienza.
1: Unser Gewissen.
0: E quella è la nostra vera casa.
1: Das ist unser wahres Haus.
0: Allora noi, cosa vuol dire consacrarsi alla Madonna?
1: Also was will das heißen, wenn wir uns der Mutter Gottes weihen sollen, dem Herzen?
0: Fare quello che ha fatto Giovanni.
1: Das machen, was Johannes gemacht hat, was der Lebensjünger gemacht hat.
0: Prendi Maria con te in casa tua ogni giorno.
1: Nimm Maria in dein Haus jeden Tag.
0: Attenzione però.
1: Aber Achtung.
0: La Madonna non entra con violenza in casa nostra.
1: Maria tritt nicht mit Gewalt in unser Herz, in unser Haus ein.
0: Aspetta la nostra libertà, la nostra disponibilità.
1: Sie respektiert, sie achtet unsere Freiheit.
0: Lei bussa la nostra porta.
1: Sie klopft zwar an der Tür.
0: Solo noi possiamo decidere quanto aprire la porta.
1: Aber es ist an mir zu entscheiden, wie viel ich von dieser Tür öffnen möchte.
0: Puoi aprirla tanto così, solo per vedere chi c'è fuori?
1: Ob ich die Tür nur so ganz klein öffne, um ein bisschen zu schauen, wer steht vor der Tür?
0: Puoi aprirla di più?
1: Oder öffne ich die Tür viel mehr?
0: Puoi spalancare la porta?
1: Ich kann die Tür auch ganz groß öffnen.
0: E la Madonna accetterà le tue misure.
1: Und Maria, die Mutter Gottes, sie akzeptiert alles, so wie ich die Tür öffnen möchte.
0: Lei entra in casa tua?
1: Aber sie tritt ein.
0: Nella misura che gli dai tu.
1: Sie tritt so ein, so wie ich sie öffne, also so wie ich möchte, dass sie eintreten soll.
0: Ma una volta entrata in casa tua.
1: Aber wenn sie mal eingetreten ist in mein Haus.
0: Cosa fa la Madonna?
1: Was macht die Mutter Gottes?
0: Si fa servire da noi?
1: Lässt sie von uns bedienen?
0: No.
1: Nein.
0: Si mette lei a servire noi.
1: Sie stellt sich an unsere Seite, um zu dienen.
0: E in che modo ci serve?
1: Und in welcher Art und Weise?
0: Aiutandoci a vivere e a realizzare.
1: Sie hilft uns, dass wir beginnen zu leben und zu verwirklichen.
0: Le promesse del nostro battesimo.
1: Dass das, was wir in der Taufe versprochen haben, auch leben können.
0: Questo vuole fare la Madonna.
1: Das ist das, was die Mutter Gottes machen möchte mit uns.
0: Mi piacerebbe chiedervi.
1: Es würde mich freuen, euch zu fragen.
0: Se vi ricordate le promesse del battesimo, quali sono?
1: Ob ihr euch an die Versprechen, die ihr damals abgegeben habt bei der Taufe, ob ihr euch daran noch erinnert?
0: Qualcuno di voi sa dirmi quali sono le promesse del battesimo?
1: Gibt es jemand von euch, der mir sagen könnte, was so diese Versprechen sind von der Taufe?
0: Non ditemi ero troppo piccolo.
1: Saget nicht, ich war damals noch zu klein.
0: Perché le promesse del battesimo le abbiamo rinnovate con la cresima.
1: Weil die Versprechen, die haben wir ja dann bei der Firmung wiederholt.
0: E le rinnoviamo ogni anno.
1: Oder erneuert und die erneuern wir ja jedes Jahr.
0: Durante la veglia di Pasqua.
1: In der Osternacht, wo das Taufversprechen ja erneuert wird. Also sagt nicht, ich war zu klein und ich kann mich nicht mehr daran erinnern.
0: Allora non vi interrogo.
1: Also ich frage euch nicht.
0: Le dico io.
1: Ich sage es euch.
0: Voi ricordate dopo però.
1: Aber nachher werdet ihr euch daran erinnern.
0: Le promesse del nostro battesimo sono.
1: Die Versprechen oder sind folgende.
0: Rinuncio al peccato.
1: Das Widersagen dem Bösen.
0: Rinuncio a Satana.
1: Das Widersagen dem Satan.
0: Rinuncio alle sue opere.
1: Und auch das Widersagen an den Werken.
0: Queste sono le promesse del battesimo.
1: Das sind die drei Versprechen, die wir jedes abgegeben haben.
0: E la Madonna vuole aiutarci.
1: Und die Mutter Gottes will uns eben helfen.
0: Perché veramente ogni giorno.
1: Dass wir jeden Tag.
0: Siamo sempre più di Dio.
1: Ist die Frage, sind wir näher Gott?
0: E sempre meno del mondo.
1: Und oder dass wir dann weniger nahe der Welt sind. Also sie will uns helfen auf diesem Weg, dass wir immer mehr zu Gott kommen.
0: La Madonna ci vuole santi.
1: Die Mutter Gottes will Heilige von, also will aus uns Heilige machen.
0: Ecco perché c'è esiste questa consacrazione voluta da Dio.
1: Darum, um das geht's bei diesem Weiheversprechen, dass man ablegt, dass sie.
0: Ma perché proprio la Madonna?
1: Aber wieso gerade die Mutter Gottes?
0: Perché la Madonna è l'Immacolata Concezione.
1: Weil sie das unbefleckte, die unbefleckte Empfängnis ist.
0: Cioè è colei che non ha mai conosciuto peccato.
1: Weil sie in ihrem Leben, was sündhaft ist, nicht gekannt hat.
0: Dall'eternità e per l'eternità.
1: Von der Ewigkeit bis hin zur Ewigkeit.
0: Quindi la Madonna ha vissuto perfettamente.
1: Die Mutter Gottes hat in ihrem Leben perfekt gelebt.
0: Le promesse che noi abbiamo fatto nel battesimo.
1: Das sind die Versprechen, die wir bei der Taufe abgelegt haben, hat sie in der Vollkommenheit gelebt.
0: Ecco perché Gesù ci l'ha data per madre.
1: Darum hat Jesus uns seine Mutter als unsere Mutter gegeben.
0: Perché lei come madre nostra.
1: Weil als unsere Mutter
0: vuole aiutarci a crescere in Dio.
1: Will sie uns helfen, dass wir wachsen und eben zu Gott gelangen.
0: Vuole che viviamo il nostro battesimo fino alla sua piena realizzazione.
1: Sie will, dass wir dieses Taufversprechen in dieser Vollkommenheit leben und verwirklichen das, was wir abgegeben haben.
0: E la piena realizzazione del battesimo.
1: Und die vollkommene Leben des Taufversprechens.
0: Si chiama, ripeto, santità.
1: Ist und ich wiederhole mich hier, ist die Heiligkeit.
0: Ma cosa dobbiamo fare noi?
1: Aber eben, es ist die Frage, was muss ich tun?
0: L'ho già detto.
1: Ich habe schon mehrmals gesagt.
0: Dobbiamo aprire la porta.
1: Wir sollen die Türen öffnen.
0: Più possibile.
1: So groß wie möglich.
0: La Madonna rispetta, accetta le nostre misure.
1: Und die Mutter Gottes akzeptiert das, soweit wir uns öffnen wollen. Sie akzeptiert das.
0: Ma perché lei possa agire in noi?
1: Aber sie kann, wenn wir uns öffnen und sie kann eintreten, sie kann dann.
0: Noi dobbiamo fare una cosa.
1: Wir sollen eine Sache machen.
0: Che lei ha chiesto in un suo messaggio.
1: Dass sie in einer der Botschaften verlangt hat von uns.
0: E questo messaggio ve lo dico.
1: Und diese Botschaft, das möchte ich Ihnen jetzt sagen.
0: Figli miei,
1: meine lieben Kinder,
0: io voglio rimanere in mezzo a voi.
1: Ich möchte innerhalb von euch bleiben.
0: Desidero lavorare con le vostre mani.
1: Ich möchte arbeiten mit euren Händen oder durch eure Hände.
0: Desidero parlare con la vostra lingua.
1: Ich möchte durch eure Zunge reden.
0: Desidero amare con il vostro cuore.
1: Und lieben mit eurem Herzen.
0: Donatemi la vostra disponibilità.
1: Gebt mir eure Disponibilität.
0: E insieme salveremo le anime.
1: Und so können wir gemeinsam die Seelen dieser Welt retten.
0: Questo solamente sia lo scopo del vostro lavoro.
1: Das ist das eigentliche Ziel eurer Arbeit.
0: Vi benedico, figli miei.
1: Ich segne euch, meine lieben Kinder.
0: Questo messaggio breve sembra un telegramma.
1: Es ist eine ganz kurze Nachricht. Es ist wie ein Telegramm.
0: Ma in questo telegramma.
1: Aber in diesem Telegramm, in dieser Botschaft.
0: C'è tutta la vita del consacrato a Maria.
1: Ist alles enthalten, was es beim Weiheversprechen geht.
0: Donami la tua disponibilità.
1: Schenk mir deine Disponibilität.
0: Cosa vuol dire?
1: Und was heißt das?
0: Vuol dire anche tu ogni giorno.
1: Auch du jeden Tag.
0: Impara a dire il tuo sì alla volontà di Dio.
1: Lerne immer mehr dieses Ja an Gott zu geben.
0: Chi è Maria?
1: Wer ist Maria?
0: Maria è colei che ha detto il suo sì totale a Dio.
1: Maria ist ja diese Person, diese Frau, die ihr totales Ja an Gott gegeben hat.
0: Ha detto un sì totale e incondizionato alla volontà di Dio.
1: Sie hat ein Ja in absoluter Freiheit und ohne irgendwelchen Konditionen gegeben.
0: E attraverso questa disponibilità.
1: Und von dieser Disponibilität ausgehend.
0: È diventata il massimo strumento della nostra salvezza.
1: Ist sie zum höchstmöglichen Instrument unseres Heils geworden.
0: Strumento della nostra salvezza.
1: Ich sage Instrument, nicht, also Werkzeug, nicht.
0: Infatti, attraverso il suo sì,
1: durch ihr Ja,
0: il Signore è venuto in mezzo a noi.
1: Konnte Jesus zu uns kommen.
0: E ci ha salvati.
1: Und er hat uns gerettet.
0: Allora, se anche noi,
1: also, wenn auch wir,
0: pur con le nostre difficoltà e fragilità.
1: Trotz unseren Verfehlungen und nicht, wir sind ja nicht perfekt.
0: Impariamo a dire il nostro sì alla volontà di Dio, come Maria.
1: Sollen wir lernen, so wie Maria, dieses Ja an Gott zu sagen.
0: Anche noi diventiamo massimi strumenti di salvezza per i fratelli.
1: Wenn wir das können, werden auch wir

0: Eucharistie distanziert.
1: Che non si confessano da tantissimi anni.
0: Seit Jahren haben sie nicht mehr gebeichtet, zum Beispiel.
1: Già a Fatima.
0: Bereits schon in Fatima.
1: Nella quarta apparizione.
0: In der vierten Erscheinung.
1: La Madonna aveva detto.
0: Die Mutter Gottes hat gesagt.
1: Molti vanno all'inferno.
0: Dass viele in die Hölle kommen.
1: Perché non c'è chi prega e si sacrifica per loro.
0: Weil sie eben nicht mehr beten und den Glauben leben.
1: E in questo luogo.
0: Und an diesem Ort.
1: La Madonna ha detto.
0: Die Mutter Gottes hat auch gesagt.
1: Figli cari.
0: Meine lieben Kinder.
1: In questo vostro tempo.
0: In dieser eurer Zeit.
1: Milioni di anime.
0: Millionen von Seelen.
1: Rischiano di perdersi eternamente.
0: Verlieren das ewige Leben.
1: Chiedo perciò l'aiuto di tutti i miei consacrati.
0: Und deshalb bitte ich um die Unterstützung, um die Hilfe von euch allen.
1: Ecco allora capiamo da questo.
0: Also verstehen wir von diesem Punkt aus.
1: Che la consacrazione alla Madonna.
0: Dass die Weihe an das an Maria.
1: Così come ce l'ha chiesta qui,
0: so wie sie aus hier verlangt,
1: ha due dimensioni.
0: Hat zwei Ebenen.
1: Una personale interiore.
0: Die erste ist eben die ganz persönliche innere Zusage.
1: E una missionaria.
0: Und die zweite Ebene ist eben die missionarische Ebene.
1: Quella interiore l'abbiamo già detta.
0: Das Innere, darüber haben wir gesprochen.
1: La Madonna desidera farci vivere profondamente il nostro battesimo.
0: Dass eben die Mutter Gottes von uns verlangt, dass wir das Taufversprechen leben sollen.
1: La nostra consacrazione a Dio attraverso il battesimo.
0: Dass wir uns Gott anvertrauen sollen aufgrund oder durch unsere Taufe.
1: E non c'è consacrazione più grande di quella battesimale.
0: Und es gibt keine größere als eben die Taufgnade.
1: E lei vuole che diventiamo veramente consacrati totalmente a Dio in questo mondo.
0: Und dass wir uns in dieser Welt uns wirklich Gott zuordnen. Um das geht. Das will die Mutter Gottes von uns.
1: Addirittura un giorno in un suo messaggio ci diceva.
0: Sogar in einer Botschaft sagte sie.
1: Conosco ogni vostro desiderio.
0: Ich kenne jedes von euren Wünschen.
1: Cercate anche voi di appagare il mio desiderio.
0: Aber versucht auch das, was ich von euch verlange.
1: Desidero che vi consacriate tutti al mio cuore immacolato.
0: Dass ihr euch alle an mein Herz konsekriert.
1: Ed è molto bella questa frase.
0: Es ist sehr schön, dieser ein sehr schöner Satz.
1: È di una maternità profonda.
0: Es geht hier um wirklich eine mütterliche Sorge.
1: La Madonna dice, guardate che io vi conosco molto bene.
0: Die Mutter Gottes sagt, ich kenne euch sehr gut.
1: Io so tutto di voi.
0: Ich weiß alles über dich, über euch.
1: So, conosco il vostro passato.
0: Und ich kenne ja auch eure Vergangenheit.
1: Conosco il vostro presente.
0: Ich kenne euer Jetzt.
1: Conosco il vostro futuro.
0: Und ich kenne auch euer künftiges.
1: Quello che invece noi non conosciamo.
0: Aber wir kennen's nicht.
1: Perché noi non sappiamo quanto sarà lungo il nostro futuro.
0: Weil ich ja nicht weiß, wie lange meine Zukunft dauert.
1: Ma lei lo sa.
0: Aber sie weiß es.
1: Ma dicendo conosco.
0: Und dieses Wort, oder wenn ich von kennen, Wissen spreche.
1: La Madonna non intende dire soltanto io so chi siete.
0: Es geht also nicht um das, um unsere Vorstellung, dass die Mutter Gottes meint, was wir unter kennen verstehen.
1: Conosco anche i vostri segreti più intimi e più nascosti.
0: Sondern es geht da noch weiter. Sie kennt auch das, was in uns drinnen ist, unsere Geheimnisse.
1: La Madonna intende dire molto di più.
0: Das ist, die Mutter Gottes also denkt oder will da mehr aussprechen.
1: Intende dire.
0: Möchte sagen.
1: Io vengo incontro ad ogni vostro desiderio.
0: Ich komme in Begegnung mit all euren Wünschen.
1: Giusto per la vostra salvezza.
0: Die gut sind für unser Heil, für euer Heil.
1: Se avete desideri giusti.
0: Wenn ihr die richtigen Vorstellungen habt.
1: Io vengo incontro ai vostri desideri.
0: Also dann komme ich euch entgegen.
1: Cercate però anche voi, dice la Madonna.
0: Aber sie sagt auch, versucht zu suchen.
1: Di venire incontro a me.
0: Dass ihr auch mir entgegenkommt.
1: E per fare questo vi chiedo di consultare

0: Um das eben zu machen, verlange ich von euch, dass ihr mich und dass ihr mir euch mir weit. So.
1: Perché se io vengo incontro a voi e voi venite incontro a me?
0: Wenn ich also zu euch komme und möchte ich, dass auch ihr mich euch entgegenkommt.
1: Sarà più facile trovare la strada maestra.
0: Und so wird es einfacher, einen gemeinsamen Weg, einen guten Weg.
1: Tutta bella, tutta illuminata.
0: Einen guten Weg, einen erhellenden Weg.
1: Che vi porta, che ci porta direttamente a Gesù.
0: Der direkt zu Jesus führt.
1: Questa dunque la dimensione, la prima dimensione, quella interiore.
0: Das ist diese erste Ebene, also um diese innere Versprechen.
1: Che ci fa crescere dentro.
0: Der inneren Haltung, die uns erlaubt, daraus zu wachsen.
1: Che ci fa crescere nelle virtù.
0: Dass die Tugenden durch diese Grundhaltung zum Zuge kommen,
1: wachsen,
0: dass wir dadurch mehr in Liebe wachsen.
1: Ma poi c'è la seconda dimensione della consacrazione.
0: Dann gibt es eben diese zweite Ebene der Weihe.
1: Quella missionaria.
0: Den missionarischen Aspekt.
1: Ieri.
0: Gestern, wenn ihr euch noch daran erinnert,
1: vi ho letto i primi due messaggi della Regina dell'Amore qui.
0: Ich habe euch diese zwei ersten Botschaften vorgelesen.
1: E se vi ricordate,
0: und wenn ihr euch noch daran erinnert,
1: nel secondo messaggio,
0: in der zweiten Botschaft,
1: la Madonna disse a Renato,
0: die Mutter Gottes sagte an Renato,
1: ti manderò degli amici.
0: Gebe dir Freunde.
1: Faremo un cammino insieme.
0: Und dann gehen wir gemeinsam einen Weg.
1: Perché noi dovremo convertire molte anime.
0: Weil wir viele Seelen konvertieren müssen.
1: E portarle a Gesù.
0: Und zu Jesus führen.
1: E se voi guardate il penultimo messaggio della Madre Regina dell'Amore.
0: Und wenn ihr schaut die allerletzte Botschaft.
1: Quello della Pentecoste del 2004.
0: Die von Pfingsten 2004.
1: La Madonna dice.
0: Dort sagt die Mutter Gottes.
1: Con il Vangelo.
0: Mit dem Evangelium.
1: Gesù vi vuole missionari per il mondo.
0: Jesus will euch als Missionare für diese Welt.
1: E io vi aiuto ad esserlo.
0: Und ich helfe euch dazu.
1: Naturalmente la Madonna non intende che dobbiamo partire tutti per l'Africa, per l'Asia.
0: Es geht nicht darum, dass die Mutter Gottes von uns verlangt, dass wir alle aufbrechen sollen, nach Afrika oder weiß nicht wohin zu gehen.
1: Ma per il mondo cosa vuol dire? Missionari per il mondo cosa vuol dire?
0: Aber was heißt das, Missionare der Welt zu sein?
1: Vuol dire nel nostro mondo, dove viviamo noi.
0: Das heißt, dort wo ich lebe, dort wo ich mich aufhalte, dass ich dort Missionar werde.
1: Per contribuire,
0: um dort mitzuhelfen,
1: alla salvezza delle anime,
0: für die Rettung der Seelen, für das Heil der Seelen.
1: Mi permetto di farvi una domanda.
0: Ich erlaube mir, euch eine Frage zu stellen.
1: La Madonna ha detto,
0: die Mutter Gottes hat gesagt,
1: che sono oggi milioni le anime che rischiano di perdersi per sempre.
0: Dass die Mutter Gottes gesagt hat, dass heute die Gefahr ist, dass Millionen von Seelen verloren gehen.
1: E io mi ricordo che questa domanda l'ho fatta ancora anche quando sono venuto nel vostro paese. Questa domanda che adesso vi farò, io l'ho fatta ancora.
0: Und ich hatte diese Frage, die ich euch stelle, schon einmal gestellt, als ich bei euch in der Schweiz war.
1: E la domanda è questa.
0: Und die Frage lautet:
1: Sono tutti in grazia di Dio quelli che voi conoscete?
0: Ob alle die ihr kennt im Stand der Gnade seien.
1: A partire dai vostri familiari, dai vostri figli?
0: Ausgehend von euren Familien, Kinder und so weiter.
1: E se non lo sono?
0: Und wenn sie es nicht in diesem Stand der Gnade sind?
1: Cosa sto facendo io per loro?
0: Was kann ich dann für sie machen?
1: Posso dire si arrangiano?
0: Soll ich sagen, sie sollen selber schauen?
1: No, non posso dire così, non è carità.
0: Nein, das sicher nicht, das wäre nicht, das ist nichts Karitatives.
1: E allora voi direte?
0: Ihr würdet jetzt sagen,
1: Ma cosa posso fare?
0: Aber was kann ich machen?
1: Perché oggi è difficile anche parlare di religione.
0: Weil es ja heute schon innerhalb auch der Familie schwierig ist, über Religion und Glauben zu reden.
1: Perché c'è il rischio?
0: Es besteht die Gefahr.
1: Anche in casa.
0: Sogar eben in der Familie zu Hause.
1: Di venire fucilati.
0: Dass ich quasi erschossen werde, also im übertragenen Sinn.
1: Se si parla di Dio.
0: Wenn ich zu Hause über Gott oder ja, über Gott rede.
1: Eppure la Madonna ci dice.
0: Aber eben auch hier die Mutter Gottes sagt.
1: Siate missionari miei.
0: Seid meine Missionare, Missionarinnen.
1: In che modo si è missionari?
0: Und eben in was für einer Art sollen wir sein?
1: Prima di tutto mostrando la convinzione nella propria fede.
0: Das erste ist wichtig, also ist, dass ich als Glaubenszeuge auftrete.
1: Non è necessario parlare.
0: Man muss nicht immer reden.
1: È importante che gli altri vedano.
0: Es ist aber wichtig, dass die anderen sehen.
1: Che tu credi.
0: Dass ich glaube.
1: E sei coerente con il credo che professi.
0: Und dass ich das, woran ich glaube, dass ich das auch lebe. Und zwar in der Wahrheit lebe.
1: È importante che gli altri vedano.
0: Und es ist einfach wichtig, dass die anderen das sehen, dass in diesem Glauben, den ich lebe, Klarheit ist.
1: Che per te la fede cattolica è importante.
0: Dass der katholische Glaube für dein Leben wichtig ist.
1: E che c'è non c'è nulla che ti fa cambiare idea.
0: Und dass es nichts gibt, dass deine Idee dich von diesem Glauben abbringen könne.
1: Dicevo un giorno la Madonna.
0: Einmal hat die Mutter Gottes gesagt.
1: Siate convinti.
0: Seid überzeugt.
1: E sarete anche e diventerete convincenti.
0: Wenn ihr selbst überzeugt sind, dann werdet ihr selbst zu Zeugnisse.
1: Questa è la missione che ci è chiesta a tutti.
0: Das ist das, was Mission ist, und das ist das, was sie von uns allen verlangt, es nicht, also den Glauben nicht zu verleugnen.
1: Ma poi ci sono due armi potenti.
0: Aber es gibt zwei mächtige Arme.
1: Per essere un buon missionario.
0: Ein guter Missionar zu werden.
1: Quello che ha detto la Madonna a Fatima.
0: Das, was die Mutter Gottes in Fatima gesagt hat.
1: Preghiera e sacrificio per i peccatori.
0: Das Gebet und das Opferbringen für den Sünder.
1: Queste sono due armi potentissime.
0: Das sind zwei Arme, die haben eine große Wirkkraft.
1: La nostra preghiera soprattutto del rosario.
0: Also unser Gebet und eben auch ganz speziell das Rosenkranzgebet.
1: Naturalmente la Santa Messa, l'adorazione eucaristica, certamente prima di tutto questo.
0: Also da mit eingeschlossen ist auch die Eucharistie und die Adoration vor dem Allerheiligsten.
1: Ma poi
0: aber
1: il rosario.
0: Den Rosenkranz.
1: E offrire al Signore
0: und eben dem Herrn alles aufzuopfern.
1: La nostra giornata,
0: unser Tag, was ich erlebt habe,
1: che è fatta di lavoro,
0: was ich an Arbeit gemacht habe,
1: di gioie,
0: die Momente der Freude,
1: e anche di sofferenze,
0: aber auch des Leids, dass ich all das Gott aufopfere für ihn.
1: Offrire tutto al Signore ogni giorno.
0: Und dass ich das versuche jeden Tag Gott so aufzuopfern.
1: E se vogliamo essere proprio bravi, bravi,
0: und wenn wir wirklich gute sein möchten,
1: offriamo anche qualche sacrificio volontario,
0: dass man auch gewisse Aufopferungen macht, die eben freiwillig
1: sind. Per i nostri cari, per i nostri figli.
0: Für eben die anderen, dass man die eben mit einschließt.
1: Ricordiamoci sempre.
0: Also erinnern wir uns immer daran.
1: Cosa fece Santa Monica? Per il figlio Agostino.
0: Erinnern wir uns, was die Monika für ihren Sohn, den Augustinus, gemacht hat.
1: Non è che parlò tanto.
0: Sie hat nicht viel geredet.
1: Ma pregò molto.
0: Aber sie hat für ihn gebetet.
1: Soffrì molto in silenzio.
0: Und sie hat viel für ihn gelitten.
1: E dopo tanti anni finalmente Agostino si convertì.
0: Und eben doch etliche Jahre später hat dann Augustinus konvertieren können.
1: Noi dobbiamo fare altrettanto.
0: Das ist das, was wir machen können.
1: Mettendo ogni giorno i nostri cari nelle mani del Signore.
0: Dass wir alle unsere Lieben und mit denen wir verbunden sind, dass wir einfach das alles Gott übergeben.
1: Affidandoli ogni giorno alla Madonna.
0: Dass wir uns einfach immer mehr und jeden Tag uns Maria anvertrauen.
1: Ecco allora Per concludere,
0: zu schließen.
1: La Madonna nel chiederci la consacrazione.
0: Wenn also die Mutter Gottes von uns dieser Weihe verlangt,
1: desidera da noi una grande missione.
0: Dann verlangt sie von uns eine ganz große Mission.
1: Cioè, ci consegna un piano di salvezza.
0: Sie zeigt uns, sie macht uns ein Bild von dieser Heilsgeschichte.
1: La Madonna ama tutti.
0: Die Mutter Gottes liebt alle.
1: O credete di essere amati solo voi perché siete qui?
0: Glaubt ihr, dass die Mutter Gottes nur euch liebt, weil ihr jetzt da seid?
1: Guardate che la Madonna sta guardandovi in questo momento.
0: Ja, die Mutter Gottes schaut jetzt auf uns da herab. Wenn wir zu ihr schauen, schaut sie mich an.
1: Ma non in faccia.
0: Ins Gesicht.
1: Sa già che faccia avete.
0: Egal, was man für ein Gesicht hat, spielt keine Rolle.
1: Mi sta guardando dentro qua, nel cuore.
0: Sie schaut in unser Herz.
1: Sta facendo una radiografia.
0: Sie macht wie eine Radiografie.
1: E sa leggere tutto ciò che voi e soprattutto chi avete nel cuore.
0: Und sie schaut eben durch diese Radiografie, wer nicht nur wir sind, sondern wen wir auch in unsere Herzen haben.
1: Sa che siete preoccupati.
0: Und sie sieht, dass wir ja alle unruhig sind.
1: Per i vostri figli, per i vostri cari.
0: Für unsere Freunde und für unsere Familienmitglieder, dass wir uns Sorgen machen.
1: E ti sta dicendo.
0: Und sie sagt dir.
1: Non aver paura.
0: Aber hab keine Angst.
1: Sei venuto nel posto giusto.
0: Du bist hier am richtigen Ort.
1: Tu affidati e consacrati a me.
0: Du glaube und vertraue mir und weihe mich dir.
1: E se vorrai.
0: Und wenn du willst.
1: Insieme.
0: Gemeinsam.
1: Noi pregheremo e offriremo per quel tuo. Per quella persona che hai a cuore,
0: werden wir gemeinsam diesen Weg auch des Gebetes gehen und auch für die du betest, für deinen.
1: Ja. E piano piano faremo in modo.
0: Und dann Schritt für Schritt.
1: Che egli si converta.
0: Dass diese Person sich konvertiert.
1: E se tu non vedrai la sua salvezza in questa terra.
0: Und wenn du nicht sein Heil oder die Rettung in dieser Welt nicht siehst.
1: Ti assicuro che sarà salvato quando si presenterà il Signore.
0: Aber ich verspreche dir, wenn es dann soweit ist, wird diese Person gerettet werden durch Jesus.
1: C'è una battaglia oggi da fare.
0: Es ist wie ein Krieg, den wir heute führen.
1: Ricordatevi che siamo in guerra oggi.
0: Wir sind wirklich im Krieg heute.
1: Non tra nazioni, per fortuna.
0: Nicht von Nation zu Nation, also wir stehen nicht im Krieg so.
1: Ma c'è una guerra spaventosa tra il bene e il male oggi.
0: Aber es gibt doch einen Krieg zwischen Gut und Böse, das wir in dieser Welt leben, vollziehen.
1: E la Madonna.
0: Und die Mutter Gottes.
1: Ci chiama in prima linea.
0: Und sie nimmt uns, möchte uns in die erste Linie nehmen.
1: Non ci chiama a riposare.
0: Sie sagt uns nicht, wir sollen uns ausruhen.
1: Il riposo dura per l'eternità dopo.
0: Das können wir nachher, wenn wir dann in der Ewigkeit sind, dort können wir uns dann ausruhen.
1: Ci chiama in prima linea combattere.
0: Aber sie nimmt uns in die erste Linie, um eben zu kämpfen.
1: Combattere per strappare più anime possibile dalla bocca del diavolo.
0: Um eben so viele Seelen retten zu können, wegnehmen zu können, dass sie nicht zum Bösen hinübergehen.
1: E se lavoriamo veramente con Maria?
0: Und wenn wir wollen mit Maria?
1: Il diavolo non ha alcun potere.
0: Das Böse, der Teufel, der Satan, hat dann keine Kraft mehr.
1: Perché i sacerdoti esorcisti,
0: weil die Priester, die den Exorzismus betreiben,
1: dicono che il demonio fugge,
0: sagen alle, dass der Dämon weit, also weggeht, wenn,
1: solo a sentire il respiro della Madonna,
0: wenn sie schon nur den Duft der Mutter Gottes in der Nase haben, dass sie dann gehen.
1: Non occorre neanche che la veda.
0: Sie müssen sie nicht sehen.
1: Appena sente la sua presenza anche lontano,
0: wenn sie schon die Mutter Gottes von weitem spüren,
1: scappa via.
0: Dann schwindet das Böse.
1: Quindi,
0: also,
1: abbiamo già la vittoria in mano.
0: Haben wir schon den Sieg in der Hand.
1: La battaglia che noi combattiamo con Maria non può essere che di vittoria.
0: Also, wenn wir gemeinsam in den Krieg mit der Mutter Gottes ziehen, dann haben wir den Sieg schon in der Hand.
1: Saremo veramente sciocchi?
0: Wir wären dumm.
1: Se non combattiamo una battaglia?
0: Wenn wir einen Krieg führen würden?
1: Di cui sappiamo già il risultato?
0: Wenn wir das Resultat wüssten?
1: Sappiamo che saremo vincitori?
0: Dann wüssten wir, dass wir eben Sieger.
1: La Madonna vincerà?
0: Die Mutter Gottes gewinnt, wenn wir mit ihr gehen.
1: Noi vinceremo se resteremo con lei.
0: Wir gewinnen, wenn wir mit ihr eins sind.
1: E allora non possiamo tirarci indietro.
0: Also ziehen wir uns nicht zurück.
1: Quindi consacriamoci con amore e con fede al cuore immacolato
0: also
1: di Maria.
0: Weihen wir uns der Mutter Gottes aus vollem Vertrauen und aus absoluter Liebe.
1: E per quelli che sono già consacrati alla Madonna?
0: Und für diejenigen, die bereits schon dem Herzen Mariens geweiht sind.
1: Non si dimentichino mai che la consacrazione deve essere anche rinnovata.
0: Sollen sich daran erinnern, dass man das auch immer wieder erneuern soll.
1: Non, che non vuol dire farla un'altra volta.
0: Das heißt nicht, dass man ein Versprechen ein andermal machen soll.
1: Ma è un po' come la carta d'identità.
0: Es ist wie mit der Identitätskarte.
1: Ogni 10 anni in Italia scade, bisogna rinnovarla.
0: In Italien ist es ja so, dass nach all 10 Jahren von der Ausstellung muss man die Identitätskarte erneuern.
1: Non so in Svizzera se sono 10 anni o di più o di meno.
0: In der Schweiz, also bei uns in der Schweiz ist es ja auch so.
1: Ecco, anche la nostra consacrazione.
0: Und so soll es mit unserem Weiheversprechen auch sein.
1: Dobbiamo ogni tanto rinnovarla.
0: Ab und zu müssen wir es auch erneuern.
1: Il Montfort dice? San Luigi Grignon de Montfort dice?
0: Montfort sagt.
1: Che bisognerebbe rinnovarla almeno una volta all'anno.
0: Dass wir es wenigstens einmal im Jahr erneuern sollten.
1: Ed è comprensibile perché.
0: Also es ist verständlich warum.
1: Quando noi camminiamo per strada,
0: wenn wir uns auf dem Weg befinden,
1: anche se la strada è pulita,
0: auch wenn die Straße sauber ist,
1: ed è lavata,
0: gewaschen,
1: a forza di camminare,
0: wenn wir laufen,
1: un po' di polvere nelle scarpe si raccoglie sempre.
0: Aber auch wenn alles sauber ist auf der Straße, es gibt immer ein bisschen Staub. Dass wir dann mitnehmen oder abgeben von uns.
1: Se poi non stiamo molto attenti.
0: Und wenn wir nicht acht geben.
1: Allora rischiamo addirittura di sporcare le scarpe.
0: Wenn wir also nicht darauf achten oder acht geben, dann werden unsere Schuhe dreckig.
1: Per cui c'è bisogno sempre di pulire, ripulire.
0: Darum ist es gut und wichtig, dass wir uns säubern und waschen und das gehört zu.
1: Quindi voi, also, oggi, dopo la Santa Messa,
0: heute nach der Heiligen Messe,
1: quando rinnoverete la consacrazione,
0: wenn ihr also das Weiheversprechen vornehmt,
1: fatevi un piccolo esame di coscienza.
0: Macht noch ein kleines Examen vom Gewissen.
1: E chiedetevi dove sono stato bravo e dove sono stato meno bravo.
0: Und fragt euch, wo war ich ein guter und wo war ich weniger gut, hat noch was gefehlt.
1: Ma oggi,
0: aber jetzt,
1: diciamo alla Madonna,
0: vor der Mutter Gottes,
1: ti riprometto,
0: ich verspreche,
1: che continuerò questo cammino,
0: dass ich gemeinsam diesen Weg,
1: cercando di migliorare laddove non sono stato tanto bravo,
0: dass ich eben versuche dort mich zu verbessern, wo ich gefehlt habe, dass ich dort arbeite, um es besser zu machen.
1: Sia per il lavoro che devo fare dentro di me,
0: das was in mir drinnen ist,
1: sia perché devo essere missionario, devo testimoniare agli altri la mia fede.
0: Aber auch für das, wo ich dann als Missionar tätig sein soll, dass ich einfach daran arbeite, um eben noch besser zu werden.
1: Devo aiutare la Madonna.
0: Und ich soll der Mutter Gottes helfen,
1: a salvare il maggior numero di anime.
0: Mit ihr gemeinsam so viele Seelen zu retten.
1: A partire da quelle che ho qua dentro, che io amo qua dentro, nel mio cuore.
0: Für diejenigen, die ich in meinem Herzen mittrage, die Menschen.
1: E che lei conosce molto bene.
0: Und sie kennt ja diese sehr gut.
1: Die conosce meglio di quello che conosciamo noi.
0: Und sie kennt sie eigentlich besser als wir manchmal meinen sie zu kennen.
1: Se lodato Gesù Cristo.
0: Gelobt sei Jesus Christus. In Ewigkeit. Amen.

Ein Vortrag im Cenacolo am Pilgerort Schio bei Vicenza in Norditalien anlässlich der Radiowallfahrt nach Schio hielt der Präsident des Werkes der Liebe, Opera dell'Amore, Mirko Acerde, einen Vortrag über die Marienweihe und die Weiheerneuerung in Schio. Die Übersetzung machte Pfarrer Daniel Bühlmann.

26. Mai. Der heilige Philippus Neri. Die Gestalt dieses Heiligen hat ihr geistliches Licht mit heiterer und zwingender Kraft über das Rom des 16. Jahrhunderts geworfen. Dieser außerordentliche Mann, der so ernsthaft demütig war, dass er gegen Ende seines Lebens äußerte, nun sei es wirklich an der Zeit für ihn, endlich mit dem Gutsein und dem rechten Lebenswandel anzufangen, hat in der diffusen und von trüben religiösen Vorläufigkeiten erfüllten Stadt Rom ein neues Element in die Frömmigkeit eingeführt, das bis dahin beinahe als blasphemisch gegolten hatte, den Humor. Er ist der lachende Heilige, der seinen begeisterten jugendlichen Zuhörern die merkwürdigsten Witze erzählt, der sich, sobald es um ihn und seine mystische Gottnähe ernst wurde, in die verfallenen Schlupfwinkel der Katakomben verkroch, aus denen er dann wieder strahlend, lebensfreudig und von schallendem Gelächter begleitet hervorkam. Dieser berühmte, schöne alte Mann, den ein Zeitgenosse mit einem blütenweißen Hermelin verglich, war ein geniales Vorbild für die Allegria religiosa, der wir es verdanken, dass in der katholischen Welt auch nach den Erschütterungen der Reformation die Freude an der Schöpfung und am Heiligen Geist durch die Erfahrung menschlicher Trübsal und Sündhaftigkeit keine Einbuße erlitt. Philipp Neri, der fröhliche Narr, wurde im gleichen Jahr 1515 geboren, wie die heilige Teresa von Avila. Sein Geburtsort war Florenz und die Liebe zu Dichtung, Musik und allen schönen Künsten verdankte er seiner Heimatstadt. Der aufgeweckte, prachtvoll veranlagte Notarsohn zeigte früh Begabung für Religion und Wissenschaft, in welche Gebiete ihn die Dominikaner von San Marco einführten, von denen er später in Rom sagte: Was ich seit meiner Jugendzeit Gutes an mir gehabt habe, das verdanke ich den Patres von San Marco. Über ein Bild im Palazzo Doria, das den Heiligen im Knabenalter darstellt, schrieb Goethe: Man wüsste sich keinen gesünderen, geradsinnigeren Knaben zu denken. Ein kinderloser Onkel nahm Philipp zu sich, damit er ihn in seinem Kontor ausbilden konnte, mit dem Ziel, ihm sein Geschäft eines Tages zu übergeben. Philipp aber merkte bald, dass er sich zu diesem Berufe nicht eigne. Er schlug das vielversprechende Erbe aus und wanderte fröhlichen Sinnes völlig mittellos nach Rom. Dort traf er zufällig einen florentinischen Adeligen, den Baron Caccia, der ihm eine bescheidene Kammer zur Verfügung stellte und ihm die Erziehung seiner Kinder anvertraute. Seine Tätigkeit ließ ihm genügend Zeit, um die ewige Stadt zu besichtigen. So entdeckte Philipp das Urchristentum in den Katakomben von San Sebastiano, wo er in innige Andacht versunken, betend und betrachtend an den Gräbern der Märtyrer weilte. Die Flamme der Liebe zu Gott strahlte gerade dort so mächtig, dass er zu Boden sank und ausrief: Es ist genug, o Herr, es ist genug. Halte ein den Strom deiner Tröstungen. Ich bin nicht imstande, eine solche Fülle himmlischer Wonne zu ertragen. Mein Gott, da du so liebenswürdig bist, warum hast du mir kein Herz gegeben, dich würdig zu lieben? Es begann die Zeit seines Apostolats, das Rom und damit die ganze katholische Kirche verwandeln sollte. Seine reformierende Wirksamkeit vollzog sich unendlich behutsam, demütig,
geduldig und mit unwiderstehlicher Fröhlichkeit und Güte. Er diente den Kranken in den Spitälern, unterhielt sich mit den Handwerkern und Händlern, sprach mit den Leuten auf dem Markt und heiterte die Menschen auf mit seinem frohen Wesen. Er pflegte die Straßenjugend, um sich zu versammeln und spielte mit ihr auf den Hängen des Janikolus. Er gründete die Bruderschaft zur heiligen Dreifaltigkeit zur Pflege von Rompilgern und Genesenden. Im Jubeljahr 1650 sollen von dieser Bruderschaft, wie eine alte Chronik berichtet, über 300.000 Pilger beherbergt worden sein. Schließlich interessierte sich der römische Klerus für ihn und erreichte, dass Philipp sich schon 36 Jahre alt endlich zum Priester weihen ließ. Jetzt begann seine segensreiche Tätigkeit im Beichtstuhl von San Maria in Valigella, wo er nicht selten 12 bis 15 Stunden täglich zubrachte. Ganz Rom hatte sich ihn zu seinem Beichtvater gewählt, denn das Zutrauen zu ihm war unbeschreiblich. Ob einfacher Tagelöhner oder Mitglied der Kurie, alle unterwarfen sie sich demütig seiner Buße. Mehrmals im Jahr, besonders zur Fasnachtszeit, zog er mit seinen Beichtkindern in einer riesigen Prozession zu den 7 Hauptkirchen Roms. Oft wuchs die Zahl der Wallfahrer zu Tausenden an und sogar Kardinäle und Päpste nahmen daran teil. Philipp verstand sich als der Apostel des römischen Volkes und hielt ihnen flammende Predigten. Wer ihn einmal gehört hatte, kam nicht mehr los von ihm. Mit den eifrigsten seiner Schüler traf er sich zu Gebet und Gesang allwöchentlich in San Girolamo. Philipp gab diesen Versammlungen die Bezeichnung Oratorium und hieraus entwickelte sich die Kongregation gleichen Namens. Aber die Missionsmethode Philipps stieß bei vielen auch auf Widerstand. Spott, Schimpf und Verleumdung über ihn wechselten einander ab. Die Anschuldigungen waren so schwer, dass man ihm sogar verbot, die Messe zu lesen und die Beichte zu hören. Philipp ertrug es mit Demut und sprach: »Oh, wie gütig ist Gott, dass er mich demütigt!« Bald hob man die Strafe auf und einer der Hauptspötter, jetzt ganz von seiner wahren Heiligkeit überzeugt, bat ihn um Verzeihung und wurde ein eifriger Schüler von ihm. Der heilige Philipp schlug alle Ehren, die man ihm anbot, sowie hohe kirchliche Stellungen und Ämter aus, und als er bemerkte, dass er anfing, ein berühmter Mann zu werden, bediente er sich einer merkwürdigen Waffe zur Abwehr. Er machte sich zum Narren. Er begann mit den abenteuerlichsten Streichen, um sich selber der Lächerlichkeit preiszugeben. So sah man ihn mit halbrasiertem Bart durch die Straßen wandern oder wie ein ABC-Schütze in einem großen Buch buchstabieren. Dann wieder ging er in einem kostbaren Pelz aus, um den Ruf seiner Armut zu zerstören, oder er zeigte sich den Leuten, indem er wie ein Geck an einem Ginsterstrauch roch. Eines Tages erschien er in einem knallroten Hemd, damit die Leute an seiner priesterlichen Kleidung Anstoß nehmen sollten. Vornehmen Besuchern, die von weit her angereist kamen, um ihn zu sehen und zu sprechen, suchte er auf alle mögliche Weise
eine geringschätzige Meinung über sich beizubringen. Doch niemand glaubte ihm diese Possen und die Anhängerschaft wurde noch größer. Sogar Ignatius und Karl Borromäus sollen zu seinen Hörern gezählt haben. Die von ihm gegründeten Oratorianer, zu denen man sich zumal aus gelehrten Kreisen drängte, wurden zu einer Stätte tiefster religiöser Bildung. Philipp starb als 80-Jähriger am Abend des Fronleichnamtages im Jahre 1595. Die Römer nannten ihren Heiligen Il Santo. Und noch heute schützt er diese Stadt, der sein Herz gehörte. Sein Grab fand er in der von ihm begründeten Chiesa Nuova, wo man es besuchen kann. 1622 erhob ihn die Kirche zur Ehre der Altäre. Der heilige Philippus Neri wird dargestellt als Oratorianer mit Stock und Rosenkranz, mit flammendem Herzen. Legende. Philippus Neri steht in hohem Ansehen und heiterem Andenken, schreibt Goethe über den Heiligen und erzählt uns in seiner italienischen Reise manch erbauliche Geschichte von dem humoristischen Heiligen, darunter folgendes. Philipp befindet sich zum Beispiel eben in der Nähe des Papstes, als diesem berichtet wird, dass in der Nähe von Rom eine Klosterfrau mit allerlei wunderlichen geistlichen Gaben sich hervortue. Die Wahrhaftigkeit dieser Erzählung zu untersuchen, erhält Neri den Auftrag. Er setzt sich sogleich aufs Maultier und ist bei sehr bösem Wetter und Weg bald im Kloster. Eingeführt unterhält er sich mit der Äbtissin, die ihm von allen diesen Gnadenzeichen mit vollkommener Beistimmung genaueste Kenntnis gibt. Die geforderte Nonne tritt ein und er, ohne sie weiter zu begrüßen, reicht ihr den kotigen Stiefel hin mit dem Ansinnen, dass sie ihn ausziehen solle. Die fromme, reinliche Jungfrau tritt erschrocken zurück und gibt ihre Entrüstung über dieses Zumuten mit heftigen Worten zu erkennen. Neri erhebt sich ganz gelassen, beseitigt sein Maultier und findet sich wieder vor dem Papst, ehe es dieser nur vermuten konnte. Dem verwunderten Papste eröffnete Neri kurz das Resultat. Sie ist keine Heilige, ruft er aus. Sie tut keine Wunder, denn die Haupteigenschaft fehlt ihr, die Demut. Diese Maxime kann man als leitendes Prinzip seines ganzen Lebens ansehen. Denn, so berichtet Goethe weiter, als er die Kongregation der Padri dell'Oratorio gestiftet hatte, die sich bald ein großes Ansehen erwarb und gar vielen den Wunsch einflößte, Mitglied derselben zu werden, kam ein junger römischer Prinz, um Aufnahme bittend, welchem denn auch das Noviziat und die demselben angewiesene Kleidung zugestanden wurde. Da er aber nach einiger Zeit um endgültigen Eintritt nachsuchte, hieß es, dass vorher noch einige Prüfungen zu bestehen seien, wozu er sich denn auch bereit erklärte. Da brachte Neri einen langen Fuchsschwanz hervor und forderte, der Prinz solle diesen sich hinten an das lange Röckchen anheften lassen und ganz ernsthaft durch alle Straßen von Rom gehen. Der junge Mann entsetzte sich wie oben die Nonne und äußerte, er habe sich gemeldet nicht um Schande, sondern um Ehre zu erlangen. Da meinte den Vater Neri,
Dies sei von ihrem Kreise nicht zu erwarten, wo die höchste Entsagung das erste Gesetz bleibe. Worauf denn der Jüngling seinen Abschied nahm. Wenn die Ekstasen über Philippus kamen, so suchte er ihnen mit Gewalt zu entrinnen. So geschah es einmal, dass er in dem Augenblick, da er sich wieder von übernatürlichen Kräften davongetragen fühlte, einen Schweizer Gardisten, der gerade neben ihm stand, völlig grundlos am Barte zupfte, um sich mit Gewalt zu ernüchtern. Von seinen Elevationen hat noch der französische Gesandte de Brosse zu Beginn des 18. Jahrhunderts in Rom Verschiedenes in Erfahrung gebracht und berichtet darüber in seinen berühmten Reisebriefen. Man hat ihm erzählt, dass einmal ein Besucher von San Maria in Valicella, der Kirche, in der der Heilige viele Stunden im Beichtstuhl verbrachte, zu seiner größten Verwunderung vor dem Hauptaltar einen schwebenden Menschen erblickte, der offenbar ganz im Gebet versunken war. Einen Laienbruder, der die Kirche putzte, schien das überhaupt nicht zu berühren, denn er kehrte unbekümmert mit seinem Besen unter dem Beter her. Auf die erstaunte Frage des Besuchers, was sich denn hier Wunderbares ereigne, antwortete er: Gar nichts. Vater Philippus ist nur in Verzückung, als sei dies die selbstverständlichste Sache der Welt.

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2: Liebe Hörerinnen und Hörer von Radio Gloria, ich habe heute einen Gedanken ausgewählt vom damaligen Kardinal Bergoglio, dem jetzigen Papst Franziskus, über Barmherzigkeit. Barmherzigkeit und nochmal Barmherzigkeit, hat er gerade kürzlich auch nochmal gesagt. Und damals als Kardinal Bergoglio ist er einmal gefragt worden, was er denn genau mit Barmherzigkeit meine. Und er hat dann mit einer Geschichte aus der Bibel Antwort gegeben. Es ist die Geschichte vom Prophet Jonas aus der Stadt Ninive. Ich werde jetzt die Worte vom damaligen Kardinal Bergoglio, dem jetzigen Papst Franziskus, so in der Übersetzung wiedergeben. Für Jonas war alles klar. Er hatte klare Vorstellungen, was Gott betrifft. Und auch darüber, was gut und was böse war. Darüber, was Gott macht und was er will. Wer die Gläubigen des Bundes waren und wer dagegen außerhalb des Bundes stand. Er hatte das Rezept dafür, wie man ein guter Prophet war. Gott brach wie ein Wirbelsturm in sein Leben ein. Er schickte ihn nach Ninive. Ninive ist das Symbol für alle Getrennten und Verlorenen, für alle Peripherien der Menschheit, für alle, die außerhalb, die fernstehen. Jonas sah, dass die ihm übertragene Aufgabe lediglich die war, all diesen Menschen zu sagen, dass die Arme Gottes noch immer weit offen waren, dass Gott da war, sie geduldig erwartete, um sie mit seiner Vergebung zu heilen und mit seiner Zärtlichkeit zu nähren. Nur dazu hatte ihn Gott ausgesandt. Er schickte ihn nach Ninive. Jonas aber flüchtete in die entgegengesetzte Richtung, nach Tarsis. Jonas floh nicht vor einer schwierigen Sendung, nein, das, wovor er floh, war nicht so sehr Ninive, sondern vielmehr die unermessliche Liebe Gottes zu dem Menschen. Das war es, was nicht in seine Pläne passte. Gott ist einmal gekommen, und für den Rest werde ich sorgen, hatte sich Jonas gedacht. Er wollte die Dinge auf seine Weise machen, wollte alles selbst in die Hand nehmen. Seine Starrköpfigkeit machte ihn zum Gefangenen seiner strukturierten Urteile, seiner vorgefassten Methoden, seiner korrekten Meinungen. Er hatte seine Seele mit dem Stacheldrahtzaun dieser Gewissheiten abgegrenzt. Jonas wusste nicht mehr, dass Gott sein Volk mit dem Herzen eines Vaters führt. Das sind also die Worte, die der damalige Kardinal Bergoglio, der jetzige Papst Franziskus, gewählt hat, um ein Beispiel zu geben, was er damit meine, wenn er immer wieder von Barmherzigkeit Gottes spricht. Ich denke, die Gedanken sind mehr denn je aktuell. Wir wissen aus der Heiligen Schrift, das heisst, Barmherzigkeit will ich, nicht Opfer. Wir haben sicher auch jeden Tag, jeden Moment die Möglichkeit, die Barmherzigkeit, die Gott so sehr liebt, die er zu uns hat, auch bei anderen auszuüben. Der Papst hat kürzlich der Jugendlichen in Rio de Janeiro beim letzten Weltjugendtreffen gesagt, sie sollen keine Angst haben vor der Zärtlichkeit. Keine Angst haben, am Nächsten mit Feinfühligkeit, mit Liebe zu begegnen. Und zwar jedem Nächsten. Auch dem, der mir vielleicht nicht so sympathisch ist. Der vielleicht sogar mühsam ist. Der etwas von mir braucht, vielleicht Zeit und ich so viele andere Aufgaben habe. Es ist nicht immer leicht, jeden Nächsten wirklich anzunehmen, wirklich ihm die Barmherzigkeit entgegenzubringen, die Gott sich wünscht für jeden von uns. Dazu brauchen wir die Hilfe Gottes. Bitten wir also um die Gnade, dass wir den heutigen Tag und jeden Tag aufs Neue immer fähig sind, gemäß dem Willen Gottes zu handeln, nämlich gemäß der Liebe.
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1: Heute mit Analysen zu Papst Leos Enzyklika Magnifica Humanitas. KI-Regulierung und das Menschsein im Zentrum. Ein Lehrscheiben, das das Große und Ganze im Blick hat und Warnung vor Entwertung von Arbeit und vor Formen neuer Kolonialisierung. Herzlich willkommen zum Nachrichtenjournal von Radio Vatikan, heißt sie Anne Preckel. Papst Leo hat mit seiner Enzyklika Magnifica Humanitas, die am Montag veröffentlicht wurde, in einem historischen Moment der Menschheit ein wichtiges Lehrschreiben vorgelegt. Welchen Weg wollen wir im KI-Zeitalter einschlagen? Als großartigen Text bezeichnete die Enzyklika der Vorsitzende der Deutschen Bischofskonferenz, Heiner Wilmer. Er sagte uns:
2: Die stärkste Aussage aus meiner Sicht liegt darin, dass Papst Leo sagt, es geht zuallererst um das Staunen über die Größe des Menschen und nicht um die Angst vor der Technik. Es geht dann darum, dass im Zentrum das Gewissen des Menschen oben bleibt und die Entscheidung zum Beispiel über Leben und Tod nicht durch Maschinen und durch Roboter ersetzt wird.
1: Zweiter großer Punkt der 120 Seiten starken Sozialenzyklika nach Bischof Wilmer ist der Blick auf das große Ganze des Zusammenlebens aller Menschen.
2: Es geht ihm vor allem dann um die Gerechtigkeit dieser Welt, um ein gutes Leben für alle Menschen und auch darum, einen Ethikstandard weiterzuentwickeln, der so ist, dass mit KI die Menschheit sich weiter gut entwickeln kann, dass Werte wie Barmherzigkeit, Nächstenliebe und auch die Achtung der Schwachen und der Bedrängten nicht vergessen wird, sondern zentral bleiben für uns als Menschen in der Nachfolge Jesu.
1: Soweit der Vorsitzende der Deutschen Bischofskonferenz, der Hildesheimer Bischof Heiner Wilmer, über die gestern erschienene Sozialenzyklika Magnifica Humanitas, zu der Sie den Volltext, Zusammenfassungen und Einordnungen bei uns im Internet finden auf www.radiovatikan.de. Ja, und wir bleiben bei der ersten Enzyklika des US-amerikanischen Papstes. Eine Allianz der Gutwilligen, um die technischen Entwicklungen nicht ohne Ethik und Regeln geschehen zu lassen. Das wünscht sich nicht nur die Kirche. Bei Vorstellung der Enzyklika am Montag im Vatikan ergriff Christopher Ola, Mitbegründer des KI-Tech-Konzerns Anthropic, das Wort.
3: Today is just the beginning.
4: Heute ist erst der Anfang, der Beginn einer langen Zusammenarbeit zwischen denen von uns, die diese Systeme bauen, und denen, die Dinge erkennen können, die wir aus der Innenperspektive nicht sehen. Das betonte Chris Ola, dessen Konzern unter anderem für das KI-Modell Claude verantwortlich zeichnet, am Montag bei der Vorstellung der Enzyklika Magnifica Humanitas im Beisein des Papstes. Die Anwesenheit im Vatikan von Ola, einem Vertreter der billionenschweren KI-Branche, hatte bereits im Vorfeld der Vorstellung zu Diskussionen in den Medien geführt. Verständlich, meint am Rand der Präsentation der Priester Brandon McGuire, der eine Pfarrei im Silicon Valley leitet, als ethischer KI-Berater arbeitet und den Dialog zwischen der KI-Branche und der Kirche fördert. Denn auch wenn man Technologie als Feind betrachtet, dann müssen wir trotzdem mit ihren Machern in Dialog treten. Sie bauen unsere Zukunft, mit oder ohne uns. Deshalb müssen wir unbedingt das Gespräch suchen. So McGuire. Das bedeutet keineswegs, dass in allen Fragen Übereinstimmung herrsche, räumt der technikaffine Priester ein. Doch es gelte zu bedenken, dass auch Vertreter der KI-Branche, die mit der Kirche in Dialog treten wollten, aus den eigenen Reihen kritisiert würden. Es ist also ein gegenseitiges Risiko, aber ich denke, das größte Risiko ist es, zu schweigen. Er glaube nicht nur, dass die Tech-Vertreter, die den Dialog aktiv suchten, aufrichtig seien, sondern auch, dass sie selbst durch die Fähigkeiten und das Potenzial ihrer eigenen Kreaturen teils beunruhigt oder erstaunt seien. Ein Punkt, den auch Chris Ola mit ähnlichen Worten angesprochen hatte. Denn die Fragen, die KI aufwerfe, seien größer als die KI-Forschungsgemeinschaft, nicht nur in ihren Auswirkungen, sondern auch in ihrer Natur, so der Visionär in seinem Vortrag am Montag.
5: What they have asked for is partnership.
4: Was sie aber ausdrücklich erbeten haben, ist Partnerschaft. Und es wäre moralisch verwerflich, wenn wir nicht mit ihnen zusammenarbeiten und ihnen nicht zuhören würden. Eine Partnerschaft, für die auch Ola einstehen möchte, dem die kommerziellen und auch die letztlich nur allzu menschlichen Anreizsysteme, denen sich die Branche ausgesetzt sieht, sehr wohl bewusst sind.
3: We will always be influenced by those incentives.
4: Wir werden immer von diesen Anreizen beeinflusst werden. Deshalb ist es, wenn wir wollen, dass diese Technologie sich gut entwickelt, von enormer Bedeutung, dass es Menschen außerhalb dieser Anreizsysteme gibt. Menschen, denen daran liegt, dass alles gut verläuft. Menschen, die aufmerksam hinschauen, die bereit sind, unbequeme Wahrheiten auszusprechen und auf Sicherheit zu bestehen, die bereit sind, unsere ehrlichen und nachdenklichen Kritiker zu sein.
3: Thoughtful critics.
4: Deshalb sei der Aufruf des Papstes zu einer Unterscheidung in Fragen der künstlichen Intelligenz und wie sie die Geschicke der Menschheit heute beeinflusst, zutiefst aktuell, so der Kanadier.
3: Today is a powerful illustration.
4: Heute ist ein kraftvolles Beispiel dafür, wie ein solches globales Projekt guten Willens aussehen könnte. Möge es auch ein entscheidender Schritt hin zu einer hoffnungsvollen Zukunft für unsere großartige Menschheit sein. So der KI-Experte abschließend. Für Radio Vatikan Christine Seuss.
1: Auch Erzbischof Paul Coakley, Vorsitzender der US-amerikanischen Bischofskonferenz, gab eine Erklärung ab.
5: Auf der Internetseite der US-Bischofskonferenz heißt es, die Kirche in den Vereinigten Staaten begrüße die Veröffentlichung mit Dankbarkeit und Lob. Die Enzyklika sei eine eindringliche Mahnung daran, dass keine Technologie ein Kind Gottes ersetzen kann und dass jede Technologie in den Dienst des Wohlergehens der Menschheit gestellt werden sollte. Papst Leo XIV. Ist der erste US-amerikanische Papst. Die USA sind zudem unter den Vorreitern bei der Entwicklung künstlicher Intelligenz. Die vier größten Technologiekonzerne der Welt, Amazon, Alphabet, Microsoft und Meta, haben Sitze im kalifornischen Silicon Valley. Aktuell investieren sie aufgrund der KI-Entwicklung so viel Geld in ihre Rechenzentren wie nie zuvor. US-Präsident Donald Trump hat erst kürzlich ein geplantes Dekret, das die Einführung einer staatlichen Aufsicht über KI-Modelle vorsah, wieder kassiert. Einige Medien berichten, dass möglicherweise Druck aus der Technologiebranche dahinter stecke. Angesichts des Aufstiegs der künstlichen Intelligenz mahnen die US-Bischöfe in ihrer Erklärung zur Papstenzyklika Magnifica Humanitas: Der Papst ruft uns dazu auf, niemals die innewohnende Würde allen menschlichen Lebens aus den Augen zu verlieren und stets die moralische Verpflichtung zu beachten, dass Technologie dem Frieden und dem Gemeinwohl dienen muss und nicht den begrenzten Interessen einiger weniger. Um dieser kirchlichen Priorität auch auf nationaler Ebene Rechnung zu tragen, habe die US-Bischofskonferenz ihren Glaubensausschuss damit beauftragt, die theologische und pastorale Arbeit zum Thema KI federführend zu koordinieren, teilt Erzbischof Coakley weiter mit. Für Radio Vatikan, Stefanie Stahlhofen.
1: Die Enzyklika von Papst Leo Magnifica Humanitas greift nach Einschätzungen der britischen Theologin Anne Rowlands eine zentrale Frage der Gegenwart auf, die aber viele gerne wegschieben: den Umgang mit KI. Die Auswirkungen der Technologie treffen Arbeitswelt, Familien, Migranten, Politik und globale Konflikte bereits jetzt. Es gibt keinen Morgen, an dem man erst anfangen könnte, über diese Themen nachzudenken, sagt Rowlands.
6: Die katholische Sozialethikerin aus Großbritannien war unter den Fachleuten, die am Montag gemeinsam mit Papst Leo dessen Sozialenzyklika der Öffentlichkeit präsentierten.
7: Many people don't feel confident to engage in questions about AI. There's a kind of hope that somehow.
6: Viele Menschen fühlten sich unsicher im Umgang mit Fragen rund um KI, sagte Rowlands gegenüber Vatican News. Es gibt eine gewisse Hoffnung, und das sagt der Heilige Vater in dem Dokument auch selbst, dass vielleicht jemand anderes über diese Dinge nachdenken wird. Aber wir müssen darüber nachdenken und wir müssen gemeinsam darüber nachdenken, so die Theologin. Für die Theologin liegt die besondere Rolle des Papstes darin, moralische und geistliche Grundfragen zu stellen. Leo frage nicht nach Technik, sondern nach dem Menschen.
7: And he offers us both a very strong set of criticisms.
6: Papst Leo übt heftige Kritik an, wenn man so will, den falschen Erzählsträngen, den falschen Narrativen darüber, was es bedeutet, Mensch zu sein, als auch insbesondere an jenen, die Macht und Herrschaft über andere in den Vordergrund stellen, sei es in der Politik, im Krieg, in Konflikten oder auch in der Wirtschaft. Im Zentrum des Bildes stehen verzerrte und verkehrte Visionen der Geschichte dessen, was es bedeutet, Mensch zu sein. Versionen, die uns einschränken. Sie sehen zwar aus wie Geschichten von Stärke, in denen wir uns gewissermaßen aufblasen, aber in Wirklichkeit schrumpfen wir. Wir verengen diese Räume. Dem stelle Leo der 14. die Idee einer Zivilisation der Liebe entgegen. Der Papst greife damit einen Begriff von Paul dem 6. aus dem Jahr 1970 auf. Jetzt ist der Moment, diese Sprache zurückzugewinnen, sagt die britische Sozialethikerin. Die Enzyklika beschreibe den Menschen zugleich als endliches Wesen, geschaffen für das Große und Verbindende. Gemeinsam müssen wir diese Zivilisation der Liebe aufbauen, sagt Rowlands. Und das gelingt nur, wenn wir ganz aus dem Bewusstsein leben, dass wir endliche Geschöpfe sind, geschaffen für die Liebe, mit einer Sehnsucht nach Gerechtigkeit und dass wir diese Welt gemeinsam durch Teilhabe gestalten. Rowlands zieht Parallelen zur Sozialenzyklika Rerum Novarum, die vor 135 Jahren erschien. Rerum Novarum habe Ende des 19. Jahrhunderts unmittelbare Folgen für Arbeiterbewegungen, Gewerkschaften und Kampagnen für gerechte Löhne gehabt, erinnerte Rowlands. Noch Jahrzehnte später habe die erste Sozialenzyklika der Kirchengeschichte christlich-politische Bewegungen geprägt. Danach lasse sich sein Einfluss etwa bei dem heiligen Oscar Romero erkennen. Große Enzykliken hätten oft eine unmittelbare Wirkung und zugleich eine langfristige Resonanz über Generationen hinweg. Auch Magnifica Humanitas könnte nach Einschätzung der Theologin eine solche Wirkung entfalten. Gudrun Seiler, Radio Vatikan.
1: Die kongolesische Theologin Leocadie Lushombo warnte bei Vorstellung der Enzyklika Magnifica Humanitas vor negativen Folgen, die künstliche Intelligenz in ärmeren Weltregionen hat. Radio Vatikan vertiefte mit ihr solche Fragen im Interview. In Magnifica Humanitas warnt der Papst unter anderem davor, dass KI und Computersysteme globale Ungleichheiten verschärfen, etwa im Bereich der Arbeit und Beschäftigung. Diese Frage sei ein zentraler Punkt der Enzyklika, so Lushombo, die unter anderem zu den Themen wirtschaftliche Globalisierung und theologische Ethik in Afrika forscht. Bisherige Forschungsergebnisse zeigen, dass die Entwicklung künstlicher Intelligenz den Zugang zu Beschäftigung erschwert. Tatsächlich hat sie den Zugang zu Beschäftigung stärker eingeschränkt als neue Möglichkeiten geschaffen. Es entstehen definitiv neue Jobs, doch die Zahl der abgebauten Stellen im Vergleich zu den neuen ist weitaus höher. Das beunruhigt alle, auch die Kirche. Das Problem betrifft auch die industrialisierten, digitalisierten Länder. In Afrika hat es aber weitaus dramatischere Auswirkungen. Wenn Arbeiter ihre Jobs verlieren, weil traditionelle Tätigkeiten durch Maschinen ersetzt werden, müssen sich Menschen anpassen und neue Fähigkeiten erlernen. Wer kann da mithalten und aufholen? In Afrika, wo in vielen Regionen selbst der Zugang zu Energie und sozialen Dienstleistungen nicht gewährleistet ist, ist man ohne ständigen Energiezugang dann ausgeschlossen. Das gilt auch für Ausbildungen im Bereich KI oder alle Berufe, die von manueller Arbeit auf Automatisierung umgestellt werden müssen. So werden afrikanische Länder, die noch auf diesem Niveau sind, darunter leiden, insbesondere die Arbeiter. Sie werden viel verlieren. Auch im Bereich Bildung und Lernen im KI-Zeitalter sieht die in Kalifornien lehrende Theologin große Herausforderungen. In seiner Enzyklika schlägt der Papst ein Bildungsbündnis für das digitale Zeitalter vor und erinnert daran, dass Bildungs- und Lernprozesse eine Zeit der Reifung, eine Auseinandersetzung mit der Wirklichkeit jenseits des äußeren Scheins und einen Beziehungskontext brauchen. Bereits die Art und Weise, wie und was wir lernen, ebne den Weg für Kolonisierung, gibt Leocadie Lushombo zu bedenken.
8: La colonisation passe par l'apprentissage.
1: Kolonisierung geschieht durch Lernen, durch das, was und wie wir lernen. Deshalb erinnert uns der Papst daran, dass Lernen, Wachstum, Beziehungen, aber auch eine bestimmte Haltung erforderlich sind. Es bedeutet, Phasen der Beobachtung zu durchlaufen, Eltern, Vorfahren zu beobachten. Wir können aus Beispielen, Fehlern anderer und unseren eigenen Fehlern lernen. Es geht nicht nur um Erfolg. Es braucht Zeit zum Nachdenken und für Analyse und es braucht tiefgreifende Erfahrungen, etwa die, dass wir in Afrika leben, unsere eigene historische, wirtschaftliche, soziale und kulturelle Erfahrung machen, die sich von der europäischen unterscheidet.
8: Ça, c'est déjà un problème colonial d'une manière ou d'une autre.
1: Lushombo warnt davor, den Reichtum des menschlichen Miteinanders und Lernens und all der Werte, die damit verbunden sind, zu entwerten. Dieser Kontext sei sehr wichtig und er sei nicht immer gleich, gibt die kongolesische Theologin zu bedenken. Ein Übernehmen von Wissen ohne Anwendung und Kontext sei bereits eine Art Machtmechanismus. Denn dann befinden wir uns bereits in einer Dynamik des bloßen Lernens ohne Nachdenken. Und das ist schon kolonial, weil man nicht authentisch ist. Man nimmt einfach nur. Die Kolonialisierung kommt über uns. Sie zwingt uns Dinge auf. Unsere Freiheit, Denkfähigkeit wird unterdrückt. Und das kann künstliche Intelligenz mit uns machen, wenn wir ihr diese Macht geben. Wenn wir sie nicht kontrollieren, lassen wir uns kolonisieren, indem wir alles übernehmen, was damit einhergeht. Das wird uns wenig nützen und es wird uns später einholen. In seiner Enzyklika warnt der Papst auch vor kultureller Homogenisierung, vor neuen Formen digitaler Sklaverei und vor einem digitalen Neokolonialismus durch globale Tech-Konzerne, die Macht konzentrieren und die menschliche Daten als Ressourcen vermarkten. Das Papstlehrschreiben zu künstlicher Intelligenz schlägt Wellen auch in Deutschland und außerhalb des Raums der Kirche. So gibt es Forderungen nach einer ethischen KI made in Germany. Wenn wir wollen, dass Technologie dem Menschen dient, dann müssen wir sie selbst gestalten, nicht nur regulieren, sondern entwickeln, prägen und verantworten. Dies sagte Digitalminister Carsten Wildberger der Rheinischen Post. Ethische KI aus Deutschland und Europa ist deshalb eine Voraussetzung für demokratische Selbstbestimmung im digitalen Zeitalter. Bitkom-Präsident Ralf Wintergerst sagte der Zeitung, künstliche Intelligenz muss dem Menschen dienen und damit auch dem Gemeinwohl. Die Technologie könne in vielen Bereichen bereits heute Nutzen stiften, etwa bei der früheren Erkennung von Krankheiten. Wo Grundrechte, Sicherheit oder Menschenwürde berührt sind, müssten jedoch klare Grenzen gezogen werden. Gerade deshalb müssen wir in Deutschland und Europa eine pragmatische KI-Entwicklung ermöglichen. Nur wenn gute KI-Anwendungen hier entstehen, trainiert und eingesetzt werden, können wir sie nach unseren Werten gestalten und für das Gemeinwohl nutzbar machen, so Wintergerst. Und damit endet diese Sendung. Im Studio war heute Anne Preckel. Vielen Dank fürs Mitdenken und Zuhören. 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

Liebe Zuhörer und Zuhörerinnen, wir sind eingeladen, die Heilige Messe aus der Klosterkirche Neuzille bei Brandenburg mitzufeiern, eine Feier vom Glauben, in der das heilige Opfer Christi gegenwärtig wird. In dieser Stunde, wenn wir miteinander das Herz öffnen, um am Herr in Ehrfurcht und Liebe zu begegnen. Im Namen des Vaters und des Sohnes und des Heiligen Geistes. Amen. Herr Jesus Christus, du, das wahre Lamm Gottes, du bist für uns am Kreuz gestorben und hast dich aus Liebe hingegeben. In jeder heiligen Messe wird dieses Opfer auf unblutige Weise gegenwärtig. Lass uns mit innerer Sammlung und Glauben an diesem heiligen Geschehen teilnehmen. Reinige unsere Herzen, damit wir würdig stehen vor deinem Altar und mit offenen Händen empfangen, was du uns aus Gnade schenken willst. Segne den Priester, der dir heute dient, und schenke ihm Kraft, Treue und ein demütiges Herz. Heilige Maria, Mutter des wahren hohen Priesters, begleite uns mit deinem mütterlichen Gebet. Heiliger Josef, du Hüter des Erlösers, steh uns bei in der Stille und in der Anbetung. Heilige Engel Gottes, betet mit uns und alle Heiligen bittet für uns. Amen. Im Namen des Vaters und des Sohnes und des Heiligen Geistes. Amen.

0: Im Namen des Vaters und des Sohnes und des Heiligen Geistes.
1: Amen.
0: Der Herr sei mit euch.
1: Und mit deinem Geist.
0: Liebe Schwestern und Brüder, wir feiern heute den heiligen Philipp Neri. Und der heilige Philipp Neri war wahrscheinlich einer der skurrilsten Heiligen der Kirchengeschichte, auch einer der lustigsten. Und sein Herz hat so gebrannt, dass es ihm sprichwörtlich aus dem Brustkorb sprang. Das konnte man dann anatomisch nach seinem Tod feststellen. So wollen wir ja um dieses brennende Herz beten, dass der Herr unser Herz brennen lässt aus Liebe und Freude zu ihm. Lasst uns darum zu Beginn dieser heiligen Feier in Stille beten.

Wir sprechen das Schuldbekenntnis. Ich bekenne Gott dem Allmächtigen und allen Brüdern und Schwestern, dass ich Gutes unterlassen und Böses getan habe. Ich habe gesündigt in Gedanken, Worten und Werken. Durch meine große Schuld. Darum bitte ich die selige Jungfrau Maria, alle Engel und Heiligen und euch Brüder und Schwestern, für mich zu beten bei Gott, unserem Herrn. Nachlass, Vergebung und Verzeihung unserer Sünden gewähre uns der allmächtige und barmherzige Herr. Amen. Herr Jesus, schenk uns dein brennendes Herz. Kyrie eleison. Herr Jesus, schenk uns immer wieder die Freude an dir. Christe eleison. Herr Jesus, vergib uns unsere Sünden, erlöse uns und führe uns in die ewige Herrlichkeit. Kyrie eleison. Lasset uns beten. Gott, du hast im Leben deines Dieners Philipp Neri den Glanz deiner Heiligkeit aufleuchten lassen. Gib uns eine brennende Liebe, wie er sie im Herzen trug, und die Heiterkeit des Geistes, die ihn zum Boden deiner Freude gemacht hat. Darum bitten wir durch Jesus Christus, deinen Sohn, unseren Herrn und Gott, der in der Einheit des Heiligen Geistes mit dir lebt und herrscht in alle Ewigkeit. Amen.

0: Lesung aus dem ersten Brief des Apostels Petrus. Schwestern und Brüder, nach der Rettung haben die Propheten gesucht und geforscht, und sie haben über die Gnade geweissagt, die für euch bestimmt ist. Sie haben nachgeforscht, auf welche Zeit und welche Umstände der in ihnen wirkende Geist Christi hindeute, der die Leiden Christi und die darauf folgende Herrlichkeit im Voraus bezeugte. Ihnen wurde offenbart, dass sie damit nicht sich selbst, sondern euch dienten. Und jetzt ist euch dies alles von denen verkündet worden, die euch in der Kraft des vom Himmel gesandten Heiligen Geistes das Evangelium gebracht haben. Das alles zu sehen, ist sogar das Verlangen der Engel. Deshalb umgürtet euch und macht euch bereit. Seid nüchtern und setzt eure Hoffnung ganz auf die Gnade, die euch bei der Offenbarung Jesu Christi geschenkt wird. Als Kinder des Gehorsams gebt euch nicht den Begierden hin, wie früher in eurer Unwissenheit. Wie er, der euch berufen hat, heilig ist, so soll auch eure ganze Lebensführung heilig sein. Denn es steht geschrieben, seid heilig, weil ich heilig bin. Wort des lebendigen Gottes.
1: Dank sei Gott.
0: Der Herr hat sein Heil enthüllt vor den Augen der Völker. Der Herr hat sein Heil enthüllt vor den Augen der Völker. Singet dem Herrn ein neues Lied, denn er hat wunderbare Taten vollbracht. Geholfen hat ihm seine Rechte und sein heiliger Arm. Der Herr hat sein Heil enthüllt vor den Augen der Völker. Der Herr hat sein Heil bekannt gemacht und sein gerechtes Wirken enthüllt vor den Augen der Völker. Er gedachte seiner Huld und seiner Treue zum Hause Israel. Der Herr hat sein Heil enthüllt vor den Augen der Völker. Alle Enden der Erde sahen das Heil unseres Gottes. Jauchzet dem Herrn alle Lande, freut euch, jubelt und singt. Der Herr hat sein Heil enthüllt vor den Augen der Völker.

Sei gepriesen, Vater, Herr des Himmels und der Erde, du hast die Geheimnisse des Reiches den Unmündigen offenbart.

In jener Zeit sagte Petrus zu Jesus: Siehe, wir haben alles verlassen und sind dir nachgefolgt. Jesus antwortete: Amen, ich sage euch, jeder, der um meinetwillen und um des Evangeliums willen Haus oder Brüder, Schwestern, Mutter, Vater, Kinder oder Äcker verlassen hat, wird das Hundertfache dafür empfangen. Jetzt in dieser Zeit wird er Häuser und Brüder, Schwestern und Mütter, Kinder und Äcker erhalten, wenn auch unter Verfolgungen, und in der kommenden Welt das ewige Leben. Viele Erste werden Letzte sein und die Letzten Erste. Evangelium.

Ihr Lieben, der Katholikentag ist vorbei. Und er spiegelt die aktuelle Situation der Kirche in Deutschland ganz gut wider. Aber wie ist denn diese Situation? Ist Deutschland Vorreiter der Neuerung oder des Untergangs? Was können wir aus der aktuellen Situation lernen? Und was hat das mit dem heutigen Evangelium zu tun? Fangen wir mal mit dem letzten an, dem heutigen Evangelium. Letzten werden die Ersten sein. Amen, ich sage euch, jeder, der um meinetwillen und um des Evangeliums willen alles verlässt, wird schon in dieser Welt Häuser, Brüder, Schwestern, Mütter, Kinder und Äcker erhalten, wenn auch unter Verfolgungen, und in der kommenden Welt das ewige Leben. Fangen wir also so an. Familie, erstens, suchst du dir nie aus. Das ist das tiefste Faktum unserer Kirche, dass wir sie nicht selbst gemacht haben, sondern dass sie eine Stiftung ist. Sie ist gestiftet von Jesus. Sie ist eine Institution. Sie ist also eingesetzt von Jesus. Oder wie Kardinal Gregg, der Leiter der Weltsynode, es auf dem Podium des Katholikentags ausgedrückt hat: Die Kirche gehört nicht uns. Wir sind nicht diejenigen, die unsere Sendung erfinden. Uns ist etwas anvertraut worden. Das ist wichtig, das nie zu vergessen. Und was zu diesem Wesenskern gehört, der nicht geändert werden darf, das hat die Kirche schon oft genug formuliert. Das werde ich jetzt nicht alles runterrattern. Das kann man nachlesen, damit kann man sich beschäftigen. Die Frage, die sich aber uns stellt in den ganzen kirchlichen Diskussionen, ist: Möchte ich der Autorität der Kirche Folge leisten? Fragezeichen. Ich glaube, das muss sich jeder diese Frage stellen, und dann können wir noch stundenlang diskutieren. Und zu dieser Kirche, zu dieser Institution gehören halt auch Brüder, Schwestern, Mütter, Väter, Bischöfe, Priester, was auch immer, Pfarrer, die halt auch manchmal anstrengend sind. Nicht jede Nase passt uns. Ich glaube, das ist auf dem Katholikentag auch ganz gut ersichtlich, wenn man das anschaut, dass mir auch nicht jede Nase passt. Und nicht jedem passt meine Nase. Zweitens, die Kirche in Deutschland offenbart sich als eine sehr vielfältige Kirche, als eine Kirche der Vielfalt. Und wenn man es ein bisschen kritischer sieht, natürlich auch in der Gefahr, in eine Spaltung zu fallen. In eine Spaltung zur Weltkirche, aber auch in eine Spaltung innerhalb der Kirche in Deutschland. Man könnte jetzt sagen, der Katholikentag hält noch zusammen, was auseinanderdriftet. Er wirkt positiv wie ein Spiegel der Vielfalt. Vom BDSM-Stand über einen LGBTQAI-Plus-Stand bis hin zu sehr konservativen Ständen und Projekten ist alles vertreten. Jetzt ist halt die Frage, wo endet Vielfalt und wo beginnt die Spaltung? Das ist eine Frage, die wir uns stellen müssen. Denn, und das muss man unserer aktuellen Generation einfach entgegenrufen, Vielfalt ist kein Selbstzweck. Vielfalt ist kein Wert in sich. Jesus hat in Johannes 6 nicht gesagt, also bei der Brotrede: Oh, es ist schön, dass ihr nicht daran glaubt, dass die Eucharistie, dass das nicht mein Leib und mein Blut ist. Das ist ja toll, da haben wir eine Vielfalt an Abendmahlsverständnissen, Eucharistieverständnissen. Das bereichert uns doch alle. Nee, er hat gefragt, wollt auch ihr gehen? Fragezeichen. Also ganz einfach ist nicht, er hat nicht gesagt, wow, wunderbar, ihr kommt durch die Vielfalt zum Vater, jeder nach seiner Fasson, sondern er hat gesagt, wir sollen eins sein, wie er und der Vater eins sind. Natürlich in der Vielfalt der Charismen, natürlich gibt es eine unendliche Vielfalt, aber eine Einheit der Lehre. Wir lesen es schon in der Apostelgeschichte nach Pfingsten, die Vielfalt der Charismen, aber sie hielten fest am Brotbrechen, an der Eucharistie, an der Lehre der Apostel und am Dienst an den Armen. Ihr Lieben, Vielfalt braucht einen Maßstab, sonst fliegt sie auseinander und wird Beliebigkeit. Und Beliebigkeit trägt nicht, sondern sie spaltet, sie zerfällt. Für die Kirche heißt das, wenn wir nicht in der Wahrheit Christi verwurzelt sind,
bereichert uns die Vielfalt nicht, sondern sie zerstört und schwächt die Einheit. Und das zu unterscheiden, das muss jeder auch in seinem eigenen Herzen, und dazu lade ich uns alle ein. Wenn man ehrlich drauf schaut, dann fällt einem so einiges auf am aktuellen Zustand der Kirche. Der dritte Punkt: Mir scheint es so, dass die katholische Kirche in Deutschland eine sehr ängstliche Kirche zu sein scheint, die aber, großes Aber, positiv, dort aufzuleben scheint, wo sie wirklich Christus nachfolgt, wo sie Christus bekennt, wo sie Zeugen hat, Zeugen seiner Liebe. Man merkt das auf der einen Seite, die Angst vor dem gesellschaftlichen Relevanzverlust. Wir hecheln hinterher. Bitte, hallo, hallo, hier, wir sind für die Demokratie, wir helfen euch, wir machen, komm, bitte, schaut auf uns. Kommt auch der Bundeskanzler, ist doch toll, wir sind noch was wert. Bitte, es ist überspitzt, aber ein bisschen so kommt es manchmal vor. Und ich glaube auch, und es ist kein Vorwurf, dass viele in der Kirche, auch Bischöfe und Priester, auch ich manchmal, Angst haben, das Evangelium wirklich unverkürzt zu verkünden. Warum? Weil wir doch wissen, dass wir dann, wenn wir in den Medien stehen, in ein gewisses mediales Martyrium einmarschieren. Dass es nicht jedem gefällt, dass die Kirche eben auch gegen den Strom schwimmen muss. Okay, aber dann hört man natürlich als Erwiderung dagegen immer, Pater Isaac, wenn man das zu klipp und klar macht, dann spaltet man. Das ist Spaltung. Die Klarheit führt zu Spaltung. Natürlich muss man aufpassen, wie man die Sachen sagt, das stimmt schon. Aber ich glaube, dass, was heißt ich glaube? Ich weiß, dass dem Evangelium entspricht, und das zum Beispiel auch bei den Kirchenvätern da ist, dass Klarheit in Liebe immer der Einheit dient. Denn wenn wir ehrlich schauen auf unsere Situation, unserer Kirche, dann wissen wir, dass manchmal Klarheit und Unterscheidung, auch wenn sie wehtut, wenn sie schmerzt, manchmal doch nicht so schlecht wäre. Aber man sieht auch sehr, sehr schöne Aufbrüche am Katholikentag. Zum Beispiel Tabernakel, ein Gebetsabend, eucharistisch, voll von Zeugnissen und Anbetung und Lobpreis. Und damit möchte ich schließen mit einem schönen Zeugnis vom Würzburger Bischof Jung, der Folgendes gesagt hat: Wenn ich mit jungen Leuten unterwegs bin, ist die einzige Frage, die sie interessiert, was glaubst du selbst? Macht der Glaube einen Unterschied in meinem Leben? Sie wollen keine Reformprogramme, keine Sprüche, keine Parolen. Sie wollen persönliches Zeugnis. Amen. Halleluja.

0: Lasst uns gemeinsam aufstehen und unsere Bitten an das Vaterherz Gottes tragen.
1: Schenke allen Christen, die um deinetwillen alles verlassen haben, den verheißenen Lohn.
0: Wir bitten dich, erhöre uns.
1: Stehe den Menschen bei, die unfreiwillig ihre Heimat und Angehörige verlassen mussten.
0: Wir bitten dich, erhöre uns.
1: Berühre die Herzen der Menschen, dass sie offen werden für dein Wort und zum Glauben gelangen.
0: Wir bitten dich, erhöre uns.
1: Stärke die Zuversicht der Kranken und gib ihren Helferinnen und Helfern Kraft.
0: Wir bitten dich, erhöre uns.
1: Erfülle an unseren Verstorbenen deine Verheißung und schenke ihnen Heimat bei dir.
0: Wir bitten dich, erhöre uns. O Herr, gib Schwester Marcelina und allen unseren lieben Verstorbenen die ewige Ruhe und das ewige Licht leuchte ihnen. Herr, lass sie ruhen in Frieden. Darum beten wir dich, allmächtiger Gott, im Heiligen Geist durch Christus, unseren Herrn. Liebe Schwestern und Brüder, die Sie von daheim mitfeiern, Ihre Anliegen liegen wieder auf dem Altar. Sie können sie uns gerne senden an gebet@mariafriedenshort.de.

Fest des heiligen Philipp Neri bringen wir das Opfer des Lobes dar. Wie du ihm ein fröhliches Herz geschenkt hast, so mache auch uns froh in deinem Dienst, damit wir deinen Namen preisen und die Menschen lieben.

Ja, du bist heilig, großer Gott, und alle deine Werke verkünden dein Lob. Denn durch deinen Sohn, unseren Herrn Jesus Christus, und in der Kraft des Heiligen Geistes erfüllst du die ganze Schöpfung mit Leben und Gnade. Bis ans Ende der Zeiten versammelst du dir ein Volk, damit deinem Namen das reine Opfer dargebracht werde, vom Aufgang der Sonne bis zum Untergang. Darum bitten wir dich, allmächtiger Gott. Heilige unsere Gaben durch deinen Geist, damit sie uns werden Leib und Blut deines Sohnes, unseres Herrn Jesus Christus, der uns aufgetragen hat, dieses Geheimnis zu feiern. Denn in der Nacht, da er verraten wurde, nahm er das Brot und sagte Dank, brach es, reichte es seinen Jüngern und sprach: Nehmet und esset alle davon, das ist mein Leib, der für euch hingegeben wird.

Ebenso nahm er nach dem Mahl den Kelch, dankte wiederum, reichte ihn seinen Jüngern und sprach: Nehmet und trinket alle daraus, das ist der Kelch des neuen und ewigen Bundes, mein Blut, das für euch und für alle vergossen wird zur Vergebung der Sünden, tut dies zu meinem Gedächtnis.

Geheimnis des Glaubens. Darum, gütiger Vater, feiern wir das Gedächtnis deines Sohnes. Wir verkünden sein heilbringendes Leiden, seine glorreiche Auferstehung und Himmelfahrt und erwarten seine Wiederkunft. So bringen wir dir mit Lob und Dank dieses heilige und lebendige Opfer dar. Schau gütig auf die Gabe deiner Kirche, denn sie stellt dir das Lamm vor Augen, das geopfert wurde und uns nach deinem Willen mit dir versöhnt hat. Stärke uns durch den Leib und das Blut deines Sohnes und erfülle uns mit seinem Heiligen Geist, damit wir ein Leib und ein Geist werden in Christus. Er mache uns auf immer zu einer Gabe, die dir wohlgefällt, damit wir das verheißene Erbe erlangen mit deinen Auserwählten, mit der seligen Jungfrau und Gottesmutter Maria, mit ihrem Bräutigam, dem heiligen Josef,

deinen Aposteln und Märtyrern, mit dem heiligen Philipp Neri und mit allen Heiligen, auf deren Fürsprache wir vertrauen. Barmherziger Gott, wir bitten dich, dieses Opfer unserer Versöhnung bringe der ganzen Welt Frieden und Heil. Beschütze deine Kirche auf ihrem Weg durch die Zeit und stärke sie im Glauben und in der Liebe. Deinen Diener, unseren Papst Leo, unseren Bischof Wolfgang und die Gemeinschaft der Bischöfe, unsere Priester und Diakone, alle, die zum Dienst in der Kirche bestellt sind und das ganze Volk deiner Erlösten. Erhöre, gütiger Vater, die Gebete der hier versammelten Gemeinde und führe zu dir auch alle deine Söhne und Töchter, die noch fern sind von dir. Erbarme dich unserer verstorbenen Brüder und Schwestern und aller, die in deiner Gnade aus dieser Welt geschieden sind. Nimm sie auf in deine Herrlichkeit und mit ihnen lass auch uns, wie du verheißen hast, zu Tische sitzen in deinem Reich. Darum bitten wir dich durch unseren Herrn Jesus Christus, denn durch ihn schenkst du der Welt alle guten Gaben.

Wir haben den Geist empfangen, der uns zu Kindern Gottes macht. Darum wagen wir zu beten. Vater unser im Himmel, geheiligt werde dein Name, dein Reich komme, dein Wille geschehe, wie im Himmel so auf Erden. Unser tägliches Brot gib uns heute und vergib uns unsere Schuld, wie auch wir vergeben unseren Schuldigern. Und führe uns nicht in Versuchung, sondern erlöse uns von dem Bösen. Erlöse uns, Herr, allmächtiger Vater, von allem Bösen und gib Frieden in unseren Tagen. Komm uns zu Hilfe mit deinem Erbarmen und bewahre uns vor Verwirrung und Sünde, damit wir voll Zuversicht das Kommen unseres Erlösers, Jesus Christus, erwarten. Herr Jesus Christus, du hast uns den Heiligen Geist gesandt, damit er die Kirche aus allen Völkern in Einheit und Liebe zusammenfüge. Deshalb bitten wir dich, schau nicht auf unsere Sünden, sondern auf den Glauben deiner Kirche und schenke ihr nach deinem Willen Einheit und Frieden. Der Friede des Herrn sei allezeit mit euch. Gebt einander ein Zeichen des Friedens und der Versöhnung. Amen.

Seht, das Lamm Gottes, das hinwegnimmt die Sünde der Welt. Herr, ich bin nicht würdig, dass du eingehst unter mein Dach, aber sprich nur ein Wort, so wird meine Seele gesund. Herr, du gibst uns mehr Freude ins Herz, als andere haben bei Korn und Wein in Fülle.

mein Jesus, ich glaube, dass du im Allerheiligsten Sakrament des Altares zugegen bist. Ich liebe dich über alles. Meine Seele sehnt sich nach dir. Da ich dich jetzt im Sakrament des Altares nicht empfangen kann, so komm bitte geistigerweise zu mir und in Wohnung in meinem Herzen. Ich umfange dich und vereinige mich mit dir. In tiefster Ehrfurcht bete ich dich an. Jesus, sei mir Jesus, sei du mein Licht, meine Kraft, mein Heil, mein Frieden. Segne mich und alle, die ich im Herzen trage. Halte mich fest und lass mich niemals von dir scheiden. Lass nicht zu, dass ich mich je von dir trenne. Mein Herr und mein Gott, nimm alles von mir, was mich hindert zu dir. Mein Herr und mein Gott, gib alles mir, was mich fördert zu dir. Mein Herr und mein Gott, nimm mich mir und gib mich ganz zu eigen dir. Maria, Frau der heiligen Eucharistie, lehre mich, Jesus zu lieben und für ihn zu leben wie du. Amen.

Lasset uns beten. Herr, unser Gott, durch die Teilnahme an diesem Mahl schenke uns jene Freude, durch die der heilige Philipp Neri deine Liebe zu den Menschen bezeugt hat. Lass uns immer nach dieser Speise hungern, die das wahre Leben gibt. Darum bitten wir durch Christus, unseren Herrn. Und der Herr sei mit euch. Auf die Fürsprache der allerseligsten Jungfrau und Gottesmutter Maria, des heiligen Philipp Neri und aller Engel und Heiligen segne euch der allmächtige Gott, der Vater und der Sohn und der Heilige Geist. Geht hin in Frieden.

Wir haben jetzt dürfen die Heilige Messe aus der Klosterkirche Neuzelle bei Brandenburg mitfeiern. Ein Feier, das eucharistische Opfer durch den Herr uns seine Liebe und Gegenwart geschenkt hat. Unser herzlicher Dank gilt am Priester, der in dieser Feier in Treue vorgestanden ist. Vergelt's Gott für seine Dienste am Altar und für sein priesterliches Zeugnis. Danke möchte ich auch Ihnen, liebe Zuhörer und Zuhörerinnen, für ihr Mitbeten, ihre innere Teilnahme und ihre Verbundenheit im Glauben. Das, was wir jetzt gehört haben, soll in unseren Herzen Frucht tragen. Bleiben wir im Gebet vereint unter dem Schutz Mariens und im Licht Christi.

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2: Grüezi, liebe Kind, grüezi, liebe Zuhörer. Sie hören Ihnen bei Radio Gloria, beim Kinderprogramm. Ich habe in einem heiligen Buch einen Namen angeschaut, Philipp. Und ich war gerade ein bisschen überrascht, was ich da gefunden habe. Nämlich eine Geschichte über den Philipp Neri. Neri, ein Geschlecht von Florenz. Der Philipp ist dann auch in Florenz auf die Welt gekommen. 1515. Er hatte adlige Eltern und auch fromme Eltern. Schon als kleiner Bub hat man von ihm gesagt, der gute Philipp. Wisst ihr wieso? Könnt ihr euch da vorstellen, dass man einem Kind schon sagt, der gute Philipp? Ja, der kleine Bub, der hat gefolgt, war fleissig, fromm, das heisst, er hat bettet und er hat auch ganzes gutes Benehen. Leider haben die Eltern bei einer Feuersbrunst einen grossen Teil von ihrem Mögen verloren. Der Philipp ist dann zu einem Vetter gekommen. Und das war ein reicher Kaufmann. Er hat also mit Waren gehandelt und er hat eigentlich wollen, der Vetter, seinen Beruf und seinen Reichtum am Philipp übergeben. Aber der Philipp, der hat eigentlich wollen, weder Kaufmann gehen, noch reich werden. Er hat sich mal einfach zurückgezogen auf einen Berg, der Vetter hat so gern geredet und viel geredet und er hat den Stille gesucht. Manchmal war er 2-3 Tage weg. Ja, was hat er denn gemacht? Er hat vor allem das Leiden Christi betrachtet. Und so hat er sich entschieden, er wolle nach Rom gehen und er wolle dort Philosophie und Theologie studieren. So wie er es sich vorgenommen hat, hat er es auch gemacht. Er ist auf Rom gegangen. Er hat dort studiert und er hat sogar Auszeichnungen bekommen für sein Studium. Weil ich glaube, was der Philipp gemacht hat, das hat er recht gemacht. Schon in jungen Jahren hat er ein strenges Leben geführt. Das heisst, er hat gefastet. Er hat fast nur von Brot und Wasser und ein bisschen Gemüse gelebt. Gell, Kinder? Ein Mars oder einmal ein Schokitäfeli oder halt auch einmal eine Bratwurst und ein Bürli, das ist doch schon fein. Auf das hat der Philipp Neri verzichtet. Er hat wenig geschlafen und dafür hat er mehr gebetet. Er ist oft in die Kirche gegangen, aber er war auch in der Katakombe. Könnt ihr euch etwas vorstellen unter Katakombe? Ja, das sind unterirdische, unter der Erde, Gänge und Räume, wo Menschen gemacht haben. Vor allem auch erste Christen. Es sind wahrscheinlich Grabstätten gsi früher. Und weil die Christen in den ersten Jahrhunderten so verfolgt worden sind, haben sie dort weitergraben und haben auch Räume gemacht, wo sie sich können aufhalten, aber auch verstecken. Er war also viel in diesen Katakomben gsi. Es steht dann von ihm, dass er, als er 31 gsi sei, vom Heiligen Geist erfüllt worden sei. Wie eine Feuerkugel sei es auf ihn gekommen. Das habe so eine Wärme und eine Liebe ausgegossen, dass er eben auch körperlich warm hatte. Noch als er schon ein alter Mann war, musste er seine Brust mit Wasser kühlen. Aber der Heilige Geist, der hat natürlich auch noch anders gewirkt. Sein Herz war ganz von Gott erfüllt und auch zum Heil für die Mitmenschen. Er war stets fröhlich und heiter zu gar allen Menschen, ob es einfach oder adelig waren. Wenn er junge Leute getroffen hat und von denen das Zutrauen hatte, dann hat er die Jungen unterrichtet und hat sie vorbereitet auf den Sakramentenempfang. Der Philipp Neri war auch sehr, sehr dienstfertig. In der Nacht ist er oft in Spitäler gegangen und hat dort Nachtwache gehalten bei den Kranken. Er hat sie aber dort auch gepflegt wie eine Mutter. Als er so etwa 33 war, hat er eine Bruderschaft gegründet, die sich vor allem den Reisenden angenommen hat. Es hat immer viel Pilger in Rom. Ja, warum hat es wohl Pilger gehabt? Die Pilger aus Italien und auch aus Europa, die haben zum Grab wollen vom heiligen Petrus und sie haben da ane wollen, wo eben irgendwie das Herz von der Kirche war, wo der Papst war. Manchmal sind denn die Pilger krank und sie sind auch sehr arm gsi, mit gar wenig Geld sind die auf die Reise gegangen und dann hat er die aufgenommen. Die Bruderschaft, die Leute, die dann eben mit dem da geholfen haben, die haben Unterkünfte gesucht für die Pilger. Die haben geschaut, dass sie etwas zu essen hatten. So hat er ein Hospital gegründet. Das ist ja ein Name, wo Hospiz und Spital drin hat. Also ein Aufenthaltsort für Pilger, wo sie haben können schlafen und essen und sich aufhalten. Und aber auch Spital. Hospital. Hospital hat Trinita de Pellegrini geheissen. Vielleicht besteht es sogar heute noch. Pellegrini, wenn man das übersetzen tun, dann heisst das Pilger. Als er 36 Jahre alt war, ist er zum Priester geweiht worden. Aus Bescheidenheit hat er so lange gezögert, Priester zu gehen. Als er aber Priester war, ja schon vorher, ist ihm ja die Seelsorge der Menschen eigentlich sein Tagewerk gsi. Er war immer bereit gsi zum Beicht hören. Er hat mehrere Juden und auch Irrgläubige bekehrt. Als er dann etwa 44 war, hat er ein Oratorium bauen lassen. Oratorium, wo man eben beten tut, aber auch für Vorträge. Er wollte die Leute unterrichten. Und er hat auch Gleichgesinnte aufgenommen. Er hat einen Orden gegründet von den Oratorianern. Ein ganz berühmter Oratorianer war der Baronis. Die haben ihn dann unterstützt in seinem Tagewerk, eben Menschen zu bekehren und im Glauben zu fördern. Einen ganz besonderen Verdienst hat Philipp Neri für Frankreich, wo der König Heinrich Calvinist war, das heisst, er war evangelisch gewesen. Und wenn natürlich der König evangelisch ist, dann ist auch die Hofstadt und sein Land auch dann bei dem Glauben. Dann ist er wieder katholisch geworden. Aber durch die Bürgerkriege, die waren und die Wirren, ist er wieder zum Calvinismus zurückgegangen. Und wo er wieder wollte, zum katholischen Glauben kommen, hat der Papst gesagt, nein, nein, das geht nicht. Und seine Kardinäle auch. Der Philipp Neri hat ganz fest über das nachgedacht und bettet. Er hat sogar mit dem Baronis zusammen gefastet. Und nach 3 Tagen ist er zum Baronis gegangen und hat gesagt, Baronis, heute möchte der Papst bei dir beichten. Du ihm denn die Absolution nicht geben, weil er den König von Frankreich nicht mehr will in die Kirche aufnehmen. Und er hat gelacht dazu, ganz verschmitzt. Es ist dann wirklich so gekommen, wie er es vorausgesehen hat. Der Papst wollte bei seinem Mitbruder, beim Baronis, beichten. Und dann hat der Baronis ihm gesagt, ich kann dir die Absolution nicht geben. Ein Gruß von Philipp Neri. Und wenn du den König Heinrich nicht aufnimmst, wieder in die Kirche, dann kann ich dir die Absolution nicht geben. Kinder, könnt ihr euch die Antwort vom Papst vorstellen? Er hat natürlich um Vergebung von der Sünde gebeten und hat gesagt, das kommt schon in die Ordnung. Das hat er dann auch gemacht. Der König Heinrich von Frankreich hat wieder zum katholischen Glauben zurückkehren können und eben auch Frankreich. Von Arbeit und Alter ist natürlich der Philipp Neri leidend worden. Einmal, er war da schon etwa 79, sind Ärzte bei ihm gewesen, haben ihm gesagt, wir können dir nicht mehr helfen. Gehen weg und dann hören sie, wie der Philipp Neri sagt, O Maria, gesegnete Jungfrau, O meine Wohltäterin, ich danke dir. Jetzt sind die Ärzte nochmal zurückgekommen und wollten schauen, was denn mit dem Philipp Neri los ist. Dann lacht sie an und sagt zu der Ärzt, nehmt ihr eure Medizin mit, ich bin geheilt. Und er ist aufgestanden von seinem Krankenlager. Er hat nochmal ein Jahr gelebt. Man sagt von ihm, ins Alter sei er so empfindsam worden auf dem Herz, dass er nicht mehr öffentlich hat können Messe lesen, weil ihm ist es passiert, dass wenn er das Wandlungswort gesprochen hat und wenn er den Kelch oder die Hostien in der Hand hatte, dass er in der Anbetung so versunken ist, dass er Zeit vergessen hat. Eine Stunde, 2 ist er in Anbetung gsi, vielleicht sogar noch länger. Oder wenn er auf den Kanzeln oben zu den Leuten geredet hat, vom Leiden Christi, von seiner Liebe zu der Menschen. Dann hat sie ihn so übernommen, dass er Tränen hatte. Dann hat er müssen prüfen. Und das geht natürlich nicht. Darum ist er nicht mehr auf die Kanzel gestiegen, wo er älter war. Es ist ja kein Wunder, wenn er so in der Anbetung versunken war, dann hätte er sogar können über dem Boden schweben. 15, 20, 30 cm hätte das können sein. Und wenn ich nicht gehört hätte, dass auch ein Pater Pio, der ja erst im letzten Jahrhundert gestorben ist, und ich habe jemanden gekannt, der gesagt hat, ich habe mit eigenen Augen gesehen, ich habe sogar bezeugt schriftlich, dass der Pater Pio beim Messlesen oben am Boden schweben tut. Dann hätte ich Mühe, das von Philipp Neri zu glauben. Aber es hat mir jemand so eindringlich gesagt, dass ich das glaube, dass das beim Philipp Neri, wo ja Jesus so glühend geliebt hat, ihm das auch so gegangen ist. Es ist kein Wunder, dass Päpst den Philipp Neri um Rat gefragt haben. Man hat ihn verehrt, man hat ihm Hände und Kleider geküsst. Eigentlich hat der Philipp Neri Missionar werden in Indien. Aber er ist dann nicht auf Indien gegangen, er ist dann der Apostel von Rom geworden. Rom war dann quasi sein Indien. Liebe Kinder, es gibt einen Apostel, der Philipp heisst, Philippus. Und ich nehme an, dass wegen dem Apostel Philippus der Philipp Neri den Namen bekommen hat. Und wenn jemand von euch Kindern Philipp heisst, dann hat er aber zwei starke Namensheilige, die sicher gut auch für ihn ein Wort einlegen. Liebe Kind, damit ist die Geschichte für heute fertig. Kommt in einer Woche wieder. Auf Wiederhören.

0: kommen Sie mit uns in einen gemütlichen Abend. 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
1: Heilig sind weder Übermenschen noch in höchster Perfektion auf die Welt gekommen. Sie sind wie wir, wie jeder von uns. Sie beginnen als ganz normale Menschen, die ein normales Leben führen, mit Freuden und Schmerzen, Mühen und Hoffnungen. Mir stellt sich immer die Frage, ob man heilig werden kann und gleichzeitig ein normaler Mensch bleiben kann. Mit Heiterkeit und Humor. Diese Frage kann ich nur bejahen. Es gibt ein großes Vorbild im Himmel, den heiligen Philipp Neri. Wer war er? Der Apostel der Freude. Für den heiligen Philipp Neri, der 2022 vor 400 Jahren heilig gesprochen wurde, standen weder neue Strukturen noch großartige Pläne im Mittelpunkt seines Handelns, sondern die persönliche Begegnung. Er lebte im 16. Jahrhundert, zu einer Zeit, die nicht weniger Probleme kannte als unsere Gegenwart. Trotzdem war er jemand, der mit heiterem und sonnigem Gemüt den Mitmenschen in Rom Freude und Trost gebracht hat. Nach dem Abbruch einer Kauf

0: Kaufmannslehre kam er nach Rom, um als Erzieher sein Geld zum Studium zu verdienen. Bald war ihm das Studium allein zu wenig. Er verkaufte seine Bücher und wandte sich den Menschen zu, auf allen Straßen und Plätzen, in den Spitälern und den Elendsvierteln Roms. Er liebte es nicht nur, mit den Menschen geistliche Gespräche zu führen. Er lud sie zu gemeinsamer Lektüre und Gebetszeiten ein. Über die Jahre hinweg wurden es langsam immer mehr. Das Oratorium entstand. Schließlich musste man auf einem Dachboden dann in die Kirche umziehen, ehe eine eigene Kirche gebaut werden konnte. Um das Treffen der Laien herum entstand eine Priestergemeinschaft, die Oratorianer. In der Schule des heiligen Philipp lebte und betete man miteinander, las täglich in der Bibel, spendete die Sakramente, vor allem die Beichte, und kümmerte sich in den Spitälen um die armen Kranken. Pater Ralf Heiligtag vom Vororatorium St. Josef in Ingolstadt hat uns bereits in 4 Sendungen mit dem Leben von Philipp Neri vertraut gemacht. Und so möchte ich Sie, lieber Pater Ralf, und Sie, meine lieben Zuhörerinnen und Zuhörer, ganz herzlich begrüßen. Durch die Sendung begleitet Sie Ihre Andrea Marti. Pater Ralf, wir hören immer wieder in den Beiträgen vom Vororatorium. Was versteht man darunter?
1: Liebe Zuhörerinnen und Zuhörer, das Vororatorium ist natürlich eine Vorstufe, wie es schon klingt in der kleinen deutschen Vorsilbe vor. Ein Oratorium ist eine Gemeinschaft päpstlichen Rechts, die vom Papst errichtet wird, mit einer strengen Stabilitas, einer strengen Ortszugehörigkeit. Also jedes Oratorium ist eine Gemeinschaft von Männern, Priestern und Laien, die an einem Ort leben, ihr ganzes Leben lang, um dort zu verkünden. Im Stil des heiligen Philipp Neri, wie er das eben im 16. Jahrhundert in Rom entwickelt hat. In Deutschland, auch in der Schweiz, gibt es noch Reste von Oratorien. Die letzte Gründungswelle von 1930 geht so langsam zu Ende. Und wir in Ingolstadt sind dabei, ein neues Haus zu starten. Solange wir keine Errichtungsurkunde vom Vatikan haben, uns fehlen noch 2 weitere Mitbrüder, solange heißen wir Vororatorium. Und wenn die Personalstärke passt, gerade eben sind wir 3, wir sollten am besten 4 oder 5 Priester sein, dann wird uns der Generalprokurator grünes Licht geben und der Papst die Gründungsurkunde unterzeichnen.
0: Pater Ralf, nun sind wir zum Thema Gebet für Anfänger gespannt und ich übergebe Ihnen das Wort, Pater Ralf.
1: Vielen Dank. Ich möchte mit Ihnen, liebe Zuhörerinnen und Zuhörer, in die Spiritualität von Philipp Neri eindringen, in die Spiritualität des Oratoriums. Nicht so, dass Sie jetzt Oratorianer Patres oder Oratorianer Brüder werden sollten, sondern so, dass ich versuche, die geistlichen Weisheiten, wenn Sie so wollen, fruchtbar zu machen für Ihr eigenes Leben. Weil die Situation der Kirche vor knapp 500 Jahren, zur Zeit der Reformation und heute, nicht so wahnsinnig verschieden war. Der Glaube schien an ein Ende gekommen zu sein. Das war alles hohl geworden. Die meisten hatten sich abgewandt. Und es war auch eine große Tendenz da, alles einzureißen. Macht kaputt, was euch kaputt macht. Das kennen Sie ja vielleicht aus der 68er-Bewegung, aus all dem, was die letzten Jahrzehnte so passiert ist. Und man hätte auch vermuten können, dass Philipp wie Savonarola einfach die Brandfackel an die Kirche legt und alles zu Asche verbrennt. Das hat er eben nicht gemacht, sondern hat nach einer Erneuerung von innen her gesucht. Ich bin fest davon überzeugt, dass es genau derselbe Punkt ist heute. Wir brauchen diese Erneuerung von innen. Und deswegen ist die Spiritualität des Oratoriums wertvoll und wichtig, um zu verstehen, wie diese Erneuerung von innen her funktioniert. Ich nehme Sie mal mit hinein in dieses 16. Jahrhundert. Betreten wir mal das Zimmer von Philipp Neri, sagen wir mal im Jahr 1585, 1575 vielleicht, als er 60 Jahre alt ist. Weil bei ihm war das Zimmer im Regelfall offen, zumindest die Tür angelehnt. Und vielleicht hatten Sie auch einen Termin oder einen Besuch bei ihm vor, zu beichten, zu einem Gespräch. Und sie kommen hin, sie klopfen leise an der angelehnte Tür, aber es tut sich nichts. Und dann schieben sie die Tür auf und stellen fest, der Philipp ist da. Ja, er steht in der Mitte seines Zimmers, er steht, hat die Arme weit ausgebreitet, das Gesicht zum Himmel erhoben und er wirkt völlig abgetreten. Der ist nicht ansprechbar. Aber sie haben doch einen Termin bei ihm. Also sie räuspern sich, sie stampfen vielleicht kurz auf, es passiert nichts. Also gehen sie an den Mann hin und vielleicht zwicken sie ihn oder sie ziehen an seiner Soutane oder sie schubsen ihn leicht und dann kommt Leben in diesen Mann. Es braucht einige Minuten, bis er zurückkommt aus seiner Gebetsentrückung und sie wahrnimmt. Vielleicht räuspert er sich dann, murmelt irgendwas Unverständliches, versucht sich zu entschuldigen und fühlt sich auch etwas überrascht, so als wäre gerade bei einer intimen Tätigkeit überrascht worden, wo er es nicht unbedingt gern hat, dass ihn jemand dabei beobachtet oder stört. Die Gebetsentrückung vom heiligen Philipp, legendär, weil sie für ihn ein Problem waren. Stellen Sie sich vor, Sie wären so tief im Gebet drin, dass Sie permanent den Faden verlieren, weil Sie ins Gebet abgleiten, dass Sie Ihre Umgebung nicht mehr wahrnehmen, weil Sie in die Meditation der Herrlichkeit Gottes sich verlieren. Wenn sogar die Ärzte Ihnen sagen müssen, pass mal auf, hör bitte auf zu beten, Philipp, weil deine Gesundheit hält das nicht aus. Du bist so überanstrengt davon, so funktioniert das nicht. Und in seinem Gehorsam hat er das tatsächlich auch versucht, immer wieder durchzuziehen. Ich bete nicht, weil ich es nicht aushalte. Oder wenn er schlafen wollte, musste er sich vom Gebet ablenken. Also nicht wie bei uns, dass wir am besten uns noch vor dem Schlafen gehen tatsächlich auf Gott ausrichten, weil wir dann besser schlafen können. Philipp sagte immer zu seinem nächsten Adlatus, zu Galonio, bitte bring mir ein langweiliges Buch, damit ich schlafen kann, weil es eben nicht ging, mit dem Gebet einzuschlafen. Es geht jetzt nicht darum, sie einzuschüchtern und ihnen jede Hoffnung zu nehmen, dass sie jemals zum großen Beter werden, sondern einfach so ein bisschen Appetit zu machen, was möglich ist, was Paradies sein kann. Paradiso, Paradiso, was ist das Paradies, zu dem der Mensch berufen ist? Dieses sich völlige Verlieren in der faszinierenden Gegenwart Gottes. So können Sie vielleicht verstehen, diesen Aufruf im 1. Thessalonicher Brief 5,17, betet ohne Unterlass, was das meint. Oder wenn im Lukas-Evangelium steht, im ersten Satz des 18. Kapitels, Jesus sagt zu seinen Jüngern, dass sie allezeit beten und darin nicht nachlassen sollen. Betet allezeit und lasst nicht nach, was das meint. Denn man könnte ja denken, allein schon der Titel Oratorium Oratorianus ist eine Provokation, so als ob die anderen nicht auch beten würden. Weil Philipp versuchte, auf diese Art und Weise deutlich zu machen, es kann niemand beim Oratorium mitmachen, Laie oder Geistlicher, wenn er nicht bereit ist, das Gebet tatsächlich an erste Stelle zu setzen. Überlege, an welcher Stelle bei dir das Gebet steht. Bei Philipp war es nämlich so, dass er überhaupt keine Methode im eigentlichen Sinne verfolgt hat. Und alle seine Ratschläge können Sie woanders auch lesen. Aber er ist eben der große Menschenversteher, der weiß, was sehr wichtig ist. Deswegen rät er Anfängern beispielsweise, mit dem Satz zu beginnen, den sie auch aus der Messe kennen: Herr, ich bin nicht würdig, dass du eingehst unter mein Dach. Gott, ich bin's nicht wert, dass du dich jetzt mir zuwendest. Bei allen anderen ist es uns klar. Also keiner erwartet, dass er jetzt Olaf Scholz anrufen kann und er Zeit für ihn hat. Keiner erwartet, dass jetzt nicht mehr die Queen, sondern der King von England und Großbritannien Zeit für mich hätte oder irgendeine Showgröße oder irgendein bekannter Influencer oder Schauspieler. Klar, die haben keine Zeit für mich. Da werde ich nicht vorgelassen. Da kriege ich keine Audienz. Bei Gott ist es anders. Gott hat immer Zeit für mich. Und es ist ganz wichtig, mir diese unglaubliche Gnade, dieses Vorrecht des Gebets klar zu machen, indem ich so auch mein Gebet beginne. Herr, ich bin's nicht wert, aber es ist ein unglaubliches Geschenk, dass du jetzt Zeit für mich hast. Philipp sagt, du solltest versuchen, dass das Gebet immer Teil deines ganz alltäglichen Lebens ist, aber dass du auch nicht vergisst, es ist ein einen Ansatz, der dein praktisches Leben umfasst. Also, du kannst nicht erwarten, dass du als Geistlicher im geistlichen Leben vorankommst, dass du im Gebet eine neue Stufe erreichst, wenn du nicht deine normale Lebensführung überdenkst. Und deswegen legt er immer großen Wert auf Demut und Gehorsam. Demut heißt, versuch nicht mehr zu sein, als du bist. Erkenne der du bist, den sollst du erkennen und als solcher leben und von deinen Träumen und Vorstellungen wegkommen, um auf die Art und Weise immer mehr der zu werden, der ich vor Gott bin. Und dann werde ich auch ein besserer Beter. Und Philipp sagte, Gehorsam ist wichtig. Und nicht das, was du dir selbst ausdenkst, sondern dein Leben hat so viele praktische Zwänge im Prinzip, so viele Vorgegebenheiten, in die du dich hineingeben musst. Und wenn du das zuverlässig und voller Liebe tust, dann ist das auch ein Teil deines geistlichen Lebens. Tu das, was dein Ehepartner von dir will. Tu das, was deine Kollegen und dein Chef von dir verlangen. Versuch, die Pflichten, die dir von außen auferlegt sind, zuverlässig, liebevoll, bedacht zu tun. Das ist bereits eine Hinführung zum Gebet. Es ist wichtig im Gebet, sagt er, dass du nach großen Dingen verlangst. Denn Gott ist groß. Und wenn du Kleinigkeiten von ihm willst, dann machst du ihn klein. Das ist nicht gut. Johannes Paul sagte ja immer, gib dich nicht mit Mittelmäßigkeit zufrieden. Es beginnt in meinem Gebetsleben, dass ich von Gott Großes verlange. Wie die kleine Therese von Lisieux, die sagt, Herr, ich taug nicht zu viel, aber ich möchte dich mehr lieben als alle anderen. Und da sagte auch Philipp, warum bittest du nicht darum, dass du Petrus oder Paulus in irgendwelchen Tugenden oder Eigenschaften überflügelst? Das ist denkbar. Bleib dran. Bitte um was Großes, um Gott groß zu machen und verfolge ganz kontinuierlich eine Sache, am besten nur eine Bitte über eine längere Zeit, so lange, bis du sie bekommen hast. Philipp sagt sogar manchmal, dass man Gott zu manchen Dingen zwingen muss. Ob das, was du im Kopf hast, Gutes oder nicht, dafür hilft natürlich immer auch die Unterscheidung der Geister. Und ein Tipp ist es, auf den inneren Frieden zu hören. Also wenn ich eine Bitte habe, was macht das mit mir? Diese Idee, die ich habe, diese Vision, führt dir dazu, dass ich innerlich ruhig oder innerlich unruhig werde. Und Philipp sagte, wenn du einen tiefen inneren Frieden empfindest beim Denken an diese Gebetsbitte, dann könnte das ein Hinweis sein, dass das im Willen Gottes liegt und für dich sich realisieren wird. Bete auch ein bisschen so wie ein Bettler vor Gott. Er hat in Rom empfohlen, dass man mit seiner konkreten Bitte vom Heiligen zum Heiligen geht, von Reliquie zu Reliquie, von Kirche zu Kirche. Das kann bei Ihnen zu Hause schwierig sein, weil es nicht so viele Kirchen und Reliquien gibt, aber geistig können Sie tatsächlich vom einen Fürbitter zum anderen Fürbitter gehen, um diese eine Bitte, die Sie in Kontinuität vor Gott bringen, einfach nicht loszulassen. Und ein letzter Tipp in diesem Zusammenhang, versuchen Sie, andere als Fürbitter zu gewinnen. Wenn Sie eine Bitte haben im Gebet, dann fragen Sie andere um Unterstützung, weil das hat mehrere positive Aspekte. Erstens führen Sie sofort ein Gespräch über den Glauben und das Gebet. Das tut uns Katholiken so not, dass wir wirklich lernen, über den Glauben zu reden. Zweitens motivieren Sie jemanden anders zum Beten. Und drittens trainieren Sie sich selbst in der Beharrlichkeit, weil Sie nämlich bei den anderen dann regelmäßig nachfragen. Na, wie schaut's aus? Betest du noch für mich? Da bin ich dir aber dankbar. Und so wird sich auch die Beziehung zu den anderen Mitbetern verändern in ihrer Art und Weise, wie sie mit den Menschen umgehen. So die ersten Tipps für Anfänger aus der Schule des heiligen Philipp.

0: Der lachende Apostel, der heilige Philipp Neri, ist das heutige Thema. Im Rahmen einer neuen Sendereihe spricht Pater Ralf Heiligtag zum Thema Spiritualität und die erste Sendung ist dem Gebet gewidmet. Wir erhielten bereits diverse praktische Tipps für Anfänger und nun sind wir zum Thema Keine Theologie des Gebets gespannt.
1: Das ist natürlich in Anführungsstrichen zu sehen mit einem kleinen Augenzwinkern, weil Philipp eben kein Praktiker war. Unsinn, er war kein Theoretiker, so wollte ich ja sagen. Er war kein Theoretiker, sondern der Praktiker, der keine theoretischen Schriften hinterlassen hat und auch nicht versucht hat, etwas theoretisch zu erklären. Er hat ja alles verbrannt, was er an Papier besaß vor seinem Tod. Es gibt also keine Definition, was ist das Gebet? Das Gebet ist Punkt, Punkt, Punkt. Natürlich gibt es aus dieser Zeit andere Definitionen, Beispiel vom berühmten Jesuitenpater Balthasar Alvarez, dem Beichtvater der großen Teresa von Avila, der hat gesagt, das Gebet ist die Erhebung meines Geistes zu Gott. Erhebung meines Geistes zu Gott. Wichtig finde ich daran schon mal die Feststellung, dass es nicht nur allein ums Reden geht. Es muss klar sein, Gebet meint nicht das Reden allein, sondern was meint Gebet? Er sagte, alle Männer im Oratorium sollen Männer des Gebetes werden. Ich hatte Ihnen schon die Stelle Lukas 18,1 gebracht. Betet alle Zeit, lasst nicht nach. Viel schöner ist noch ein Zitat ganz vorne in der Bibel, Exodus 33,11. Wie geht Mose mit Gott um? Da steht in diesem einen Satz, 33,11 in Exodus, der Herr und Mose redeten miteinander von Angesicht zu Angesicht, wie einer mit einem Freund spricht. Mose spricht mit Gott wie mit seinem Freund. Und wie verbringst du Zeit mit deinem Freund? Du wirst feststellen, dass es eben nicht nur Reden ist, dass es die Qualität der gemeinsamen Zeit ist, dass es auch die Zeit in Aktivitäten sein kann, dass es die Zeit sein kann im gemeinsamen Schweigen, im Nebeneinander hergehen, dass auch Freundschaft im sich nahe fühlen bestehen kann, auch wenn du gerade nicht Zeit bei deinem Freund verbringst. Natürlich. Es ist vielleicht die Nähe, wie der Lieblingsjünger an der Brust des Herrn ruht beim letzten Abendmahl, Johannes 13,25, das kann sein. Aber es gibt ganz verschiedene Formen, wie sich diese Freundschaft zu Gott zeigen kann. Alle Übungen im Oratorium sollten auf das Gebet zulaufen und sollten dich tiefer hineinführen, diese Versenkung in Gott, in diese Erhebung der Seele, deines Geistes zu Gott. Ein Kriterium dafür ist, ob ich überhaupt in der Lage bin, über mein geistliches Leben zu reden. Tue ich das? Habe ich Gelegenheiten, um mit anderen Menschen über meinen Glauben zu reden? Und ich unterscheide bewusst zwischen Glaube und der Kirche, weil Katholiken in einer unglaublichen Versuchung stehen, ausschließlich über die Kirche und ihre Strukturen zu reden, nie über ihren persönlichen Glauben. Machen Sie mal den Selbsttest. Wann haben Sie zuletzt über eine Erfahrung in Ihrem Gebetsleben gesprochen? Wann haben Sie zuletzt mit einer Person darüber geredet, welche Bibelstelle Sie gerade fasziniert? Welche Erkenntnis Sie aus geistlicher Lektüre mitgenommen haben? Welche Erfahrung auf einer Wallfahrt oder in einem Gottesdienst Sie besonders berührt hat? Teilen Sie das mit anderen? Haben Sie dafür Wörter, eine Sprache, um das zu tun? Mir ist es wieder sehr deutlich aufgefallen, Anfang des Jahres war ich auf einer Gebetshauskonferenz in Augsburg und man kommt da so leicht und so gut mit Menschen ins Gespräch über den Glauben. Die laufen sozusagen fast über vor ihrer Begeisterung für Lobpreis, für freies Bittgebet und sie haben eine ganze Fülle von Dingen dabei. Ich habe sogar eine Gruppe von Basel getroffen, die mir erzählte, dass sie prophetisches Gebet auf der Straße machen. Sie haben von ihren Erfahrungen erzählt, was da passiert. Egal wie man zu diesem Thema steht, es war immer ein Gespräch über den Glauben, die Faszination davon und die Nähe der Beziehung zu Jesus. Am selben Tisch saßen dann Katholiken aus dem Schwarzwald und wir kamen da auch ins Gespräch und plötzlich ging es nur noch um Strukturen, um die Art und Weise, was in der Pfarrei funktioniert und was nicht, wie das mit der Firmung ist und dass die Firmung so ja keinen Sinn mehr macht. Plötzlich war die Stimmung eine ganz andere. Nicht mehr positiv und faszinierend, das war alles plötzlich pessimistisch, fast depressiv. Und es ging nicht mehr um den Glauben, es ging um Strukturen. Das ist eine riesengroße Falle für Katholiken. Machen Sie sich das mal bewusst und denken Sie an Philipp, dass alles, was im Oratorium passiert, eine Öffnung hin zu Gott und zur Zeit mit ihm, zum Gebet sein soll. Philipp bringt dann auch immer wieder sehr lustige Pointen, wenn er sagt, das Gebet ist doch eigentlich so wie Zeit von zwei frisch Verliebten. Und wenn du frisch verliebt bist, dann kannst du gar nicht genug vom anderen haben. Der Tag kann gar nicht lange genug sein. Und das stimmt ja auch. Frisch Verliebte kommen ja oft aus dem Quasseln gar nicht mehr raus. Da kann es sein, dass 16, 17, 18, 19, 20 Stunden nicht ausreichen, die man miteinander intensiv verbringen will. So verstehen Sie vielleicht auch das Zitat, wer nicht 20 Stunden am Tag beten kann, der hat keinen Sinn für das Gebet. Okay, auch das können Sie etwas mit einem Augenzwinkern verstehen. Natürlich kann ich nicht jeden Tag 20 Stunden beten. Vielleicht kann ich das auch nie in meinem Leben, weil es mir nicht gegeben ist als Gnade. Aber diese Parallele zum Verliebtsein. Wenn eine Seele wirklich in Gott verliebt ist, dann geht es gar nicht anders, als dass ich immer weiter mich in seinem Mysterium verliere und dann tatsächlich irgendwann, wie Philipp sagen muss, so, lieber Gott, jetzt lass mich mal bitte in Ruhe, ich muss schlafen. Genauso eben wie bei zwei Verliebten. Ein letzter wichtiger Punkt zur, wenn Sie so wollen, Theologie des Gebetes bei Philipp ist eine Haltung, die ich als Zurückgezogenheit bezeichnen möchte. Wenn du wirklich ein Beter sein willst in der Schule des heiligen Philipp, dann musst du eine Haltung der Zurückgezogenheit entwickeln. Du musst dich danach sehnen, die Tür hinter dir zuzumachen und Ruhe mit Gott zu haben. Alle anderen Tätigkeiten, die nicht wirklich wichtig sind, zurückzustellen, das Handy auszumachen, die Glocke vielleicht, Zeit für Gott zu haben. Warum ist das so? Vielleicht könnte man die Menschen in zwei Arten einteilen. Es gibt eher extrovertierte und eher introvertierte Menschen. Die extrovertierten Menschen sind die, die sich in der Gemeinschaft mit anderen aufladen. Ihre Batterien werden voll, wenn sie mit ganz vielen Leuten zusammen sind, wenn sie ein Wochenende mit einer Gruppe von 20 Personen verbracht haben, dann sind die am Morgen, am Montagmorgen dann energiegeladen und es kann wieder neu losgehen. Und introvertierte Menschen regenerieren sich bei sich selbst. Wenn die mit 20 Leuten unterwegs sind am Wochenende, die können es durchaus auch genießen und Freude daran haben, aber am Montagmorgen fühlen sie sich müde und ausgelaugt, weil eben ihre Zeit mit sich alleine ihnen fehlt. Ich wage mal die steile These, dass ein Beter eher diese introvertierte Grundhaltung braucht, diese Haltung der Zurückgezogenheit mit Gott. Wenn ich Zeit habe, dann mache ich lieber mal die Tür hinter mir zu und suche die Begegnung mit Gott in der Stille, in der Kontemplation, von mir aus auch in der geistlichen Lesung. Philipp sagt hier immer, lies Bücher mit S, also mit einem S beginnen, weil sie von einem Heiligen geschrieben sind. Johannes Kassian, Thomas von Kempen, die verschiedenen Kirchenväter oder auch Biografien von Heiligen. Ein wunderbares Bild für diese Zurückgezogenheit mit Gott ist der Anfang der Sendung von Jesus Christus. Er ist ja in der Wüste, 40 Tage. Markus 1,13 zum Beispiel. 40 Tage ist Jesus zurückgezogen allein in der Wüste. Müssen das denn unbedingt 40 Tage sein? Ich glaube nicht. Und Fasten sowieso nicht. Es müssen keine 40 Tage nichts essen sein. Das ist nur was für besondere Asketen. Bei Jesus wäre es vielleicht sogar in einer halben Stunde gegangen oder in einer Stunde das, was da in der Wüste in 40 Tagen passiert ist. Aber es ist wie immer ein Beispiel für mich, ein pädagogisches Beispiel, wie wichtig es ist, dass man vor wichtigen Entscheidungen sich in die Zweisamkeit mit Gott zurückzieht, alles andere außen vor lässt und dass es Situationen im Leben gibt, wo du wirklich 40 Tage Zeit brauchst, um Dinge in dir wachsen zu lassen und über Dinge nachzudenken. Ein Beter zu werden, ein Oratorianer. Ich denke, das ist ein Ideal, das für viele Christen faszinierend sein könnte. dass du das Gebet als die größte Kür deines Lebens nicht als Pflicht verstehst, dass du Freude daran hast und dass du nie müde oder gelangweilt oder übersättigt deine Gebetszeit verlässt, sondern immer wieder Freude hast, zurückzukommen, weil du denkst, ach, es hätte noch ein bisschen länger weitergehen können. Sie sehen, da steckt viel Weisheit drin, aber eine klassische Theologie des Gebetes ist das nicht. Soweit jetzt zu diesem Punkt.

0: Wir haben einen Teil aus dem Werk Palestrina gehört. Giovanni Palestrina, ein Anhänger des heiligen Philipp, hat dieses Werk unter anderem komponiert. Und nun freuen wir uns auf die weiteren Gedanken zum Thema Praxis des Gebetes im Oratorium mit Pater Ralf Heiligtag.
1: Wie geht das jetzt, ins Gebet einzusteigen? Sie wissen, das ist ein beliebtes Thema für Exerzitien, für Ausführungen, für Vorträge. Sie können da Monate und Jahre drüber reden. Immer nur ein paar Punkte, die ich Ihnen so anbiete, um ja in der Hoffnung, dass da was für Sie dabei ist, dass Sie was einbauen können in Ihr praktisches Leben, dass Sie vielleicht was aufschreiben können, wenn Sie es im Podcast nachhören. Wie ist das so? Von Philipp gibt es viele kleine Aussprüche, die überliefert sind von seinen Schülern, die sogenannten Maximen, große zusammenhängende Texte nicht. Und so versuche ich aus diesen Kleinigkeiten ein Ganzes heraus zu destillieren, wenn Sie so wollen. Es sind gewisse Haltungen, wie ich Gott begegne. Eine Haltung wäre die wie gegenüber einem besten Freund. Es macht nur Sinn mit dem Freund zusammen, wenn ich mich wirklich vorbehaltlos öffne. Freundschaft funktioniert nicht ohne Offenlegung meiner Verletzlichkeit. Wir leben ja in einer Zeit, wo ganz viele Leute enorm vernetzt sind durch soziale Netzwerke, aber echte Freundschaften nicht bestehen, weil ich es nicht gelernt habe, wie es geht, diesen Kontakt zu pflegen, weil ich es nicht gelernt habe, wie sich verletzlich machen funktioniert und dass es gar nicht anders geht, dass nur über diese Erfahrung des mich verletzlich machens, meine Vulnerabilität zu präsentieren, nur so gelingt es, weiterzukommen. Ich erlebe es bei alten Leuten immer wieder, wenn ich bei denen bin, zum geistlichen Gespräch, zur Krankenkommunion, zur Beichte, dass sie Gott gegenüber sich besser präsentieren als mir als Menschen. Die erzählen relativ schonungslos von sich irgendwas, was im Leben nicht funktioniert hat. Und wenn es dann ans Beten geht oder ans Beichten, plötzlich muss das alles die super Fassade sein. Das ist falsch. Keine Fassade Gott gegenüber. Sprich zu ihm so, wie es dir geht. Mir geht's gerade nicht gut. Ich bin müde. Ich bin desinteressiert. Ich habe gar keine Lust, jetzt mit dir Zeit zu verbringen. Ich habe viel andere Sachen vor, die besser wären oder interessanter oder lustiger. Das wäre eine ehrliche Antwort. Wenn Sie in die Psalmen reingehen, da ist das genauso. Die Psalmen sind oft deswegen berührend, weil der Psalmbeter ehrlich ist. Er fängt an bei dem, wie es ihm jetzt geht. Das andere kommt später. Öffne dich ihm in aller Verletzlichkeit. Wie einem Freund. Oder, was Philipp auch sagt, versuch mit Gott zu sein wie mit einer Mutter, wie mit deiner Mutter. Versetz dich in die Situation als kleines Kind. Und wenn irgendwas passiert, dir irgendwas Schönes oder nicht so Schönes passiert ist, dann kommt es ganz oft dazu, dass das Kind schnell zur Mutter rennt und irgendwas mit ihr teilen will. Weil diese Vertrauensbeziehung da ist. Dieses Ich renne schnell zu meiner Mama sollte auch eine Haltung sein, die ich mit Gott so pflege. Auf der anderen Seite gibt es ja oft die Erzählung von Jesus als meinem Bruder oder meinem Kumpel. Da wäre ich vorsichtig. Natürlich können Sie auch positive Bilder haben, die Sie mit Ihrem Bruder oder Ihrem Kumpel verbinden, keine Frage. Aber also ich muss auch immer gucken, dass ich bei all der Distanzlosigkeit die Ehrfurcht nicht vergesse. Jesus ist wahrer Mensch und wahrer Gott. Deswegen würde ich immer versuchen, diese Haltung der Ehrfurcht reinzubringen, die ja schon in dieser Empfehlung vorne zum Ausdruck kam, zu sagen, Gott, ich bin es nicht würdig, dass du mit mir Zeit verbringst. Es ist unglaublich, dass du jetzt wirklich da bist und mir zuhörst, aber ich kann es nicht erwarten, ich kann es nicht voraussetzen, das ist ein Geschenk. Wenn ich bitte, soll ich das immer mit einem großen Vertrauen und einer großen Ernsthaftigkeit tun. Sie kennen das, Johannes 14, 14. Wenn ihr mich um etwas in meinem Namen bittet, werde ich es tun. Bitte, wenn es ansteht, immer sofort und unverzüglich und warte nicht. Zum Beispiel, wenn mich Menschen auffordern, bete für mich, dann sage ich immer, mache ich gerne und das machen wir jetzt hier sofort. Katholiken tun das selten. Ich kann es Ihnen nur empfehlen. Beten Sie mit Menschen auf der Straße sofort, wenn Sie sie danach fragen, weil auch das ist ja eine Schule des Gebets und das ist auch ein Schritt hinein in das Gespräch über den Glauben. Philipp sagte, bitte unverzüglich, wenn was ansteht, denn sofort kommen dann Versuchungen. Also dann habe ich im Kopf, ach, das ist doch alles nicht so wichtig und das kann ich doch auch in 10 Stunden machen oder Gott hört mich sowieso nicht, da hat er anderes zu tun, der interessiert sich gar nicht für mich. Lass es gar nicht dazu kommen. Mach's sofort. Ich sagte schon, dass du grundsätzlich um viel bitten sollst, nicht um wenig, weil Gott ist groß und durch meinen kleinen Glauben soll ich ihn nicht kleiner machen, sondern bitte Gott immer um größere Dinge, damit seine Größe vor anderen sichtbar wird. Und auch klar, Gebetserhörungen sind ja nie für mich da, sondern für andere. Wenn etwas passiert in meinem Gebetsleben, ist es immer etwas, was Zeugnis geben soll von der Größe Gottes anderen gegenüber. Also, wenn du Gebetserhörungen erfährst, sprich darüber. Mach sie bekannt in Internetforen, in Gesprächskreisen, in Gebetskreisen, im Gespräch vor oder nach Gottesdiensten. Tu es. Das ist der Grund, warum Gott Wunder tut, damit du ihn lobpreisen kannst in seiner Größe. Wie kann ich es fördern, dass Gott auf mein Gebet hört? Klar, Sie kennen das Bild von dem Gleichnis von der Witwe und dem gottlosen Richter. Die Witwe, die so beharrlich ist, so sehr auf die Nerven geht, dass der Richter irgendwann mal sagt, ich glaube weder an Gott noch an sonst irgendwie was, ich lasse mir auch von niemandem irgendwas vorschreiben, aber die Frau ist mir so lästig, dass ich ihr jetzt ihrem Wunsch erfüllen möchte. Verstehen Sie? Das ist diese Haltung der Intensität. Und es ist nicht so, dass Gott sich jetzt von mir irgendwo zu zwingen lässt, aber er möchte, dass ich in diese Intensität der Beziehung zu ihm hineinwachse. Das ist der Grund. Mein Gebet soll auch immer mit einer Form von Abtötung verbunden sein. Es muss mich etwas kosten. Ich weiß nicht, ob man das groß erklären muss. Ich befürchte schon. Es gibt zumindest in Süddeutschland die Redenswendung, was nichts kostet, ist nichts wert. Also es ist nicht so, dass die Dinge mich etwas kosten müssen, weil Gott es braucht. Also ich muss jetzt nicht auf 3 Stück Schokolade verzichten, weil Gott jetzt durch 3 Stück Schokolade glücklicher oder mächtiger wird. Völliger Unsinn. Aber ich brauche das. Ich muss mich die Dinge etwas kosten lassen, um auch hier in meiner Beziehung weiterzukommen. Sie sehen, Gebet ist immer eine Vertiefung meiner Beziehung zu Gott. Es ist kein Automat, wo es um irgendeinen Input und Output geht. Und dann, wenn ich die Dinge etwas kosten lasse, dann entsteht was Großes draus. Sie kennen die Bibelstellen, wo Jesus seine Jünger schimpft und sagt, ja, es ist ja kein Wunder, dass das nicht funktioniert. Diese Art von Dämon lässt sich nur durch Gebet und Fasten austreiben. Fasten meint nicht hungern, Fasten meint, du musst es dich was kosten lassen. Schön fand ich in der Lektüre des Oratoriums, dass der Vorsteher des Hauses, der Präpositus und auch Beichtväter oft zum Gebet auffordern sollen. Bete öfter, bete mehr. Da bin ich noch ziemlich am Anfang, aber ich kann mir das sehr, sehr schön vorstellen. Stellen Sie sich Ihren Gebetskreis vor als einen Ort, wo die anderen erzählen, ach, ich habe jetzt irgendwie die Woche ging das so und so in meinem Gebetsleben, aber ich wünsche mir, dass das intensiver und mehr wird. Leute, lasst uns doch einfach intensiver, lasst uns öfter beten. Stellen Sie sich vor, Sie gehen zu einem Beichtvater und der Beichtvater sagt, ach, ist ja alles schön und gut, aber du solltest doch einfach diese Zeit mit Gott mehr genießen. Versuch doch einfach mehr schöne Zeit mit Gott zu haben. Bete öfter. Bete mehr. Das Brevier zum Beispiel gehörte nie zur der Pflichtübung des Oratoriums. Man hat es nur kurz versucht, 1582 dann wieder bleiben lassen. Aber Philipp betete am liebsten das Brevier mit anderen zusammen, weil er alleine nie fertig geworden wäre. Er hat sich immer verloren. In irgendwelchen einzelnen Versen ist er in eine Betrachtung gefallen und die Zeit hat er komplett vergessen. Deswegen hat er sich am liebsten Leute dazugeholt, um mit ihnen das Brevier zu beten, damit er zügig durchkommt. Ich vermute, dass es bei Priestern heute eher genau andersrum ist, die, wenn sie überhaupt die Brevier beten, dann nur alleine, weil es viel schneller geht, weil ich halt alleine eine Hore in 3 bis 5 Minuten durchziehen kann und wenn ich es zusammentue mit anderen, brauche ich meistens eine Viertelstunde. In der Schule des heiligen Philipp würde es immer darum gehen, andere zu motivieren, zusammen zu beten. Das wäre jetzt in der Praxis für mich der letzte Tipp für Sie gewesen. Versuchen Sie es mit anderen zusammenzutun. Gelegenheiten gibt es genug, man muss sie halt schaffen.

0: Wir sind in der Sendung mit Pater Ralf Heiligtag. Er schenkt uns Abschlussgedanken zum Thema Stoßgebet und Fazit.
1: Methoden im Oratorium, Methoden im Gebet sind so ein bisschen schwierig, weil Philipp ein Freigeist war. Er funktionierte in maximaler innerer Freiheit. Er war ja auch so der Gründer des Oratoriums, der eigentlich nie Oratorianer war und nie im Oratorium dabei, der am liebsten nicht in der Kapelle gebetet hat, sondern auf dem Dach. Wussten Sie das? Er hat sich gerne auf den höchsten Punkt des Hauses zurückgezogen. Selbst in seiner letzten Wohnung gab es dann so eine kleine Plattform auf dem Dach, wo er immer hochgekrabbelt ist und da stundenlang saß, über die Dächer guckte und im Gebet versunken war. Also Sie können durchaus nach den Orten suchen, wo Sie gerne beten. Ich beispielsweise gehe am freien Tag sehr gerne im Wald spazieren, weil das auch ein Ort ist, wo nicht nur mein Kopf frei wird, sondern wo ich auch beten kann im Spazierengehen. Und das mache ich auch sehr gerne alleine. Deswegen diese Freiheit im Gebet. Tu alles in einer inneren Freiheit, nie in einem Zwang. Das Schlimmste, was passieren kann, ist, wenn geistliche Übungen oder wenn Empfehlungen von Beichtvätern oder geistlichen Lehrmeistern dich überfordern. Versuch das zu vermeiden. Geh nie an die Grenze, wo was schmerzhaft wird in geistlichen Übungen. Also auch wenn du dir vornimmst, Anbetungszeiten zu halten. Wenn du spürst, jetzt komme ich über eine Schwelle, die mich müde macht, die mich langweilt, die mich übersättigt, die dazu führt, dass ich keine Lust habe, wiederzukommen. Sei vorsichtig, überleg, wie du damit umgehst, sprich mit anderen drüber. Deswegen ist er ja ein großer Vertreter des Stoßgebetes gewesen, weil das Stoßgebet die Gebetsform ist, die man immer wieder im Alltag einflechten kann. Zu jeder Zeit, an jedem Ort. Dazu möchte ich am Abschluss noch kommen. Das Oratorium hatte eine Vorliebe für das stille Gebet. Stille Gebet, auch das eine große Wissenschaft, was inneres Beten alles bedeuten kann, kann einfach nur sein, dass du eine Kerze anzündest, einen Wecker auf 10 Minuten stellst und einfach 10 Minuten still bist vor der Kerze. Unabhängig von all den Methoden und Dingen, die man zum kontemplativen und inneren Gebeten sonst noch sagen könnte. Im Oratorium gehört diese stille Gebetszeit ganz fest dazu. Und auch in Ingolstadt halten wir es, am Morgen eine halbe Stunde, am Abend 10 Minuten, stilles inneres Gebet. Schön ist im Oratorium, dass Philipp die Ideologisierung nicht wollte. Er wollte nicht, dass man erzählt, das innere Gebet ist die höchste Gebetsform, alles andere zählt nicht. Deswegen hat er die Reihenfolge umgedreht. In der klassischen Lectio Divina kommen die Wörter und die Gedanken und die Bilder am Anfang und die absichtslose, wenn Sie so wollen, leere Zeit mit Gott am Ende. Im Oratorium, bei Philipp, ist es immer andersrum. Die stille Gebetszeit zuerst und dann kommt noch gemeinsames mündliches Gebet. Zum Beispiel, dass man alle heiligen Litaneien, repetierendes Gebet wie Rosenkranz, Vater unser oder ähnliches spricht. Dadurch machte Philipp immer klar, komm mal runter von deinem hohen Ross. Du bist nicht besser, bloß weil du jetzt eine halbe Stunde hier still gebetet hast. Philipp liebte auch das betrachtende Gebet. Gerade im Winter nahm er sich abends oft 1 oder 2 Stunden Zeit, um sich nur vor ein Kruzifix zu setzen. Er stellte eine Lampe so auf, dass sie nur das Kreuz, aber nicht ihn beleuchtete und schaffte so eine Zeit von 1 bis 2 Stunden in der Vertiefung der Passion Jesu Christi. Eine weitere Form, die Philipp sehr liebte, war das repetierende Gebet, wie Sie es ja schon kennen, von Litaneien, wo man immer denselben Halbsatz antwortet. Das kommt natürlich auch im Rosenkranz auf eine gewisse Art und Weise vor. Und genauso könnten Sie ja mit einem Rosenkranz alle anderen Formen von Gebeten, von Stoßgebeten oder Kurzgebeten repetierend wiederholen. Das Herzensgebet ist ja auch nichts anderes. Jesus Christus, Sohn Davids, erbarme dich meiner. Dafür gibt es ja die Gebetsketten in der Orthodoxie, einen Komboschini, den ich ums Handgelenk getragen kann oder als große Gebetskette mit 10, 33 oder 100 Perlen, wie Sie es wollen. Philipp machte das auch mit Stoßgebeten. Zum Beispiel hatte er auch in seinen Krankheiten festgestellt, dass man sich immer schlechter konzentrieren kann. Da ist ein Ave Maria schon ein sehr großes Gebet. Du kannst dann auch stattdessen einfach nur sagen, Jesus und Ma Maria und Jesus, Jesus und Maria. Oder Jungfrau Maria, Mutter Gottes, bitte Jesus für uns. Jungfrau und Mutter, Mutter und Jungfrau. Eigentlich völlig egal, welche Wörter Sie nehmen. Sie können anhand eines Rosenkranzes repetierend, wiederholend, auch ganz, ganz kurze Gebetsrufe sprechen. Und wenn es einfach auch nur der Name Jesus und der Name Maria ist. Immer wieder eingeflochten in den Alltag, wo sie stehen. Immer dort, wo es gerade so geht. Und Philipp zeigte das seinen Schülern auch immer wieder, weil er permanent Gespräche, Begegnungen unterbrach, nach oben guckte und kurz seufzte. Man merkte, er war immer connected mit Gott. Er hat immer die Beziehung zu ihm gesucht und hat dann auch immer gezeigt, was wichtig und was unwichtig ist. Stoßgebete, eigentlich gar nichts Großes. Gott, komm mir zu Hilfe, Herr, eile mir zu helfen, wie man das Stundengebet beginnt. Herr, lehre mich, deinen Willen zu tun. Ein einfaches wäre, Jesus, sei mir Jesus. Kurios, aber einfach. Sehr viel mehr berühren mich solche Stoßgebete wie, Jesus, ich wünsche mir, dich zu lieben. Ein von Philipp überliefertes Stoßgebet. Jesus, ich wünsche mir, dich zu lieben. Als ob der heilige Philipp nicht Jesus genug geliebt hätte bei all dem, was ich Ihnen erzählt hätte. Aber er sucht es immer wieder. Er sucht immer wieder diese tiefere Verbindung mit Gott. Der Liebende hat Sehnsucht. Auch wenn ich mit dem Geliebten zusammen bin, habe ich trotzdem eine Sehnsucht nach einer noch tieferen Vereinigung mit ihm. Das, worum es geht im Glauben, ist diese Sehnsucht zu finden, Kontakt zu bekommen zu meiner eigenen Sehnsucht gegenüber Gott und weiterzukommen, tiefer zu kommen, näher zu kommen, mir mehr zu wünschen. Jesus, ich habe noch nicht mal angefangen, dich zu lieben. Jesus, wenn du mir jetzt nicht hilfst, kann ich dich überhaupt nicht lieben. Jesus, ich suche dich, aber ich finde dich nicht. Alles das wären einfache kleine Stoßgebete, die helfen, diese Sehnsucht zu nähren und immer weiter zu vertiefen. Ich möchte aufhören mit Überlegungen zur praktischen Tagesgestaltung. Ich denke mir, dass ein Beter als erstes am Tag sich überlegen sollte, wann nehme ich Zeit fürs Gebet? Und nicht als letztes, wo kann ich das noch einschieben, wo Lücken sind. Ich kenne eine schöne Geschichte dazu, vielleicht gefällt sie Ihnen auch. Ein kleiner Junge ist der Sohn von einem Manager. Der Manager ist natürlich immer viel unterwegs, sehr, sehr wichtig, wichtig, Business, Business und hat dauernd sein Smartphone in der Hand, um auf den Kalender zu gucken. Der Junge guckt dann so interessiert zu, lernt das so nach und nach verstehen und eines Tages fragt er seinen Papa, du Papa, alles Wichtige steht doch in deinem Kalender. Mein Sohn. Und das besonders Wichtige, das ist dann sogar fett oder bunt oder hat dann auch so einen Alarmton. Ja, das hast du schon richtig gesehen. Also alles, was für dich wichtig ist, hat dann so ein besonderes Zeichen. Ja. Und dann guckt der Sohn seinen Vater an und sagt, ja, dann habe ich bestimmt auch so ein Zeichen in deinem Kalender. Und der Vater ist wie vom Blitz erschlagen. Er sprachlos, er fühlt sich unglaublich unwohl und er kann die Nacht überhaupt nicht schlafen. Am nächsten Morgen ist das Erste, was er tut, er geht zu seiner Sekretärin und sagt, passen Sie auf, ab sofort in der Planung meines Kalenders tragen Sie die Zeit mit meinem Sohn als erstes ein. Und das gelte für jeden Priester, für jeden Bischof und für jeden Christen. Versuch, die wichtigste Zeit am Tag, deine Gebetszeit mit Jesus, als erstes einzutragen vor allem anderen. Sie sehen, keine geschlossene Theologie, keine Methodik, aber

0: der allerseligsten Jungfrau und Gottesmutter Maria, ihres Bräutigam des heiligen Josef und des heiligen Philipp Neri. Segne euch und alle, die ihr im Herzen tragt, der allmächtige Gott, der Vater und der Sohn und der Heilige Geist.
1: Amen. Vielen Dank für Ihren Beitrag zum Thema Gebet. Herzlichen Dank, Pater Ralf, und Radio Gloria wünscht Ihnen und dem ganzen Vororatorium in Ingolstadt reichen Gottessegen und mögen Sie im Gebet immer wieder viel Kraft, Zuversicht und Glauben für den Alltag finden. Das wünscht Ihnen und uns allen natürlich das Radio Gloria-Team. Das war die Sendung mit Pater Ralf Heiligtag. 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Bitte beachten Sie, dass das Radio rein spendenfinanziert ist und daher auch zum Beispiel Ralf Heiligtag ehrenamtlich diese Beiträge für Radio Gloria macht. Herzlichen Dank und Gottes Segen. Ihre Andrea Marti.

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1: Im Namen des Vaters und des Sohnes und des Heiligen Geistes. Amen. Ich glaube an Gott, den Vater, den Allmächtigen, den Schöpfer des Himmels und der Erde und an Jesus Christus, seinen eingeborenen Sohn, unseren Herrn, empfangen durch den Heiligen Geist, geboren von Jungfrau Maria, gelitten unter Pontius Pilatus, gekreuzigt, gestorben und begraben, hinabgestiegen in das Reich des Todes, am dritten Tage auferstanden von den Toten, aufgefahren in den Himmel. Er sitzt zu Rechten Gottes, des allmächtigen Vaters. Von dort wird er kommen, zu richten die Lebenden und die Toten. Ich glaube an den Heiligen Geist, die heilige katholische Kirche, Gemeinschaft der Heiligen, Vergebung der Sünden, Auferstehung der Toten und das ewige Leben. Amen. Vater unser im Himmel, geheiligt werde dein Name, dein Reich komme, dein Wille geschehe, wie im Himmel, so auf Erden.
2: Unser tägliches Brot gib uns heute und vergib uns unsere Schuld, wie auch wir vergeben unseren Schuldigen. Und führe uns nicht in Versuchung, sondern erlöse uns von dem Bösen.
1: Gegrüßet seist du, Maria, voll der Gnade, der Herr ist mit dir. Du bist gebenedeit unter den Frauen, und gebenedeit ist die Frucht deines Leibes, Jesus, der in uns den Glauben vermehre.
2: Heilige Maria, Mutter Gottes, bitte für uns Sünder, jetzt und in der Stunde unseres Todes. Amen.
1: Gegrüßet seist du, Maria, voll der Gnade, der Herr ist mit dir. Du bist gebenedeit unter den Frauen, und gebenedeit ist die Frucht

0: deines Leibes, Jesus, der in uns die Hoffnung stärke.
1: Heilige Maria, Mutter Gottes, bitte für uns Sünder, jetzt und in der Stunde unseres Todes. Amen.
0: Gegrüßet seist du, Maria, voll der Gnade, der Herr ist mit dir. Du bist gebenedeit unter den Frauen, und gebenedeit ist die Frucht deines Leibes, Jesus, der in uns die Liebe entzünde.
1: Heilige Maria, Mutter Gottes, bitte für uns Sünder, jetzt und in der Stunde unseres Todes. Amen.
0: Ehre sei dem Vater und dem Sohn und dem Heiligen Geist, wie im Anfang, so auch jetzt und alle Zeit und in Ewigkeit. Amen. O mein Jesus, verzeih uns unsere Sünden, bewahre uns vor dem Feuer der Hölle, führe alle Seelen in den Himmel, besonders jene, die deiner Barmherzigkeit am meisten bedürfen. Erstes Geheimnis, Jesus, der für uns Blut geschwitzt hat. Vater unser im Himmel, geheiligt werde dein Name, dein Reich komme, dein Wille geschehe wie im Himmel, so auf Erden.
1: Unser tägliches Brot gib uns heute und vergib uns unsere Schuld, wie auch wir vergeben unseren Schuldigen. Und führe uns nicht in Versuchung, sondern erlöse uns von dem Bösen.
0: Gegrüßet seist du, Maria, voll der Gnade. Der Herr ist mit dir. Du bist gebenedeit unter den Frauen. Und gebenedeit ist die Frucht deines Leibes, Jesus, der für uns Blut geschwitzt hat.
1: Heilige Maria, Mutter Gottes, bitte für uns Sünder, jetzt und in der Stunde unseres Todes. Amen.
0: Gegrüßet seist du, Maria, voll der Gnade, der Herr ist mit dir. Du bist gebenedeit unter den Frauen, und gebenedeit ist die Frucht deines Leibes, Jesus, der für uns Blut geschwitzt hat.
1: Heilige Maria, Mutter Gottes, bitte für uns Sünder, jetzt und in der Stunde unseres Todes. Amen.
0: Gegrüßet seist du, Maria, voll der Gnade, der Herr ist mit dir. Du bist gebenedeit unter den Frauen, und gebenedeit ist die Frucht deines Leibes, Jesus, der für uns Blut geschwitzt hat.
1: Heilige Maria, Mutter Gottes, bitte für uns Sünder, jetzt und in der Stunde unseres Todes. Amen.
0: Gegrüßet seist du, Maria, voll der Gnade, der Herr ist mit dir. Du bist gebenedeit unter den Frauen, und gebenedeit ist die Frucht deines Leibes, Jesus, der für uns Blut geschwitzt hat.
1: Heilige Maria, Mutter Gottes, bitte für uns Sünder, jetzt und in der Stunde unseres Todes. Amen.
0: Gegrüßet seist du, Maria, voll der Gnade, der Herr ist mit dir. Du bist gebenedeit unter den Frauen, und gebenedeit ist die Frucht deines Leibes, Jesus, der für uns Blut geschwitzt hat.
1: Heilige Maria, Mutter Gottes, bitte für uns Sünder, jetzt und in der Stunde unseres Todes. Amen.
0: Gegrüßet seist du, Maria, voll der Gnade, der Herr ist mit dir. Du bist gebenedeit unter den Frauen, und gebenedeit ist die Frucht deines Leibes, Jesus, der für uns Blut geschwitzt hat.
1: Heilige Maria, Mutter Gottes, bitte für uns Sünder, jetzt und in der Stunde unseres Todes. Amen.
0: Gegrüßet seist du, Maria, voll der Gnade, der Herr ist mit dir. Du bist gebenedeit unter den Frauen, und gebenedeit ist die Frucht deines Leibes, Jesus, der für uns Blut geschwitzt hat.
1: Heilige Maria, Mutter Gottes, bitte für uns Sünder, jetzt und in der Stunde unseres Todes. Amen.
0: Gegrüßet seist du, Maria, voll der Gnade, der Herr ist mit dir. Du bist gebenedeit unter den Frauen, und gebenedeit ist die Frucht deines Leibes, Jesus, der für uns Blut geschwitzt hat.
1: Heilige Maria, Mutter Gottes, bitte für uns Sünder, jetzt und in der Stunde unseres Todes. Amen.
0: Gegrüßet seist du, Maria, voll der Gnade, der Herr ist mit dir. Du bist gebenedeit unter den Frauen, und gebenedeit ist die Frucht deines Leibes, Jesus, der für uns Blut geschwitzt hat.
1: Heilige Maria, Mutter Gottes, bitte für uns Sünder, jetzt und in der Stunde unseres Todes. Amen.
0: Gegrüßet seist du, Maria, voll der Gnade, Der Herr ist mit dir. Du bist gebenedeit unter den Frauen. Und gebenedeit ist die Frucht deines Leibes, Jesus, der für uns Blut geschwitzt hat.
1: Heilige Maria, Mutter Gottes, bitte für uns Sünder, jetzt und in der Stunde unseres Todes. Amen.
0: Ehre sei dem Vater und dem Sohn und dem Heiligen Geist.
1: Wie im Anfang, so auch jetzt und alle Zeit und in Ewigkeit. Amen.
0: O mein Jesus, verzeih uns unsere Sünden, bewahre uns vor dem Feuer der Hölle, führe alle Seelen in den Himmel, besonders jene, die deiner Barmherzigkeit am meisten bedürfen. Zweites Geheimnis: Jesus, der für uns gegeißelt worden ist.
1: Vater unser im Himmel, geheiligt werde dein Name, dein Reich komme, dein Wille geschehe, wie im Himmel, so auf Erden.
0: Unser tägliches Brot gib uns heute und vergib uns unsere Schuld, wie auch wir vergeben unseren Schuldigen. Und führe uns nicht in Versuchung, sondern erlöse uns von dem Bösen.
1: Gegrüßt seist du, Maria, voll der Gnade. Der Herr ist mit dir. Du bist gebenedeit unter den Frauen. Und gebenedeit ist die Frucht deines Leibes, Jesus, der für uns gegeißelt worden ist.
0: Heilige Maria, Mutter Gottes, bitte für uns Sünder, jetzt und in der Stunde unseres Todes. Amen.
1: Gegrüßt seist du, Maria, voll der Gnade. Der Herr ist mit dir. Du bist gebenedeit unter den Frauen. Und gebenedeit ist die Frucht deines Leibes, Jesus, der für uns gegeißelt worden ist.
0: Heilige Maria, Mutter Gottes, bitte für uns Sünder, jetzt und in der Stunde unseres Todes. Amen.
1: Gegrüßt seist du, Maria, voll der Gnade, der Herr ist mit dir. Du bist gebenedeit unter den Frauen, und gebenedeit ist die Frucht deines Leibes, Jesus, der für uns gegeißelt worden ist.
0: Heilige Maria, Mutter Gottes, bitte für uns Sünder, jetzt und in der Stunde unseres Todes. Amen.
1: Gegrüßt seist du, Maria, voll der Gnade, der Herr ist mit dir. Du bist gebenedeit unter den Frauen, und gebenedeit ist die Frucht deines Leibes, Jesus, der für uns gegeißelt worden ist.
0: Heilige Maria, Mutter Gottes, bitte für uns Sünder, jetzt und in der Stunde unseres Todes. Amen.
1: Gegrüßt seist du, Maria, voll der Gnade, der Herr ist mit dir. Du bist gebenedeit unter den Frauen, und gebenedeit ist die Frucht deines Leibes, Jesus, der für uns gegeißelt worden ist.
0: Heilige Maria, Mutter Gottes, bitte für uns Sünder, jetzt und in der Stunde unseres Todes. Amen.
1: Gegrüßt seist du, Maria, voll der Gnade, der Herr ist mit dir. Du bist gebenedeit unter den Frauen, und gebenedeit ist die Frucht deines Leibes, Jesus, der für uns gegeißelt worden ist.
0: Heilige Maria, Mutter Gottes, bitte für uns Sünder, jetzt und in der Stunde unseres Todes. Amen.
1: Gegrüßt seist du, Maria, voll der Gnade, der Herr ist mit dir. Du bist gebenedeit unter den Frauen, und gebenedeit ist die Frucht deines Leibes, Jesus, der für uns gegeißelt worden ist.
0: Heilige Maria, Mutter Gottes, bitte für uns Sünder, jetzt und in der Stunde unseres Todes. Amen.
1: Gegrüßt seist du, Maria, voll der Gnade, der Herr ist mit dir. Du bist gebenedeit unter den Frauen, und gebenedeit ist die Frucht deines Leibes, Jesus, der für uns gegeißelt worden ist.
0: Heilige Maria, Mutter Gottes, bitte für uns Sünder, jetzt und in der Stunde unseres Todes. Amen.
1: Gegrüßt seist du, Maria, voll der Gnade, der Herr ist mit dir. Du bist gebenedeit unter den Frauen, und gebenedeit ist die Frucht deines Leibes, Jesus, der für uns gegeißelt worden ist.
0: Heilige Maria, Mutter Gottes, bitte für uns Sünder, jetzt und in der Stunde unseres Todes. Amen.
1: Gegrüßt seist du, Maria, voll der Gnade, der Herr ist mit dir. Du bist gebenedeit unter den Frauen, und gebenedeit ist die Frucht deines Leibes, Jesus, der für uns gegeißelt worden ist.
0: Heilige Maria, Mutter Gottes, bitte für uns Sünder, jetzt und in der Stunde unseres Todes. Amen.
1: Ehre sei dem Vater, dem Sohn und dem Heiligen Geist.
0: Im Anfang, so auch jetzt und alle Zeit und in Ewigkeit. Amen. O mein Jesus, verzeih uns unsere Sünden, bewahre uns vor dem Feuer der Hölle, führe alle Seelen in den Himmel, besonders jene, die deiner Barmherzigkeit am meisten bedürfen. Drittes Geheimnis: Jesus, der für uns mit Dornen gekrönt worden ist. Vater unser im Himmel, geheiligt werde dein Name, dein Reich komme, dein Wille geschehe, wie im Himmel, so auf Erden.
1: Unser tägliches Brot gib uns heute und vergib uns unsere Schuld, wie auch wir vergeben unseren Schuldigen. Und führe uns nicht in Versuchung, sondern erlöse uns von dem Bösen.
0: Gegrüßet seist du, Maria, voll der Gnade. Der Herr ist mit dir. Du bist gebenedeit unter den Frauen. Und gebenedeit ist die Frucht deines Leibes, Jesus, der für uns mit Dornen gekrönt worden ist.
1: Heilige Maria, Mutter Gottes, bitte für uns Sünder, jetzt und in der Stunde unseres Todes. Amen.
0: Gegrüßet seist du, Maria, voll der Gnade. Der Herr ist mit dir. Du bist gebenedeit unter den Frauen. Und gebenedeit ist die Frucht deines Leibes, Jesus, der für uns mit Dornen gekrönt worden ist.
1: Heilige Maria, Mutter Gottes, bitte für uns Sünder, jetzt und in der Stunde unseres Todes. Amen.
0: Gegrüßet seist du, Maria, voll der Gnade, der Herr ist mit dir. Du bist gebenedeit unter den Frauen, und gebenedeit ist die Frucht deines Leibes, Jesus, der für uns mit Dornen gekrönt worden ist.
1: Heilige Maria, Mutter Gottes, bitte für uns Sünder, jetzt und in der Stunde unseres Todes. Amen.
0: Gegrüßet seist du, Maria, voll der Gnade. Der Herr ist mit dir. Du bist gebenedeit unter den Frauen. Und gebenedeit ist die Frucht deines Leibes, Jesus, der für uns mit Dornen gekrönt worden ist.
1: Heilige Maria, Mutter Gottes, bitte für uns Sünder, jetzt und in der Stunde unseres Todes. Amen.
0: Gegrüßet seist du, Maria, voll der Gnade. Der Herr ist mit dir. Du bist gebenedeit unter den Frauen, und gebenedeit ist die Frucht deines Leibes, Jesus, der für uns mit Dornen gekrönt worden ist.
1: Heilige Maria, Mutter Gottes, bitte für uns Sünder, jetzt und in der Stunde unseres Todes. Amen.
0: Gegrüßet seist du, Maria, voll der Gnade. Der Herr ist mit dir. Du bist gebenedeit unter den Frauen. Und gebenedeit ist die Frucht deines Leibes, Jesus, der für uns mit Dornen gekrönt worden ist.
1: Heilige Maria, Mutter Gottes, bitte für uns Sünder, jetzt und in der Stunde unseres Todes. Amen.
0: Gegrüßet seist du, Maria, voll der Gnade. Der Herr ist mit dir. Du bist gebenedeit unter den Frauen, und gebenedeit ist die Frucht deines Leibes, Jesus, der für uns mit Dornen gekrönt worden ist.
1: Heilige Maria, Mutter Gottes, bitte für uns Sünder, jetzt und in der Stunde unseres Todes. Amen.
0: Gegrüßet seist du, Maria, voll der Gnade, der Herr ist mit dir. Du bist gebenedeit unter den Frauen, und gebenedeit ist die Frucht deines Leibes, Jesus, der für uns mit Dornen gekrönt worden ist.
1: Heilige Maria, Mutter Gottes, bitte für uns Sünder, jetzt und in der Stunde unseres Todes. Amen.
0: Gegrüßet seist du, Maria, voll der Gnade. Der Herr ist mit dir. Du bist gebenedeit unter den Frauen, und gebenedeit ist die Frucht deines Leibes, Jesus, der für uns mit Dornen gekrönt worden ist.
1: Heilige Maria, Mutter Gottes, bitte für uns Sünder, jetzt und in der Stunde unseres Todes. Amen.
0: Gegrüßet seist du, Maria, voll der Gnade, der Herr ist mit dir. Du bist gebenedeit unter den Frauen, Und gebenedeit ist die Frucht deines Leibes, Jesus, der für uns mit Dornen gekrönt worden ist.
1: Heilige Maria, Mutter Gottes, bitte für uns Sünder, jetzt und in der Stunde unseres Todes. Amen.
0: Ehre sei dem Vater und dem Sohn und dem Heiligen Geist.
1: Wie im Anfang, so auch jetzt und alle Zeit und in Ewigkeit. Amen.
0: O mein Jesus, verzeih uns unsere Sünden, bewahre uns vor dem Feuer der Hölle, führe alle Seelen in den Himmel, besonders jene, die deine Barmherzigkeit am meisten bedürfen. Viertes Geheimnis. Jesus, der für uns das schwere Kreuz getragen hat.
1: Vater unser im Himmel, geheiligt werde dein Name, dein Reich komme, dein Wille geschehe, wie im Himmel so auf Erden.
0: Unser tägliches Brot gib uns heute und vergib uns unsere Schuld, wie auch wir vergeben unseren Schuldigen. Und führe uns nicht in Versuchung, sondern erlöse uns von dem Bösen.
1: Gegrüßt seist du, Maria, voll der Gnade. Der Herr ist mit dir. Du bist gebenedeit unter den Frauen und gebenedeit ist die Frucht deines Leibes, Jesus, der für uns das schwere Kreuz getragen hat.
0: Heilige Maria, Mutter Gottes, bitte für uns Sünder, jetzt und in der Stunde unseres Todes. Amen.
1: Gegrüßt seist du, Maria, voll der Gnade, der Herr ist mit dir. Du bist gebenedeit unter den Frauen, und gebenedeit ist die Frucht deines Leibes, Jesus, der für uns das schwere Kreuz getragen hat.
0: Heilige Maria, Mutter Gottes, bitte für uns Sünder, jetzt und in der Stunde unseres Todes. Amen.
1: Gegrüßt seist du, Maria, voll der Gnade, der Herr ist mit dir. Du bist gebenedeit unter den Frauen, und gebenedeit ist die Frucht deines Leibes, Jesus, der für uns das schwere Kreuz getragen hat.
0: Heilige Maria, Mutter Gottes, bitte für uns Sünder, jetzt und in der Stunde unseres Todes. Amen.
1: Gegrüßt seist du, Maria, voll der Gnade, der Herr ist mit dir. Du bist gebenedeit unter den Frauen, und gebenedeit ist die Frucht deines Leibes, Jesus, der für uns das schwere Kreuz getragen hat.
0: Heilige Maria, Mutter Gottes, bitte für uns Sünder, jetzt und in der Stunde unseres Todes. Amen.
1: Gegrüßt seist du, Maria, voll der Gnade, der Herr ist mit dir. Du bist gebenedeit unter den Frauen, und gebenedeit ist die Frucht deines Leibes, Jesus, der für uns das schwere Kreuz getragen hat.
0: Heilige Maria, Mutter Gottes, bitte für uns Sünder, jetzt und in der Stunde unseres Todes. Amen.
1: Gegrüßt seist du, Maria, voll der Gnade, der Herr ist mit dir. Du bist gebenedeit unter den Frauen, und gebenedeit ist die Frucht deines Leibes, Jesus, der für uns das schwere Kreuz getragen hat.
0: Heilige Maria, Mutter Gottes, bitte für uns Sünder, jetzt und in der Stunde unseres Todes. Amen.
1: Gegrüßt seist du, Maria, voll der Gnade, der Herr ist mit dir. Du bist gebenedeit unter den Frauen, und gebenedeit ist die Frucht deines Leibes, Jesus, der für uns das schwere Kreuz getragen hat.
0: Heilige Maria, Mutter Gottes, bitte für uns Sünder, jetzt und in der Stunde unseres Todes. Amen.
1: Gegrüßt seist du, Maria, voll der Gnade, der Herr ist mit dir. Du bist gebenedeit unter den Frauen, und gebenedeit ist die Frucht deines Leibes, Jesus, der für uns das schwere Kreuz getragen hat.
0: Heilige Maria, Mutter Gottes, bitte für uns Sünder, jetzt und in der Stunde unseres Todes. Amen.
1: Gegrüßt seist du, Maria, voll der Gnade, der Herr ist mit dir. Du bist gebenedeit unter den Frauen, und gebenedeit ist die Frucht deines Leibes, Jesus, der für uns das schwere Kreuz getragen hat.
0: Heilige Maria, Mutter Gottes, bitte für uns Sünder, jetzt und in der Stunde unseres Todes. Amen.
1: Gegrüßt seist du, Maria, voll der Gnade, der Herr ist mit dir. Du bist gebenedeit unter den Frauen, und gebenedeit ist die Frucht deines Leibes, Jesus, der für uns das schwere Kreuz getragen hat.
0: Heilige Maria, Mutter Gottes, bitte für uns Sünder, jetzt und in der Stunde unseres Todes. Amen.
1: Gegeben sei dein Vater, und der Sohn, und der Heilige Geist.
0: Wie im Anfang, so auch jetzt und alle Zeit und in Ewigkeit. Amen. O mein Jesus, verzeih uns unsere Sünden, bewahre uns vor dem Feuer der Hölle, führe alle Seelen in den Himmel, besonders jene, die deiner Barmherzigkeit am meisten bedürfen. Fünftes Geheimnis: Jesus, der für uns gekreuzigt worden ist. Vater unser im Himmel, geheiligt werde dein Name, dein Reich komme, dein Wille geschehe, wie im Himmel, so auf Erden.
1: Unser tägliches Brot gib uns heute und vergib uns unsere Schuld, wie auch wir vergeben unseren Schuldigen. Und führe uns nicht in Versuchung, sondern erlöse uns von dem Bösen.
0: Gegrüßet seist du, Maria, voll der Gnade. Der Herr ist mit dir. Du bist gebenedeit unter den Frauen. Gebenedeit ist die Frucht deines Leibes, Jesus, der für uns gekreuzigt worden ist.
1: Heilige Maria, Mutter Gottes, bitte für uns Sünder, jetzt und in der Stunde unseres Todes. Amen.
0: Gegrüßet seist du, Maria, voll der Gnade. Der Herr ist mit dir. Du bist gebenedeit unter den Frauen. Und gebenedeit ist die Frucht deines Leibes, Jesus, der für uns gekreuzigt worden ist.
1: Heilige Maria, Mutter Gottes, bitte für uns Sünder, jetzt und in der Stunde unseres Todes. Amen.
0: Gegrüßet seist du, Maria, voll der Gnade, der Herr ist mit dir. Du bist gebenedeit unter den Frauen, und gebenedeit ist die Frucht deines Leibes, Jesus, der für uns gekreuzigt worden ist.
1: Heilige Maria, Mutter Gottes, bitte für uns Sünder, jetzt und in der Stunde unseres Todes. Amen.
0: Gegrüßet seist du, Maria, voll der Gnade, der Herr ist mit dir. Du bist gebenedeit unter den Frauen, und gebenedeit ist die Frucht deines Leibes, Jesus, der für uns gekreuzigt worden ist.
1: Heilige Maria, Mutter Gottes, bitte für uns Sünder, jetzt und in der Stunde unseres Todes. Amen.
0: Gegrüßet seist du, Maria, voll der Gnade, der Herr ist mit dir. Du bist gebenedeit unter den Frauen. Und gebenedeit ist die Frucht deines Leibes, Jesus, der für uns gekreuzigt worden ist.
1: Heilige Maria, Mutter Gottes, bitte für uns Sünder, jetzt und in der Stunde unseres Todes. Amen.
0: Gegrüßet seist du, Maria, voll der Gnade, der Herr ist mit dir. Du bist gebenedeit unter den Frauen. Und gebenedeit ist die Frucht deines Leibes, Jesus, der für uns gekreuzigt worden ist.
1: Heilige Maria, Mutter Gottes, bitte für uns Sünder, jetzt und in der Stunde unseres Todes. Amen.
0: Gegrüßet seist du, Maria, voll der Gnade, der Herr ist mit dir. Du bist gebenedeit unter den Frauen, und gebenedeit ist die Frucht deines Leibes, Jesus, der für uns gekreuzigt worden ist.
1: Heilige Maria, Mutter Gottes, bitte für uns Sünder, jetzt und in der Stunde unseres Todes. Amen.
0: Gegrüßet seist du, Maria, voll der Gnade. Der Herr ist mit dir. Du bist gebenedeit unter den Frauen, und gebenedeit ist die Frucht deines Leibes, Jesus, der für uns gekreuzigt worden ist.
1: Heilige Maria, Mutter Gottes, bitte für uns Sünder, jetzt und in der Stunde unseres Todes. Amen.
0: Gegrüßet seist du, Maria, voll der Gnade. Der Herr ist mit dir. Du bist gebenedeit unter den Frauen, und gebenedeit ist die Frucht deines Leibes, Jesus, der für uns gekreuzigt worden ist.
1: Heilige Maria, Mutter Gottes, bitte für uns Sünder, jetzt und in der Stunde unseres Todes. Amen.
0: Gegrüßet seist du, Maria, voll der Gnade. Der Herr ist mit dir. Du bist gebenedeit unter den Frauen, und gebenedeit ist die Frucht deines Leibes, Jesus, der für uns gekreuzigt worden ist.
1: Heilige Maria, Mutter Gottes, bitte für uns Sünder, jetzt und in der Stunde unseres Todes. Amen.
0: Ehre sei dem Vater und dem Sohn und dem Heiligen Geist.
1: Wie im Anfang, so auch jetzt und alle Zeit und in Ewigkeit. Amen.
0: O mein Jesus, verzeih uns unsere Sünden, bewahre uns vor dem Feuer der Hölle, führe alle Seelen in den Himmel, besonders jene, die deine Barmherzigkeit am meisten bedürfen.

Mit dem sanften Einbruch von der Nacht neigt sich auch der Tag an seinem Ende zu. Es ist eine Zeit von der Reflexion und der Gelegenheit, dankbar für die erlebten Momente zu sein und auch für die Herausforderungen, die uns stärker gemacht haben. In dieser Stille, bevor wir die Augen schliessen, laden wir sie ein, den Tag Revue passieren zu lassen und sich bewusst zu machen, wie reich und gesegnet wir sind. Möge das kommende Nachtgebet für uns Frieden und Ruhe schenken, während wir unsere Sorgen und Bitten vor Gott bringen. Im Namen des Vaters und des Sohnes und des Heiligen Geistes. Amen. Guter Gott, am Ende dieses Tages kommen wir vor dich, um dir für deine Führung und Fürsorge zu danken. Wir legen die Ereignisse des Tages in deine Hände und bitten um deine Gnade für die Nacht. Segne unsere Zuhörer und Zuhörerinnen von Radio Gloria. Bewahre sie in deinem Frieden und lass sie in ruhiger Erwartung auf den kommenden Tag ruhen. Möge dein Licht ihre Träume erleuchten und sie mit deiner Liebe umgeben. Bewahre sie vor allem Unheil und schenke ihnen erholsamen Schlaf. Amen. Im Namen des Vaters und des Sohnes und des Heiligen Geistes. Amen. Pietzi Gott und eine gesegnete Nacht, das wünscht Ihnen das ganze Team von Radio Gloria.

O Gott, komm mir zu Hilfe. Herr, eile mir zu helfen. Ehre sei dem Vater und dem Sohn und dem Heiligen Geist, wie im Anfang, so auch jetzt und alle Zeit und in Ewigkeit. Amen. Halleluja. So viele Menschen schlagen Wunden ins Leben von anderen Mitmenschen durch ihr boshaftes Verhalten, ihren Egoismus, ihre Gier. Wenn wir uns besinnen, eben auch wir an dem heutigen Tag Mitmenschen verwundert haben durch unser Verhalten, durch unser Denken, durch unser Reden. Und möchten wir Gott um Verzeihung bitten, möchten wir ihm bitten, dass er uns möge heilen und auch unsere Mitmenschen, die verwundet sind. Ich bekenne Gott dem Allmächtigen und allen Brüdern und Schwestern, dass ich Gutes unterlassen und Böses getan habe. Ich habe gesündigt in Gedanken, Worten und Werken. Durch meine große Schuld. Darum bitte ich die selige Jungfrau Maria, alle Engel und Heiligen und euch Brüder und Schwestern, für mich zu beten bei Gott, unserem Herrn. Der allmächtige Gott erbarme sich unser, er nehme von uns Sünde und Schuld und führe uns zum ewigen Leben. Amen. Bevor des Tages Licht vergeht, o Herr der Welt, hör dies Gebet, behüte uns in dieser Nacht durch deine große Güte und Macht. Hüllt Schlaf die müden Glieder ein, lass uns in dir geborgen sein, und mach am Morgen uns bereit zum Lobe deiner Herrlichkeit. Dank dir, o Vater, reich an Macht, der über uns voll Güte wacht und mit dem Sohn und Heiligen Geist des Lebens Fülle uns verheißt. Amen. Verbirg dein Antlitz nicht vor mir, auf dich, o Herr, vertraue ich. Herr, höre mein Gebet, vernimm mein Flehen, in deiner Treue erhöre mich, in deiner Gerechtigkeit. Geh mit deinem Knecht nicht ins Gericht, denn keiner, der lebt, ist gerecht vor dir. Der Feind verfolgt mich, tritt mein Leben zu Boden. Er lässt mich in der Finsternis wohnen, wie längst Verstorbene. Mein Geist verzagt in mir, mir erstarrt das Herz in der Brust. Ich denke an die vergangenen Tage, sinne nach über all deine Taten, erwäge das Werk deiner Hände. Ich breite die Hände aus und bete zu dir. Meine Seele dürstet nach dir wie lechzendes Land. Herr, erhöre mich bald, denn mein Geist wird müde. Verbirg dein Antlitz nicht vor mir, damit ich nicht werde wie Menschen, die längst begraben sind. Lass mich deine Huld erfahren am frühen Morgen, denn ich vertraue auf dich. Zeig mir den Weg, den ich gehen soll, denn ich erhebe meine Seele zu dir. Herr, entreiß mich den Feinden, zu dir nehme ich meine Zuflucht. Lehre mich, deinen Willen zu tun, denn du bist mein Gott. Dein guter Geist leite mich auf ebenem Pfad. Um deines Namens willen, Herr, erhalt mich am Leben, führe mich heraus aus der Not in deiner Gerechtigkeit. Ehre sei dem Vater und dem Sohn und dem Heiligen Geist, wie im Anfang, so auch jetzt und alle Zeit und in Ewigkeit. Amen. Verbirg dein Antlitz nicht vor mir, auf dich, o Herr, vertraue ich. Seid nüchtern und wachsam, euer Widersacher, der Teufel, geht wie ein brüllender Löwe umher und sucht, wenn er verschlingen kann. Leistet ihm Widerstand in der Kraft des Glaubens. Herr, auf dich vertraue ich, in deine Hände lege ich mein Leben. Herr, auf dich vertraue ich, in deine Hände lege ich mein Leben. Lass leuchten über deinem Knecht dein Antlitz,
Hilf mir in deiner Güte, in deine Hände lege ich mein Leben. Ehre sei dem Vater und dem Sohn und dem Heiligen Geist. Herr, auf dich vertraue ich, in deine Hände lege ich mein Leben. Sei unser Heil, o Herr, wenn wir wachen, und unser Schutz, wenn wir schlafen, damit wir wachen mit Christus und ruhen in seinem Frieden. Nun lässt du, Herr, deinen Knecht, wie du gesagt hast, in Frieden scheiden. Denn meine Augen haben das Heil gesehen, das du vor allen Völkern bereitet hast. Ein Licht, das die Heiden erleuchtet, und Herrlichkeit für dein Volk Israel. Ehre sei dem Vater und dem Sohn und dem Heiligen Geist, wie im Anfang, so auch jetzt und alle Zeit und in Ewigkeit. Amen. Sei unser Heil, o Herr, wenn wir wachen, und unser Schutz, wenn wir schlafen, damit wir wachen mit Christus und ruhen in seinem Frieden. Lasset uns beten. Herr, gütiger Vater, sei du unsere Leuchte im Dunkel der Nacht. Gib, dass wir in Frieden schlafen, damit wir uns beim Anbruch des neuen Tages in deinem Namen freudig erheben. Darum bitten wir durch Christus, unseren Herrn. Amen. Eine ruhige Nacht und ein gutes Ende gewähre uns der allmächtige Herr. Amen. Wir bitten dich, Herr, um die Sage für uns und auch für alle Menschen, die wir im Herzen tragen. Segne du uns durch die Nacht und auch am morgigen Tag. Der Herr sei mit euch und mit deinem Geiste. Es segne und behüte euch und alle, die ihr im Herzen tragt, der allmächtige und barmherzige Gott, der Vater und der Sohn und der Heilige Geist. Amen.

Herzlich willkommen bei Radio Gloria. Liebe Zuhörer und Zuhörerinnen, heute nehmen wir Sie mit in eine besondere Region der Welt, in Chaco nach Paraguay. Eine weite, auf karge Landschaft und doch ein Ort, an dem Menschen mit grosser Einfachheit, mit Glauben und mit Hoffnung ihren Alltag leben. Zu Gast bei uns der Ivo Schürmann, Leiter der Kommunikation beim Internationalen Katholischen Hilfswerk Kirche in Not. Er berichtet uns von seinen Begegnungen vor Ort, von den Menschen in Chaco und von dem, was ihn dort besonders berührt hat. Das Gespräch senden wir in zwei Teile. Im ersten Teil hören wir von seinem persönlichen Weg und von seinen Erfahrungen und von Menschen, denen er begegnet ist. Im zweiten Teil richten wir unseren Blick auf konkrete Projekte vor Ort. Das Radio Pai Poku, das den Menschen im Chaco eine Stimme gibt und sie miteinander verbindet. Aber jetzt fangen wir an mit dem ersten Teil von unserem Gespräch.

0: Grüß Gott, Herr Schürmann, und herzlich willkommen bei uns auf Radio Gloria.
1: Vielen Dank für die Einladung. Grüezi miteinander.
0: Herr Schürmann, wenn Sie an Ihre Ankunft im Chaco in Paraguay zurückdenken, dann geht es ja nicht nur

0: nur um das, was man sieht, sondern um das, was man innerlich wahrnimmt. Können Sie uns beschreiben, wie Sie die ersten Momente erlebt haben, die Weite von der Landschaft, die Einfachheit von der Umgebung und vielleicht auch die Stimmung, die Ihnen dort begegnet ist?
1: Ich war im Auto vom Bischof Miguel Fritz. Er ist mit uns, mit mir und mit der Veronika Almodar von Kirche Not. Sie ist Projektverantwortliche für Paraguay. Sie war auch im Auto. Sind wir von Asunción zum Bischofssitz gefahren. Der ist mitten im Chaco, in dem Trockenurwaldgebiet. Das war eine Fahrt von knapp 500 Kilometern. Und das war echt der erste Eindruck gewesen. Und es war einfach eine Strasse gewesen, eine asphaltierte Strasse. Links und rechts sind die Bäume gewesen. Es sind, man hat Wiesen gesehen. Ab und zu, ein Haus, sehr wenig Häuser. Noch seltener eine Tankstelle und, Auto ab und zu. Lastwagen, weil das ist die Strecke, die Bio-Oceanica. Die Paraguay mit Bolivien verbinden. Also dort sind ganz viele Lastwagen, die Güter von Bolivien nach Paraguay bringen und umgekehrt. Das war so der Eindruck, wo sich bei mir eingeprägt hat. Das war einfach die Strasse, die die Hauptstadt mit dem Chaco verbindet. Und der Bischof hat gesagt, er fährt die Strecke ungefähr jede Woche, immer allein. Und das ist natürlich wahnsinnig. Eine Herausforderung, dass er das alleine muss machen, also weil das ist ja stundenlang alleine fahren, geradeaus, praktisch, man hat praktisch keine Momente von Ablenkung und so. Also ja, es ist nicht ganz ungefährlich, vor allem wenn man dann noch in der Nacht fährt und dann wird es wirklich herausfordernd. Also ich habe dort den ersten Eindruck bekommen, was das für eine Gegend ist, was für eine ruhige und abgeschiedene und ganz spezielle Gegend, ja.
0: Sie sagen, wenn man in solche Region kommt, merkt man sehr schnell, dass sich das Leben dort stark von unserem Alltag unterscheidet. Können Sie uns ein bisschen reinnehmen in den Alltag der Menschen im Chaco, wie sie leben, was ihren Tag prägt und welche Herausforderungen sie täglich tragen müssen?
1: Ja, man muss vielleicht unterscheiden. Der Chaco ist auf eine Art sehr vielschichtig, weil es gibt verschiedene Realitäten. Einerseits gibt es die Indigenen, also Dureinwohner, die dort leben, und die leben sehr einfach. Das sind sehr arme Leute. Wir sind dort Dörfer von ihnen anschauen. Die haben wirklich ganz bescheidene Hütten. Und vom Staat werden die zum Teil finanziert. Also Hütten oder Häuser, das nicht so wie bei uns, sondern wirklich ganz, ganz einfach. Und die Kinder und auch die Eltern, wie die rumlaufen, ist äußerst bescheiden. Man würde sagen, also zum Teil laufen die wirklich mehr in Lumpen rum und so, aber es ist so ein bisschen charakteristisch für dort. Es ist, ja, die haben halt ganz einen anderen Hintergrund. Das ist jetzt nicht wertend gemeint oder so. Man spürt das einfach. Das sind Leute, die eine andere Vergangenheit haben. Die sind vor 100 Jahren, sind sie eigentlich so mit der modernen Zivilisation in Kontakt getreten. Und das tut halt bis jetzt, tut das so ein bisschen, nachhallen. Also man kann sie nicht irgendwie vergleichen mit Leuten, die wirklich in der Zivilisation leben. Es sind auch ganz andere Lebensansichten oder Lebenspläne. Und wenn sie einen Weissen, so wie mich gesehen oder so, dann sofort im Hintergrund kommt dann so die Idee, ja, du musst mir helfen, wir brauchen Unterstützung, wir haben zu wenig und du hast so viel. Und es ist natürlich tief bei ihnen so ein bisschen verinnerlicht. Und auf der anderen Seite, das ist auch eine Realität, gibt es im Chaco Mennoniten. Das ist eine evangelische Glaubensgemeinschaft, die ihren Ursprung im Mittelalter hat, also in der Täuferbewegung, sogar in Zürich eigentlich ganz ursprünglich. Und die berufen sich auf den Simon Menon, ist der Gründer. Und die sind auch, genau wie die katholische Kirche in Chaco, vor 100 Jahren sind sie dort reingekommen. Und sie müssen weg von Kanada. Die sind lange in Kanada gewesen und Kanada hat eben verlangt, dass sie nicht mehr auf Plattdeutsch Kind unterrichten, sondern auf Englisch oder Französisch. Und die haben das nicht wollen. Und dann haben sie Zuflucht gefunden in Paraguay. Paraguay hat gesagt, ja, ich könnte in Chaco kommen, das ist ein riesiges Gebiet. Ich könnte dort leben, wie ich möchte. Die müssen, ihr habt eine gewisse Autonomie. Und die müssen aber selber für euren Lebensunterhalt aufkommen. Und die haben das sehr erfolgreich gemacht. Mittlerweile ist der Chaco die wohlhabendste Gebiet von ganz Paraguay. Und wir sind dann selber mit dem Bischof, sind wir dann auf Neuland, heisst eine Stadt. Die Hauptstadt dort ist Philadelphia und Loma Plata ist auch eine grössere Stadt. Und in Philadelphia haben wir dann schon gesehen, was das bedeutet, der Wohlstand. Also wir sind dort in die Supermärkte gegangen, wo man keinen Unterschied sieht wie bei uns. Also es hat dort Produkte, wo man auch bei uns alles überkommt und die Preise sind auch wie bei uns und die Leute haben aber trotzdem gekauft. Die Einkaufswege sind voll gewesen und der Bischof ist dann zu einem Mann angegangen, das war vor Weihnachten gewesen, als ich dort war, der hat ganz viel Weihnachtsgeschenke, Weihnachtsjockey gekauft so, und nachher hat er zu dem auf Deutsch gesagt, ja, da hat jemand Hunger, da hat jemand Lust auf Schokolade und nachher hat der Mann geantwortet, auch auf Deutsch, gesagt, ja, meine Enkel, die lieben das, deshalb kaufe ich das. Und das ist dann ganz selbstverständlich, dass dann Mennoniten reden Deutsch und die haben auch praktisch alle die deutsche Staatsbürgerschaft. Und der Bischof hat dann auch erklärt, dass praktisch die junge Generation, die gehen alle auf Deutschland studieren, weil es hat das Problem gehabt, dass die eigentlich lange unter sich geblieben sind. Und heute ist es eigentlich so, dass sie auf Deutschland gehen und dort auch gehen schauen, dass die jungen Frauen junge Männer finden in Deutschland und umgekehrt, dass es so ein bisschen eine Blutauffrischung gibt. Ja. Also man kann sagen, der Chaco ist sehr vielschichtig. Es gibt einen grossen Reichtum, wo man kann sagen, wo eigentlich wie bei uns in der Schweiz nicht gross unterscheidet, wo sehr ähnlich ist. Und dann gibt es grosses Gefälle von Armut, wo durchaus an die dritte Welt erinnert. Das ist so ein bisschen die Lebensrealität, die ich dort erfahren durfte.
0: Herzlichen Dank, Herr Schürmann, für die schöne, sehr schöne Ausführung, die wir dürfen hören. Aber hat es für Sie auch einen Moment während der Reise gegeben, in dem Sie gespürt haben, dass diese Begegnungen mit dem Chaco Sie auch innerlich verändert oder vielleicht auch herausgefordert oder neu ausgerichtet hat?
1: Es hat einige Momente gegeben, die mich sehr bewegt haben. Also wenn man dort mit diesen Leute zusammengekommen ist, mit diesen Indigenen vor allem. Das ist schon einmal berührend gewesen. Und das ist ihr Alltag gewesen. Die haben dort gelebt und man sieht, die leben sehr einfach. Die Kinder rennen alle umeinander barfuss. Wir sind dort am Abend gewesen, wir waren dort in einem Dorf gewesen. Das ist ein Dorf gewesen. Also man muss vielleicht noch dazu sagen, viele sind katholisch von den Indigenen. Viele sind aber auch Mennoniten, weil wenn sie bei den Mennoniten arbeiten, dann müssen sie auch den mennonitischen Glauben annehmen. Und historisch gesehen gibt es auch viele Anglikaner. Das geht auch zurück auf Kolonialzeit. Die Engländer sind einmal dort gewesen, dass es auch Anglikaner gibt. Und dann gibt es mittlerweile auch viele Freikirchen, die dort präsent sind. Wir sind dann in ein Dorf gegangen, wo dann der Bischof gesagt hat, ja, das sind Glaubte, die gehören zu einer Freikirche. Und dort hat es ganz viele Kinder gehabt, die dann zu uns gekommen sind, die das irgendwie lustig gefunden haben, dass wir anders aussehen wie sie, die dann, ja, uns haben wollen anschauen und so ein bisschen, vielleicht das so ein bisschen spielen und so. Und kaum sind wir dann aus dem Dorf rausgefahren, hat dann der Pater, der mit uns war, hat dann gestoppt und dort ist gerade eine Vogelspinne, die über die Straße gelaufen ist. Und dann hat er gesagt, kommt raus, nehmt den Fotoapparat mit und Fotos machen, aber natürlich mit genug Abstand, dass ja nichts passiert. Und ich habe mir dann überlegt, knapp 500 Meter weiter laufen die Kinder barfuß rum. Und es ist ein Gebiet, das halt nicht ganz ungefährlich ist, wo so wilde Tiere hat, wo durchaus können Verletzungen herbeibringen, ja. Aber die leben dort und auch Schlangen hat es dort. Also, man sieht, es gibt auch ganz grosse Schlangen, die x Meter lang werden und so. Und wo sie das einmal erzählt haben, haben sie immer gelacht, weil die wissen, dass es bei uns natürlich nicht so ist. Und die haben sich dann so ein bisschen darüber lustig gemacht, weil sie gemerkt haben, wir haben dann so ein bisschen Angst vor dem. Oder Situationen zu geben, wo wir auch im Chaco mal so ein bisschen im Kacko rumgefahren sind, haben wir einen Ameisenbär gesehen. Zwar nur von Weitem, aber der Bär war ziemlich eindrücklich gewesen. Das war so wie ein Ungetüm am Strassenrand, wo er dann gesehen hat, das Auto kommt, ist er dann schnell in den Wald verschwunden, aber von Weitem hat man den gesehen. Das war auch sehr, sehr eindrücklich gewesen. Vielleicht sonst noch eine Begegnung. Das ist, der Bischof hat gesagt, ja, du bist Schweizer und ich kenne da eine Schweizerin, die wohnt in der Siedlung Neuland. Und er hat gesagt, das ist eine Freundin von mir, du musst die unbedingt kennenlernen, das ist eine ganz tolle Frau. Und dann sind wir dort hingefahren und das ist, die Frau heisst Verena Reger. Sie ist ursprünglich von Muttenz, sie redet noch Baseldeutsch. Und wir haben dann miteinander auf Schweizerdeutsch geredet oder natürlich dann vor allem auch Spanisch, weil noch andere Leute rum waren. Aber wir haben schon eine Zeit lang dann auf Schweizerdeutsch geredet und sie ist dort, ist lang mit einem Mennonit verheiratet gewesen, hat dort gelebt und hat eine sehr gute Zeit gehabt. Der Mann ist dann gestorben und sie ist dann dort geblieben. Sie hat irgendein Herz an den Ort verloren, an den Chaco. Sie lebt in einem schönen Haus, ist knapp 90. Aber die Tochter von ihr lebt in der Schweiz, sie ist Kuratorin in Basel. Und sie hat auch noch einen Bezug zur Schweiz. Also sie hat auch eine Stiftung oder hat eine Stiftung gehabt, die diesen Indigenen sehr geholfen hat, unterstützt hat im Alltag. Und auch bei ihren im Haushalt hat sie Indigene, die sie dann im Alltag unterstützen und helfen. Und das ist sehr schon auch berührend gewesen, dass man dort so ein bisschen das Ende der Welt geht und dann trifft man eine Schweizerin, man kann Schweizerdeutsch reden. Ja, und vielleicht das Besondere bei ihr war, nachdem ihre Mann gestorben ist, nachdem sie Witwefrau war, hat sie dann selber einen Indigenen von der Niwakle geheiratet. Und das ist damals ist das ein riesen Skandal gewesen, weil das hat man irgendwie nicht, sie war eine Mennonitin und man hat erwartet, dass sie wieder durch den Mennonit heiratet. Sie hat aber dann bewusst einen Indigenen geheiratet. Und der ist aber mittlerweile auch gestorben. Aber was sie von ihm erzählt hat, hat man gespürt, dass immer noch grosse Liebe von ihr für den Mann ausgegangen ist, also ausgeht. Ja, das ist sehr, sehr interessant gewesen, ja.
0: Wir machen jetzt eine kurze Pause und lassen das Gehörte noch etwas nachwirken. Dazu hören wir eine passende Musik.

0: Sie haben ja mir im Vorfeld ein paar Fotos geschickt, auch für das Interview zu gestalten. Und man hat dann gesehen, Sie haben viele Menschen getroffen, Familien, Kinder, aber auch ältere Menschen. Wenn Sie auf diese Begegnungen zurückblicken, was hat Sie dabei am meisten berührt? Und wie haben Sie die Menschen erlebt, nicht nur in ihrer äusseren Situation, sondern auch in ihrer Würde und vor allem in ihrer inneren Haltung?
1: Ja, es ist für mich speziell gewesen, insofern, weil ich habe bis jetzt nicht so viel Kontakt gehabt zu Indigenen und wirklich so ein bisschen die zu erleben, wie sie sind. Und der Bischof lebt 40 Jahre dort, er kennt die, er hat auch Anthropologie studiert, er kann auch selber Guarani und Niwakli, er kann die Sprache dort Gottesdienst feiern in diesen Sprachen. Und natürlich kommt er so diesen Leuten viel näher. Also, wenn man die Sprache und Kultur kennt und so, ist man natürlich viel mehr verbunden. Und ich habe schon gemerkt, dass es eine gewisse, sagen wir mal, so ein bisschen Distanz gibt. Oder natürlich merke ich, ich habe Spanisch. Man hat versucht, Spanisch zu reden und das ist schon ein bisschen gegangen und so. Aber, und wir sind dann in einem Gottesdienst gewesen, dort in Philadelphia, in einer Gemeinde von Iwakli. Und nach dem Gottesdienst sind dann viele, haben wollen Fotos machen mit mir und mit meiner Kollegin und mit dem Bischof. Das ist so eine sehr interessante Erfahrung gewesen. Aber sie sind gleichzeitig auch sehr zurückhaltend gewesen. Es ist nicht so gewesen, dass, ja, also sie sind so ein bisschen, also irgendwie sehr stolz auf ihre Kultur, auf ihre Geschichte. Das haben wir gemerkt. Am Gottesdienst haben die Frauen Tänze aufgeführt und ihre Trachten. Und sie haben das bewusst gemacht, weil der Bischof gekommen ist. Sie haben ihm so Ehre erweisen, ihm zeigen, dass sie ihn schätzen, dass er heute Abend, ist am Freitagabend gewesen, dass er extra zu ihnen kommt an einem Wochentag und so. Das war sehr eindrücklich gewesen. Und auf der anderen Seite hat man auch so gewisse Distanz gespürt. Oder man hat dann auch so ein bisschen gewisse Vorsicht gespürt und so. Es ist eine ganz andere Kultur, als wenn man so an Lateinamerika denkt, wo man denkt, ja, so das spanische Element, so, das sind nicht, ja, also es ist eine andere Kultur, die indigene Kultur, das haben wir immer gespürt und ich habe dann auch mit dem Bischof viel mit ihm darüber geredet und ich habe gesagt, ich habe irgendwie so ist mir so ein bisschen das Gefühl bekommen, dass sind Menschen, die irgendwie in der Neuzeit angekommen sind, die jetzt müssen halt leben im Kapitalismus, in der Geldwirtschaft, die aber so von der Kultur her natürlich von einer Kultur her kommen, die jagen und sammeln zu ihrem Charakter, zu ihrer Kultur gehört. Und mein Empfinden war, nach den paar Tagen, als ich dort war, habe ich das Gefühl, für sie ist es extrem schwierig, in dem Kapitalismus sich können zurechtfinden. Ja. Es hat dann noch eine Begegnung gegeben, das war aber nicht im Chaco, das war in der Nähe von Gagupe, in dem berühmten grossen Marienwallfahrtsort in Paraguay. Dort waren wir in einer katholischen Schule, gewesen, wo ganz viele junge Indios ausgebildet werden. Und die sind so ein bisschen, so kann man sagen, so auf Gymnasialstufe gsi, also so ein bisschen die Elite. Und die sind von verschiedenen Stämmen gsi, also es gibt ungefähr 20 verschiedene Stämme mit je eigener Sprache und Kultur im Chaco. Und die sind ganz gemischt dort gsi. Und wir haben dann den Bischof gesagt, ja, kommt, ich möchte euch hier zeigen. Und dann haben wir auch so ein bisschen mit ihnen geredet und sie haben dann gesagt, ja, die Schwierigkeit, die sie haben, sie kommen da eine Ausbildung über, so ein bisschen nach von der Hauptstadt, eine gute Ausbildung. Und dann stellt sich natürlich die Frage, oder der Bischof hat dann die Frage gestellt, ja, was bedeutet das für euch? Möchtet ihr nachher wieder zurück in Chaco und dort so einfach leben wie eure Eltern, wie eure Geschwister, oder möchtet ihr so ein bisschen leben wie halt der normale Paraguay erlebt, halt, so wie man sich das bei uns in der Schweiz vorstellt. Oder? Man geht arbeiten morgen, man geht in Shoppingcenter und. Oder? Und die haben dann schon gesagt, ja, das ist eine schwierige Frage, weil einerseits haben sie jetzt die Möglichkeit, dass sie ausgebildet werden, aufs Leben vorbereitet, wie sie in der Moderne, also im modernen Paraguay ist, wie wir das kennen, so wie bei uns in der Schweiz. Oder ob sie sollen zurückgehen in den Urwald, wo dann wieder so eine Art wie Generationen zurück, wo man dann sehr bescheiden lebt. Und ja, also die meisten haben das noch nicht können beantworten. Für sie ist das auch eine Frage gewesen, wo sie innerlich so ein bisschen zerreissen. Und ja, ich habe das Gefühl, für die indigenen Gemeinschaften ist es sehr, sehr schwierig. Man möchte ihnen zwar helfen, man möchte ihnen irgendwie helfen, dass sie ankommen bei uns. Wir möchten ihnen auch das Moderne geben, die gute Infrastruktur natürlich, wo es heute gibt. Oder? Auf der anderen Seite verlieren sie so natürlich auch ihre Kultur, das, was sie ausmacht. Und das ist so ein bisschen das Dilemma, wo auch Kielen irgendwie nicht kann, so ein bisschen an ihre Grenzen kommt. Oder man kann nicht einfach sagen, ja, bleiben so, wie sie sind, weil dann gibt es irgendwie wie keine Entwicklung. Oder das ist eine riesengroße Frage.
0: Ja, sie geben uns einen ganz, ganz guten Einblick zu diesen Menschen im Chaco. Jetzt eine ganz konkrete Frage, vielleicht auch ein bisschen eine innerliche Frage. Hat es auch eine konkrete Begegnung gegeben, ein Gespräch oder einen Blick oder auch einen stillen Moment, der Ihnen besonders nahe gegangen ist oder der Ihnen bis heute im Herz geblieben ist?
1: Es hat ja einen Moment gegeben, wo mich schon berührt hat. Also es hat überall, wo der Bischof hinkam, hat er müssen Beicht hören. Und das war einfach von aussen von der Kirche, von der Kapelle gewesen. Er hat einen Stuhl genommen und sein Gegenüber, der dann auch beichtet hat, war auch auf einem Stuhl gewesen. Und es hat dann miteinander geredet. Und das ist, ja, man ist dann nicht in einen Raum hineingegangen, sondern man war draussen gewesen. Und da habe ich auch in Asfunzione so erlebt, dort, in einer Pfarrei, die auch von Oblaten geführt wird. Der Bischof war dann auch dort auf einem Stuhl gewesen. Die Leute sind links und rechts rumgelaufen und man hat einfach so beichtet. Und das hat mich schon noch irgendwie berührt, so ein bisschen die Unbekümmertheit und so ein bisschen auch das Gelassenheit. Und ja, kann ich mir jetzt, ist bei uns irgendwie nicht so üblich, vielleicht so bei Jugendfestival oder so sieht man einmal so Bilder, aber das ist so eine Alltagssituation gewesen. Und das hängt vielleicht auch damit zusammen, dass der Bischof natürlich nicht jeden Tag in diesen Ort ist. Er ist das Gebiet, wo er verantwortlich ist, das Vikariat Pilcomayo, das ist 125'000 Quadratkilometer gross. Das ist dreimal so gross wie die Schweiz und die Strassenverhältnisse sind nicht so gut wie bei uns. Das heisst, zum Teil muss er tagelang fahren, bis er an einem Ort ist und dann tut er dort Beicht hören, tut er Erstkommunion machen, tut er Krankensegnung geben, tut er auch noch Firmung machen und trauen auch noch. Also das ist dann so der Vollservice, den er dann innerhalb von 2 bis 3 Tagen macht. Also ich glaube, das ist vielleicht schon noch speziell. Ich glaube, die Leute schätzen das auch, wenn der Bischof kommt. Das ist etwas Spezielles, dass dann die Gelegenheit nutzen, dass sie dann auch das Gespräch mit ihm suchen, ja.
0: Gerade wollte ich sagen, der Glaube scheint im Leben der Menschen im Chaco aber eine tragende Rolle zu spielen. Wie haben Sie den Glauben im Alltag erlebt? Zeigt er sich eher in grossen Feiern oder vielleicht gerade in kleinen, stillen Zeichen vom täglichen Leben?
1: Es ist beides. Ich glaube, die Menschen im Chaco, die tun gerne feiern. Der Bischof ist im Juli letzten Jahr ist er zum Bischof geweiht worden. Und das ist in ganz Paraguay, also Kirche, alle Bischöfe sind gekommen und sonst geladene Gäste sind gekommen. Es hat dort im Flughafen in Mariscal, wo er den Bischof Sitz hat, im Flughafen, der eigentlich nicht gebraucht wird. Also es ist eine ganze Infrastruktur, wir sind dort, er hat uns das gezeigt. Das ist eine der grössten Landepisten von ganz Südamerika. Und wir sind dort mit dem Auto auf- und runtergefahren. Aber, und es hat sogar einen Flughafendirektor und es hat Angestellte, aber es hat kein Flugzeug dort. Und für die Weih von ihm sind, ist dann aber das Flugzeug auf Asunción und dort sind sehr, sehr viele Ehrengäste gekommen. Das war ein Riesenfeier. Ja, das muss grossartig gewesen sein, eindrücklich. Ich habe mit Leuten geredet, die dort waren, die waren ganz begeistert gewesen. Aber natürlich im Alltag ist das eher etwas, was sich im Kleinen, im Stillen abspielt. Man darf nicht vergessen, viele von diesen Gemeinden, die haben keinen Priester und der Priester kommt ab und zu vorbei. Wir sind mit dem Dompfarrer, mit dem Cornhill, er hat einen englischen Namen, weil er kommt, er ist Oblat, aber er ist aus Sambia, weil so ein bisschen Lateinamerika hat so ein bisschen ein ähnliches Problem, nicht ganz so ausgeprägt wie Europa, aber sie haben dort auch zum Teil zu wenig eigene Berufungen. Darum hat es jetzt bei der Oblate zu viele Afrikaner, die studieren und die auch in der Seelsorge tätig sind. Einerseits Ordensschwestern, aber auch Priester, die dort tätig sind. Und der Cornhill hat das mitgenommen. Mit ihm haben wir einmal Englisch geredet, obwohl er schon seit 8 Jahren in Uruguay und Paraguay als Seelsorger tätig ist. Und die Mentalität sehr gut kennt und er hat uns dann einmal die Kapellen gezeigt, wo er einmal Gottesdienst feiert am Sonntag und das ist einfach so ein bisschen, es hat das Dach und es hat vier Pfähle, wo das Dach hebt und es hat einen Altar und einen Brettenboden und das ist wirklich äußerst einfach und eines von den Projekten, wo wir als Hilfswerk haben, ist die Erneuerung von einigen von diesen Kapellen, dass die wirklich auch so ein bisschen die Leute, die dort leben, die Gläubigen, so ein bisschen in einem würdigeren Umfeld können dann die Gottesdienst feiern oder wenn es keinen Priester rum hat, einfach Wortgottesdienst oder auch Katechesen und so. Ja, es ist eher eine Kirche, die sich so ein bisschen im Stillen abspielt, aber ich glaube, die Menschen sind eigentlich vom tiefsten Herzen gläubig. Man darf nicht vergessen, die haben natürlich auch einen Glauben, einen ursprünglichen Glauben von ihrer indigenen Wurzeln. Das ist immer auch so ein das Gespräch gewesen und das ist auch vom Papst Franziskus thematisiert worden und man muss das die Menschen auch ihrem Ursprung ernst nehmen, oder? Und das ist auch für den Bischof, er hat gesagt, ja, die haben ihren Glauben, man darf nicht einfach sagen, das ist falsch, was ihr glaubt, weil das würde auf Unverständnis stoßen, oder man kann einfach sagen, alles, was ihr bis jetzt glaubt habt, ist irgendwie falsch und so, und jetzt kommt das Neue und nur das ist richtig und so. Es ist sehr viel Feingefühl gefordert von der Kirche, dass sie das irgendwie tun, miteinander natürlich den katholischen Glauben verbinden, aber auch Platz lassen für das, was schon voran war. Das ist so ein bisschen, denke ich, etwas, was anspruchsvoll ist, aber wo ich hoffe, wo gut gelingt. Ja.
0: Sie haben gesagt, dass das tiefgläubige Menschen sind. So passt auch gerade die nächste Frage, die ich Ihnen stelle. Haben Sie den Eindruck gewonnen, dass der Glaube der Menschen gerade in schwierigen Lebenssituationen Kraft hält und Orientierung schenkt? Und wenn ja, wie zeigt sich das konkret bei diesen Menschen?
1: Wir sind also eigentlich überall in diesen Orten hat es Kapellen und es hat eine Struktur, es hat eine Art wie Gemeindeleiter, wo dann der Priester sitzt, wenn der nicht rum ist. Und es wird regelmässig gebetet und Katechese wird gehalten. Und sie haben Freude, wenn ein Priester und Bischof kommt. Also, ja, also man spürt, dass der Glaube schon wichtig ist, dass der dort verankert ist. Auf der anderen Seite muss ich jetzt ganz ehrlich sagen, ist für mich ist es so ein bisschen schwierig. Also ich habe das jetzt mehr so aus Erfahrungen mitbekommen, die ich durch Leute, die schon lange dort leben, wie sie erzählt haben, wie das wichtig ist für sie. Im Alltag kann ich das nicht so können erfahren, außerhalb die Gottesdienste, die wir gefeiert haben, bin ich schon gesagt, mit einer Frau, die sich extra ihre Tracht gezeigt haben und wo dann die Tänze aufgeführt haben. Und nachher anschliessend in den Gottesdienst hat es ein Gespräch gegeben, wo praktisch alle geblieben sind. Der Grund war, in Philadelphia ist Kirche, die Kirche dort, wo dort ist zu klein. Und sie haben dann Bischof gesagt, ja, wir brauchen eine grössere Kirche. Die Stadt gibt uns den Boden zur Verfügung, aber wir haben kein Geld, die neue Kirche zu bauen. Und dann hat der Bischof gesagt, ja, da ist die Kirche in Not. Da ist die Veronika, die zuständig ist für Projekte. Fragen Sie, was sagt sie? Und dann habe ich dann auch noch müssen reden, warum dass ich dort bin, was meine Aufgabe ist, dass wir in der Schweiz für so Situationen Geld sammeln, damit arme Gemeinden, wie zum Beispiel in Paraguay, können Kirchen bauen, dass wir Messstipendien an Priester geben. Der Bischof hat gesagt, er kann seinen Angestellten, also seinen Priester, kann er keinen Lohn zahlen, weil einfach die Indigenen sind so arm, die müssen selber um jeden Franken oder um jeden Peso kämpfen. Die können unmöglich, also Kollekten langen nicht einmal, dass der Priester das Benzin zahlen kann vom Ort, wo er wohnt, bis zur Kapelle und retour. Und dann sollte er noch einen Lohn haben, dann muss er auch irgendwie essen, dann muss er auch eine Krankenkasse können finanzieren, wenn er mal krank ist und, oder all die Kosten und so. Und dann springt dann die Kirche in Not, die tut Messstipendien oder verschiedene andere Projekte wie Kirchenbau oder auch Autos, die wir finanzieren, weil es braucht grosse Autos, sogenanntes SUV, weil wenn Regenzeit ist, gibt es tiefe Löcher in die nicht asphaltierte Strassen, und wenn es dann trocken ist, dann bleibt das Wasser in den Löchern und dann fährt man dort durch und dann wird man nass, und also das ist sehr, sehr herausfordernd, ja, das ist so ein bisschen die Begegnungen. Und lustig ist noch gewesen, vielleicht noch ganz zum Schluss, es hat dann so Diskussionen gegeben, die haben gesagt, ja, und generell sowieso Kirchengebühren, sie haben da keine Steuern wie mir. Das ist so eine Spezialität, die man da in der Schweiz, Deutschland und Österreich kennt. Kirchensteuern, das kennen sie dort nicht. Und darum, wenn sie Erstkommunion haben oder Taufe oder Firmung oder so, dann verlangt der Priester immer eine Gebühr. Und dann hat es einen gehabt, der gesagt hat, von diesen Niva Kalendios, er hat gesagt, ja, aber Bischof, das ist nicht gerecht. Ich habe irgendwie 3 Kinder und ich lasse alle gleichzeitig taufen oder Erstkommunion machen. Und ich muss das 3-mal zahlen. Und du musst nur einmal kommen und du machst es einmal und du verlangst 3-mal Gebühr für das. Und dann hat er dann versucht zu erklären, dass er auch von etwas muss leben, dass er auch Kosten hat und das Kirche auch muss, ja, also dass es auch ihren Preis hat, eine Taufe oder Erstkommunion oder eine Firmung oder auch eine Trauung. Und nachher hat er dann gesagt, ja, denke doch an die bei den Mennoniten sind, oder wenn ihr jetzt nicht Katholiken wärt, sondern Mennoniten wärt, was bedeutet das für euch? Ihr müsstet 10% von eurem Lohn, müsstet ihr eure mennonitische Gemeinde abgeben. Er hat gesagt, die sind Katholiken, ihr müsst das nicht. Also, ich darf da ein bisschen dankbar sein, dass wir eigentlich relativ viel Geld zur freien Verfügung lassen. Wenn Sie möchten Kirche in Not, respektive Paraguay, durch Projekt von Kirche in Not unterstützen, dann gibt es natürlich die Möglichkeit, Sie gehen auf die Homepage von Kirche in Not. Die Homepage von Kirche in Not heisst www.kirche-in-not.ch. Oder es gibt Telefonnummern, die ist 041 410 46 70. Dort können Sie mich verlangen. Ich kann Ihnen noch persönlich bei weiterführenden Fragen Auskunft geben. Oder Sie können spenden. Kontoangaben finden Sie auf der Homepage. Das sind die Möglichkeiten. Und wenn Sie dann sagen Paraguay oder Chaco, wenn Sie Ihre Spende machen, sagen das online oder Online-Banking oder via Twint oder wie auch immer, dann macht es einfach Vermerk Paraguay oder Chaco und dann kommt das Geld genau dort an, wo ich jetzt Ihnen erklärt, gesagt habe. Ja, ich möchte mich verabschieden jetzt vom ersten Teil. Ich freue mich, dass Sie zugelassen haben und ich hoffe, dass Sie weiterhin motiviert sind, auch den zweiten Teil zu hören. Es gibt noch ein paar ganz spannende Geschichten, wo ich noch auf Lager habe und es lohnt sich, im zweiten Teil reinzuhören. Vielen Dank schon mal fürs jetzige Zuhören.
0: Damit sind wir am Ende vom ersten Teil von unserem Gespräch mit Ivo Schürmann von Kirche in Not hier bei Radio Gloria. Wir danken ihm herzlich für den Einblick in seinem Weg und in den Begegnungen mit den Menschen im Chaco in Paraguay. Im zweiten Teil richten wir dann einen Blick auf ein besonderes Projekt vor Ort, aufs Radio Pai Puco. Zudem hören wir über Situationen der Kirche in dieser Region und auch über den Bischof Fritz Miguel. Es lohnt sich auch, im zweiten Teil wieder einzuschalten. Für heute verabschiedet sich am Mikrofon Gabi Kuhn für Radio Gloria.

preisen wir den Vater, den Sohn und den Heiligen Geist. Meine lieben Kinder, ich danke euch für euren Eifer und euren Glauben. Das Herz Jesu ist niemals stillgestanden, sondern schlägt unaufhörlich für euch alle. Beten wir gemeinsam. Mein Jesus, dein Herz schlägt auch für mich, der ich auf dich hoffe und an dich glaube. Auch heute, meine Kinder, verschwört man sich gegen das heiligste Herz Jesu. Aber Jesus liebt und liebt. Liebt auch ihr. Durch die Liebe werden die Herzen Jesu und Mariens triumphieren. Kinder, vertraut auf die Liebe Jesu und Jesus vertraut auf euch. Ich segne euch, Kinder. Botschaft der Königin der Liebe Sgio vom 26. Juni 1987. Sie sind herzlich eingeladen zum Herz-Jesu-Fest am Freitag, den 12. 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Alle sind dazu herzlich eingeladen. 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Auskunft erteilen gerne Urs und Trudi Meier-Koch. Die Telefonnummer 062 756 28 22. 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
1: Liebe Zuhörer und Zuhörerinnen, herzlich willkommen zur heutigen Gebetsfamilie hier bei Radio Gloria. Pfingsten liegt zwar hinter uns und doch wirkt der Heilige Geist weiter mitten unter uns. Er schenkt Trost, Kraft und Hoffnung. Er begleitet die Kirche auf ihrem Weg und möchte auch unsere Herzen immer wieder neu berühren. In der heutigen Gebetszeit wollen wir uns bewusst öffnen für Gottes Geist, für sein Licht, seine Führung und seinen Frieden. Beten wir gemeinsam um seine Nähe und reden wir aus tiefem Herzen, komm, Heiliger Geist, erfülle die Herzen deiner Gläubigen und entzünde in ihnen das Feuer deiner Liebe.

Bevor der Heilige Geist ab Pfingsten ausgossen worden ist, haben sich die Jünger mit Maria im Abendmahlsaal versammelt. Sie betet, sie wartet. Sie haben nicht genau gewusst, was kommen würde, aber sie haben vertraut. Und dann ist das Unvorstellbare geschehen. Ein Brausen vom Himmel, Feuerzungen, die sich verteilen, Mut, wo vorher Angst gsi isch, Worte, die plötzlich verstanden worden sind, Herzen, die sich öffnet. Pfingsten ist der Geburtstag von der Kirche. Aber noch mehr, Pfingsten ist das Feuer Gottes, das alles neu macht. Jeder von uns hat seinen eigenen Abendmahlsaal erleben. Zeit vom Warten, Zeit vom Gebet, Zeit, in der wir nicht weiter wissen. Aber die Verheißung gilt auch uns. Ihr werdet Kraft vom Heiligen Geist empfangen. Kraft ist nicht laut oder gewaltsam. Sie ist oft leislig, aber sie verändert alles. In einer Welt voller Rastlosigkeit möchten wir um den Geist der Weisheit bitten.

In einer Zeit von der Kälte rufen wir nach dem Geist von der Liebe. In unserer persönlichen Schwäche flehen wir um den Geist der Kraft. Heute wollen wir unsere Bitte Gott bringen mit der Fürsprache Mariens, die schon damals mit den Jüngern gebetet hat.

was in deiner Macht steht, um die Anbetung meiner Barmherzigkeit auszubreiten. Was dir fehlt, werde ich ergänzen. Sage der leidenden Menschheit, sie möge sich an mein barmherziges Herz schmiegen, und ich will sie mit Frieden erfüllen.

Liebe Gebetsfamilie, unsere erste Bitte bringen wir heute für die Kirche, dass sie offen bleibt fürs Wirken vom Heiligen Geist, dass sie mit Klarheit und Liebe das Evangelium verkündet. Im Namen des Vaters und des Sohnes und des Heiligen Geistes. Amen. Komm, Heiliger Geist, du göttlicher Hauch des Lebens, du Licht der Wahrheit und Feuer der Liebe. Erfülle deine Kirche neu mit deinen sieben Gaben. Weisheit, damit wir Gottes Willen erkennen. Verstand, um die Tiefe des Glaubens zu begreifen. Rat, um in schwierigen Zeiten den rechten Weg zu finden. Stärke, um mutig für die Wahrheit einzutreten. Erkenntnis, um Gottes Spuren im Alltag zu entdecken. Frömmigkeit, um in Liebe mit dir verbunden zu bleiben. Und Gottesfurcht, um dich zu ehren mit einem demütigen Herzen. Gieße deinen Geist aus auf den Heiligen Vater, auf alle Bischöfe, Priester und Diakone, auf Ordensleute und auf jeden Gläubigen. Heiliger Geist, führe uns tiefer hinein in das Geschehnis der Kirche, damit wir aus ihrer Mitte leben und glaubwürdige Zeugen Christi sind. Entzünde in uns das Feuer der ersten Liebe und erneuere das Antlitz der Erde. Amen. Im Namen des Vaters und des Sohnes und des Heiligen Geistes. Amen.

zweite Gebetsalige beten wir für alle, die traurig und verzweifelt sind, für Menschen in Krankheit, Einsamkeit oder innerer Not. Im Namen des Vaters und des Sohnes und des Heiligen Geistes. Amen. Komm, Heiliger Geist, Tröster in aller Bedrängnis, du sanfte Stimme in dunkler Nacht, du Atem der Hoffnung. Wir bringen dir alle, die im Herzen verwundet sind, die den Mut verloren haben, die um geliebte Menschen trauern oder an sich selbst zweifeln. Umarme sie mit deinem Trost, sprich zu ihrem Herzen in deiner leisen Liebe. Schenke ihnen Zuversicht, dass sie nicht allein sind. Gib ihnen einen Menschen an die Seite, der zuhört, der mitfühlt, der mitträgt. Schenke ihnen innere Heilung und lass sie erkennen, du bist da, du wirkst, du gibst neue Kraft. Komm, Heiliger Geist, und schenke den Schwachen Stärke, den Müden neuen Mut und den Zweifelnden Vertrauen. Du bist der Geist des Lebens, fülle ihre Lehre mit deiner Gegenwart. Amen. Im Namen des Vaters und des Sohnes und des Heiligen Geistes. Amen.

Jetzt beten wir für uns selber, dass wir Menschen werden, die sich vom Heiligen Geist führen lassen. Im Namen des Vaters und des Sohnes und des Heiligen Geistes. Amen. Komm, Heiliger Geist, in mein Herz. Ich bin so oft abgelenkt, so unruhig, so voller Sorgen. Aber du kannst mich innerlich neu machen. Du kannst Frieden schenken, wo Angst ist. Du kannst Kraft geben, wo ich schwach bin. Du kannst Liebe entfachen, wo ich gleichgültig geworden bin. Ich lege dir mein ganzes Leben hin, meine Vergangenheit, meine Gegenwart, meine Zukunft. Wirke du in mir. Lass mich still werden vor dir, damit ich deine leise Stimme höre. Erneuere mir das Feuer des Glaubens. Mach mein Herz weit. Gib mir die Sehnsucht nach Heiligkeit. Heiliger Geist, du bist der Atem meines Gebets, der Ursprung meiner Hoffnung, das Licht meiner Entscheidung. Bleibe bei mir und lass mich ein Werkzeug deiner Liebe sein. Amen. Im Namen des Vaters und des Sohnes und des Heiligen Geistes. Amen.

Zum Abschluss von unserer Gebetsfamilie möchten wir für die Kranken und Schwachen mitten unter uns beten. Im Namen des Vaters und des Sohnes und des Heiligen Geistes. Amen. Heiliger Geist, du Geist des Trostes und der Heilung, wir bringen dir heute alle Kranken, die in Spitälern liegen, in Pflegeheimen, aber auch jene, die zu Hause still leiden, unbemerkt von der Welt. Du kennst ihre Müdigkeit, ihre Schwäche, ihre Fragen, ihr inneres Ringen. Schenke ihnen deine Nähe, wenn ihre Kraft nachlässt. Schenke ihnen Geduld, wenn die Tage lang sind. Schenke ihnen Hoffnung, wenn alles aussichtslos scheint. Heiliger Geist, gieße deine heilende Kraft aus. Lass Menschen an ihrer Seite sein, die mit Liebe pflegen, mit Herz zuhören, mit Güte bleiben. Und wenn Heilung nicht mehr möglich scheint, dann schenke ihnen den tiefen inneren Frieden, der nur von dir kommen kann, den Frieden, der über alle Vernunft hinausgeht. Wir bitten dich auch für die Angehörigen, die mittragen, mitbangen, mitleiden. Stärke sie mit deinem Licht und mit deinem Vertrauen. Du bist da. Heiliger Geist, du bist Leben, du bist Liebe. Wir vertrauen dir alle Kranken an. Du weißt, was jeder braucht. Sei du bei ihnen, jetzt und in der Stunde, in der Not. Amen. Im Namen des Vaters und des Sohnes und des Heiligen Geistes. Amen.

Liebe Gebetsfamilie, wir haben heute gemeinsam gebetet zum Heiligen Geist, für die Kirche, für unsere Kranken, für unsere Mitmenschen, aber auch für unsere eigenen Anliegen und Sorgen. Der Heilige Geist soll unsere Herzen weiterhin erfüllen mit Trost, Kraft, mit Mut, mit Glauben, Hoffnung und Liebe. Gerade auch nach dem Pfingstfest dürfen wir darauf vertrauen, dass Gottes Geist uns begleitet und führt Tag für Tag. Wenn Sie ein Gebetsanliegen haben, dürfen Sie sich jederzeit an uns wenden unter der Telefonnummer 041 720 23 23 oder per E-Mail an info@radiogloria.ch. Unsere Sendung Gebetsfamilie hören Sie wie gewohnt jeden Dienstag am 11 Uhr, sowie die Wiederholung in der Nacht am 11 Uhr hier bei Radio Gloria. Bitten wir Mutter Gottes, Brut vom Heiligen Geist, dass sie uns auf unserem Glaubensweg begleitet und uns immer näher zu ihrem Sohn Jesus Christus führt. Komm, Heiliger Geist, bleibe bei uns.

Ein ganz herzliches Willkommen Ihnen allen zur heutigen Evangeliumsbetrachtung. Sie ist genossen Markus Evangelium, Kapitel 10, 28 bis 31. In jener Zeit sagte Petrus zu Jesus: Du weißt, wir haben alles verlassen und sind dir nachgefolgt. Jesus antwortete: Amen, ich sage euch, jeder, der um meinetwillen und um des Evangeliums willen Haus oder Brüder, Schwestern, Mutter, Vater, Kinder oder Äcker verlassen hat, wird das Hundertfache dafür empfangen. Jetzt in dieser Zeit wird er Häuser, Brüder, Schwestern, Mütter, Kinder und Äcker erhalten, wenn auch unter Verfolgungen, und in der kommenden Welt das ewige Leben. Viele aber, die jetzt die Ersten sind, werden dann die Letzten sein, und die Letzten werden die Ersten sein. Evangelium unseres Herrn Jesus Christus. Lob sei dir, Christus.

Jesus, er sagt etwas ganz Interessantes in diesem Evangelium. Er sagt, dass wer alles verlässt, er wird ein Vielfaches zurückbekommen, schon hier jetzt auf dieser Welt und ganz sicher in der Ewigkeit. Es erstaunt mich immer wieder, wenn ich auf das Leben der Heiligen schaue, dass sie so oft, weil sie alles verlassen hatten, etwas viel Größeres wiedergefunden haben. Wie zum Beispiel sagt ihr Jesus, ihr werdet Brüder, Schwestern, Mütter, Kinder erhalten. Und das, denke ich, ist schön, wenn man um Christi willen alles verlässt, um des Evangeliums willen. Man sieht plötzlich alle Menschen, sieht man in einem ganz neuen Licht. Man spürt, wenn man sich für das Evangelium einsetzt, dass man in eine viel größere Menschenfamilie hineinwächst. Eine Familie, wo es viele Väter, viele Mütter, viele Kinder gibt. Und alle sorgen sich umeinander, alle fühlen sich verantwortlich füreinander. Oder Jesus verheißt hier im heutigen Evangelium den Jüngern, die alles verlassen hat, Häuser, Äcker und vieles mehr. Wir könnten hier auch ein Beispiel nehmen, zum Beispiel die Missionare, die so oft aus wüstenähnlichen Gegenden paradiesisch schöne Gegenden gemacht haben, weil sie zusammen mit den einheimischen Menschen begonnen haben, etwas zu bewässern, etwas begonnen haben zu bepflanzen, miteinander arbeiten, miteinander sich einsetzen. Und dort kann Neues aufblühen, neues Leben, neue Hoffnung. Man merkt plötzlich, Christus, wenn er in unserer Mitte ist, dann können ganz neue Dimensionen in unsere Welt und in unser Leben hineinkommen. Es ist oft so ein Traumgedanke von mir, dass ich nachdenke, wenn alle Menschen sich für das Evangelium einsetzen würden, wenn alle Menschen sich für das Reich Gottes bemühen würden, wie schön könnten wir es haben hier auf dieser Welt. So viel könnten wir zusammen aufbauen. Das Geld, das wir heute für den Krieg brauchen, das könnten wir brauchen, um Mitmenschen in Not zu helfen. Ich denke, mit dieser Technik, die wir heute haben, mit all dem Wissen, wie viel Gutes könnten wir tun? Es könnte so eine schöne Welt sein, eine Welt, die gesegnet ist von Gott, eine Welt, die sich als große Menschenfamilie erfährt, eine Welt, die zu teilen versteht, ein schöner, blühender Garten. Wollen wir heute beten für die Menschen, dass sie Christus aufnehmen, er, der uns Kraft gibt, er, der seine Verheißung in Erfüllung bringen wird, dass wir Väter, Mütter, Kinder, Äcker, Häuser erhalten werden, wenn wir alles verlassen, wenn wir unser Leben für ihn verlieren, ihm alles schenken, ihm alles übergeben, dann wird er es uns hundertfach reicher wieder schenken, weil mit ihm wird Unmögliches möglich. Mit ihm zusammen dürfen wir Wunder erleben, die unser Denken übersteigen. Zeugnisse dafür haben wir genug in unserer Welt, Menschen, die alles verlassen haben um des Evangeliums willen. Sie sind wirklich zu fruchtbaren Menschen geworden, die der Menschheit so viel Neues geschenkt haben, so viel Licht in die Finsternis hineingeleuchtet haben. Das wollen wir dich bitten, Herr Jesus Christus. Kommt unserer Schwachheit zu Hilfe. Hilft uns, dass wir wirklich den Mut haben, unser Leben ganz dir anzuvertrauen, uns einzusetzen für dein Reich. Und darum bitten wir jetzt um deinen Segen. Der Herr sei mit euch und mit deinem Geiste. Es segne und behüte euch der allmächtige und barmherzige Gott, der Vater und der Sohn und der Heilige Geist. Amen.

0: Gelobt sei Jesus Christus in Ewigkeit. Amen. Liebe Hörerfamilie von Radio Gloria, Sie sind herzlich eingeladen, den Engel des Herrn mit Pfarrer Guido Hangartner und seiner Pfarrgemeinde zu beten. Anschließend schenkt uns Pfarrer Guido Hangartner einen Impuls zum Thema Verleumdung ist keine Gabe Gottes.
1: Der Engel des Herrn brachte Maria die Botschaft.
2: Und sie empfing vom Heiligen Geist.
1: Gegrüßet seist du, Maria, voll der Gnade. Der Herr ist mit dir. Du bist gebenedeit unter den Frauen und gebenedeit ist die Frucht deines Leibes, Jesus.

Maria sprach, siehe, ich bin die Magd des Herrn. Gegrüßet seist du, Maria, voller Gnade, der Herr ist mit dir. Du bist gebenedeit unter den Frauen, und gebenedeit ist die Frucht deines Leibes, Jesus. Und das Wort ist Fleisch geworden. Gegrüßet seist du, Maria, voller Gnade, der Herr ist mit dir. Du bist gebenedeit unter den Frauen, und gebenedeit ist die Frucht deines Leibes, Jesus. Bitte für uns, heilige Gottesmutter. So lasset uns beten. Allmächtiger Gott, gieße deine Gnade in unsere Herzen ein. Durch die Botschaft des Engels haben wir die Menschwerdung Christi, deines Sohnes, erkannt. Führe uns durch sein Leiden und Kreuz zur Herrlichkeit der Auferstehung. Darum bitten wir durch Christus, unseren Herrn. Wir beten in den Anliegen des Heiligen Vaters. Vater unser im Himmel, geheiligt werde dein Name, dein Reich komme, dein Wille geschehe, wie im Himmel, so auf Erden.

Gegrüßet seist du, Maria, voll der Gnade, der Herr ist mit dir. Du bist gebenedeit unter den Frauen, und gebenedeit ist die Frucht deines Leibes, Jesus. Ehre sei dem Vater und dem Sohn und dem Heiligen Geist,

0: Seine Jünger glaubten an ihn, weil er 600 Liter Wasser in Wein verwandelt hat. Könnte man boshafterweise sagen, ja, da fällt der Glaube leicht, wenn da plötzlich 600 Liter Wein da sind für ein Hochzeitsfest. Aber was heißt das, Glauben zu leben? Der Apostel Paulus sagt es im Korintherbrief, jedem aber wird die Offenbarung des Geistes geschenkt, damit sie anderen nützt. Die Offenbarung des Geistes, damit sie anderen nützt. Und dann zählt er die Gaben auf. Und denken wir jetzt immer an diese Verwandlung von 600 Litern Wasser in Wein. Dem einen wird vom Geist die Gabe geschenkt, Weisheit mitzuteilen. Zählen wir zu denen, die Weisheit mitteilen? Oder zählen wir zu den Dorfbewohnern, die da sofort zu spotten beginnen? Ja, warum hat er nicht gleich 1200 Liter Wein gemacht? Dann hätten wir noch ein bisschen Vorrat. Dem anderen durch den gleichen Geist die Gabe, Erkenntnis zu vermitteln. Die Erkenntnis der Diener, dass Jesus Wasser in Wein verwandelt hat und dafür Zeugnis abgeben. Nicht das, was die Leute sagen würden. Ja, der hat das nicht gemacht. Da war bestimmt im Keller noch ein Vorrat vorhanden. Dem Dritten im gleichen Geist die Glaubenskraft. Eben die Kraft, die Jesus hatte, um dieses Wasser in Wein zu verwandeln, aufgrund dieses Wunders, wie wir gehört haben, seine Jünger an ihn glaubten. Oder zählen wir zu denen, die sagen würden, ja, das stimmt bestimmt nicht. Das ist nur ein Gedicht, das ist ein Gerücht. Da hat irgendjemand etwas zusammenfantasiert, weil man neidisch ist, dass man nicht davon kosten konnte. Einem anderen immer in einem Geist die Gabe, Krankheiten zu heilen. Vielleicht auch die Gabe, vor dem übermäßigen Weingenuss zu heilen. Oder zählen wir zu denen, die eben das Gefühl haben, bei dieser Hochzeit ist der Wein kostenlos. Da kann man sich ruhig einmal ein Glas mehr gönnen. Oder wie es oft früher bei den Beerdigungen war, beim sogenannten Leichenmahl, dass da ein beachtlicher Teil betrunken war, statt der für den Verstorbenen oder die Verstorbene zu beten. Einem anderen Wunderkräfte, Wunder zu wirken, vor allem das Wunder des Glaubens und nicht das Wunder des Spaltens, des Unglaubens, des über andere Herziehens. Das ist kein Wunder, das ist eine Schande. Und einem anderen prophetisches Reden. Und prophetisches Reden baut die Gemeinde auf. Das heißt, sie lehrt die Gemeinde, zu Gott zu finden, in den Himmel zu kommen. Oder zählen wir zu denen, bei denen das prophetische Reden darin besteht, jede neueste Nachricht, die wir gierig aufnehmen, ungefiltert weiterzugeben und noch ein bisschen zu übertreiben, sie spannender zu machen. Und dann zu sagen, ja, der auf der Gemeinde oder der dort oder die dort, die wird bestimmt nicht mehr und die Familie geht bestimmt auseinander, weil da haben wir ja gehört. Das ist kein prophetisches Reden. Das mag sich vielleicht sogar aufgrund der Lästerungen der Leute bewahrheiten, dass eine Familie auseinanderbricht, weil alle schlecht über sie reden. Aber dann ist es keine Prophetie, sondern etwas ist die Gemeinde eben trennt und nicht aufbaut. einem anderen die Fähigkeit, die Geister zu unterscheiden, zu erkennen, was ist jetzt von Gott und was nicht. Wer diesen Geist nicht hat und meint ihn zu haben, hat das Gefühl, ja, ich weiß ganz sicher und bestimmt, was zu Gott führt. Der heilige Josef, die Mutter Gottes, Jesus oder auch der Heilige Geist hat mir das jetzt gerade eingegeben. Und es wird nicht geprüft. Und am Ende führt es einem selbst und andere ins Elend. Wieder einem anderen verschiedene Arten von Zungenrede. Das heißt, in fremden Sprachen zu sprechen. Und da müssen wir jetzt nicht daran unbedingt daran glauben, dass jetzt irgendjemand hierher kommt und der nur Deutsch spricht, plötzlich Englisch spricht. Sehr oft gibt es auch Menschen, die in einem Dorf leben, einer Stadt leben und eine ganz andere Sprache sprechen. Nicht die Sprache des Hintenherum, des Klatschs und Tratsches, sondern die Sprache der Direktheit und der Wahrheit. Eine ganz andere Sprache, die aber nicht verstanden werden will. Und so kommen wir zur letzten und einem anderen schließlich die Gabe, diese zu deuten, den Menschen zu sagen, Moment, der da ehrlich und gerade und direkt spricht, den sollten wir vielleicht so verstehen, dass es uns nutzt zum Heile. Und so komme ich wieder zu dem ich noch mehr kommen werde in diesem Jahr, zum heiligen Jahr der Hoffnung, das Papst Franziskus ausgerufen hat. Hoffnung, uns zu bekehren, damit wir die Hoffnung haben, gerade in diesem heiligen Jahr Vergebung zu finden, Erlösung zu finden. Und meine Lieben, ihr habt oft keine Ahnung, was es bedeutet, dass wir Vergebung bekommen können, dass wir Vergebung erlangen können, dass wir Nachlass unserer Sünden erlangen können. Keine andere Glaubensrichtung hat diese Hoffnung, diese Zuversicht. Sie leben immer im Zweifel. Aber wenn wir beichten, von Herzen ehrlich gemeint beichten, nicht nur, dass wir etwas gesagt haben, dann wird uns Erlösung, wird uns Vergebung zugesprochen vor Gott. Fragen Sie einen Hindu, wie er Erlösung findet. Er wird keine finden. Er muss sich selbst erlösen, was er aber nicht kann, wenn er sündigt, weil er schon gefallen ist. Und schon wieder muss er in seiner Vorstellung das gleiche Leben noch einmal durchleben, in der Hoffnung, es dann besser zu machen. Und er wird wieder scheitern, weil alle um ihn herum auch scheitern. Wir haben einen Gott, den einzig wahren Gott, der uns aus Liebe erschaffen hat, um uns aus Liebe erlösen zu können. Das ist eine unwahrscheinliche Freude und Hoffnung, die wir gerade in diesem heiligen Jahr umsetzen sollten, um uns diese Gaben des Geistes bewusst zu machen, dass wir eben diese Gaben des Geistes, die wir durch die Firmung, das Firmsakrament empfangen haben, pflegen in uns, fördern in uns. Und all das Negative, das ich als Vergleich gebracht habe, loswerden, uns abtrainieren und in der Beichte die Gnade der Vergebung erlangen, damit die Hoffnung auf Erlösung in uns wieder aufblühen kann. Amen. So segne, behüte und stärke euch der allmächtige Gott, der Vater, der Sohn und der Heilige Geist. Amen.
1: Amen. Ein großes Vergelt's Gott an Pfarrer Guido Hangartner für den Impuls zum Thema Verleumdung ist keine Gabe Gottes. Gelobt sei Jesus Christus in Ewigkeit. Amen.

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2: Sie hören den Gedanken vom Pfarrer Daniel Bühlmann.
3: Liebe Zuhörerinnen und Zuhörer, wenn wir uns zum Gottesdienst versammeln, dann bringen wir etwas ganz Wichtiges mit, nämlich uns selber. Wir kommen mit all unseren Erfahrungen unseres Lebens, mit allem, was unser Leben ausmacht, mit unserem Scheitern, aber auch mit unserem Gelingen, mit Alltäglichkeiten, aber auch mit Einzigartigkeiten. Wir können sagen, mit allem, was das Leben mit sich bringt, nehmen wir in den Gottesdienst mit hinein. Und manchmal nehmen wir auch die Anliegen mit, die uns Menschen mit auf den Weg geben. Auch ich als Priester, ich kriege immer sehr viele Intentionen von Gläubigen, die mir sagen, ich soll an diese Person denken, ich soll an diesen Moment denken, den sie vielleicht den sie haben, oder an Verstorbenen und so weiter. Also wir bringen all unser Leben, das, was das Leben ausmacht, mit hinein in den Gottesdienst. Aus dem Römerbrief, da geht es eigentlich um das Anliegen, was eben der Paulus hier sagt. Es geht darum, dass wir das Leben immer neu zu wählen haben und eben nicht den Tod, nicht die Gesetzeslosigkeit, die ins Verderben führt, sondern immer auf der Seite des Lebens zu stehen. Und das ist ein Kernanliegen des Paulus, dass er der Christengemeinschaft in Rom wirklich ans Herz legt. Und es ist ja unser wahres Eigentum, das, was mich ja ausmacht, ist letztendlich der menschliche Wille, also der Wille. Und es kommt dabei auf die Art und Weise an, wie wir unser Wollen eben einsetzen. Und wie gesagt, wir können es, wie Paulus sagt, entweder unter die Gesetzeslosigkeit stellen, unter die Beliebigkeit. Ich mache das, was mir gefällt. Für das habe ich jetzt Lust und für das andere habe ich keine Lust. Oder ich kann mein Leben unter das Gesetz der Liebestat Jesu, das unserem Leben Freiheit schenkt, stellen. Es geht also darum, jeden Tag neu das Leben zu wählen. Das Herz, es muss frei werden von diesen negativen Erfahrungen. Und wenn wir frei sind von solchen Erfahrungen, dann können wir Auferstehung mitten im Alltag erleben. Ich bin gekommen, um Feuer auf die Erde zu werfen. Wie froh wäre ich, es würde schon brennen. Wir wissen alle, einen Brand zu erleben, das ist etwas, das macht einem Angst. Aber hier meint Jesus eben nicht das vernichtende Feuer. Hier meint er das Feuer des guten Willens, das uns immer wieder neu das Leben wählen lässt. Der heilige Augustinus, er sagte es mal so, in dir muss brennen, was du in anderen entzünden willst. Ich finde, das ist eine wunderschöne Übersetzung über die Aussage von diesem Feuer, das eben Jesus bringt, das Feuer auf die Erde zu werfen. Wir sollen brennen in uns. Und ich kann ja nur andere Menschen überzeugen, wenn ich selbst davon überzeugt bin, und wenn dieses Feuer eben in mir brennt, dann kann ich andere anstecken. Ich kann andere für meinen Weg interessieren. kann andere Menschen einladen, so wie Jesus diesem Jünger gesagt hat, der ihn gefragt hat, was muss ich tun, was muss ich alles tun, damit ich in deine Fußstapfen treten kann, und Jesus ihm einfach sagt, komm und schau. Liebe Zuhörerinnen und Zuhörer, werden wir zu solchen Menschen, die einladend wirken, die etwas von diesem innerlichen Feuer weitergeben können, und bleiben wir immer mit unserem großen Feuer, welches Christus selbst ja ist, bleiben wir mit ihm verbunden. Und so wollen wir ihn jetzt um seine Gnade, um seinen Segen für uns und für all die Menschen bitten, die mit uns verbunden sind. Der Herr sei mit euch.
2: Und mit deinem Geiste.
3: Und so segne, behüte und stärke sie alle, der Liebende und der gütige Gott, der Vater und der Sohn und der Heilige Geist.
2: Amen. Das war ein Gedanke vom Pfarrer Daniel Bühlmann.

0: Wir beten die 15 Vater unser und die 15 gegrüßt seist du Maria, die Jesus der heiligen Brigitta von Schweden geoffenbart hat.
1: Endlich erschien ihr Christus in einer Vision eines Tages. Er gab ihr auch großartige Verheißungen für alle Menschen, die diese Gebete verrichten wollten. Jesus sprach zu Brigitta: Wer diese Gebete während eines Jahres jeden Tag verrichtet, wird 15 Seelen aus seiner Verwandtschaft aus dem Fegfeuer erlösen. 15 Gerechte aus seiner Verwandtschaft werden die Gnade der Beharrlichkeit erlangen und 15 Sünder aus seiner Verwandtschaft werden sich bekehren. Die Person selbst, welche sie betet, wird die ersten Stufen der Vollkommenheit erreichen und 15 Tage vor ihrem Tod werde ich ihr meinen kostbaren Leib reichen, damit sie durch denselben vor dem ewigen Hunger bewahrt werde. Ich werde ihr mein kostbares Blut zu trinken geben, um sie vor dem ewigen Durst zu bewahren. Bei ihrem Tode werde ich mit meiner vielgeliebten Mutter kommen und ihre Seele gnadenreich empfangen und sie in die ewigen Freuden einführen. Wer diese Gebete auch andere lehrt, dessen Freude und Verdienste werden in Ewigkeit dauern. An dem Ort, wo man diese Gebete verrichtet, ist Gott mit seiner Gnade gegenwärtig.
2: Die 15 Gebete, die der heiligen Brigitta von Christus geoffenbart wurden, sind von der katholischen Kirche offiziell anerkannt. Papst Pius IX. Kannte diese Gebete und approbierte sie am 31. Mai 1862, indem er sie als der Wahrheit entsprechend und zum großen Nutzen für das Heil der Seelen erachtete. Betrachten wir im Folgenden das Leiden Jesu in den Gebeten der heiligen Brigitta, so wie der Herr es selbst gewünscht hat.
1: Christi Leiden am Ölberg bis zur Dornenkrönung. O Jesus, du Wonne aller, die dich lieben, du Freund und Heiland der Sünde, gedenke der tiefinnersten Betrübnis, die du erduldet hast, als die von Ewigkeit vorherbestimmte Zeit deines heiligen Leidens nahe war. Du deinen Jüngern die Füße gewaschen, deinen Leib und dein Blut ihnen zur Speise gereicht, sie mildreich getröstet hattest und dann in der Fülle der Traurigkeit selbst bezeugtest. Betrübt ist meine Seele bis zum Tod. Denke an all die Qual und Bedrängnis, die du vor deinem Kreuzestod erlitten, als du nach dreimaligem Gebet und blutigem Angstschweiß von deinem Jünger verraten, von deinem Volk gefangen, falsch angeklagt, von deinen Richtern ungerecht verurteilt, in der auserwählten Stadt in hochfestlicher Zeit unschuldig verworfen, deiner Kleider beraubt, mit Fäusten geschlagen, an eine Säule gebunden, gegeißelt, mit Dornen gekrönt und mit unzähligen anderen Unbilden misshandelt wurdest. Durch diese Leiden verleihe mir, o Herr mein Gott, wahre Zerknirschung, würdige Genugtuung und die Nachlassung aller meiner Sünden.
2: Vater unser im Himmel, geheiligt werde dein Name, dein Reich komme, dein Wille geschehe, wie im Himmel, so auf Erden. Unser tägliches Brot gib uns heute und vergib uns unsere Schuld, wie auch wir vergeben unseren Schuldigern. Und führe uns nicht in Versuchung, sondern erlöse uns von dem Bösen. Gegrüßet seist du, Maria, voll der Gnade. Der Herr ist mit dir. Du bist gebenedeit unter den Frauen, und gebenedeit ist die Frucht deines Leibes, Jesus. Heilige Maria, Mutter Gottes, bitte für uns Sünder,

0: ist die Verspottung. O Jesus, du Freude der Engel, gedenke der Betrübnis, die du ertragen, als alle deine Feinde wie grimmige Löwen dich umringten und mit Fäusten schlugen und dein Angesicht bespien. Durch diese Qualen und die ruchlosen Schmachworte, womit deine Feinde dich bedrängten, erlöse mich, o Herr Jesus, von allen meinen sichtbaren und unsichtbaren Feinden und lass mich in deinem Schutze zum ewigen Heile gelangen. Vater unser im Himmel, geheiligt werde dein Name, dein Reich komme, dein Wille geschehe wie im Himmel, so auf Erden. Unser tägliches Brot gib uns heute und vergib uns unsere Schuld, wie auch wir vergeben unseren Schuldigern. Und führe uns nicht in Versuchung, sondern erlöse uns von dem Bösen. Gegrüßet seist du, Maria, voll der Gnade. Der Herr ist mit dir. Du bist gebenedeit unter den Frauen, und gebenedeit ist die Frucht deines Leibes, Jesus. Heilige Maria, Mutter Gottes, bitte für uns Sünder, jetzt und in der Stunde unseres Todes. Amen. Christi, Annagelung ans Kreuz. O Jesus, du Werkmeister der Welt, der du in deiner Unermesslichkeit Himmel und Erde umfassest, gedenke des bitteren Schmerzes, den du erduldet, als die grausamen Kriegsknechte deine Hände und Füße mit scharfen Nägeln durchbohrten und ans Kreuz schlugen, wobei sie Schmerz auf Schmerz häufend deine Glieder so gewaltsam nach der Länge und Breite des Kreuzes ausspannten, dass sie aus den Gelenken gerissen wurden. Durch diese bitterste Kreuzesqual bitte ich dich, mir die heilige Furcht und Liebe zu deinem heiligen Namen zu erteilen.
1: Vater unser im Himmel, geheiligt werde dein Name, dein Reich komme, dein Wille geschehe, wie im Himmel, so auf Erden. Unser tägliches Brot gib uns heute und vergib uns unsere Schuld, wie auch wir vergeben unseren Schuldigern. Und führe uns nicht in Versuchung, sondern erlöse uns von dem Bösen. Gegrüßet seist du, Maria, voll der Gnade. Der Herr ist mit dir. Du bist gebenedeit unter den Frauen, und gebenedeit ist die Frucht deines Leibes, Jesus. Heilige Maria, Mutter Gottes, bitte für uns Sünder,

0: Christi Gebet für seine Kreuziger. O Jesus, du himmlischer Arzt, gedenke der Todesschwäche, der Schmerzen, welche du erhöht am Kreuzesbaume an all deinen verwundeten und zerfleischten Gliedern ertragen hast, so dass kein Schmerz dem deinen glich und vom Scheitel deines Hauptes bis zu den Fußsohlen nichts Gesundes an dir zu finden war. Und wie du dennoch all diese Qualen nicht beachtend für deine Feinde gebetet und gesprochen hast. Vater, vergib ihnen, denn sie wissen nicht, was sie tun. Durch diese Barmherzigkeit verleihe mir, dass die Erinnerung an deine bittersten Leiden mir zur vollkommenen Verzeihung aller meiner Sünden und Verirrungen gereiche.
1: Vater unser im Himmel, geheiligt werde dein Name, dein Reich komme, dein Wille geschehe, wie im Himmel, so auf Erden. Unser tägliches Brot gib uns heute und vergib uns unsere Schuld, wie auch wir vergeben unseren Schuldigern. Und führe uns nicht in Versuchung, sondern erlöse uns von dem Bösen. Gegrüßet seist du, Maria, voll der Gnade. Der Herr ist mit dir. Du bist gebenedeit unter den Frauen, und gebenedeit ist die Frucht deines Leibes, Jesus. Heilige Maria, Mutter Gottes, bitte für uns Sünder, jetzt und in der Stunde unseres Todes. Amen.

0: Christi Barmherzigkeit gegen reumütige Sünder. O Jesus, du Spiegel der ewigen Klarheit, gedenke jener Betrübnis, die dein Herz bedrängte, als du im Lichte all deiner Weisheit zwar die selige Zukunft der Auserwählten sahest, welche durch die Verdienste deines Leidens ihr Heil finden, aber auch die Verwerfung so vieler Gottloser, die durch eigene Schuld in das ewige Verderben stürzen werden. Durch die unergründliche Tiefe deiner Erbarmung, in der du mit uns Sündern und Irrenden so schmerzliches Mitleid empfunden und die du dem Räuber neben dir erwiesen hast, als du zu ihm sprachst, heute wirst du bei mir im Paradiese sein, bitte ich dich, du wollest auch mir in der Stunde des Todes Barmherzigkeit erweisen.
1: Vater unser im Himmel, geheiligt werde dein Name, dein Reich komme, dein Wille geschehe, wie im Himmel, so auf Erden. Unser tägliches Brot gib uns heute und vergib uns unsere Schuld, wie auch wir vergeben unseren Schuldigern. Und führe uns nicht in Versuchung, sondern erlöse uns von dem Bösen. Gegrüßet seist du, Maria, voll der Gnade. Der Herr ist mit dir. Du bist gebenedeit unter den Frauen, und gebenedeit ist die Frucht deines Leibes, Jesus. Heilige Maria, Mutter Gottes, bitte für uns Sünder, jetzt und in der Stunde unseres Todes. Amen.
0: Christi Testament am Kreuze. O Jesus, König und Freund der Seelen, der du allein aller Liebe und Sehnsucht würdig bist, gedenke jener Betrübnis, die du empfunden, als du in Blöße und Elend von allen deinen Freunden verlassen am Kreuze schwebtest und keinen anderen Tröster fandest als deine geliebte Mutter, die in der Bitterkeit ihrer Seele und mit heiliger Treue dir zur Seite stand, und welche du deinem Jünger empfohlen, so wie du den Jünger anstatt deiner ihr zum Sohne gegeben hast, als du sprachest, Frau, siehe da dein Sohn, und zum Jünger, siehe da deine Mutter. Bei dem Schwerte des Schmerzens, das damals ihre Seele durchdrang, bitte ich dich, o gütigster Jesus, dass du mir in allen Trübsalen des Leibes und der Seele, besonders in der Todesstunde, deine Erbarmung und deinen Trost schenken wollest.
1: Vater unser im Himmel, geheiligt werde dein Name, dein Reich komme, dein Wille geschehe, wie im Himmel, so auf Erden. Unser tägliches Brot gib uns heute und vergib uns unsere Schuld, wie auch wir vergeben unseren Schuldigern. Und führe uns nicht in Versuchung, sondern erlöse uns von dem Bösen. Gegrüßet seist du, Maria, voll der Gnade. Der Herr ist mit dir. Du bist gebenedeit unter den Frauen, und gebenedeit ist die Frucht deines Leibes, Jesus. Heilige Maria, Mutter Gottes, bitte für uns Sünder, jetzt und in der Stunde unseres Todes.

0: Christi Durst. O Jesus, du Quelle der unerschöpflichen Gütigkeit, der du aus tiefstem Verlangen am Kreuze sprachest, mich dürstet. Entzünde in unseren Herzen die Sehnsucht nach allen Übungen der wahren Tugend und vertilge in uns gänzlich alle Begierlichkeit der Sinne und alle böse Lust nach Ergötzungen.
1: Vater unser im Himmel, geheiligt werde dein Name, dein Reich komme, dein Wille geschehe wie im Himmel, so auf Erden. Unser tägliches Brot gib uns heute und vergib uns unsere Schuld, wie auch wir vergeben unseren Schuldigern. Und führe uns nicht in Versuchung, sondern erlöse uns von dem Bösen. Gegrüßet seist du, Maria, voll der Gnade, der Herr ist mit dir. Du bist gebenedeit unter den Frauen, und gebenedeit ist die Frucht deines Leibes, Jesus. Heilige Maria, Mutter Gottes, bitte für uns Sünder, jetzt und in der Stunde unseres Todes. Amen.

0: Christi trank. O Jesus, du Süßigkeit des Herzens und unauslöschliche Freude der dir ergebenen Seelen. Durch die Bitterkeit des Essigs und der Galle, die du für mich gekostet hast, verleihe mir, dass ich in der Todesstunde zum Heil und Trost meiner Seele dich würdig empfangen möge.
1: Vater unser im Himmel, geheiligt werde dein Name, dein Reich komme, dein Wille geschehe, wie im Himmel, so auf Erden. Unser tägliches Brot gib uns heute und vergib uns unsere Schuld, wie auch wir vergeben unseren Schuldigern. Und führe uns nicht in Versuchung, sondern erlöse uns von dem Bösen. Gegrüßet seist du, Maria, voll der Gnade. Der Herr ist mit dir. Du bist gebenedeit unter den Frauen, und gebenedeit ist die Frucht deines Leibes, Jesus. Heilige Maria, Mutter Gottes, bitte für uns Sünder, jetzt und in der Stunde unseres Todes. Amen.

0: Christi, Angsthof am Kreuz. O Gott, du herrschende Kraft und Jubel des Gemütes, gedenke der Qual und Bedrängnis, die du gelitten, als du im Herannahen deines bitteren Todes mit lauter Stimme riefest, mein Gott, warum hast du mich verlassen? Durch diese Angst der scheinbaren Verlassenheit, womit du uns von der ewigen Verlassenheit erlöst hast, bitte ich dich, Herr unser Gott, dass du mich in meinen Drangsalen niemals verlassen wollest.
1: Vater unser im Himmel, geheiligt werde dein Name, dein Reich komme, dein Wille geschehe wie im Himmel so auf Erden. Unser tägliches Brot gib uns heute und vergib uns unsere Schuld, wie auch wir vergeben unseren Schuldigern. Und führe uns nicht in Versuchung, sondern erlöse uns von dem Bösen. Gegrüßet seist du, Maria, voll der Gnade. Der Herr ist mit dir. Du bist gebenedeit unter den Frauen, und gebenedeit ist die Frucht deines Leibes, Jesus. Heilige Maria, Mutter Gottes, bitte für uns Sünder, jetzt und in der Stunde unseres Todes. Amen.
0: Christi, viele Wunden. O Jesus, Anfang und Ende, Kraft und Leben, gedenke, dass du dich vom Haupte bis zu den Fußsohlen gänzlich für uns in das Meer der Leiden versenkt hast. Durch die Größe und Tiefe deiner schmerzlichsten Wunden, lehre mich in Sünden versunkenen, durch wahren Liebesgehorsam deine Gebote beachten.
1: Vater unser im Himmel, geheiligt werde dein Name, dein Reich komme, dein Wille geschehe wie im Himmel so auf Erden. Unser tägliches Brot gib uns heute und vergib uns unsere Schuld, wie auch wir vergeben unseren Schuldigern. Und führe uns nicht in Versuchung, sondern erlöse uns von dem Bösen. Gegrüßet seist du, Maria, voll der Gnade. Der Herr ist mit dir, du bist gebenedeit unter den Frauen. Und gebenedeit ist die Frucht deines Leibes, Jesus. Heilige Maria, Mutter Gottes, bitte für uns Sünder, jetzt und in der Stunde unseres Todes. Amen.
0: Christi, tiefe Wunden. O Jesus, du Abgrund der tiefsten Barmherzigkeit, um der Tiefe deiner Wunden willen, die das Mark deiner Gebeine durchdrangen, bitte ich dich, ziehe mich aus dem Abgrund der Sünden und verbirg meine Seele in deinen heiligsten Wunden vor dem Angesichte deines strafenden Zornes, damit ich nicht deiner Gerechtigkeit anheimfalle.
1: Vater unser im Himmel, geheiligt werde dein Name, dein Reich komme, dein Wille geschehe wie im Himmel so auf Erden. Unser tägliches Brot gib uns heute und vergib uns unsere Schuld, wie auch wir vergeben unseren Schuldigern. Und führe uns nicht in Versuchung, sondern erlöse uns von dem Bösen. Gegrüßet seist du, Maria, voll der Gnade. Der Herr ist mit dir. Du bist gebenedeit unter den Frauen. Und gebenedeit ist die Frucht deines Leibes, Jesus. Heilige Maria, Mutter Gottes, bitte für uns Sünder, jetzt und in der Stunde unseres Todes. Amen.

0: Christi, blutende Wunden. O Jesus, du strahlendes Bild der Wahrheit, Zeichen der Einigkeit und Band der Liebe. Gedenke der zahllosen Wunden, die deinen ganzen Leib bedeckten und ihn mit deinem heiligsten Blute färbten. Gedenke der unbegreiflichen Peinen, die du in diesem reinsten Leib für uns erduldet hast. Was hättest du noch mehr tun sollen, was du nicht getan hast? Ich bitte dich, o gütigster Jesus, schreibe mit deinem kostbaren Blute alle diese Wunden in mein Herz, damit ich deinen Schmerz und deinen Tod darin alle Zeit lese und in treuer Dankbarkeit bis zum Ende verharre.
1: Vater unser im Himmel, geheiligt werde dein Name, dein Reich komme, dein Wille geschehe wie im Himmel, so auf Erden. Unser tägliches Brot gib uns heute und vergib uns unsere Schuld, wie auch wir vergeben unseren Schuldigern. Und führe uns nicht in Versuchung, sondern erlöse uns von dem Bösen. Gegrüßet seist du, Maria, voll der Gnade. Der Herr ist mit dir. Du bist gebenedeit unter den Frauen, und gebenedeit ist die Frucht deines Leibes, Jesus. Heilige Maria, Mutter Gottes, bitte für uns Sünder.

0: Christi letzte Angst. O Jesus, unsterblicher und unüberwindlicher König, gedenke der Schmerzen, die du erlitten hast, als alle Kräfte deines Körpers dich gänzlich verließen und du mit geneigtem Haupte sprachest, es ist vollbracht. Durch diese deine Todesangst erbarme dich meiner in meiner letzten Stunde, wenn mein Gemüt bedrängt und mein Geist niedergebeugt sein wird.
1: Vater unser im Himmel, geheiligt werde dein Name, dein Reich komme, dein Wille geschehe wie im Himmel, so auf Erden. Unser tägliches Brot gib uns heute und vergib uns unsere Schuld, wie auch wir vergeben unseren Schuldigern. Und führe uns nicht in Versuchung, sondern erlöse uns von dem Bösen. Gegrüßet seist du, Maria, voll der Gnade. Der Herr ist mit dir. Du bist gebenedeit unter den Frauen, und gebenedeit ist die Frucht deines Leibes, Jesus. Heilige Maria, Mutter Gottes, bitte für uns Sünder, jetzt und in der Stunde unseres Todes. Amen.

0: Christi scheiden. O Jesus, du Eingeborener des allerhöchsten Vaters und Ebenbild seiner Weisheit, gedenke jener innigsten Hingebung, mit der du riefest, Vater, in deine Hände empfehle ich meinen Geist. Und wie du alsdann mit zerrissenem Leibe, mit gebrochenem Herzen, deine Barmherzigkeit über uns vollendet und so deinen Geist aufgegeben hast. Durch diesen kostbaren Tod bitte ich dich, o König der Heiligen, stärke mich im Streite gegen den Satan, die Welt und das Fleisch, damit ich, der Welt absterbend, dir lebe und meine Seele, wenn sie in der Stunde des Todes von ihrer Pilgerschaft zurückkehrt, mit erbarmender Liebe von dir aufgenommen werde.
1: Vater unser im Himmel, geheiligt werde dein Name, dein Reich komme, dein Wille geschehe wie im Himmel, so auf Erden. Unser tägliches Brot gib uns heute und vergib uns unsere Schuld, wie auch wir vergeben unseren Schuldigern. Und führe uns nicht in Versuchung, sondern erlöse uns von dem Bösen. Gegrüßet seist du, Maria, voll der Gnade. Der Herr ist mit dir. Du bist gebenedeit unter den Frauen, und gebenedeit ist die Frucht deines Leibes, Jesus. Heilige Maria, Mutter Gottes, bitte für uns Sünder, jetzt und in der Stunde unseres Todes. Amen.

0: die letzte und gänzliche Blutvergießung. O Jesus, du wahrer und fruchtbarer Weinstock, in welchen wir eingepflanzt sind, gedenke jener überreichen Vergießung deines Blutes, welches du gleich dem Safte der gepressten Traube vergossen, als du aus deiner durch die Lanze geöffneten Seite Blut und Wasser so reichlich hervorquellen ließest, dass auch kein Tropfen zurückblieb und dein heiligster Leib hoch am Kreuze schwebte. Durch diese Vergießung deines Blutes stärke meine Seele im letzten Todesstreite und lass sie von allen Flecken rein vor dir erscheinen.
1: Vater unser im Himmel, geheiligt werde dein Name, dein Reich komme, dein Wille geschehe wie im Himmel, so auf Erden. Unser tägliches Brot gib uns heute und vergib uns unsere Schuld, wie auch wir vergeben unseren Schuldigern. Und führe uns nicht in Versuchung, sondern erlöse uns von dem Bösen. Gegrüßet seist du, Maria, voll der Gnade, der Herr ist mit dir. Du bist gebenedeit unter den Frauen, und gebenedeit ist die Frucht deines Leibes, Jesus. Heilige Maria, Mutter Gottes, bitte für uns Sünder, jetzt und in der Stunde unseres Todes. Amen.
0: Nimm an, o Jesus, dieses Gebet in deiner übergroßen Liebe, in der du alle Wunden deines heiligsten Leibes für uns getragen hast.

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Ich lade Sie ein, gemeinsam mit mir und zwei Familien aus Eichstätt den glorreichen Rosenkranz zu beten. In ihm betrachten wir die Auferstehung und Himmelfahrt Jesu Christi. Er hat den Tod überwunden und uns ein neues Leben in der Gemeinschaft mit Gott geschenkt. Bei diesem Rosenkranz beten wir für die Kirche, dass Gott sie beständig erneuere und für die Einheit der Christen. Im Namen des Vaters und des Sohnes und des Heiligen Geistes. Amen. Ich glaube an Gott, den Vater, den Allmächtigen, den Schöpfer des Himmels und der Erde, und an Jesus Christus, seinen eingeborenen Sohn, unseren Herrn, empfangen durch den Heiligen Geist, geboren von der Jungfrau Maria, gelitten unter Pontius Pilatus, gekreuzigt, gestorben und begraben, hinabgestiegen in das Reich des Todes, am dritten Tage auferstanden von den Toten, aufgefahren in den Himmel, er sitzt zur Rechten Gottes des allmächtigen Vaters, von dort wird er kommen, zu richten die Lebenden und die Toten. Ich glaube an den Heiligen Geist, die heilige katholische Kirche, Gemeinschaft der Heiligen, Vergebung der Sünden, Auferstehung der Toten und das ewige Leben. Amen. Vater unser im Himmel, geheiligt werde dein Name, dein Reich komme, dein Wille geschehe wie im Himmel, so auf Erden. Unser tägliches Brot gib uns heute und vergib uns unsere Schuld, wie auch wir vergeben unseren Schuldigern. Und führe uns nicht in Versuchung, sondern erlöse uns von dem Bösen. Gegrüßet seist du, Maria, voll der Gnade. Der Herr ist mit dir. Du bist gebenedeit unter den Frauen. Und gebenedeit ist die Frucht deines Leibes, Jesus, der in uns den Glauben vermehre. Heilige Maria, Mutter Gottes, bitte für uns Sünder, jetzt und in der Stunde unseres Todes. Amen. Gegrüßet seist du, Maria, voll der Gnade, der Herr ist mit dir. Du bist gebenedeit unter den Frauen, und gebenedeit ist die Frucht deines Leibes, Jesus, der in uns die Hoffnung stärke. Heilige Maria, Mutter Gottes, bitte für uns Sünder, jetzt und in der Stunde unseres Todes. Amen. Gegrüßet seist du, Maria, voll der Gnade, der Herr ist mit dir. Du bist gebenedeit unter den Frauen, und gebenedeit ist die Frucht deines Leibes, Jesus, der in uns die Liebe entzünde. Heilige Maria, Mutter Gottes, bitte für uns Sünder, jetzt und in der Stunde unseres Todes. Amen. Ehre sei dem Vater und dem Sohn und dem Heiligen Geist, wie im Anfang, so auch jetzt und alle Zeit und in Ewigkeit. Amen. O mein Jesus, verzeih uns unsere Sünden, bewahre uns vor dem Feuer der Hölle, führe alle Seelen in den Himmel, besonders jene, die deiner Barmherzigkeit am meisten bedürfen. Erstes Geheimnis: Jesus, der von den Toten auferstanden ist. Aus dem Evangelium nach Lukas. Am ersten Tag der Woche gingen die Frauen mit den wohlriechenden Salben, die sie zubereitet hatten, in aller Frühe zum Grab. Da sahen sie, dass der Stein vom Grab weggewälzt war. Sie gingen hinein, aber den Leichnam Jesu des Herrn fanden sie nicht. Während sie ratlos dastanden, traten zwei Männer in leuchtenden Gewändern zu ihnen.

0: Die Frauen erschraken und blickten zu Boden. Die Männer aber sagten zu ihnen, »Was sucht ihr den Lebenden bei den Toten? Er ist nicht hier, sondern er ist auferstanden.« Vater unser im Himmel, geheiligt werde dein Name, dein Reich komme, dein Wille geschehe, wie im Himmel, so auf Erden.
1: Unser tägliches Brot gib uns heute und vergib uns unsere Schuld, wie auch wir vergeben unseren Schuldigen. Und führe uns nicht in Versuchung, sondern erlöse uns von dem Bösen.
0: Gegrüßet seist du, Maria, voll der Gnade, der Herr ist mit dir. Du bist gebenedeit unter den Frauen, und gebenedeit ist die Frucht deines Leibes, Jesus, der von den Toten auferstanden ist.
1: Heilige Maria, Mutter Gottes, bitte für uns Sünder, jetzt und in der Stunde unseres Todes. Amen.
0: Gegrüßet seist du, Maria, voll der Gnade, der Herr ist mit dir. Du bist gebenedeit unter den Frauen, und gebenedeit ist die Frucht deines Leibes, Jesus, der von den Toten auferstanden ist.
1: Heilige Maria, Mutter Gottes, bitte für uns Sünder, jetzt und in der Stunde unseres Todes. Amen.
0: Gegrüßet seist du, Maria, voll der Gnade, der Herr ist mit dir. Du bist gebenedeit unter den Frauen, und gebenedeit ist die Frucht deines Leibes, Jesus, der von den Toten auferstanden ist.
1: Heilige Maria, Mutter Gottes, bitte für uns Sünder, jetzt und in der Stunde unseres Todes. Amen.
0: Gegrüßet seist du, Maria, voll der Gnade, der Herr ist mit dir. Du bist gebenedeit unter den Frauen, und gebenedeit ist die Frucht deines Leibes, Jesus, der von den Toten auferstanden ist.
1: Heilige Maria, Mutter Gottes, bitte für uns Sünder, jetzt und in der Stunde unseres Todes. Amen.
0: Gegrüßet seist du, Maria, voll der Gnade, der Herr ist mit dir. Du bist gebenedeit unter den Frauen, und gebenedeit ist die Frucht deines Leibes, Jesus, der von den Toten auferstanden ist.
1: Heilige Maria, Mutter Gottes, bitte für uns Sünder, jetzt und in der Stunde unseres Todes. Amen.
0: Gegrüßet seist du, Maria, voll der Gnade, der Herr ist mit dir. Du bist gebenedeit unter den Frauen, und gebenedeit ist die Frucht deines Leibes, Jesus, der von den Toten auferstanden ist.
1: Heilige Maria, Mutter Gottes, bitte für uns Sünder, jetzt und in der Stunde unseres Todes. Amen.
0: Gegrüßet seist du, Maria, voll der Gnade, der Herr ist mit dir. Du bist gebenedeit unter den Frauen, und gebenedeit ist die Frucht deines Leibes, Jesus, der von den Toten auferstanden ist.
1: Heilige Maria, Mutter Gottes, bitte für uns Sünder, jetzt und in der Stunde unseres Todes. Amen.
0: Gegrüßet seist du, Maria, voll der Gnade, der Herr ist mit dir. Du bist gebenedeit unter den Frauen, und gebenedeit ist die Frucht deines Leibes, Jesus, der von den Toten auferstanden ist.
1: Heilige Maria, Mutter Gottes, bitte für uns Sünder, jetzt und in der Stunde unseres Todes. Amen.
0: Gegrüßet seist du, Maria, voll der Gnade. Der Herr ist mit dir. Du bist gebenedeit unter den Frauen, und gebenedeit ist die Frucht deines Leibes, Jesus, der von den Toten auferstanden ist.
1: Heilige Maria, Mutter Gottes, bitte für uns Sünder, jetzt und in der Stunde unseres Todes. Amen.
0: Gegrüßet seist du, Maria, voll der Gnade, der Herr ist mit dir, du bist gebenedeit unter den Frauen, und gebenedeit ist die Frucht deines Leibes, Jesus, der von den Toten auferstanden ist.
1: Heilige Maria, Mutter Gottes, bitte für uns Sünder, jetzt und in der Stunde unseres Todes. Amen.
0: Ehre sei dem Vater und dem Sohn und dem Heiligen Geist, wie im Anfang, so auch jetzt und alle Zeit und in Ewigkeit. Amen. O mein Jesus, verzeih uns unsere Sünden, bewahre uns vor dem Feuer der Hölle, führe alle Seelen in den Himmel, besonders jene, die deiner Barmherzigkeit am meisten bedürfen. Zweites Geheimnis. Jesus, der in den Himmel aufgefahren ist. Aus der Apostelgeschichte. Nachdem Jesus nach seiner Auferstehung 40 Tage hindurch den Aposteln erschienen ist und zu ihnen vom Reich Gottes gesprochen hat, wurde er vor ihren Augen emporgehoben und eine Wolke nahm ihn auf und entzog ihn ihren Blicken. Während sie unverwandt ihm nach zum Himmel emporschauten, standen plötzlich zwei Männer in weißen Gewändern bei ihnen und sagten: Ihr Männer von Galiläa, was steht ihr da und schaut empor zum Himmel? Dieser Jesus, der von euch ging und in den Himmel aufgenommen wurde, wird ebenso wiederkommen, wie ihr ihn habt zum Himmel hingehen sehen.
1: Vater unser im Himmel, geheiligt werde dein Name, dein Reich komme, dein Wille geschehe, wie im Himmel, so auf Erden. Unser tägliches Brot gib uns heute.

0: Grüße uns von dem Bösen. Gegrüßet seist du, Maria, voller Gnade, der Herr ist mit dir. Du bist gebenedeit unter den Frauen, und gebenedeit ist die Frucht deines Leibes, Jesus, der in den Himmel aufgefahren ist.
1: Heilige Maria, Mutter Gottes, bitte für uns Sünder, jetzt und in der Stunde unseres Todes. Amen.
0: Gegrüßet seist du, Maria, voller Gnade, der Herr ist mit dir. Du bist gebenedeit unter den Frauen, und gebenedeit ist die Frucht deines Leibes, Jesus, der in den Himmel aufgefahren ist.
1: Heilige Maria, Mutter Gottes, bitte für uns Sünder, jetzt und in der Stunde unseres Todes. Amen.
0: Gegrüßet seist du, Maria, voller Gnade, der Herr ist mit dir. Du bist gebenedeit unter den Frauen, und gebenedeit ist die Frucht deines Leibes, Jesus, der in den Himmel aufgefahren ist.
1: Heilige Maria, Mutter Gottes, bitte für uns Sünder, jetzt und in der Stunde unseres Todes. Amen.
0: Gegrüßet seist du, Maria, voller Gnade, der Herr ist mit dir. Du bist gebenedeit unter den Frauen, und gebenedeit ist die Frucht deines Leibes, Jesus, der in den Himmel aufgefahren ist.
1: Heilige Maria, Mutter Gottes, bitte für uns Sünder, jetzt und in der Stunde unseres Todes. Amen.
0: Gegrüßet seist du, Maria, voller Gnade, der Herr ist mit dir. Du bist gebenedeit unter den Frauen, und gebenedeit ist die Frucht deines Leibes, Jesus, der in den Himmel aufgefahren ist.
1: Heilige Maria, Mutter Gottes, bitte für uns Sünder, jetzt und in der Stunde unseres Todes. Amen.
0: Gegrüßet seist du, Maria, voller Gnade, der Herr ist mit dir. Du bist gebenedeit unter den Frauen, und gebenedeit ist die Frucht deines Leibes, Jesus, der in den Himmel aufgefahren ist.
1: Heilige Maria, Mutter Gottes, bitte für uns Sünder, jetzt und in der Stunde unseres Todes. Amen.
0: Gegrüßet seist du, Maria, voller Gnade, der Herr ist mit dir. Du bist gebenedeit unter den Frauen, und gebenedeit ist die Frucht deines Leibes, Jesus, der in den Himmel aufgefallen ist.
1: Heilige Maria, Mutter Gottes, bitte für uns Sünder, jetzt und in der Stunde unseres Todes. Amen.
0: Gegrüßet seist du, Maria, voller Gnade, der Herr ist mit dir. Du bist gebenedeit unter den Frauen, und gebenedeit ist die Frucht deines Leibes, Jesus, der in den Himmel aufgefahren ist.
1: Heilige Maria, Mutter Gottes, bitte für uns Sünder, jetzt und in der Stunde unseres Todes. Amen.
0: Gegrüßet seist du, Maria, voller Gnade, der Herr ist mit dir. Du bist gebenedeit unter den Frauen, und gebenedeit ist die Frucht deines Leibes, Jesus, der in den Himmel aufgefahren ist.
1: Heilige Maria, Mutter Gottes, bitte für uns Sünder, jetzt und in der Stunde unseres Todes. Amen.
0: Gegrüßet seist du, Maria, voller Gnade, der Herr ist mit dir. Du bist gebenedeit unter den Frauen, und gebenedeit ist die Frucht deines Leibes, Jesus, der in den Himmel aufgefahren ist.
1: Heilige Maria, Mutter Gottes, bitte für uns Sünder, jetzt und in der Stunde unseres Todes. Amen.

0: meisten bedürfen.
1: Drittes Geheimnis: Jesus, der uns den Heiligen Geist gesandt hat. Aus der Apostelgeschichte. Als der Pfingsttag gekommen war, befanden sich alle am gleichen Ort. Da kam plötzlich vom Himmel her ein Brausen, wie wenn ein heftiger Sturm daherfährt, und erfüllte das ganze Haus, in dem sie waren. Und es erschienen ihnen Zungen wie von Feuer, die sich verteilten. Auf jeden von ihnen ließ sich eine nieder. Alle wurden mit dem Heiligen Geist erfüllt und begannen in fremden Sprachen zu reden, wie es der Geist ihnen eingab.
0: Vater unser im Himmel, geheiligt werde dein Name, dein Reich komme, dein Wille geschehe, wie im Himmel, so auf Erden.
2: Unser tägliches Brot gib uns heute und vergib uns unsere Schuld, wie auch wir vergeben unseren Schuldigern. Und führe uns nicht in Versuchung, sondern erlöse uns von dem Bösen.
0: Gegrüßet seist du, Maria, voll der Gnade, der Herr ist mit dir. Du bist gebenedeit unter den Frauen, und gebenedeit ist die Frucht deines Leibes, Jesus, der uns den Heiligen Geist gesandt hat.
2: Heilige Maria, Mutter Gottes, bitte für uns Sünder.

0: Frauen und gebenedeit ist die Frucht deines Leibes, Jesus, der uns den Heiligen Geist gesandt hat.
1: Heilige Maria, Mutter Gottes, bitte für uns Sünder, jetzt und in der Stunde unseres Todes. Amen.
0: Gegrüßet seist du, Maria, voll der Gnade, der Herr ist mit dir. Du bist

0: Gottes. Amen.
1: Gegrüßet seist du, Maria, voller Gnade, der Herr ist mit dir. Du bist gebenedeit unter den Frauen, und gebenedeit ist die Frucht deines Leibes, Jesus, der uns den Heiligen Geist gesandt hat.
0: Heilige Maria, Mutter Gottes, bitte für uns Sünder, jetzt und in der Stunde unseres Todes. Amen.
1: Gegrüßet seist du, Maria, voller Gnade, der Herr ist mit dir. Du bist gebenedeit unter den Frauen, und gebenedeit ist die Frucht deines Leibes.

0: Amen. Gegrüßet seist du, Maria, voller Gnade, der Herr ist mit dir. Du bist gebenedeit unter den Frauen und gebenedeit ist die Frucht deines Leibes, Jesus, der uns den Heiligen Geist gesandt hat.
1: Heilige Maria, Mutter Gottes, bitte für uns Sünder, jetzt und in der Stunde unseres Todes. Amen.
0: Gegrüßet seist du, Maria, voller Gnade, der Herr ist mit dir. Du bist gebenedeit unter den Frauen und gebenedeit ist die Frucht deines Leibes, Jesus, der uns den Heiligen Geist gesandt hat.
1: Heilige Maria, Mutter Gottes, bitte für uns Sünder, jetzt und in der Stunde unseres Todes. Amen.

0: sind wir dürfen.
1: Viertes Geheimnis: Jesus, der dich, o Jungfrau, in den Himmel aufgenommen hat. Aus dem Katechismus der katholischen Kirche. Nach Vollendung ihres irdischen Lebenslaufs wurde die unbefleckte Jungfrau Maria von jedem Makel der Erbsünde unversehrt bewahrt, mit Leib und Seele in die himmlische Herrlichkeit aufgenommen. Die Aufnahme der heiligen Jungfrau ist eine einzigartige Teilhabe an der Auferstehung ihres Sohnes und eine Vorwegnahme der Auferstehung der anderen Christen.
0: Vater unser im Himmel, geheiligt werde dein Name, dein Reich komme, dein Wille geschehe, wie im Himmel, so auf Erden.
2: Unser tägliches Brot gib uns heute.

0: von dem Bösen. Gegrüßet seist du, Maria, voll der Gnade, der Herr ist mit dir. Du bist gebenedeit unter den Frauen, und gebenedeit ist die Frucht deines Leibes, Jesus, der dich, o Jungfrau, in den Himmel aufgenommen hat.
1: Heilige Maria, Mutter Gottes, bitte für uns Sünder, jetzt und in der Stunde unseres Todes. Amen.

0: Jesus, der dich, o Jungfrau, in den Himmel aufgenommen hat.
1: Heilige Maria, Mutter Gottes, bitte für uns Sünder, jetzt und in der Stunde unseres Todes. Amen.
0: Gegrüßet seist du, Maria, voll der Gnade, der Herr ist mit dir. Du bist gebenedeit unter den Frauen, und gebenedeit ist die Frucht deines Leibes, Jesus, der dich, o Jungfrau, in den Himmel aufgenommen hat.
1: Heilige Maria, Mutter Gottes, bitte für uns Sünder, jetzt und in der Stunde unseres Todes. Amen.
0: Gegrüßet seist du, Maria, voll der Gnade, der Herr ist mit dir. Du bist gebenedeit unter den Frauen, und gebenedeit ist die Frucht deines Leibes, Jesus, der dich, o Jungfrau, in den Himmel aufgenommen hat.
1: Heilige Maria, Mutter Gottes, bitte für uns Sünder, jetzt und in der Stunde unseres Todes. Amen.
0: Gegrüßet seist du, Maria, voll der Gnade, der Herr ist mit dir. Du bist gebenedeit unter den Frauen, und gebenedeit ist die Frucht deines Leibes, Jesus, der dich, o Jungfrau, in den Himmel aufgenommen hat.
1: Heilige Maria, Mutter Gottes, bitte für uns Sünder,

0: unter den Frauen und gebenedeit ist die Frucht deines Leibes, Jesus, der dich, o Jungfrau, in den Himmel aufgenommen hat.
1: Heilige Maria, Mutter Gottes, bitte für uns Sünder, jetzt und in der Stunde unseres Todes. Amen.
0: Gegrüßet seist du, Maria, voll der Gnade, der Herr ist mit dir. Du bist gebenedeit unter den Frauen und gebenedeit ist die Frucht deines Leibes, Jesus, der dich, o Jungfrau, in den Himmel aufgenommen hat.
1: Heilige Maria, Mutter Gottes, bitte für uns Sünder, jetzt und in der Stunde unseres Todes. Amen.
0: Gegrüßet seist du, Maria, voll der Gnade, der Herr ist mit dir. Du bist gebenedeit unter den Frauen und gebenedeit ist die Frucht deines Leibes, Jesus, der dich, o Jungfrau, in den Himmel aufgenommen hat.
1: Heilige Maria, Mutter Gottes, bitte für uns Sünder, jetzt und in der Stunde unseres Todes. Amen.
0: Gegrüßet seist du, Maria, voll der Gnade, der Herr ist mit dir. Du bist gebenedeit unter den Frauen und gebenedeit ist die Frucht deines Leibes, Jesus, der dich, o Jungfrau, in den Himmel aufgenommen hat.
1: Heilige Maria, Mutter Gottes, bitte für uns Sünder, jetzt und in der Stunde unseres Todes. Amen.
0: Gegrüßet seist du, Maria, voll der Gnade, der Herr ist mit dir. Du bist gebenedeit unter den Frauen und gebenedeit ist die Frucht deines Leibes, Jesus, der dich, o Jungfrau, in den Himmel aufgenommen hat.
1: Heilige Maria, Mutter Gottes, bitte für uns Sünder, jetzt und in der Stunde unseres Todes. Amen.

0: am meisten bedürfen.
1: Fünftes Geheimnis: Jesus, der dich, o Jungfrau, im Himmel gekrönt hat. Aus dem Katechismus der katholischen Kirche. Die Gottesmutter Maria wurde als Königin des Alls vom Herrn erhöht, um vollkommener ihrem Sohn gleichgestaltet zu sein, dem Herrn der Herren und dem Sieger über Sünde und Tod. Weil sie dem Willen des Vaters, dem Erlösungswerk ihres Sohnes und jeder Anregung des Heiligen Geistes voll und ganz zustimmte, ist die Jungfrau Maria für die Kirche das Vorbild des Glaubens und der Liebe. Daher stellt sie das Urbild der Kirche dar.
0: Vater unser im Himmel, geheiligt werde dein Name, dein Reich komme, dein Wille geschehe, wie im Himmel, so auf Erden. Unser tägliches Brot gib uns heute und vergib uns unsere Schuld, wie auch wir vergeben unseren Schuldigen. Und führe uns nicht in Versuchung, sondern erlöse uns von dem Bösen. Gegrüßet seist du, Maria, voll der Gnade, der Herr ist mit dir. Du bist gebenedeit unter den Frauen, und gebenedeit ist die Frucht deines Leibes, Jesus, der dich, o Jungfrau, im Himmel gekrönt hat.
2: Heilige Maria, Mutter Gottes, bitte für uns Sünder, jetzt und in der Stunde unseres Todes. Amen.
0: Gegrüßet seist du, Maria, voll der Gnade, der Herr ist mit dir. Du bist gebenedeit unter den Frauen, und gebenedeit ist die Frucht deines Leibes, Jesus, der dich, o Jungfrau, im Himmel gekrönt hat.
2: Heilige Maria, Mutter Gottes, bitte für uns Sünder, jetzt und in der Stunde unseres Todes. Amen.
0: Gegrüßet seist du, Maria, voll der Gnade, der Herr ist mit dir. Du bist gebenedeit unter den Frauen, und gebenedeit ist die Frucht deines Leibes, Jesus, der dich, o Jungfrau, im Himmel gekrönt hat.
2: Heilige Maria, Mutter Gottes, bitte für uns Sünder, jetzt und in der Stunde unseres Todes. Amen.
0: Gegrüßet seist du, Maria, voll der Gnade, der Herr ist mit dir. Du bist gebenedeit unter den Frauen, und gebenedeit ist die Frucht deines Leibes, Jesus, der dich, o Jungfrau, im Himmel gekrönt hat.
2: Heilige Maria, Mutter Gottes, bitte für uns Sünder, jetzt und in der Stunde unseres Todes. Amen.
0: Gegrüßet seist du, Maria, voll der Gnade, der Herr ist mit dir. Du bist gebenedeit unter den Frauen, und gebenedeit ist die Frucht deines Leibes, Jesus, der dich, o Jungfrau, im Himmel gekrönt hat.
2: Heilige Maria, Mutter Gottes, bitte für uns Sünder, jetzt und in der Stunde unseres Todes. Amen.
0: Gegrüßet seist du, Maria, voll der Gnade, der Herr ist mit dir. Du bist gebenedeit unter den Frauen, und gebenedeit ist die Frucht deines Leibes, Jesus, der dich, o Jungfrau, im Himmel gekrönt hat.
2: Heilige Maria, Mutter Gottes, bitte für uns Sünder, jetzt und in der Stunde unseres Todes. Amen.
0: Gegrüßet seist du, Maria, voll der Gnade, der Herr ist mit dir. Du bist gebenedeit unter den Frauen, und gebenedeit ist die Frucht deines Leibes, Jesus, der dich, o Jungfrau, im Himmel gekrönt hat.
2: Heilige Maria, Mutter Gottes, bitte für uns Sünder, jetzt und in der Stunde unseres Todes. Amen.
0: Gegrüßet seist du, Maria, voll der Gnade, der Herr ist mit dir. Du bist gebenedeit unter den Frauen, und gebenedeit ist die Frucht deines Leibes, Jesus, der dich, o Jungfrau, im Himmel gekrönt hat.
2: Heilige Maria, Mutter Gottes, bitte für uns Sünder, jetzt und in der Stunde unseres Todes. Amen.
0: Gegrüßet seist du, Maria, voll der Gnade, der Herr ist mit dir. Du bist gebenedeit unter den Frauen, und gebenedeit ist die Frucht deines Leibes, Jesus, der dich, o Jungfrau, im Himmel gekrönt hat.
2: Heilige Maria, Mutter Gottes, bitte für uns Sünder, jetzt und in der Stunde unseres Todes. Amen.
0: Gegrüßet seist du, Maria, voll der Gnade, der Herr ist mit dir. Du bist gebenedeit unter den Frauen, und gebenedeit ist die Frucht deines Leibes, Jesus, der dich, o Jungfrau, im Himmel gekrönt hat.
2: Heilige

0: bedürfen.
1: Wir bitten um Gottes Segen. Der Herr sei mit euch.
0: Und mit deinem Geiste.
1: Er segne und beschütze euch und alle unsere Familien, der allmächtige und gütige Gott, der Vater und der Sohn und der Heilige Geist.
0: Amen.
1: Gelobt sei Jesus Christus.
0: In

0: Gedanke von Don Pirino Gaglione vom 18. August 2020. Welche Liebe überwiegt in dir? Die Liebe zur Mutter Gottes oder die Liebe zu ihren Kindern? Ich denke, dass in dir die Liebe zur Mutter Gottes überwiegen sollte, die gewiss alle ihre Kinder liebt, besonders jene, die fern sind von ihr.
1: Zeige uns Jesus. Bitten wir heute so von ganzem Herzen, zeige uns Jesus. Wir wissen, dass Maria unsere Bitte erhört. Ja, wann immer wir zu Maria hinschauen, zeigt sie uns Jesus. So können wir den rechten Weg finden, ihn Stück um Stück gehen, der getrosten Freude voll, dass der Weg ins Licht führt, in die Freude der ewigen Liebe hinein.

0: Sie hören jetzt aus dem Tagebuch von der Schweizer Heiligen, der Schwester Maria Bernarda Büttler. Das Buch hat herausgegeben, der emeritierte Pfarrer aus Keusch. Die Sprecherin ist Nicole Meru.
1: Ich wurde ernst erschüttert. Über die folgenden Aufzeichnungen setzt Maria Bernarda das Datum 1. Dezember 1923 und die Bemerkung Exerzitien. Es werden ihre letzten sein. Sie schreibt ihrem Seelenführer, was sie in diesen besonderen Tagen erlebt. Mein gütigster Herr Jesus hat mich in eine tiefinnerliche, friedliche Seelenstimmung gesetzt. Doch schon an diesem ersten Tag leuchtete der Heilige Geist durch ernsthafte Betrachtung und Worte aus den Vorträgen unseres hochwürdigen Vaters so tief und klar in meinen Seelengrund, dass ich ernst erschüttert wurde, so dass ich mein ganzes Leben im Heiligen Orden stand, nur mit vielen Tränen der Seele ohne Unterlass beweinen kann. Mein Nichts, mein stolzes Ich, welche Niederlagen hat es in mir angerichtet? Ja, mit vollstem Recht und vollster Wahrheit muss ich mir sagen, was mein heiliger Patron, der heilige Bernhard von Clairvaux, von sich sagt. Ich muss mir den Vorwurf machen, das Ungeheuer meines Zeitalters zu sein. Solche Äußerungen halten wir für maßlos übertrieben. Viele sind versucht, darin etwas Krankhaftes zu sehen, was Unkenntnis verriete. Die Heiligen besaßen infolge ihrer Gewissensverfeinerung ein ausgeprägtes Sündengefühl, hinter dem nicht nur vorgegebene Demut zu sehen ist. Das Gefühl der Ungenügendheit entspringt vielmehr der Erfahrung, dass der Mensch seine Unheiligkeit umso mehr spürt, je näher er der Heiligkeit Gottes kommt. Walter Nick. Lassen wir Maria Bernarda selber sprechen. Ja, wenn das Licht des Heiligen Geistes in die Seele leuchtet, dann erkennt sie in einem Augenblick, was sie ihr ganzes Leben lang bis jetzt nicht erkannt hat. Ich komme mir so unbeschreiblich elend vor. Hätte Jesus mich nicht zuvor aus übergroßer Barmherzigkeit in diese friedliche Herzensstimmung versetzt, diese Gnadenerkenntnis würde mich fast erdrücken. O mein Herr und Gott, wie elendiglich habe ich dir doch mein Leben lang gedient. Wie konntest du mich so langmütig ertragen? Dass ich doch jetzt, am heutigen Tag, anfange, dir in wahrer, treuer Erfüllung meiner heiligen Pflichten im Ordensstande zu dienen. O Herz meines Erlösers, hilf mir, dass ich dich von heute an eifrig bis ins Kleinste suche, nur liebend und opfernd. Das ist das Geheimnis der Heiligkeit.

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Nie wieder Krieg. Dieses Gebet betete Papst Johannes Paul II. 1991 direkt vor dem Kriegsbeginn gegen den Irak. Wir beten mit ihm. Gott unserer Väter, groß und voll Erbarmen, Herr des Friedens und des Lebens, du Vater aller Menschen, du hegst Pläne des Friedens und nicht des Leides. Du verdammst die Kriege und brichst den Stolz der Gewalttäter. Du hast deinen Sohn Jesus gesandt, um den Menschen in nah und fern den Frieden zu verkünden, um die Menschen aller Rassen und Völker in einer einzigen Familie zu vereinen. Höre den einmütigen Aufschrei deiner Kinder. Höre auf die dringende Bitte der ganzen Menschheit. Nie wieder Krieg. Dieses Abenteuer, aus dem es kein Zurück mehr gibt. Nie wieder Krieg. Diese Spirale von Trauer und Gewalt. Eine Bedrohung für alle Geschöpfe. Im Himmel, zu Wasser und zu Land. In Gemeinschaft mit Maria, der Mutter Jesu, bitten wir dich nun, sprich zu den Herzen derer, die Verantwortung tragen für das Schicksal der Völker. Halt auf die Logik der Rache und Vergeltung. Ermögliche durch deinen Heiligen Geist neue Lösungen, großmütige und ehrenvolle Gesten des Friedens. Eröffne Räume des Dialogs und geduldigen Wartens, die fruchtbarer sind als überstürzte Kriegstermine. Gib unserer Zeit Tage des Friedens. Nie wieder Krieg. Gebet des heiligen Papstes Johannes Paul II.

Preisen wir den Vater, den Sohn und den Heiligen Geist. Meine lieben Kinder, ich danke euch für euren Eifer und euren Glauben. Das Herz Jesu ist niemals stillgestanden, sondern schlägt unaufhörlich für euch alle. Beten wir gemeinsam. Mein Jesus, dein Herz schlägt auch für mich, der ich auf dich hoffe und an dich glaube. Auch heute, meine Kinder, verschwört man sich gegen das heiligste Herz Jesu. Aber Jesus liebt und liebt. Liebt auch ihr. Durch die Liebe werden die Herzen Jesu und Mariens triumphieren. Kinder, vertraut auf die Liebe Jesu und Jesus vertraut auf euch. Ich segne euch, Kinder. Botschaft der Königin der Liebe Sgio vom 26. Juni 1987. 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Es beginnt um 14 Uhr mit Aussetzung des Allerheiligsten, Rosenkranz, Beichtgelegenheit, Herz-Jesu-Litanei und eucharistischer Segen. Vortrag: Herz Jesu, pulsgebend für ein Leben aus dem Glauben. Nach einer kleinen Pause die Heilige Messe. Dieser Gebetsnachmittag endet circa um 17 Uhr. Alle sind dazu herzlich eingeladen. Die Busverbindungen: Hinfahrt, Luzern Bahnhof ab 13.30 Uhr, Neuenkirch an 13.50 Uhr. Rückfahrt: Neuenkirch ab 17.29 Uhr, Luzern Bahnhof an 17.51 Uhr. Auskunft erteilen gerne Urs und Trudi Meier-Koch. Die Telefonnummer 062 756 28 22. Wir möchten Ihnen diesen Gebetsnachmittag zum Herz-Jesu-Fest am Freitag, den 12. Juni, herzlich empfehlen.